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1: Um 3 Uhr mit Gabriela Kühne. Bundespräsident Steinmeier hat davor gewarnt, dass sich in Europa und auf der ganzen Welt autoritäre Tendenzen weiter ausbreiten. Er äußerte sich auf einer Veranstaltung im Hambacher Schloss in der Pfalz. Aus der Nachrichtenredaktion Jonas Valentin Weber.
2: Laut Steinmeier versuchen autoritäre Regierungen immer stärker, unabhängige Institutionen anzugreifen, die die Macht der Regierenden kontrollieren sollen. Betroffen seien auch Medien, der Kulturbereich und die Justiz. Konkrete Länder nannte er nicht. Steinmeier zeigte sich aber auch kämpferisch. So seien die Bürgerinnen und Bürger der Entwicklung nicht machtlos ausgeliefert, sondern könnten sich zur Wehr setzen, auch wenn dabei viel Ausdauer gebraucht werde, sagte Steinmeier bei der Verleihung des Hambacher Freiheitspreises an den früheren polnischen Justizminister Bodnar.
1: Der designierte FDP-Vorsitzende Kubicki hält eine inhaltliche Neuaufstellung der Partei derzeit nicht für notwendig. Der Neuen Osnabrücker Zeitung sagte er, der Kampf für Freiheitsrechte sei zeitlos. Es sei wahrscheinlicher, ehemalige FDP-Wähler mit klarer Sprache von Union und AfD zurückzuholen, als neue zu erobern. Beim Parteitag der Liberalen in Berlin wird an diesem Wochenende der gesamte Parteivorstand neu gewählt. Kubicki ist derzeit der einzige Kandidat für den Vorsitz. In Berlin ist am Abend der Deutsche Filmpreis verliehen worden. Großer Gewinner war das Historiendrama »In die Sonne schauen« von Regisseurin Mascha Schilinski. Aus Berlin Anna Wollner.
3: 10 Lolas haben Schilinski und ihr Team mit nach Hause genommen, unter anderem für die beste Regie, das beste Drehbuch, die beste weibliche Nebenrolle, Kostüm, Maske, Szenenbild und die Lola in Gold. Die höchste Auszeichnung des Abends für einen Film, der über 4 Generationen hinweg von weiblichen Traumata erzählt. Der emotionalste Moment des Abends, die Lola als beste weibliche Hauptrolle für die 85-jährige Senta Berger in »Ach, diese Lücke, diese entsetzliche Lücke«. Die Lola für die beste männliche Hauptrolle ging wiederum an August Diehl für seine Darstellungen »Das Verschwinden des Josef Mengele«.
1: Alexandra Zverev steht bei den French Open im Achtelfinale. Der beste deutsche Tennisprofi setzte sich in der 3. Runde in Paris gegen den Franzosen Quentin Alice in 4 Sätzen durch. Im Achtelfinale trifft Zverev auf den Niederländer Jesper de Jong. Das waren die Nachrichten. Das Wetter in Deutschland. Vom Norden und Westen auf die mittleren Landesteile und den Osten übergreifende Schauer und teils kräftige Gewitter. Tiefstwerte 18 bis 8 Grad. Am Tage gebietsweise Schauer und teils kräftige Gewitter, vereinzelt unwetterartig. In der Nordhälfte meist trocken, maximal 18 bis 33 Grad. Am Sonntag wechselnd bewölkt, regional Schauer und Gewitter, 17 bis 29 Grad. Es ist 3.03 Uhr.
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1: Um 4 Uhr mit Gabriela Kühne. Bundespräsident Steinmeier hat davor gewarnt, dass sich in Europa und auf der ganzen Welt autoritäre Tendenzen weiter ausbreiten. Er äußerte sich auf einer Veranstaltung im Hambacher Schloss in der Pfalz. Aus der Nachrichtenredaktion Jonas Valentin Weber.
2: Laut Steinmeier versuchen autoritäre Regierungen immer stärker, unabhängige Institutionen anzugreifen, die die Macht der Regierenden kontrollieren sollen. Betroffen seien auch Medien, der Kulturbereich und die Justiz. Konkrete Länder nannte er nicht. Steinmeier zeigte sich aber auch kämpferisch. So seien die Bürgerinnen und Bürger der Entwicklung nicht machtlos ausgeliefert, sondern könnten sich zur Wehr setzen, auch wenn dabei viel Ausdauer gebraucht werde, sagte Steinmeier bei der Verleihung des Hambacher Freiheitspreises an den früheren polnischen Justizminister Bodnar.
1: Der designierte FDP-Vorsitzende Kubicki hält eine inhaltliche Neuaufstellung der Partei derzeit nicht für notwendig. Der Neuen Osnabrücker Zeitung sagte er, dies brauche man auf dem Parteitag nicht. Der Kampf für Freiheitsrechte sei zeitlos. Es sei wahrscheinlicher, ehemalige FDP-Wähler mit klarer Sprache von Union und AfD zurückzuholen, als neue zu erobern. Beim Parteitag der Liberalen in Berlin will sich Kubicki heute zum Vorsitzenden wählen lassen. Rund um die Brennerautobahn zwischen Österreich und Italien drohen heute massive Verkehrsbehinderungen. Grund ist eine Vollsperrung des Alpenpasses wegen einer Demonstration. Anwohner wollen gegen Lärm und Feinstaub protestieren. Auch auf deutscher Seite werden lange Staus erwartet. In Berlin ist am Abend der Deutsche Filmpreis verliehen worden. Großer Gewinner war das Historiendrama »In die Sonne schauen« von Regisseurin Mascha Schilinski. Aus Berlin Anna Wollner.
3: 10 Lolas haben Schilinski und ihr Team mit nach Hause genommen, unter anderem für die beste Regie, das beste Drehbuch, die beste weibliche Nebenrolle, Kostüm, Maske, Szenenbild und die Lola in Gold. Die höchste Auszeichnung des Abends für einen Film, der über 4 Generationen hinweg von weiblichen Traumata erzählt. Der emotionalste Moment des Abends, die Lola als beste weibliche Hauptrolle für die 85-jährige Senta Berger in »Ach, diese Lücke, diese entsetzliche Lücke«. Die Lola für die beste männliche Hauptrolle ging wiederum an August Diehl für seine Darstellung in Das Verschwinden des Josef Mengele.
1: Alexandra Zverev steht bei den French Open im Achtelfinale. Der beste deutsche Tennisprofi setzte sich in der 3. Runde in Paris gegen den Franzosen Quentin Alli in 4 Sätzen durch. Im Achtelfinale trifft Zverev auf den Niederländer Jesper de Jong. Das waren die Nachrichten. Das Wetter in Deutschland. Am Tage über Teilen der Mitte und des Südens gebietsweise Schauer und teils kräftige Gewitter, sonst heiter bis wolkig, bei 18 bis 33 Grad. Es ist 4.03 Uhr.
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1: Um 5 Uhr mit Gabriela Kühne. Bundespräsident Steinmeier hat alle dazu aufgerufen, sich für die Demokratie einzusetzen und sich autoritären Tendenzen entgegenzustellen. Er äußerte sich im Hambacher Schloss, wo 1832 zehntausende Menschen Freiheit und Bürgerrechte eingefordert hatten. Aus der Nachrichtenredaktion Pascal Küpper.
2: Im Hambacher Schloss ist der Freiheitspreis an den polnischen Verfassungsrechtler Bodna verliehen worden. Steinmeier hat ihn als leidenschaftlichen Kämpfer für Menschenrechte gelobt. Der Bundespräsident hat zugleich davor gewarnt, dass autoritäre Tendenzen sich weltweit ausbreiten. Damit sind Medien, Kultureinrichtungen und auch die Justiz unter Druck. Aber demokratische Gesellschaften können sich ihm zufolge dagegen wehren. Steinmeier hat sich außerdem gegen Versuche gestellt, die Nationalfarben politisch zu vereinnahmen. Schwarz-Rot-Gold, das stehe unter anderem für Freiheit und Völkerverständigung. Und das lasse man sich nicht von denen nehmen, die Demokratie verachten.
1: Der designierte FDP-Vorsitzende Kubicki hält eine inhaltliche Neuaufstellung der Partei derzeit nicht für notwendig. Der Neuen Osnabrücker Zeitung sagte er, dies brauche man auf dem Parteitag nicht. Der Kampf für Freiheitsrechte sei zeitlos. Es sei wahrscheinlicher, ehemalige FDP-Wähler mit klarer Sprache von Union und AfD zurückzuholen, als neue zu erobern. Beim Parteitag der Liberalen in Berlin will sich Kubicki heute zum Vorsitzenden wählen lassen. Rund um die Brenner-Autobahn zwischen Österreich und Italien drohen heute massive Verkehrsbehinderungen. Grund ist eine Vollsperrung des Alpenpasses wegen einer Demonstration. Anwohner wollen gegen Lärm und Feinstaub protestieren. Auch auf deutscher Seite werden lange Staus erwartet. In Berlin ist am Abend der Deutsche Filmpreis verliehen worden. Großer Gewinner war das Historiendrama »In die Sonne schauen« von Regisseurin Mascha Schilinski. Aus Berlin, Anna Wollner.
3: 10 Lolas haben Schilinski und ihr Team mit nach Hause genommen. Unter anderem für die beste Regie, das beste Drehbuch, die beste weibliche Nebenrolle, Kostüm, Maske, Szenenbild und die Lola in Gold. Die höchste Auszeichnung des Abends für einen Film, der über 4 Generationen hinweg von weiblichen Traumata erzählt. Der emotionalste Moment des Abends, die Lola als beste weibliche Hauptrolle für die 85-jährige Senta Berger in Ach, diese Lücke, diese entsetzliche Lücke. Die Lola für die beste männliche Hauptrolle ging wiederum an August Diehl für seine Darstellungen Das Verschwinden des Josef Mengele.
1: Alexander Zverev steht bei den French Open im Achtelfinale. Der beste deutsche Tennisprofi setzte sich in der 3. Runde in Paris gegen den Franzosen Quentin Alice in 4 Sätzen durch. Das waren die Nachrichten. Das Wetter in Deutschland. Am Tage gebietsweise Schauer und teils kräftige Gewitter, vereinzelt unwetterartig. In der Nordhälfte meist trocken. Es ist 5.03 Uhr.
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1: Mit Severino Melchiore. Guten Morgen. Unwetter führt im Norden zu hunderten Einsätzen von Polizei und Feuerwehr. Steinmeier ruft zu mehr Einsatz für Demokratie auf. Drama In die Sonne schauen gewinnt 10 deutsche Filmpreise. Das Wetter sonnig oder locker bewölkt und trocken bis 24 Grad. Wegen des Unwetters sind Polizei und Feuerwehr gestern Abend fast im gesamten Nordwesten zu hunderten Einsätzen ausgerückt. Grund dafür waren vor allem vollgelaufene Keller und umgestürzte Bäume. Nach bisherigem Stand wurde dabei aber niemand verletzt. Michael Kück.
2: Die Bremer Polizei zählte gestern Abend insgesamt 26 Einsätze. In vielen Fällen waren Äste von Bäumen abgebrochen und auf Straßen gestürzt. So auch in Bremen-Schwachhausen, wo Teile eines Baumes auf ein geparktes Auto fielen. Im Stadtteil Oberneuland knickte durch heftige Windböen ein großer Baum um und stürzte auf das Dach eines Hauses. In Oldenburg rückten die Einsatzkräfte mehr als 100 Mal aus, ebenfalls vor allem wegen umgestürzter Bäume. In Garrel im Kreis Kloppenburg musste ein Zeltlager mit 36 Kindern evakuiert werden. Probleme gab es auch bei der Bahn. Teils fuhren Züge langsamer oder blieben vorübergehend in den Bahnhöfen stehen. Dagegen gab es in Bremerhaven laut Polizei keine größeren Einsätze.
1: Der neue Haushaltsentwurf für die Stadt Bremerhaven für dieses Jahr steht offenbar. Das Stadtparlament will ihn in der nächsten Sitzung Mitte Juni beschließen, wie Stadtkämmerer Thorsten Neuhoff Buten und Binnen mitgeteilt hat. Ursprünglich waren die Haushaltsberatungen für Anfang Mai geplant. Es gab aber noch eine Lücke zwischen Einnahmen und Ausgaben, die vor allem die Personalkosten betrifft. Bundespräsident Frank-Walter Steinmeier hat die Menschen dazu aufgerufen, sich für die Demokratie einzusetzen und sich autoritären Tendenzen entgegenzustellen. Steinmeier äußerte sich gestern Abend im traditionsreichen Hambacher Schloss, wo vor fast 200 Jahren zehntausende Menschen Freiheit und Bürgerrechte eingefordert hatten. Pascal Küpper.
3: Im Hambacher Schloss ist der Freiheitspreis an den polnischen Verfassungsrechtler Bodnar verliehen worden. Steinmeier hat ihn als leidenschaftlichen Kämpfer für Menschenrechte gelobt. Der Bundespräsident hat zugleich davor gewarnt, dass autoritäre Tendenzen sich weltweit ausbreiten. Damit sind Medien, Kultureinrichtungen und auch die Justiz unter Druck. Aber demokratische Gesellschaften können sich ihm zufolge dagegen wehren. Steinmeier hat sich außerdem gegen Versuche gestellt, die Nationalfarben politisch zu vereinnahmen. Schwarz-Rot-Gold, das stehe unter anderem für Freiheit und Völkerverständigung. Und das lasse man sich nicht von denen nehmen, die Demokratie verachten.
1: Das Drama In die Sonne schauen ist der große Gewinner beim diesjährigen Deutschen Filmpreis. Es bekam gestern Abend 10 Auszeichnungen, darunter den Hauptpreis als bester Film. Aus Berlin, Anna Wollner.
4: Die höchste Auszeichnung des Abends für einen Film, der über 4 Generationen hinweg von weiblichen Traumata erzählt und damit bei der Filmakademie einen Nerv getroffen hat. Die Lola in Silber ging an Ilka Czataks Politdrama Gelbe Briefe. Die Lola in Bronze an Simon Verhoevens Romanverfilmung Ach, diese Lücke, diese entsetzliche Lücke. Der emotionalste Moment des Abends, die Lola als beste weibliche Hauptrolle für die 85-jährige Senta Berger in Ach, diese Lücke, diese entsetzliche Lücke. Die Lola für die beste männliche Hauptrolle ging wiederum an August Diehl für seine Darstellungen Das Verschwinden des Josef Mengele.
1: Tennisprofi Alexander Zverev hat das Achtelfinale der French Open in Paris erreicht. Zverev besiegte gestern Abend den Franzosen-Kanter Alice in 4 Sätzen. Der beste deutsche Tennisspieler ist inzwischen der Topfavorit auf den Turniersieg, nachdem sowohl der Weltranglisten-Erste Jannik Sinner ausgeschieden ist, als auch Grand-Slam-Rekordsieger Novak Djokovic. Das waren die Nachrichten mit Severino Melchiore.
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1: Heute ist es sonnig oder zwischendurch auch mal locker bewölkt. Regen ist nicht zu erwarten und es ist angenehm sommerlich warm. Wir bekommen Höchstwerte so um 23, 24 Grad. Es ist 6 Uhr und 4 Minuten.
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1: Mit dem Heiligen Geist ist es wie mit dem Löwenzahn, auch Butterblume genannt. Eine wilde, krautige Pflanze, die nicht zu zähmen ist. Hat man Löwenzahn einmal auf der Wiese, kriegt man ihn nicht mehr so leicht weg. Manche Hobbygärtnerinnen und Gärtner, die ihren englischen Rasen perfekt grün und akkurat geschnitten lieben, stehen den hübschen gelben Tupfern feindlich gegenüber. Eigentlich schade, denn durch seine Blüten ist der Löwenzahn eine gute Bienenweide. Aber Löwenzahn wuchert ungeplant da, wo er will. Du hast ihn nicht gesät, aber mit einem Mal leuchtet er gelb wie frische Butter und breitet sich von selbst weiter aus. Vor allem liebt der gewöhnliche Löwenzahn Flächen, wo vorher nichts gewesen ist. Brachflächen, Schutthalden, Mauerritzen. Er braucht keinen guten Boden, sondern kommt auch zwischen kahlen Steinen hoch. Der Löwenzahn wächst, wo vorher nichts war. So ist Gottes Geist auch. Die Pfingstgeschichte erzählt davon, dass ein neuer Geist sich unaufhaltsam ausbreitet, ein neuer Mut erwacht. An einem Ort, wo niemand damit gerechnet hat, auf einer Brachfläche. Dieser Ort liegt hinter verschlossenen Türen. Dort saßen die Freundinnen und Freunde Jesu zusammen mit der bangen Frage, wie soll es mit unserem Projekt Liebe und Barmherzigkeit für die Welt bloß weitergehen? Ihr Hoffnungsträger Jesus ist tot. Sie fühlen sich verlassen wie Kinder, denen die Eltern fehlen. Bis plötzlich ein neuer Geist erwacht. Es heißt über die ersten Jüngerinnen und Jünger, sie wurden alle erfüllt vom Heiligen Geist. Ein unerklärliches Wachstum von neuer Hoffnung, wild und unwiderstehlich, wie der Löwenzahn auf der Wiese. Einfache Leute vom Land brechen ihr Schweigen. Sie reden von ihrem Glauben an Gott. Sie erkennen, es hat eben doch alles seinen Sinn mit Jesus. Seine Sache muss weitergehen. Und merkwürdig, selbst fremde Leute aus anderen Ländern verstehen sie. Die Sprache der Liebe ist universell. Ein kirchliches Lehrbuch, der Heidelberger Katechismus, diskutiert die theologische Frage, was glaubst du vom Heiligen Geist? Antwort: Erstlich, dass er gleich ewiger Gott mit dem Vater und dem Sohn ist. Typisch Kirchensprache, alles fein und korrekt, aber ist das alles? Nein, denn das Lehrbuch fährt fort, zum anderen, dass er auch mir gegeben ist. Das ist wichtig, wenn ich vom Heiligen Geist spreche. Er ist nichts Fremdes, das nur in anderen Gärten wächst. Er blüht auch in meinem eigenen Garten, wild und ungezähmt, wie der Löwenzahn.
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1: Mit Thomas Becker-Glauch. Guten Morgen. Bundespräsident Steinmeier ruft zur Verteidigung der Demokratie auf. FDP wählt einen neuen Bundesvorstand. Und Wetter sorgt im Nordwesten für hunderte Einsätze von Polizei und Feuerwehr. Das Wetter freundlich mit Sonne und Wolken bei 17 bis 24 Grad. Bundespräsident Frank-Walter Steinmeier hat davor gewarnt, dass sich in Europa und auf der ganzen Welt autoritäre Tendenzen weiter ausbreiten. Bei der Verleihung des Hambacher Freiheitspreises im Hambacher Schloss in der Pfalz rief Steinmeier die Menschen dazu auf, sich dem entgegenzustellen. Nötig sei mehr Einsatz für die Demokratie. Aus der Nachrichtenredaktion berichtet Pascal Küpper.
2: Im Hambacher Schloss ist der Freiheitspreis an den polnischen Verfassungsrechtler Bodna verliehen worden. Steinmeier hat ihn als leidenschaftlichen Kämpfer für Menschenrechte gelobt. Der Bundespräsident hat zugleich davor gewarnt, dass autoritäre Tendenzen sich weltweit ausbreiten. Damit sind Medien, Kultureinrichtungen und auch die Justiz unter Druck. Aber demokratische Gesellschaften können sich ihm zufolge dagegen wehren. Steinmeier hat sich außerdem gegen Versuche gestellt, die Nationalfarben politisch zu vereinnahmen. Schwarz-Rot-Gold, das stehe unter anderem für Freiheit und Völkerverständigung. Und das lasse man sich nicht von denen nehmen, die Demokratie verachten.
1: Die FDP kommt am Vormittag in Berlin zu einem zweitägigen Bundesparteitag zusammen. Dabei soll heute auch ein neuer Vorsitzender gewählt werden. Einziger Kandidat für den Chefposten ist Wolfgang Kubicki aus Schleswig-Holstein. Einzelheiten von Clemens Schulze.
3: Der 74-jährige Kubicki setzt vor allem auf die Themen Wirtschaft, Schulden und Migration und er stellt die Brandmauer zur AfD in Frage. Sein möglicher Generalsekretär Martin Hagen kündigte an, gezielt konservative Wähler ansprechen zu wollen. Das passt nicht jedem FDPler. Auf dem Parteitag an diesem Wochenende wird deswegen interessant, ob die Delegierten um den Kurs streiten werden. Wenn Kubicki dann heute Nachmittag zur Wahl steht, wird das Ergebnis auch ein Fingerzeig sein, ob der FDP der Neustart gelingen kann oder die Partei im Streit versinkt.
1: Wegen des Unwetters am Abend sind Polizei und Feuerwehr nahezu im gesamten Nordwesten zu hunderten Einsätzen ausgerückt. Grund dafür waren vor allem vollgelaufene Keller, umgestürzte Bäume und abgebrochene Äste. Nach bisherigen Informationen wurde aber niemand verletzt. Aus der Nachrichtenredaktion Michael Kück.
4: Die Bremer Polizei zählte gestern Abend insgesamt 26 Einsätze. In vielen Fällen waren Äste von Bäumen abgebrochen und auf Straßen gestürzt. So auch in Bremen-Schwachhausen, wo Teile eines Baumes auf ein geparktes Auto fielen. Im Stadtteil Oberneuland knickte durch heftige Windböen ein großer Baum um und stürzte auf das Dach eines Hauses. In Oldenburg rückten die Einsatzkräfte mehr als 100 Mal aus, ebenfalls vor allem wegen umgestürzter Bäume. In Garrel im Kreis Kloppenburg musste ein Zeltlager mit 36 Kindern evakuiert werden. Probleme gab es auch bei der Bahn. Teils fuhren Züge langsamer oder blieben vorübergehend in den Bahnhöfen stehen. Dagegen gab es in Bremerhaven laut Polizei keine größeren Einsätze.
1: Der neue Haushaltsentwurf für die Stadt Bremerhaven für dieses Jahr steht offenbar. Die Stadtverordnetenversammlung will ihn in der nächsten Sitzung am 18. Juni beschließen. Das hat Stadtkämmerer Thorsten Neuhaff, Buten und Binnen bestätigt. Ursprünglich waren die Haushaltsberatungen für Anfang Mai angesetzt. Es gab aber noch eine Lücke zwischen Einnahmen und Ausgaben, die vor allem die Personalkosten betraf. Bremerhaven hatte bereits einen ersten Entwurf nach Bremen geschickt. Das Bremer Finanzressort hatte aber noch Fragen zum Entwurf aus Bremerhaven. Dass ein neuer Haushaltsentwurf noch vor der Sommerpause beschlossen werden kann, schien danach eher unwahrscheinlich. Das Filmdrama In die Sonne schauen ist bei der Verleihung des Deutschen Filmpreises als bester Spielfilm ausgezeichnet worden. Der Film von Regisseurin Mascha Schilinski erhielt bei der Gala am Abend in Berlin gleich 10 Auszeichnungen, darunter den Hauptpreis als bester Film. Aus Berlin berichtet Anna Wollner.
5: Die höchste Auszeichnung des Abends für einen Film, der über 4 Generationen hinweg von weiblichen Traumata erzählt und damit bei der Filmakademie einen Nerv getroffen hat. Die Lola in Silber ging an Ilka Çatak's Drama Gelbe Briefe, die Lola in Bronze an Simon Verhoevens Romanverfilmung Ach, diese Lücke, diese entsetzliche Lücke. Der emotionalste Moment des Abends, die Lola als beste weibliche Hauptrolle für die 85-jährige Senta Berger in Ach, diese Lücke, diese entsetzliche Lücke. Die Lola für die beste männliche Hauptrolle ging wiederum an August Diehl für seine Darstellung in Das Verschwinden des Josef Mengele.
1: Tennisprofi Alexander Zverev steht bei den French Open im Achtelfinale. Der 29-jährige Hamburger konnte sich in seinem Drittrundenmatch gegen den Franzosen Quentin Orly in 4 Sätzen durchsetzen. Mitfavorit Novak Djokovic ist dagegen, ebenso wie der Weltranglisten-Erste Jannik Sinner, bereits ausgeschieden. Im Achtelfinale trifft Zverev nun auf den Niederländer Jesper de Jong. Das waren die Nachrichten mit Thomas Becker-Glauch.
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6: Und wenn Sie jetzt draußen unterwegs sind, dann sehen und spüren Sie vielleicht noch was von den Gewittern, die am Abend durchgezogen sind. Damit ist jetzt aber erstmal Schluss. Heute wird das Wetter wieder freundlich. Regen gibt's keinen, nur hin und wieder Wolken. Richtung Elbe kann es etwas Bögen, Wind geben, wie es so schön heißt im Wetterbericht. Aber das war's dann auch schon. Aufregender wird's heute nicht. Das Ganze bei bis zu 24 Grad. Gerade noch ein bisschen frischer zum Start. 12 Grad in Bremen. Bremerhaven hat 13 Grad und in Soltau am Gesundbrunnen 12 Grad.
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6: Mit einer Meldung heute Morgen aus dem Kreis Ammerland um 7.05 Uhr. Die Alpenrosenstraße ist zwischen Linzwege und Altjürden nach einem Unfall gesperrt. Ansonsten wünsche ich Ihnen gute Fahrt.
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6: Yes, ich habe gelernt, man manifestiert Dinge, also legt sich einfach auf Dinge oder Entwicklungen fest und dann treten die auch so ein. Deswegen manifestieren wir jetzt. Heute wird ein schöner Tag. Und ich glaube, das klappt. Schönen guten Morgen.

0: Manchmal sind es wirklich die kleinen Dinge, die mir Freude bereiten. Ich erzähle Ihnen jetzt, welche Nachricht mir gute Laune gemacht hat diese Woche und vielleicht starten Sie dann ja auch gut damit in den Tag. Wir glauben ja manchmal, wir wüssten bestens Bescheid über alles, was so auf der Welt passiert. Ist aber nicht so. Es gibt immer noch Neues zu entdecken. Wie zum Beispiel ein Tier, das Wissenschaftler neu entdeckt haben und gerade darüber berichtet haben, bei einer Expedition nahe der Galapagos-Inseln. Da wurde ein Oktopus entdeckt, in 1800 Metern Tiefe ungefähr. Den hat vorher noch nie jemand gesehen, diesen Oktopus. Eine vollkommen unbekannte Art. Er ist nur so groß wie ein Golfball und ganz blau, finde ich ganz süß, ehrlicherweise. Und warum ist das Tier dunkelblau? Darüber wurde viel gesprochen. In der Tiefsee ist es ja sowieso düster, da sieht man ja gar keine Farben. Warum dann dunkelblau? Alexander Ziedler von der Uni Bonn, der sagt, die dunkelblaue Farbe könnte damit zu tun haben, dass der kleine blaue Oktopus andere Lebewesen frisst, die Licht imitieren, wie die Wissenschaftler sagen. Also, dass der Oktopus Lebewesen verschluckt, die im Dunkeln leuchten können.
1: Und wenn sie dann einmal im Darm des Tieres sind, ist es natürlich gut, wenn diese Lichtemission unterdrückt wird, also die dunkle Färbung des Tieres. Das soll den Oktopus davor schützen, dass er selber zur Beute wird, weil er Licht emittiert durch die Tiere, die er verschluckt hat.
0: Das ergibt Sinn. Jetzt stellen Sie sich mal vor, Sie hätten irgendeine Krabbe gefressen, die von alleine leuchtet. Und weil Sie helle Haut haben, leuchten dann plötzlich auch Sie aus dem Bauch raus. Und jeder kann sie sehen, sie sind ganz ungeschützt, das kann ja niemand wollen. Das dunkle Blau verschluckt aber das Leuchten bei diesem kleinen Oktopus, den vorher noch keiner kannte. Meine Lieblingsgeschichte aus der Wissenschaft diese Woche. Guten Morgen.

0: Bremen 2 ist hier um 7.17 Uhr am Samstagmorgen mit einer aktuellen Gefahrenmeldung noch für die Straßenvorsicht bitte auf der A1 Bremen Richtung Hamburg zwischen Hittfeld und dem Horster Dreieck liegen Gegenstände auf der Fahrbahn. Ausländer und Diplomaten, die sollen die ukrainische Hauptstadt Kiew verlassen, hat die russische Regierung vor einigen Tagen mitgeteilt. Da würden große Angriffe bevorstehen. Außerdem hat Russland eine sogenannte Hyperschallrakete eingesetzt und der ukrainische Präsident auch hat es gerade nochmal mitgeteilt. Er glaubt, ja, da könnten neue schwere Angriffe kommen. Das klingt nach einer neuen Eskalationsstufe. Wie soll die Ukraine, wie soll Europa auf diese Situation reagieren? Darüber kann ich jetzt mit dem Politikwissenschaftler und Militärexperten Nico Lange sprechen. Guten Morgen, Herr Lange.
1: Guten Morgen.
0: Dass die russische Armee so eine Hyperschallrakete einsetzt und stärkere Angriffe ankündigt, das ist ein deutliches Zeichen von Putin. In welche Richtung?
1: Ich glaube, es ist eher der verzweifelte Versuch, stark auszusehen, zu drohen, weil es an der Front nicht gut läuft, weil er seine militärischen Ziele nicht erreicht. Und dann versucht das eben so. Ich glaube, er muss auch eine Botschaft nach Hause senden. Guck mal, kann hier Dinge kaputt machen. Man sieht ja auch, weder die Ukraine noch die Europäer, an die ja die Drohung gerichtet war, lassen sich da jetzt besonders verrückt machen. Und ich glaube, das ist auch die richtige Reaktion.
0: Das heißt, Sie sagen, Europa lässt sich da nicht besonders verrückt machen. Welche Reaktionen wünschen Sie sich? Also keine große?
1: Naja, also Reaktion insofern, als dass es völlig inakzeptabel ist, dass wir als Europäer diese Kriegsverbrechen, die Putin begeht, jeden Tag mit der Bombardierung von Städten, mit der Ermordung von Menschen im Schlaf, mitten in Europa, dass wir es einfach so durchgehen lassen. Das hat ja keine Konsequenzen für Putin. Und er verlegt sich jetzt auf diese Drohung, weil er bei ballistischen Raketen ein gewisses Übergewicht hat, weil die schwer abzuwehren sind. Dieser Kult um die Oreschnik und so, das ist im Grunde russische Propaganda, wo man besessen ist von den eigenen Raketen. Das ist auch eine ganz besondere Kultur, um das mal freundlich zu sagen. Mhm. Die Europäer müssen sich die Frage stellen, wie können sie die Ukraine so unterstützen, dass sie das Momentum, das die Ukraine gerade hat, sowohl mit Schlägen nach Russland hinein als auch an der Front unterstützen, damit Putin seinen Krieg nicht weiterführen kann, damit wir endlich mal zu Waffenstillstand und Frieden kommen. Putin will den ja nicht, also muss man ihn dazu bringen, dass er Frieden will.
0: Es gab ja aber durchaus Angriffe in den vergangenen Tagen, die die Ukraine nicht so gut abwehren konnte anscheinend. Also wenn ich da an die Angriffe zum Beispiel aufs Stadtzentrum in Kiew denke, da muss also schon noch ein bisschen mehr Unterstützung von der EU kommen?
1: Naja, also Angriffe mit bestimmten ballistischen Raketen sind extrem schwer abzuwehren und dafür braucht man Patriot-Lenkflugkörper, die kommen nur aus den USA. Nur wenn man das mal durchdenkt, Putin gewinnt ja den Krieg nicht, wenn er in Kiew Häuser kaputt schießt. Er kommt davon an der Front nicht voran, die Ukraine wird auch nicht aufgeben. Das Ergebnis sind kaputte Häuser und tote Zivilisten. Und vielleicht eine Einschüchterung bei irgendwem, aber es ist jedenfalls kein Sieg von Putin, wenn er damit weitermacht.

0: Man muss sich konzentrieren auf die Lage in der Ostukraine und in der Südostukraine, die Russen da aus der Ukraine will herausdrängen. Und vor allen Dingen muss man Probleme auf Putins Seite erzeugen. Er hat ja schon einige, zum Beispiel finanzielle Probleme, er hat Probleme mit den Rekrutierungen und Putins Probleme zu verstärken. Dabei kann die EU helfen.
1: Der innenpolitische Druck auf Putin, beziehungsweise der Druck also in diesem Sinn sehr groß. Was glauben Sie, wird es also auf lange Sicht weitergehen mit Angriffen dieser Art? Oder wird die Ukraine in dieser Hinsicht doch weiter Fortschritte machen können?
0: Die Ukraine wird an der Front und in Russland mit den Schlägen nach Russland hinein den Russen weiter große Probleme bereiten. Dabei können wir helfen. Putin wird weiter mit Drohnen und Raketenangriffen ukrainische Städte terrorisieren. Und es ist jetzt, weil die Amerikaner ausfallen, in der Frage, wie bringt man Putin zum Frieden, Aufgabe der Europäer, eine Strategie zu haben. Was wollen wir denn eigentlich erreichen mit der Hilfe für die Ukraine? Und wie wollen wir Putin denn jetzt zum Frieden bringen? Weil ansonsten die Gefahr besteht, dass es noch sehr lange weitergeht.
1: Einschätzung zur aktuellen Situation in der Ukraine und zu den Reaktionen in Europa, dazu von Politikwissenschaftler und Publizist Nico Lange auf Bremen 2. Ich danke Ihnen für diese Einschätzung.
0: Gerne.

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3: Mit Thomas Becker-Klauch. Guten Morgen. Bundespräsident Frank-Walter Steinmeier hat davor gewarnt, dass sich in Europa und auf der ganzen Welt autoritäre Tendenzen weiter ausbreiten. Betroffen seien auch Medien, der Kulturbereich und die Justiz, sagte Steinmeier bei einer Veranstaltung im Hambacher Schloss in der Pfalz. Er rief die Menschen dazu auf, sich dem entschieden entgegenzustellen. Nötig sei mehr Einsatz für die Demokratie, so der Bundespräsident. Die FDP kommt am Vormittag in Berlin zu einem zweitägigen Bundesparteitag zusammen. Dabei wird der gesamte Vorstand neu gewählt. Einziger Kandidat für den Chefposten ist Wolfgang Kubicki aus Schleswig-Holstein. Der 74-Jährige soll die FDP wieder zurück in den Bundestag bringen. Das Unwetter gestern Abend hat zu zahlreichen Einsätzen von Polizei und Feuerwehr im Nordwesten geführt. Sie mussten hunderte Male ausrücken, vorwiegend wegen vollgelaufener Keller und umgestürzter Bäume. Auch der Bahnverkehr war betroffen. Wegen des Sturms fuhren einige Züge langsamer oder blieben zur Sicherheit in den Bahnhöfen. In Berlin ist am Abend der Deutsche Filmpreis verliehen worden. Großer Gewinner war das Historiendrama »In die Sonne schauen« von Regisseurin Mascha Schelinski. Der Film gewann 10 Preise, darunter die Loder in Gold als bester Spielfilm. Den Preis für die beste Darstellerin bekam Santa Berger für »Ach, diese Lücke, diese entsetzliche Lücke«. Und noch kurz zum Sport. Alexander Zverev steht im Achtelfinale der French Open. Der Hamburger konnte sich in 4 Sätzen gegen den Franzosen Quentin Alli durchsetzen. Im Achtelfinale trifft Zverev nun auf den Niederländer Jesper de Jong. Das waren die Nachrichten mit Thomas Becker-Glauch.
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1: Gerade noch ein bisschen frisch bei 12 Grad in Bremen, 13 Grad in Bremerhaven und 13 Grad in Bremervörde. Aber später wird es ein Sommertag mit Sonne und Wolken bei bis zu 24 Grad heute.
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1: Keine Meldung für Sie. Gute Fahrt jetzt um 7.32 Uhr.
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1: Aus Kanada, von der Prinz Edward Insel am Nordatlantik. Von dort kommt Rose Cousins jetzt auf Bremen 2. Mit I Believe in Love and It's Very Hard. In diesem Sinne, Gutes in den Tag kommen für Sie. Schön, dass Sie dabei sind.

0: Bremen 2 ist hier. Schönen guten Morgen. Es ist nicht so leicht, innere Ruhe zu finden. Das kennen Sie vielleicht. Besonders schwierig mit der inneren Ruhe ist es, wenn man ein Mörder ist. Das kennen Sie hoffentlich nicht. Aber in der Serie Achtsam Morden, da geht es um genau diesen Spagat. Im Mittelpunkt steht da nämlich der Anwalt Björn, der einerseits innere Ruhe finden will, andererseits dabei aber Menschen aus dem Weg räumt. Und es gibt davon jetzt auch noch eine neue Staffel. Bremen 2 Serienkritikerin Anna Wollner hat schon reingeschaut. Guten Morgen, Anna.
1: Guten Morgen.
0: Achtsam Morden basiert auf einer Kriminalromanreihe. Es gab von Netflix schon eine erste Staffel, jetzt also die zweite. Funktioniert das Konzept noch?
1: Ja, total. Erstaunlich gut, weil die Serie verstanden hat, dass diese absurde Mischung gar nicht realistischer gemacht werden muss. Mhm. Diesmal basiert die Staffel auf dem zweiten Roman von Carsten Dusse. Das Kind in mir will achtsam morden bedeutet, Anwalt Björn, der muss sich plötzlich mit seiner eigenen Kindheit beschäftigen, also nicht nur mit rivalisierenden Mafia-Clans und Leichenproblemen, sondern, ich glaube, wir kennen alle ein Stück weit mit verdrängten Gefühlen.
2: Doch trotz Achtsamkeit war mein Leben immer noch geprägt von Unruhe und Bedrohung. War ja nie ein großer Choleriker, eher das Gegenteil.
3: Nicht Sie sind auf der Hütte ausgerastet.
2: Wer dann?
3: Ihr inneres Kind.
2: Wer bitte ist mein inneres Kind?
1: Ja, das innere Kind taucht dann auch tatsächlich neben ihm auf, so im Alter von 10, 12 Jahren. Und das wirkt erstmal so ein bisschen nach Küchenpsychologie, ist aber recht clever eingebaut.
0: Hat aber auch irgendwie ein bisschen was vielleicht von psychologischem Ratgeber oder Selbsthilfe, was da irgendwie vorkommt. Wird das nicht irgendwie auch anstrengend?
1: Überraschenderweise nicht, weil die Serie diese Psychologiebegriffe nie ganz ernst nimmt. Und gleichzeitig steckt aber doch ein bisschen mehr dahinter. Denn Björn merkt, dass er seine Konflikte eben nicht nur wegmoderieren kann. Und die Staffel wird dadurch ein bisschen persönlicher, manchmal sogar fast melancholisch. Und es sind Momente, die wir alle kennen, in denen er dann einen Schritt weiter geht, also zu weit, um genauer zu sein, wenn er sich zum Beispiel in der ersten Folge im Urlaub mit der Familie über den Kellner aufregt, der ihn ignoriert und der dann ein paar Minuten später durch einen mysteriösen Unfall in eine Schlucht stürzt. Das sind so Momente, da ist das mehr als eine reine Krimikomödie.
0: Das bleibt aber trotzdem noch lustig.
1: Ja, auf diese sehr trockene, fast beiläufige Art und Weise, denn der Humor, der entsteht wieder daraus, wie nüchtern Björn mit völlig absurden Situationen umgeht. Und Tom Schilling, der spielt das mit einer tollen Mischung aus Überforderung und wirklich ja so einer stoischen Ruhe. Er macht aus Björn keinen coolen Gangster, sondern eher einen Mann, der versucht, sein komplettes Chaos einfach wegzuatmen. Das hat manchmal fast was Loriot-haftes, nur eben mit Leichen.
0: Die erste Staffel, die lebte stark von diesem Kontrast zwischen Psychologie, zwischen Wellness-Sprache und Gewalt, und auch das funktioniert immer noch? Nutzt sich das nicht ab irgendwie?
1: Nee, gar nicht. Also die Serie treibt diesen Gegensatz diesmal sogar noch weiter. Da werden Achtsamkeitsübungen plötzlich zu Mafia-Strategien und Elternabende oder Familienmomente, die kippen innerhalb von Sekunden in komplette Eskalation. Das bleibt komisch, weil die Inszenierung dabei immer ganz ruhig bleibt und die Serie vertraut darauf, dass diese Absurdität einfach schon von alleine wirkt.
0: Das hat dir also alles sehr gefallen, was du gesehen hast.
1: Ja, weil die Serie eine sehr klare Tonlage hat und die konsequent durchzieht. Sie versucht nicht amerikanischer zu sein als amerikanische Serien, sondern bleibt sehr deutsch in ihrem Humor, in dieser leicht unangenehmen Beobachtung von Alltag und Befindlichkeit. Und genau daraus entsteht der Reiz. Also für mich funktioniert diese zweite Staffel fast noch besser als die erste.
0: Die zweite Staffel also von Achtsam Morden kann man bei Netflix schauen. Eine deutliche Empfehlung von Bremen 2 Serienkritikerin Anna Wollner an diesem Samstagmorgen. Und ich habe mich besonders gefreut über den Satz gerade von dir, Anna. Björn merkt immer mehr, dass er seine Konflikte nicht eben nur wegmoderieren kann. Das ist auch so ein bisschen mein Arbeitsbegriff hier für mich. Ich wünsche dir einen schönen Samstag.
1: Den wünsche ich dir auch.
0: Ciao.

7.50 Uhr. Hier ist Bremen 2. Mit einer eiligen Verkehrsmeldung. Vorsicht bitte auf der A28 Oldenburg Richtung Leer. Zwischen Westerstede und Westerstede West liegen Gegenstände auf der Fahrbahn. Ein Musikfestival mit Qualität, das Jazz präsentiert, aber auch Funk und Soul, manchmal mit Ausflügen in den Pop und Rock, das nicht in der Vergangenheit feststeckt, sondern sich auch immer wieder Neues gönnt und das auch einfach einen ganz besonderen Glanz hat. Das ist das Montreux Jazz Festival in der Schweiz am Genfer See, sowieso eine tolle Stadt, fand ich jedenfalls, als ich mal da war. Und bei dem Festival, da sind in diesem Jahr auch wirklich wieder Stars und ich würde sagen musikalische Geheimtipps auch dabei. Einerseits Leute wie Sting, aber auch Ray ist dabei, der im Mainstream gerade sehr viel Erfolg hat. Dann sind auch noch Deep Purple da, das Festival geht in ein paar Tagen los. Sie merken also, das ist eine spannende Mischung und auch diese nicht ganz unbekannte Gruppe ist dabei im wunderschönen Montreux und vielleicht spielen sie auch diesen Titel aus dem Jahr 1966. This Old Heart of Mine, das sind die Isley Brothers auf Bremen 2. Schönen guten Morgen.

0: 5 vor 8. Der Mann kommt aus Kalifornien, singt jetzt aber auch für uns hier auf Bremen 2. Das ist Son Little gewesen. Let's get involved.
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0: Und das ist Hilke Thesen.
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1: Mit Thomas Becker-Glauch, guten Morgen. Bundespräsident Steinmeier ruft zur Verteidigung der Demokratie auf. FDP wählt einen neuen Bundesvorstand. Unwetter sorgen im Nordwesten für hunderte Einsätze von Polizei und Feuerwehr. Das Wetter freundlich mit Sonne und Wolken bei 17 bis 24 Grad. Bundespräsident Frank-Walter Steinmeier hat davor gewarnt, dass sich in Europa und auf der ganzen Welt autoritäre Tendenzen weiter ausbreiten. Bei der Verleihung des Hambacher Freiheitspreises im Hambacher Schloss in der Pfalz rief Steinmeier die Menschen dazu auf, sich dem entgegenzustellen. Nötig sei mehr Einsatz für die Demokratie. Aus der Nachrichtenredaktion berichtet Pascal Küpper.
2: Im Hambacher Schloss ist der Freiheitspreis an den polnischen Verfassungsrechtler Bodnar verliehen worden. Steinmeier hat ihn als leidenschaftlichen Kämpfer für Menschenrechte gelobt. Der Bundespräsident hat zugleich davor gewarnt, dass autoritäre Tendenzen sich weltweit ausbreiten. Damit sind Medien, Kultureinrichtungen und auch die Justiz unter Druck. Aber demokratische Gesellschaften können sich ihm zufolge dagegen wehren. Steinmeier hat sich außerdem gegen Versuche gestellt, die Nationalfarben politisch zu vereinnahmen. Schwarz-Rot-Gold, das stehe unter anderem für Freiheit und Völkerverständigung. Und das lasse man sich nicht von denen nehmen, die Demokratie verachten.
1: Die FDP kommt am Vormittag in Berlin zu einem zweitägigen Bundesparteitag zusammen. Dabei soll heute auch ein neuer Vorsitzender gewählt werden. Einziger Kandidat für den Chefposten ist Wolfgang Kubicki aus Schleswig-Holstein. Einzelheiten von Clemens Schulze.
3: Der 74-jährige Kubicki setzt vor allem auf die Themen Wirtschaft, Schulden und Migration und er stellt die Brandmauer zur AfD in Frage. Sein möglicher Generalsekretär Martin Hagen kündigte an, gezielt konservative Wähler ansprechen zu wollen. Das passt nicht jedem FDPler. Auf dem Parteitag an diesem Wochenende wird deswegen interessant, ob die Delegierten um den Kurs streiten werden. Wenn Kubicki dann heute Nachmittag zur Wahl steht, wird das Ergebnis auch ein Fingerzeig sein, ob der FDP der Neustart gelingen kann oder die Partei im Streit versinkt.
1: Wie soll die Pflegeversicherung umgebaut werden? Aus der CDU kommt ein weiterer Vorschlag, um die Belastung für die Pflegekassen zu senken. Unionsfraktionsvize Albert Stegemann fordert, Kinder sollten mehr zu den Pflegekosten ihrer Eltern beitragen. Einzelheiten aus der Nachrichtenredaktion von Axel Klangwart.
4: Stegemann hat der Neuen Osnabrücker Zeitung gesagt, es sei klar, dass die Kosten für das Pflegesystem massiv steigen. Deshalb müsse die Politik gegensteuern. Konkret will Stegemann die Einkommensgrenze senken, so dass mehr erwachsene Kinder dazu zahlen, wenn ihre Eltern pflegebedürftig werden. Bisher gilt, Kinder müssen sich erst dann beteiligen, wenn sie pro Jahr mehr als 100.000 Euro verdienen. Der CDU-Fraktionsvize hatte zuletzt auch schon gefordert, dass private Vermögen, zum Beispiel das eigene Haus, stärker als heute für die Finanzierung der Pflege heranzuziehen.
1: Wegen des Unwetters sind Polizei und Feuerwehr am Abend im Nordwesten zu hunderten Einsätzen ausgerückt. Grund dafür waren vor allem vollgelaufene Keller, umgestürzte Bäume und abgebrochene Äste. Es gab aber auch mehrere Blitzeinschläge. Einzelheiten von Thomas Stahlberg.
5: In Bremervörde schlug ein Blitz in ein Haus ein. Der Dachstuhl brannte. Das Haus ist unbewohnbar. 250.000 Euro Schaden. Ebenso am frühen Abend in Berne im Landkreis Wesermarsch. Schaden nach Polizeiangaben 70.000 Euro. Die Polizei war im Dauereinsatz. Die Leitstellen Oldenburg und Osnabrück melden jeweils mehr als 100 Einsätze. Die meisten wegen umgekippter Bäume, die haben auch zahlreiche Autos beschädigt. In Garrel im Kreis Kloppenburg musste ein Kinderzeltlager abgebrochen werden. In einigen Orten liefen auch Keller voll aufgrund von Starkregen. Der meiste Niederschlag in kurzer Zeit fiel in Uelzen, da waren es mehr als 25 Liter. Ähnlich viel in Fürstenau, in Osterholz und Nordhorn. Der Bahnverkehr in Teilen Niedersachsens kam zeitweise zum Erliegen, da dadurch kommt es auch heute noch laut Bahn zu Verzögerungen und Ausfällen.
1: Das Filmdrama In die Sonne schauen ist bei der Verleihung des Deutschen Filmpreises als bester Spielfilm ausgezeichnet worden. Der Film von Regisseurin Mascha Schelinski erhielt bei der Gala am Abend in Berlin gleich 10 Auszeichnungen, darunter den Hauptpreis als bester Spielfilm. Aus Berlin berichtet Anna Wollnahm.
6: Die höchste Auszeichnung des Abends für einen Film, der über 4 Generationen hinweg von weiblichen Traumata erzählt und damit bei der Filmakademie einen Nerv getroffen hat. Die Lola in Silber ging an Ilka Çataks Politdrama Gelbe Briefe, die Lola in Bronze an Simon Verhoevens Romanverfilmung Ach, diese Lücke, diese entsetzliche Lücke. Der emotionalste Moment des Abends, die Lola als beste weibliche Hauptrolle für die 85-jährige Senta Berger in Ach, diese Lücke, diese entsetzliche Lücke. Die Lola für die beste männliche Hauptrolle ging wiederum an August Diehl für seine Darstellung in Das Verschwinden des Josef Mengele.
1: Tennisprofi Alexander Zverev steht bei den French Open im Achtelfinale. Der 29-jährige Hamburger konnte sich in seinem Drittrundenmatch gegen den Franzosen Quentin Alli in 4 Sätzen durchsetzen. Im Achtelfinale trifft Zverev nun auf den Niederländer Jesper de Jong. Das waren die Nachrichten mit Thomas Becker-Glauch.
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7: Keine Gewitter mehr in Sicht. Heute gibt es eine entspannte Mischung aus Sonne und Wolken bei bis zu 24 Grad. Gerade ist es aber natürlich noch ein bisschen frischer. Oldenburg 12 Grad, 12 Grad auch in Bremen und Bremerhaven hat 13 Grad.
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7: Um 8.05 Uhr der Blick auf die Straßen hier auf Bremen 2. Vorsicht bitte auf der A28 weiterhin Oldenburg Richtung Leer. Zwischen Westerstede und Westerstede West liegen Gegenstände.
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7: Ja, wie geht's weiter mit der FDP? Diese Frage stellen sich gerade viele, vor allem aus der FDP. Heute ist Bundesparteitag und vielleicht kriegen die Freien Demokraten einen neuen Vorsitzenden, der ein alter Bekannter ist. Sprechen wir gleich drüber hier auf Bremen 2. Guten Morgen.

0: Bremen 2 ist hier am Samstagmorgen um 8:11. Vor kurzem hat die FDP ein wenig zugelegt im aktuellen Deutschlandtrend der ARD und zugelegt heißt plus 1%. Jetzt stehen die Liberalen in der Sonntagsfrage bei 4%. So rosig ist die Lage da also nicht. Und wer die Partei jetzt in eine neue, bessere Zukunft führen soll, das könnte Wolfgang Kubicki sein. Er konnte nicht anders, als sich um den Parteivorsitz bewerben, hat er gesagt.
1: Nach 55 Jahren FDP-Mitgliedschaft muss man mir einfach nachsehen, dass ich nicht zusehen wollte, dass meine Partei zugrunde geht.
0: Also sieht so ein Neustart aus. Darüber wird heute beim Bundesparteitag der FDP in Berlin abgestimmt. Unsere Reporterin vor Ort beobachtet, das ist Lissy Kaufmann. Schönen guten Morgen.
2: Guten Morgen aus Berlin.
0: Wolfgang Kubicki, also 74 Jahre alt, durchaus ein kämpferischer Typ, das wissen wir, auch aus den vergangenen Monaten, ein sehr bekanntes Gesicht der Partei. Sieht man ihn tatsächlich als Perspektive für die Zukunft oder gibt es da auch Leute, die sich nicht so sicher sind, ob das jetzt wirklich ein Aufbruch in eine neue Zeit ist, vielleicht doch eher ein gedrosselter Aufbruch?
2: Also ich würde sagen, es ist weniger das Alter, das bei einigen in der Parteien zu Augenrollen führt, sondern eher der Ton, den er so anschlägt. Der kommt nicht bei allen gut an. Vielen geht es zu weit. Das war aber auch schon immer so. Deswegen ist Kubicki ja auch bisher jetzt nicht groß als Parteichef im Gespräch gewesen. Aber allen ist jetzt klar, wenn es um was geht, dann ist es jetzt Aufmerksamkeit zu generieren für eine Partei, die ja im politischen Berlin überhaupt nichts mehr zu sagen hat, seitdem sie nicht mehr im Bundestag sitzt, die auch aus Landesparlamenten diesem Jahr geflogen ist, aus wichtigen Landesparlamenten, nämlich auch in Baden-Württemberg, dem Stammland der FDP. Und wenn es jetzt um was geht, dann ist es Aufmerksamkeit zu bekommen, Gehör zu finden, überhaupt noch wahrgenommen zu werden. Und wenn das einer schafft, dann ist es eben einer, der kein Blatt vor den Mund nimmt. Und das ist Wolfgang Kubicki.
0: Das mit dem Gehör finden, das könnte tatsächlich funktionieren. Die zweite wichtige Personalie des Parteitags, der absehbar neue Generalsekretär Martin Hagen hat schon die Devise ausgegeben, er will Wähler für die FDP von der AfD zurückerobern. Eine Strategie, wo viele sagen, ja, so muss man es machen.
2: Also ich würde sagen, dass die meisten erkannt haben, und es zeigen ja auch Zahlen, dass Wähler von der FDP abgewandert sind, auch zur Union. Also auch da will Martin Hagen und will der Rest der Partei Wähler zurückgewinnen. Es sind auch viele zu Nichtwählern geworden, aber einige sind eben auch zur AfD gegangen. Und klar möchte man diese Wähler alle gerne wieder zurückhaben. Die Frage ist nur, wie und mit welchem Ton. Und den Ton, den Martin Hagen an den Tag legt, der ist eher recht scharf. Der ist eher, ich würde sagen, fast schon populistisch. Er hat die Brandmauer einen Popanz genannt. Ich würde sagen, inhaltlich würden Ihnen da vielleicht viele in der Partei sogar zustimmen, dass man mit der AfD anders umgehen muss. Es ist nur die Frage, wie man darüber spricht. Und da sind eben sich manche nicht sicher, ob das der Ton ist, den Sie denn so für richtig halten.
0: Wenn ich da an den Ton von Wolfgang Kubicki denke, dann auch der Ton möglicherweise in Zukunft von Martin Hagen. Das klingt nach einer sehr lauten FDP. Könnte es denn sein, dass vielleicht jetzt bei den Wahlen auf dem Parteitag nicht alle in diesem Kurs mitgehen? Also ist es vielleicht nicht Kubicki wird oder nicht der Herr Hagen?
2: Es steht eigentlich dieser Wahl nichts mehr im Weg, weil es ja keinen Gegenkandidaten gibt. Und die Partei würde sich ja ins eigene Verderben stürzen, würden sie Kubicki jetzt nicht wählen und dann stehen sie da mit überhaupt keinem Parteichef. Das glaube ich also nicht. Was allerdings sein kann, ist, dass das Ergebnis nicht ganz so toll ausfällt. Also wenn man sich so umhört in der Partei, sagen die meisten so, über 70% wäre ein gutes Ergebnis für Herrn Kubicki. Und das eben die Frage ist, dass er bei den unteren 70 oder bei den oberen 70 an der 80% Marke, das glaube ich jetzt fast nicht. Also es werden tatsächlich nicht alle ihn mitwählen, um ein Zeichen zu setzen.
0: Okay, schauen wir mal, wie das Ergebnis wird. Werden wir morgen auch drüber sprechen.

0: Wunder immer wieder möglich und zumindest in der FDP glaubt man an dieses Wunder und vielleicht wird es Wolfgang Kubicki tatsächlich vollbringen.
1: Ich frage mich gerade, welche Rolle Wolfgang Kubicki denn in der Ostergeschichte einnimmt, aber darüber sprechen wir wann anders. Wie geht's weiter mit der FDP? Ja, mal schauen. Vielleicht ist es so Einschätzung von der ARD-Korrespondentin Lizzie Kaufmann auf Bremen 2. Ich danke Ihnen.
0: Sehr gern.
1: Und an dieser Stelle noch schnell der Blick auf die Straße mit einer aktuellen Gefahrenmeldung. Vorsicht bitte auf der A28 Bremen Richtung Oldenburg zwischen Ganderkesee West und Hude liegen Gegenstände auf der Fahrbahn.

Das sind Beirut auf Bremen 2, übrigens im Juli auch live zu erleben in Hamburg im Stadtpark. Das sollten Sie sich überlegen, wenn Sie auf diese folkige, schöne, poppige Musik stehen. Und das jetzt ist Tom Smith bei uns. Schon.

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1: Mit Thomas Becker-Glauch, guten Morgen. Bundespräsident Frank-Walter Steinmeier hat davor gewarnt, dass sich in Europa und auf der ganzen Welt autoritäre Tendenzen weiter ausbreiten. Betroffen seien auch Medien, der Kulturbereich und die Justiz, sagte Steinmeier bei einer Veranstaltung im Hambacher Schloss in der Pfalz. Er rief die Menschen dazu auf, sich dem entschieden entgegenzustellen. Nötig sei mehr Einsatz für die Demokratie, so der Bundespräsident. Die FDP kommt am Vormittag in Berlin zu einem zweitägigen Bundesparteitag zusammen. Dabei wird der gesamte Vorstand neu gewählt. Einziger Kandidat für den Chefposten ist Wolfgang Kubicki. Der 74-Jährige soll die FDP wieder zurück in den Bundestag bringen. Das Unwetter gestern Abend hat zu zahlreichen Einsätzen von Polizei und Feuerwehr im Nordwesten geführt. Sie mussten hunderte Male ausrücken, vorwiegend wegen vollgelaufener Keller und umgestürzter Bäume. Auch der Bahnverkehr war beeinträchtigt. Wegen des Sturms fuhren einige Züge langsamer oder blieben zur Sicherheit in den Bahnhöfen. In Berlin ist am Abend der Deutsche Filmpreis verliehen worden. Großer Gewinner war das Historiendrama »In die Sonne schauen« von Regisseurin Mascha Schelinski. Der Film gewann 10 Preise, darunter die Lola in Gold als bester Spielfilm. Den Preis für die beste Darstellerin bekam Senta Berger für »Ach, diese Lücke«, diese entsetzliche Lücke. Alexander Zverev steht im Achtelfinale der French Open. Der Hamburger konnte sich am Abend in 4 Sätzen gegen den Franzosen Quentin Ali durchsetzen. Im Achtelfinale trifft Zverev nun auf den Niederländer Jesper de Jong. Das waren die Nachrichten mit Thomas Becker-Glauch.
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2: Falls Sie Scrabble spielen, dann habe ich jetzt das Wort Zwischenhocheinfluss für Sie. Bitte fragen Sie mich nicht, was es ganz genau bedeutet, aber es hat wohl damit zu tun, dass ein Tiefdruckgebiet hinter uns liegt und das nächste schon kommt. Aber heute wird's eben nochmal zwischendurch richtig freundlich und sommerlich bei bis zu 24 Grad mit viel Sonne, ein paar Wolken und nur in Richtung Elbe sind ein paar Windböen mehr zu erwarten. Ansonsten eben sehr ruhig, wie bei so einem Hoch, ist aber nur ein Zwischenhoch.
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2: Jetzt um 8.32 Uhr, kurzer Blick auf die Straßen. Nur eine Meldung noch, A1 Hamburg Richtung Bremen zwischen Harburg und dem Maschener Kreuz. 3 Kilometer stockender Verkehr wegen Bauarbeiten. Ansonsten gute Fahrt für Sie.
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2: Und ich hoffe, Sie können das Wochenende genießen. In der neuen Woche wird es wettertechnisch nämlich ein bisschen ungemütlicher. Aber ist ja vielleicht auch ganz gut so. Immer nur Sonne geht ja auch nicht. Machen wir das Beste draus. Ich wünsche Ihnen jetzt einen schönen Samstag.

0: Bremen 2 ist hier, schönen guten Morgen. Das liest sich ja schon einzigartig, was über die Choreografin Adrienne Ott so geschrieben ist. Die ist, wie gesagt, Choreografin, kommt aus Ungarn, hat sich einen Namen im Tanztheater gemacht und man liest eben so Dinge wie grenzüberschreitende Performances, radikale Arbeiten würde sie machen, wo sich Körper, Emotion und Vorstellungskraft miteinander verbinden. Meine Güte. Aber wie sieht sowas dann aus? Gestern gab es wieder eine Premiere von ihr am Theater Bremen. High Cave heißt das Stück und Bremen 2 Reporterin Frieda Ahrens konnte da schon vorab hinter die Kulissen schauen.
1: Das kleine Haus des Theater Bremens hat sich in einen Techno-Club verwandelt. So mutet es auf den ersten Blick jedenfalls an, wenn man den Raum betritt. Die Tänzerinnen und Tänzer des Ensembles Unusual Symptoms tanzen auf einer Plastikfolie. Sie tanzen ausgelassen, bewegen sich, wie sie wollen und voller Elan zur Musik. Rund um den Tanzbereich sind Sitzsäcke und Stühle aufgestellt. Das Publikum sitzt also nah dran am Geschehen. Und quasi ganz vorne mit dabei, mit Stoppo und Notizblock ausgestattet, die Choreografin Adrienne Ott. Bereits zum dritten Mal ist sie in Bremen mit einer Arbeit.
2: Als wir kamen, hat es sich wie zu Hause angefühlt, weil wir die Stadt so gut kennen. Wir waren ja auch hier in unterschiedlichen Spielzeiten. Also ich habe mich sehr wohl gefühlt direkt.
1: Es ist also wie nach Hause kommen. Kein Wunder, denn das Bremer Tanzensemble und Adrienne Ott waren immer wieder mit dem letzten gemeinsamen Stück auf Tour. Harmonia. Dieses Tanztheaterstück wurde ausgezeichnet mit dem Rudolf-Laban-Preis 2023, eingeladen zur Tanzplattform Deutschland 2024 und wurde seitdem auch international aufgeführt. Gregor Runge, Co-Leiter der Tanzsparte des Theater Bremens, ist sehr froh, dass Adrienne Ott wiedergekommen ist.
3: Weil Adrienne eine Künstlerin ist, die es auf, finde ich, sehr beeindruckende Art und Weise seit schon sehr, sehr langer Zeit immer wieder schafft, unsere Erwartungshaltung zu konfrontieren.
1: So auch bei High Cave. Denn High Cave bleibt kein Techno-Tanz, sondern er verwandelt sich. Von einem Tanz in völliger Ekstase bis hin zu einer großen Ruhe, bei dem langsam Sitzsäcke und Kissen mit auf die Bühne gebracht werden. Und damit wird auch das Publikum auf die Bühne eingeladen, aber nicht wie bei anderen Stücken von Unusual Symptoms ganz am Ende, sondern mitten in der Performance. Auf einmal sitzt man inmitten der Tänzerinnen und Tänzer, ist den sich bewegenden Körpern ganz nah und wird dann auch eingeladen, sich mit ihnen zu bewegen und sich gegenseitig zu berühren oder zu halten. Diese Art der Verbundenheit war das Ziel von Adrienne Ott.
4: How we are connect to each other and how we support each other or how
2: wie wir miteinander verbunden sind, wie wir einander unterstützen und helfen, diese physische Ebene, wenn man jemanden oder etwas wirklich berührt, das resoniert nochmal mehr in einem. Und das war unser Ziel, diese Energie nochmal mehr in das Publikum reinzugeben.
1: Die Frage, wie halten wir einander? Und wie sehr kopieren wir die Bewegungen der anderen, wie sehr machen wir unser eigenes Ding. All das steckt in dieser Arbeit. In Ungarn, dem Heimatland von Adrienne Ott, sind die künstlerischen Freiheiten eher eingeschränkt. Es fehlt überall an Geld und Ressourcen, berichtet sie. Und auch Gregor Runge sieht in dem neuen Stück viele dieser Themen.
3: Und insofern würde ich schon sagen, dass auch diese Entwicklung in Ungarn politisch in den letzten Jahren mit dazu geführt hat, dass sie jetzt mit High Cave zum Beispiel auch eine Arbeit macht, in der sie so die Frage nach Machtverhältnissen und der Freiheit des Individuums im Kollektiv, in einer Gemeinschaft hier von TänzerInnen nochmal besonders auch befragt hat.
1: High Cave ist also ein Tanztheaterstück mit viel Nähe, viel Emotion und einem politischen Ansatz. Ein mal ganz anderer Tanzabend.
0: High Cave also im Theater Bremen. Nächster Termin dafür am Sonntag. Und es gibt bis in den Juli noch einige Gelegenheiten, dieses Stück von Adrienne Ott zu erleben. Bremen 2 ist hier, 8:45.

0: Fußballtechnisch ist das ein spannendes Wochenende. Unter anderem, weil Arsenal oder Paris Saint-Germain die Champions League gewinnen wird, aller Voraussicht nach. Das Finale findet zwar in Budapest statt, aber auch in Paris dürfte viel los sein. Egal, ob PSG jetzt gewinnt oder verliert. Die Sicherheitskräfte dort rechnen mit vielen Emotionen und vielleicht auch Gewalt, sagt Bremen 2-Korrespondent Kai Rienecker.
1: Auf Motorrädern und mit Fahnen und Bengalos in den Händen sausten Dutzende PSG-Ultras am Donnerstagabend schon mal über die Champs-Élysées und am Eiffelturm vorbei. Trotz brütender Hitze in Paris gaben sie einen kleinen Vorgeschmack auf das, was die französische Hauptstadt in der Nacht von Samstag auf Sonntag erwarten könnte. Nach dem gewonnenen Finale im vergangenen Jahr kam es sogar zu Zerstörungen und Plünderungen in der Pariser Innenstadt, aber auch in anderen Teilen des Landes. Am Ende stand eine Bilanz von 2 Toten, knapp 200 Verletzten und rund 600 Festnahmen. Eine Wiederholung will die französische Regierung um jeden Preis verhindern. Gerne feiern, aber wenn es Ausschreitungen gibt, wird es eine Antwort geben, zeigt sich Innenminister Laurent Nunez entschlossen. Im Großraum Paris werden 8000 Polizisten und 2500 Feuerwehrleute eingesetzt. Landesweit sollen es sogar 22.000 Polizisten sein, die darauf achten, dass Feierlichkeiten oder Frust nicht ausufern. Die Fans von Paris Saint-Germain sind überzeugt, dass Dembélé und Co. den zweiten Champions-League-Stern an die Seine holen werden. Er sei sehr angespannt, sagt dieser Fan, der extra aus Lyon nach Paris angereist ist und noch kurz im PSG-Fanshop auf den Champs-Élysées vorbeischaut. Dieser Laden muss, wie alle auf der Prachtmeile, eine Stunde vor dem Spiel auf behördliche Anordnung schließen. Im Stadion von Paris Saint-Germain im Prinzenpark gibt es das einzige zugelassene Public Viewing. Aber in den Pariser Vorstädten und in zahlreichen Bars der französischen Hauptstadt wird es jede Menge zusätzliche PSG-Fankurven geben, so wie hier in Montmartre beim Halbfinalsieg gegen die Bayern.
0: Vor dem Finale der Champions League rüstet sich Paris, berichtet Bremen 2-Korrespondent Kai Rienecker.

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2: Wie stellen Sie sich einen donnernden Tastenlöwen vor, so einen echten Supervirtuosen? 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
1: Mit Thomas Becker-Glauch. Guten Morgen. Bundespräsident Steinmeier ruft zur Verteidigung der Demokratie auf. FDP wählt einen neuen Bundesvorstand. Drama in die Sonne schauen räumt beim Deutschen Filmpreis ab. Das Wetter freundlich mit Sonne und Wolken bei 17 bis 24 Grad. Bundespräsident Frank-Walter Steinmeier hat davor gewarnt, dass sich in Europa und auf der ganzen Welt autoritäre Tendenzen weiter ausbreiten. Steinmeier sagte am Abend bei einer Veranstaltung im Hambacher Schloss, autoritäre Regierungen versuchten immer stärker, unabhängige Institutionen anzugreifen. Betroffen seien auch Medien, der Kulturbereich und die Justiz, so der Bundespräsident.
2: Es braucht einen langen Atem, viel Ausdauer für die Bewahrung und den Kampf für die Demokratie. Und es braucht gerade heute in einer Zeit, in der die Demokratie vielleicht so angefochten ist wie nie. Es braucht Menschen, die sich nicht entmutigen lassen. Menschen mit Kompass, mit Mut, mit Zuversicht.
1: Zugleich zeigte sich Steinmeier kämpferisch. So seien die Bürgerinnen und Bürger der Entwicklung nicht machtlos ausgeliefert, sondern könnten sich auch zur Wehr setzen. Die FDP kommt gleich in Berlin zu einem zweitägigen Bundesparteitag zusammen. Dabei soll heute auch ein neuer Vorsitzender gewählt werden. Einziger Kandidat für den Chefposten ist Wolfgang Kubicki. Einzelheiten von Clemens Schulze.
3: Der 74-jährige Kubicki setzt vor allem auf die Themen Wirtschaft, Schulden und Migration und er stellt die Brandmauer zur AfD in Frage. Sein möglicher Generalsekretär Martin Hagen kündigte an, gezielt konservative Wähler ansprechen zu wollen. Das passt nicht jedem FDPler. Auf dem Parteitag an diesem Wochenende wird deswegen interessant, ob die Delegierten um den Kurs streiten werden. Wenn Kubicki dann heute Nachmittag zur Wahl steht, wird das Ergebnis auch ein Fingerzeig sein, ob der FDP der Neustart gelingen kann oder die Partei im Streit versinkt.
1: Wie soll die Pflegeversicherung umgebaut werden? Aus der CDU kommt ein weiterer Vorschlag, um die Belastung für die Pflegekassen zu senken. Unionsfraktionsvize Albert Stegemann fordert, Kinder sollten mehr zu den Pflegekosten ihrer Eltern beitragen. Aus der Nachrichtenredaktion berichtet Axel Klangwatz.
4: Stegemann hat der Neuen Osnabrücker Zeitung gesagt, es sei klar, dass die Kosten für das Pflegesystem massiv steigen. Deshalb müsse die Politik gegensteuern. Konkret will Stegemann die Einkommensgrenze senken, so dass mehr erwachsene Kinder dazu zahlen, wenn ihre Eltern pflegebedürftig werden. Bisher gilt, Kinder müssen sich erst dann beteiligen, wenn sie pro Jahr mehr als 100.000 Euro verdienen. Der CDU-Fraktionsvize hatte zuletzt auch schon gefordert, dass private Vermögen, zum Beispiel das eigene Haus, stärker als heute für die Finanzierung der Pflege heranzuziehen.
1: Wegen des Unwetters am Abend sind Polizei und Feuerwehr nahezu im gesamten Nordwesten zu hunderten Einsätzen ausgerückt. Grund dafür waren vor allem vollgelaufene Keller, umgestürzte Bäume und abgebrochene Äste. Es gab aber auch mehrere Blitzeinschläge, berichtet Thomas Stahlberg.
5: In Bremervörde schlug ein Blitz in ein Haus ein. Der Dachstuhl brannte. Das Haus ist unbewohnbar. 250.000 Euro Schaden. Ebenso am frühen Abend in Bern im Landkreis Wesermarsch. Schaden nach Polizeiangaben 70.000 Euro. Die Polizei war im Dauereinsatz. Die Leitstellen Oldenburg und Osnabrück melden jeweils mehr als 100 Einsätze. Die meisten wegen umgekippter Bäume, die haben auch zahlreiche Autos beschädigt. In Garrel im Kreis Kloppenburg musste ein Kinderzeltlager abgebrochen werden. In einigen Orten liefen auch Keller voll aufgrund von Starkregen. Der meiste Niederschlag in kurzer Zeit fiel in Uelzen, da waren es mehr als 25 Liter. Ähnlich viel in Fürstenau, in Osterholz und Nordhorn. Der Bahnverkehr in Teilen Niedersachsens kam zeitweise zum Erliegen. Dadurch kommt es auch heute noch laut Bahn zu Verzögerungen und Ausfällen.
1: Das Filmdrama In die Sonne schauen ist bei der Verleihung des Deutschen Filmpreises als bester Spielfilm ausgezeichnet worden. Der Film von Regisseurin Mascha Schelinski erhielt bei der Gala am Abend in Berlin gleich 10 Auszeichnungen, darunter den Hauptpreis als bester Film. Aus Berlin Anna Wollner.
6: Die höchste Auszeichnung des Abends für einen Film, der über 4 Generationen hinweg von weiblichen Traumata erzählt und damit bei der Filmakademie einen Nerv getroffen hat. Die Lola in Silber ging an Ilka Çatak's Politdrama Gelbe Briefe. Die Lola in Bronze an Simon Verhoevens Romanverfilmung Ach, diese Lücke, diese entsetzliche Lücke. Der emotionalste Moment des Abends, die Lola als beste weibliche Hauptrolle für die 85-jährige Senta Berger in Ach, diese Lücke, diese entsetzliche Lücke. Die Lola für die beste männliche Hauptrolle ging wiederum an August Diehl für seine Darstellung in Das Verschwinden des Josef Mengele.
1: Und noch kurz zum Sport. Tennisprofi Alexander Zverev steht bei den French Open im Achtelfinale. Der 29-jährige Hamburger konnte sich in seinem Drittrundenmatch gegen den Franzosen Quentin Halley in 4 Sätzen durchsetzen. Im Achtelfinale trifft Zverev nun auf den Niederländer Jesper de Jong. Das waren die Nachrichten mit Thomas Becker-Glauch.
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7: Das sieht wirklich aus wie gemalt. Das Bild, das ich gerade über die Webcam am Strand in Dunen bei Cuxhaven sehe, viel blauer Himmel. Das steht stellvertretend für das Wetter bei uns insgesamt im Nordwesten heute. 17 Grad maximal in Cuxhaven heute. Bremen kriegt 23 und in Rothenburg bis zu 24 Grad.
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7: Mit nur einer Meldung gerade von den Straßen auf Bremen 2 um 9.05 Uhr A1 Hamburg Richtung Bremen zwischen Harburg und dem Maschener Kreuz 4 Kilometer Stau wegen Bauarbeiten.
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7: Und ich will ja nicht prahlen, aber mein Tag beginnt super hier. André Pfitzen hat mir gerade einen Cappuccino reingebracht. Hier stand bis eben auch noch ein Stück Kuchen. So frühstückt es sich am besten. Ich hoffe, bei Ihnen ist es ähnlich schön. Schönen guten Morgen.

0: Someday Jacob, Bremen 2 hier, guten Morgen. Kanzlertausch, das ist keine neue Fernsehsendung, obwohl sich das so ein bisschen so anhört und auch anfühlt, ehrlicherweise. Denn es wird ja fast alles öffentlich ausgetragen, gerade bei der Frage, soll Friedrich Merz als Bundeskanzler abgelöst werden? Das war zumindest ein hartnäckiges Gerücht aus dem politischen Berlin der vergangenen Tage. Hendrik Wüst, zurzeit Ministerpräsident in NRW, der sei doch viel besser geeignet, hörte man. Aber Dementis, wohin man guckt zu dieser Behauptung. Das Kanzleramt will die Debatte beendet wissen. Da macht natürlich Georg Schwarte nicht mit aus dem ARD-Hauptstadtstudio. Der rührt jetzt nochmal für uns rum in der Berliner Gerüchteküche.
1: Es gibt solche und solche Wochen, auch im politischen Berlin. Diese war jedenfalls alles, nur keine normale.
2: Alles das ist nicht normal, aber es ist normal, dass in Zeitungen darüber geschrieben wird,
1: sagt Roland Koch. Der Mann hat als Ex-CDU-Ministerpräsident viel in seiner CDU erlebt und erlebte als persönlicher Freund von Friedrich Merz gerade, dass die Zeitungen und Sender in dieser Woche über Kanzlertausch, Putsch, Wüst für Merz schrieben und sendeten. Alles nur Gerüchterstattung?
2: Das ist Unsinn,
1: sagte Koch in der ZDF-Sendung Lanz, aber tagelang sagte aus der Union niemand etwas, als ein unsinniges Gerücht erst leise und dann immer lauter wurde. Muss Merz weg? Soll Hendrik Wüst, der Mann aus NRW, ihn ersetzen?
3: Sie haben zu Recht von einem Gerücht oder von irgendwelchen Spekulationen gesprochen, deswegen werde ich mich dazu nicht äußern,
1: sagte dann gestern der Regierungssprecher Cornelius. Da war die Delle im Blech des Friedrich Merz aber schon für jeden sichtbar. Es war eine Woche zum Vergessen, aber keine, die Kanzlerpartei CDU so schnell vergisst, denn es dauerte Tage, bis CDUler mit Gewicht dem Geraune öffentlich widersprachen.
4: Das ist aus meiner Sicht in einer Blase entstanden und hat mit der Realität nichts zu tun. Der Kanzler ist Friedrich Merz und der Kanzler wird Friedrich Merz bleiben,
1: sagte der hessische Ministerpräsident Boris Rhein. Da hatte sich das politische Berlin längst in den Fiebertraum Kanzlertausch hineingerauscht. So sehr, dass sogar Menschen, die mit so dankbaren Geschichten ihr Geld verdienen, wie der Podcaster Robin Alexander im ZDF, vom Journalisten zum empörten Bürger wurde und der CDU zurief:
5: Als Bürger hat man doch irgendwann die Faxen dicke. Also wir haben jetzt erlebt, dass die CDU mit ihrer Kanzlerin Merkel am Ende nicht mehr zufrieden war. Dann haben wir erlebt, wie Annegret Kramp-Karrenbauer demontiert wurde. Dann die epische Schlacht. Ist es Armin Laschet oder ist es doch nicht Armin Laschet? Und jetzt ist es Friedrich Merz.

0: solche Stimmung bedeutet.
1: Nur Doom and Gloom hält auch die stärkste Gesellschaft auf Dauer nicht aus, ohne am Ende auseinanderzufallen.
0: Jetzt also Wochenende, runterkommen, Montag geht's weiter. Dann ist Merz übrigens in NRW und trifft, genau, Henrik Wüst.
2: Es war eben eine wüste Woche. Entschuldigung, das Wortspiel hatten wir uns vorhin hier im Team überlegt und das musste jetzt noch raus. Georg Schwarte zur Kanzlertauschdebatte auf Bremen 2.

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1: Unsere Buchempfehlung kommt heute von der Autorin Katrin de Vries, die vor einigen Jahren in ihre Heimat Ostfriesland zurückgekehrt ist. Ein Leben mit Garten wohl bemerkt. Also richtig mit Büschen, Bäumen, Pflanzen, Gras, Blumen und so weiter, was man halt alles so hat im Garten. Da hat sie auch schon ein Buch zu veröffentlicht. Ein poetischer Blick auf ihren Garten sozusagen, verbunden auch mit ihrer Familiengeschichte und deren Verbindung zur Natur. Und jetzt eben in ihrem neuen Roman, da nimmt Katrin de Vries diesen Faden zu ihrer Familiengeschichte sozusagen wieder auf. Kleinste, größte Welt heißt das Werk. Das stellt Bremen 2-Kollegin Katrin Krämer jetzt vor.
2: Für ein Kleinkind ist die Welt bekanntlich riesengroß.
3: War weit und ohne Ende. Auch die Welt der Dinge war unendlich. Da waren die Wäscheklammern, die Teelöffel, die Stricknadeln, der Handfeger, das alte, blind gewordene Wasserglas. Im Winter gab es überall im Haus dunkle Ecken. Das natürliche Licht reichte nicht bis in die Ecken hinein, das künstliche Licht war knapp bemessen.
2: Wie sich diese kleine Welt für Greta, die wie Katrin de Vries 1959 in Ostfriesland geboren wurde, nach und nach erweitert, ist die eine Schablone, die die Autorin an ihren Roman anlegt und an der entlang sie von Gretas Aufwachsen erzählt. Weil ihre Eltern kaum Zeit haben, ist sie überwiegend bei den Großeltern. Der liebevolle Großvater teilt seine Pfefferminzbonbons mit ihr und bringt Greta das Schlittschuhfahren bei.
3: Der Großvater nahm die Schlittschuhe aus der Tasche, kniete sich hin und Greta hielt ihm erst den rechten Fuß entgegen, dann den linken. Ganz fest band er die Schlittschuhe mit den Bändern an die Lederschuhe. Probier es, Greta. Du kannst das.
2: Die Großmutter ist viel beschäftigt. Beim Bohnenpflücken muss Greta ihr helfen. Denn so wie viele Frauen der umliegenden Dörfer es auch tun, wird das, was der eigene Garten hergibt, in der nahegelegenen Konservenfabrik abgeliefert. Das Geld, das man dafür bekommt, hilft, den Lebensunterhalt aufzubessern. Greta darf mit, erst zur Konservenfabrik, dann in die Läden in der Stadt, um Dinge für den täglichen Bedarf einzukaufen. Voll bepackt fahren Großmutter und Enkelin nachmittags zurück aufs Dorf.
3: Sie verließen die eine Welt, die große Welt vielleicht, und kamen zurück in die kleine. Aber womöglich war die kleine Welt größer als die große Welt. Wer konnte das wissen?
2: Die andere Schablone, durch die uns die Autorin auf diese kleinste, größte Welt blicken lässt, ist die, mit der sie vom Wandel erzählt, den das Wirtschaftswunder mit sich bringt. Wo man hinschaut, entsteht Neues. Altes verschwindet.
3: Nichts ließ sich festhalten. Alles entglitt.
2: So wurde Greta noch mit Hilfe von Dorfhebamme Geske zur Welt gebracht. Gretas Mutter Lieske war gerade 17, als sie das ungeplante und ungewollte Kind zu Hause gebar. Nun wird in L eine Entbindungsstation eröffnet. Geske und ihre Freundin Käthe, ebenfalls Hebamme, lassen sich die hochmoderne Einrichtung zeigen, in der ihr Wissen und ihre Erfahrungen keinen Platz mehr haben werden.
4: Sie sehen, meine Damen, Mutter sein wird immer einfacher. Mütter haben bald nichts mehr zu tun.
2: Gretas Mutter bekommt hier bald ihr zweites Kind, das zur großen Enttäuschung der Eltern eine weitere Tochter sein wird. Das große Drama, wie es sich ankündigt, wird daraus aber nicht. Das Leben geht einfach weiter seinen Gang. Und man geht durchaus mit im Takt dieses ruhigen, manchmal auch monoton wirkenden Erzählrhythmus. Bis auf die nicht unwesentlichen gesellschaftlichen Veränderungen dieser Zeit wird die große Welt, das politische Geschehen, eher außen vor gelassen. Auch wegen der linearen Erzählperspektive erinnert kleinste, größte Welt ein wenig an naive Malerei. Kräftige Farben, die Konturen klar umrissen. Aber bei so viel Eindeutigkeit und ohne weitere künstlerische Ebene und dramaturgischen doppelten Boden bleibt der Roman auch in seiner Schablonenhaftigkeit etwas eindimensional. Und trotzdem bringt er uns auf seine unaufgeregte Art die Atmosphäre ostfriesischen Dorflebens in den 60er Jahren nah.
1: Bremen 2-Kollegin Katrin Krämer über die kleinste, größte Welt von Katrin de Vries, erschien bei DTV. Und an dieser Stelle noch schnell eine Gefahrenmeldung von den Straßen. Hier auf Bremen 2 um 9.28 Uhr, Vorsicht bitte auf der A29, Oldenburg Richtung Wilhelmshaven, zwischen Jaderberg und Varel-Obenstrohe liegt ein Plastikteil auf der Fahrbahn.

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4: Ist schnell erzählt heute. Viel Sonne, wenig Wolken, bis zu 24 Grad bei uns im Nordwesten. Gerade natürlich noch etwas frischer. Oldenburg hat ungefähr 12 Grad. Genauso auch in Bremen 12 Grad. Bremerhaven meldet 13 Grad.
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4: Eine Gefahrenmeldung. Weiterhin Vorsicht bitte auf der A29 Oldenburg Richtung Wilhelmshaven. Zwischen Jaderberg und Varel-Obenstrohe liegt ein Plastikteil. A1 Hamburg Richtung Bremen zwischen Harburg und Maschnerkreuz. 5 Kilometer Stau wegen Bauarbeiten. Dort brauchen Sie eine halbe Stunde länger. Und A1 Osnabrück Richtung Bremen zwischen Bremen-Brinkum und Asten. Zurzeit 4 Kilometer stockender Verkehr. Jetzt um 9.32 Uhr. Ansonsten Ihnen eine gute Fahrt.
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4: Und jetzt mit einem Mann, der schon oft in Bremen aufgetreten ist. Frank Turner jetzt hier im Morgen auf Bremen 2. Hallo.

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Und an dieser Stelle hier auf Bremen 2 eine sehr wichtige Verkehrsmeldung. Achtung, Falschfahrer auf der A29 Oldenburg Richtung Wilhelmshaven. Zwischen Farel-Obenstrohe und Farel-Bockhorn kommt Ihnen ein Falschfahrer entgegen. Fahren Sie bitte äußerst rechts und überholen Sie nicht auf der A29 Oldenburg Richtung Wilhelmshaven. Zwischen Farel-Obenstrohe und Farel-Bockhorn ist ein Falschfahrer unterwegs. Vorsicht bitte in beiden Richtungen.

0: Love Can't Be Blind von Curtis Harding, den Sie übrigens demnächst in Oldenburg live erleben können, in der Kulturetage in ungefähr 2 Wochen. Bremen 2 ist hier. Gestern wurden in Berlin die deutschen Filmpreise verliehen, unter anderem Senta Berger lief über den roten Teppich und obwohl sie schon so lange im Geschäft ist.
1: Naja, ich bin aufgeregt. Das gehört sich ja auch so bei solchen Gelegenheiten. Wann denn sonst?
0: Ja, gehört sich einfach so, aufgeregt zu sein. Alles andere wäre ein Affront gegenüber dieser Veranstaltung. Warum sich das Aufgeregtsein und das über den roten Teppich laufen gelohnt hat, auch für Sie. Darüber sprechen wir gleich auf Bremen 2.

Bremen 2 um 9.43 Uhr. Mit einer aktuellen Gefahrenmeldung. Vorsicht bitte auf der A7, Hannover Richtung Hamburg. Zwischen Mellendorf und Berghof befindet sich eine ungesicherte Unfallstelle.

0: Gestern Abend sind in Berlin die Lolas verliehen worden. Und die Gala dauerte länger als geplant, denn wegen eines technischen Problems ist der Deutsche Filmpreis fast eine Stunde lang unterbrochen worden, die Gala dafür. Danach wurde dann aber weiter gefeiert, als wäre nie was passiert. Und es wurde vor allen Dingen eine Frau gefeiert, Senta Berger nämlich. Das sagt Bremen 2 Reporter Marius Segri, der für uns mit dabei war und mir jetzt aus Berlin zugeschaltet ist. Guten Morgen, Marius.
1: Schönen guten Morgen, Daniel.
0: Warum war denn Senta Berger die Frau des Abends, was ja viele sagen?
1: Weil es wohl niemanden im Saal gab, der ihr nicht die Daumen gedrückt hätte. Denn Senta Berger war mit 85 Jahren zum allerersten Mal für die Lola als beste Hauptdarstellerin nominiert, für ihre Rolle im Film Ach, diese Lücke, diese entsetzliche Lücke. Ein Film übrigens, den ihr Sohn Simon Verhoeven inszeniert hat, und der hat Senta Berger dann auch den Preis überreicht, und die war auf der Bühne sichtlich gerührt.
2: Ich bin auch heute Abend sehr glücklich. Ich bin aber aufgeregt. Ich bin erst morgen glücklich. Ja, heute ist es einfach zu viel.
1: Ja, und man hat richtig gemerkt, wie da so eine Welle von Wärme und Zuneigung durch den Saal gegangen ist. Vor und nach der Rede gab es Standing Ovations für Senta Berger. Und als sie danach zum Fototermin gekommen ist, da haben auch die Journalisten sie mit Applaus begrüßt. Und das kommt bei der Lola ziemlich selten vor. Also man kann sagen, Senta Berger war gestern Abend nicht nur die Gewinnerin einer Lola, sondern auch die Gewinnerin der Herzen.
0: Das finde ich aber sehr nett. Sie nimmt sich die Zeit erst heute denn quasi glücklich zu sein, nachdem es gestern einfach auch ein bisschen aufregend war. Was war dann mit In die Sonne schauen? Haben wir auch auf Bremen 2 schon drüber gesprochen. Der Film war ja auch ein großer Abräumer des Abends, oder?
1: Es war der Abräumer des Abends. In die Sonne schauen war 11-mal nominiert, davon 2-mal in der gleichen Kategorie, nämlich beste Nebendarstellerin. Aber da konnte er natürlich nur einmal gewinnen, macht also 10 mögliche Preise. Und die hat der Film auch gewonnen. Auch das ist etwas, was es bei den Lolas eigentlich fast nie gibt. Und Regisseurin und Drehbuchautorin Mascha Schelinski war dann auch ziemlich überwältigt, auch weil es erst ihr zweiter Kinofilm ist, mit dem sie erst beim Festival in Cannes im vergangenen Jahr einen wichtigen Preis gewonnen hat. Und dann jetzt so viele Lolas. Dieser Durchmarsch, den man eigentlich so gut wie nie zu sehen kriegt. Und das konnte sie aber gestern Abend dann auch ausgiebig feiern, anders als beim Festival in Cannes.
3: Weil ich an den ganzen Aftershow-Partys nie teilgenommen habe, weil ich ja mit einem Baby gereist bin und dementsprechend immer sofort ins Hotel zurück bin. Und jetzt ist das Kind ein bisschen älter und deswegen ist das heute das erste Mal, dass ich hier eigentlich so ein bisschen noch bleiben darf.
1: Der einen freut, war aber auch des anderen Leid, in diesem Falle das von Gelbe Briefe. Der Film von Regisseur Ilkay Çatak hat ja im Februar die Berlinale gewonnen, war für 9 Lolas nominiert, aber am Ende konnte er nur den Preis für die beste Filmmusik und die Lola in Silber, also quasi den zweiten Preis, mit nach Hause nehmen.
0: Sprechen wir noch über den Gastgeber des Abends, Kulturstaatsminister Wolfram Weimer, der ja auch immer mal wieder in der Kritik steht, auch zum Beispiel nach dem Streit um die Leitung der Berlinale. Da wurde er stark kritisiert. War das noch zu spüren?
1: Es war vor allem nicht zu sehen, und zwar im wahrsten Sinne des Wortes, denn normalerweise hält der Kulturstaatsminister als Gastgeber vor der Gala eine kurze Rede. Die ist in diesem Jahr ausgefallen. Erst bei der Verleihung des Hauptpreises ist Wolfram Weimer dann auf die Bühne gekommen. Ich habe ihn danach gefragt und er hat gesagt, naja, man hat sich ja schon vorher im Bundestag getroffen gestern, da ist ein neues Filmgesetz präsentiert worden. Aber es gab dann bei der Gala doch schon mehr oder weniger subtile Hinweise darauf, dass es hier ein bisschen knirscht. Der Produzent von Gelbe Briefe etwa hat das in ein Lob auf die Kunstfreiheit verpackt. Da hat er gesagt, naja, er kann jetzt ja auch ohne Konsequenzen Wolfram Weimer kritisieren. Und dass Berlinale-Chefin Trisha Tuttle, deren Zukunft Weimer ja in Frage gestellt hatte, einen der Hauptpreise präsentieren durfte, das war mit Sicherheit auch kein Zufall.
0: Also das ist sozusagen ein bisschen unterschwellig Thema gewesen, immer wieder. Der Ehrenpreis gestern Abend ist an den Regisseur Wim Wenders gegangen, und ausgerechnet am Tag der Verleihung war einiges über ihn zu lesen. Es gab irgendwie einen Streit zwischen ihm und der Schauspielerin Natascha Kinski über einen gemeinsamen Film. Was war da los?
1: Es geht um den Film Falsche Begegnung von 1975. Darin ist Natascha Kinski in einer Szene halbnackt zu sehen. Aber zu dem Zeitpunkt, als es gedreht wurde, war sie 13 Jahre alt. Und sie hat Wenders darum gebeten, die Szene zu entfernen. Und er hat sich geweigert. Und in der Dankesrede gestern Abend, da ist Wenders ausführlich darauf eingegangen, auch weil ihn diese Geschichte wirklich sichtbar angefasst hat. Er sagt, er würde diese Szene heute so nicht mehr drehen. Aber damals schien das opportun. Und er bat auf der Bühne die jungen Filmemacher und auch die Filmakademie um Rat.
4: Ich hoffe, dass da jetzt ein paar Leute was Schlaues zu sagen, weil ich bin recht ratlos. Und ich hoffe, dass das auch ein Gespräch wird über Filmerbe und wie man alte Filme von heute in die Vergangenheit zurück interpretieren darf. Ob man so tun darf, als wäre der Film gestern gedreht und man könnte so drüber reden oder als ob er eben ein Zeitdokument ist.
1: Und gleichzeitig hat Wenders auch nochmal betont, wie sehr er Anastasia Kinski als Schauspielerin schätzt. Und für diese Ehrlichkeit und auch für seine Gedanken zum Thema gab es gestern Abend dann viel Applaus für ihn.
0: Also durchaus ein emotionaler und sehr vielschichtiger Abend gestern bei der Verleihung der Lolas in Berlin. Marius Zegri für Bremen 2 dazu. Ich danke dir für diese Eindrücke.
1: Gerne.
0: Und an dieser Stelle der Hinweis für alle auf den Straßen. Entwarnung auf der A29 Oldenburg Richtung Wilhelmshaven. Kein Falschfahrer mehr zwischen Farel Obenstrohe und Farel Bockhorn.

0: Eine aktuelle Gefahrenmeldung von den Straßen um 9.56 Uhr hier auf Bremen 2, A7 Hannover Richtung Hamburg. Zwischen Mellendorf und Berghof befindet sich eine ungesicherte Unfallstelle. Die Fahrbahn ist dort blockiert und es läuft Kraftstoff aus auf der A7 Hannover Richtung Hamburg zwischen Mellendorf und Berghof.
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2: The giver said to the seeing soul, there's a childhood tale that is longing to be told.
3: Eine Geschichte, die darauf wartet, erzählt zu werden. Genau das macht Sängerin Noah. Sie ist als Tochter jemenitischer Eltern in Israel geboren und in New York aufgewachsen. Mit ihrer Musik möchte sie die Menschen vereinen.
2: Said the giver, flowing red, said the river.
3: Dabei setzt sie auf die Großzügigkeit des Teilens, der Fürsorge und des Gebens. Ihr neuestes Album trägt deshalb auch den Titel The Giver and the Sea. Die von Noah geschriebenen Songs sind von den Ereignissen des 7. Oktober 2023 geprägt. Aber sie sollen Licht, Inspiration und vor allem Hoffnung bringen.
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3: 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Am Mittwoch um 20 Uhr in der Glocke in Bremen.

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1: Mit Thomas Becker-Glauch. Guten Morgen. Bundespräsident Steinmeier ruft zur Verteidigung der Demokratie auf. Unionsfraktionsvize Stegemann will bei der Reform der Pflegeversicherung Familien stärker in die Pflicht nehmen. Ärzte ohne Grenzen schlagen wegen des Ebola-Ausbruchs in Kongo Alarm. Das Wetter mit viel Sonne und ein paar Quellwolken bei 17 bis 24 Grad. Bundespräsident Frank-Walter Steinmeier hat vor Angriffen auf Presse, Kultur und die Justiz gewarnt. Steinmeier sagte am Abend bei einer Veranstaltung im Hambacher Schloss, autoritäre Regierungen versuchten, demokratische Kontrollinstanzen zu diskreditieren und zu beseitigen. Einzelheiten von Pascal Küpper.
2: Damit sind Medien, Kultureinrichtungen und auch die Justiz unter Druck. Aber demokratische Gesellschaften können sich ihm zufolge dagegen wehren. Steinmeier hat sich außerdem gegen Versuche gestellt, die Nationalfarben politisch zu vereinnahmen. Schwarz-Rot-Gold, das stehe unter anderem für Freiheit und Völkerverständigung. Und das lasse man sich nicht von denen nehmen, die Demokratie verachten.
1: Die FDP kommt zur Stunde in Berlin zu einem zweitägigen Bundesparteitag zusammen. Dabei wird heute der gesamte Vorstand neu gewählt. Einziger Kandidat für den Chefposten ist Wolfgang Kubicki. Der 74-Jährige soll die FDP wieder zurück in den Bundestag bringen. Kubicki sagte der Neuen Osnabrücker Zeitung, eine inhaltliche Neuaufstellung der FDP halte er derzeit für nicht notwendig. Es sei wahrscheinlicher, ehemalige FDP-Wähler mit klarer Sprache von Union und AfD zurückzuholen, als neue zu erobern, so Kubicki. In der Debatte um die Finanzierung der Pflegeversicherung macht der Vizefraktionschef der Union im Bundestag, Albert Stegemann, einen weiteren Vorstoß. Der CDU-Politiker will Familien stärker finanziell in die Verantwortung nehmen, berichtet aus Berlin Ruth Kirchner.
3: Unionsfraktionsvize Stegemann will erwachsene Kinder stärker an den Pflegekosten der Eltern beteiligen, etwa indem die Einkommensgrenzen heruntergesetzt werden, ab der Kinder herangezogen werden. Derzeit gilt, nur wer mehr als 100.000 Euro brutto im Jahr verdient, muss sich an der Finanzierung eines Heimplatzes der Eltern beteiligen. Stegemann sagte der Neuen Osnabrücker Zeitung, diese Grenze sei mehr oder weniger willkürlich. Der CDU-Politiker verteidigte zudem seinen Vorstoß, bei der Finanzierung der Pflegekosten auch Wohneigentum stärker heranzuziehen. Eltern würden ihr Hab und Gut oft rechtzeitig verteilen. Man bringe sozusagen das Erbe in trockene Tücher, sagte Stegemann. An diese, so wörtlich, Umgehungstatbestände müsse man ran, ob beim Eigenheim oder bei anderem Vermögen.
1: Das Ebola-Virus breitet sich in der Demokratischen Republik Kongo weiter aus, mit hunderten Verdachtsfällen und vielen Todesopfern. Die internationale Hilfsorganisation Ärzte ohne Grenzen ist bereits im Einsatz und warnt vor der besonders gefährlichen Variante des Ebola-Virus. Einzelheiten von Anne-Kathrin Mellmann.
4: Nach Angaben der humanitären Hilfsorganisation gibt es bereits 223 Todesfälle mit Verdacht auf Ebola. Das sei zu diesem Zeitpunkt des Ausbruchs eine sehr hohe Zahl. Der Geschäftsführer von Ärzte ohne Grenzen Deutschland, Christian Katzer, sagte im ARD-Interview der Woche, die schlechte Gesundheitsversorgung und der anhaltende Konflikt in der Region hätten dazu geführt, dass der Ausbruch zunächst unbemerkt geblieben sei. Zudem fehle es an Personal, Laborkapazitäten und Aufklärung. Für besonders problematisch hält Katzer, dass es für die aktuelle Virusvariante weder einen zugelassenen Impfstoff noch wirksame Medikamente gibt. Katzer kritisiert Kürzungen bei der internationalen Entwicklungszusammenarbeit und humanitären Hilfe. Dadurch fehlten Mittel für Kontaktverfolgung, medizinische Versorgung und Kampagnen gegen Desinformation.
1: Das Trump-Kennedy-Center in Washington soll wie früher wieder nur Kennedy-Center heißen. Ein US-Bundesrichter ordnete an, Präsident Donald Trump müsse seinen Namen binnen 2 Wochen von der Fassade des Kulturzentrums entfernen lassen. Zudem wurde die von der Trump-Regierung geplante 2-jährige Schließung des Kennedy-Centers für größere Renovierungsarbeiten gestoppt. Trump hat daraufhin angekündigt, die Kontrolle über das Kennedy-Center an den Kongress zu übergeben. Trump schrieb, es habe noch nie einen Präsidenten der Vereinigten Staaten gegeben, der von den Gerichten so ungerecht behandelt wurde wie er. Auf der dänischen Insel Anholt haben die Arbeiten am Kadaver des gestrandeten Buckelwals begonnen. Ein Fahrzeug hat das tote Tier am Morgen mit einem Seil aus dem flachen Wasser etwas weiter an Land gezogen. Kommende Woche soll der Kadaver dann direkt am Strand untersucht werden. Die Inselbewohner fürchten unter anderem, dass der Kadaver Krankheiten übertragen kann und Touristen abschrecken könnte. Die dänische Umweltbehörde rief Einheimische und Badegäste dazu auf, sich dem Wal nicht zu nähern. Es bestehe akute Ansteckungsgefahr. Das waren die Nachrichten mit Thomas Becker-Glauch.
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5: Viel Sonne, viel blauer Himmel, nur einzelne Wolken heute unterwegs. 18 Grad maximal in Nordholz,
6: Rothenburg bekommt 24 Grad, Bremen 23 Grad. Ein sonniger Tag steht uns also bevor.
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6: Etwas komplizierter die Lage auf den Straßen um 10.05 Uhr gerade hier. Vorsicht bitte auf der A7 Hamburg Richtung Hannover. Zwischen Dorfmark und Fallingbostel befindet sich eine ungesicherte Unfallstelle. A1 Hamburg Richtung Bremen zwischen Harburg und Maschener Kreuz. 5 Kilometer Stau. Dort ist wegen Bauarbeiten nur eine Spur frei. Sie brauchen deshalb eine gute Dreiviertelstunde länger auf dieser Strecke. A1 Osnabrück Richtung Bremen zwischen Bremen-Brinkum und Arsten. 4 Kilometer Stau. Verzögerung deshalb 20 Minuten. Und die A7 Hannover Richtung Hamburg ist zwischen Mellendorf und Berghof nach einem Unfall gesperrt, dadurch 6 Kilometer Stau. Die Umleitung führt über die U45. Ansonsten Ihnen eine gute Fahrt.
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6: Das ist vollkommen richtig. Und sie klingen ja so ein bisschen Retro-Britpop-mäßig, finde ich, aber Retro von der guten Art. Hier sind die Rifles auf Bremen 2. 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Schönen Vormittag zusammen.

Gleich 10 nach 10. Noch eine aktuelle Gefahrenmeldung auf Bremen 2. Vorsicht bitte auf der A1 Bremen Richtung Osnabrück. In der Ausfahrt Bremen-Brinkum liegen Metallteile.

0: Wenn wir auf Bremen 2 über Kiew berichten, die Hauptstadt der Ukraine, dann häufig, weil es dort vielleicht wieder russische Angriffe gab. In diesem Fall ist das anders, da geht es um Literatur, denn in der ukrainischen Hauptstadt läuft seit Donnerstagabend und noch an diesem Wochenende eine der größten Buchmessen des Landes, das Bucharsenal, so heißt das. Der Krieg steht zwar auch bei den Themen im Vordergrund, aber nicht nur. Es gibt zum Beispiel auch Thriller, die derzeit in der Ukraine erscheinen und sehr beliebt sind. Die Veranstalter sprechen von rund 200 ukrainischen Verlagen, die da ausstellen, also durchaus eine wichtige Veranstaltung für die Branche dort. ARD-Korrespondent Florian Kellermann berichtet.
1: Trotz Krieg und Bombennächten. Tausende Kiewerinnen und Kiewer, die Bücher lieben, wollen nicht auf die jährliche große Buchmesse ihrer Stadt verzichten. So Michailo Ohorodnikov, ein IT-Fachmann. Ihn freue, dass die Verlage, anders als in den vergangenen Jahren, mehr und mehr auch andere Themen als den Krieg ansprechen. Ich sehe, dass es wieder mehr Kinderbücher gibt, sehr schöne Kinderbücher. Es gibt Bücher über Kunst und Städtebau. Ich habe einen Verlag gefunden, der sich mit Kiew in den 1920er und 1930er Jahren beschäftigt, mit Vorkriegsbauten. Ich habe die Fotos einer Fleischfabrik in dem Viertel gefunden, aus dem ich stamme. So etwas Spezielles habe ich früher nicht gesehen. Die Messe, das Bucharsenal, findet in einem Gebäude aus dem Ende des 18. Jahrhunderts statt. Hohe, von Rundbögen getragene Räume. Hier waren einst Produktions- und Lagerstätten des zaristischen Militärs. Nur einmal, 2022, fiel die Veranstaltung wegen des laufenden Kriegs aus. Der Verleger André Störr aus Weimar war seitdem jedes Jahr hier. Sein Friedrich-Mauke-Verlag hat viele ukrainische Autorinnen und Autoren im Programm.
2: Für uns ist es eine besondere Buchmesse. Sie ist viel kleiner als die Messen in Deutschland, hat trotzdem 30.000 Besucherinnen und Besucher. Aber die Menschen bringen viel Zeit mit, um sich mit Buch und mit Lesen zu beschäftigen. Wir reden natürlich auch mit unseren Freunden und Bekannten und sie sagen uns zu Recht, wir haben nur dieses Leben, wir müssen es jetzt leben, wir müssen die Umstände nehmen, wie sie sind. Wir können uns nicht alles von diesem russischen Angriffskrieg kaputt machen lassen.
1: Die Ukrainer zeigten sich direkt dankbar, dass auch in solchen Zeiten Gäste aus dem Ausland kommen, sagt Störr. In diesem Jahr sind unter anderem dabei die polnische Literatur-Nobelpreisträgerin Olga Tokarczuk und die US-Historikerin Marcy Shore. Auch André Störr hat nun einen ukrainischen Roman im Programm, der den Krieg nicht behandelt. Der Thriller Severins Tanz mit den Knochen von Andriy Semjankiw. Das Interesse an ukrainischer Literatur sei in Deutschland noch immer gering, sagt Störr. Deshalb komme sein kleiner Verlag an die Rechte von Büchern, die in der Ukraine Bestseller sind.
2: Jede Literatur hat eine Eigenart ausgeprägt. Im Ukrainischen ist es der magische Realismus, der immer mit, bei vielen Werken nicht immer, bei vielen Werken mitschwingt. Es sind natürlich die spezifischen Themen. Und wir sind hier in einem Land, das im 20. Jahrhundert unglaublich viel Leid und Unrecht erlitten hat von verschiedenen Ländern. Und diese Geschichten, die in den Familien der Menschen stecken, die nach und nach entfaltet werden, die schaffen uns auch immer ein erst komplettes Bild von dem, was das 20. Jahrhundert war. Also ein Stoff wie Victoria Amelina ist ein Zuhause für Dom, ist einfach ein großer Roman über das 20. Jahrhundert.
1: Den Krieg beleuchtet die ukrainische Literatur seit 2014, als der Krieg im Donezbecken begann. Inzwischen tut sie das immer differenzierter. Bei der Messe gibt es auch ein Panel zu Feminismus. Wie der Krieg bei allem Schrecken

0: vegetarisches Essen gibt, zum Beispiel Vaterschaftsurlaub, dass die Armee ein menschlicheres Gesicht bekommt. Luftalarm. Die Veranstaltungen auf 8 Bühnen müssen immer wieder unterbrechen. Die Besucherinnen und Besucher gehen nach draußen. Sie blicken auf ihre Handys. Kaum ist die Entwarnung da, strömen sie wieder zurück ins ehemalige Arsenal.
1: Bremen 2-Korrespondent über das Kiewer Bucharsenal, das auch in Kriegszeiten eine Rolle spielt für die Menschen dort. Und an dieser Stelle noch eine schnelle Gefahrenmeldung um 10.18 Uhr auf Bremen 2. Vorsicht bitte. Auf der A1 Osnabrück Richtung Bremen zwischen Bremen-Arsten und Hemelingen befindet sich eine ungesicherte Unfallstelle.

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2: Ist schnell erzählt. Viel Sonne, wenig Wolken heute. Das wird ein insgesamt sehr freundlicher Tag mit bis zu 24 Grad. Gerade ist es natürlich noch etwas frischer bei 15 Grad in Oldenburg, 18 Grad in Bremen und Bremerhaven meldet 17 Grad.
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2: Vorsicht bitte, auf der A1 Osnabrück Richtung Bremen zwischen Bremen-Arsten und Hemeling befindet sich eine ungesicherte Unfallstelle. A1 Hamburg Richtung Bremen zwischen Harburg und Maschener Kreuz 8 Kilometer Stau. Dort ist wegen Bauarbeiten nur eine Spur frei, deswegen brauchen Sie dort eine Stunde länger. A1 Osnabrück Richtung Bremen zwischen Bremen-Brinkum und Arsten 5 Kilometer Stau, die Verzögerung deshalb dort 20 Minuten mehr. Und die A7 Hannover Richtung Hamburg ist zwischen Mellendorf und Berghof nach einem Unfall gesperrt. Dadurch 6 Kilometer Stau. Es gibt eine Umleitung und die führt über die U45. Ansonsten gute Fahrt jetzt um 10.32 Uhr.
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2: Und mit Simply Red.

Bremen 2 ist hier. Mit einer neuen Gefahrenmeldung für alle auf den Straßen. Vorsicht bitte auf der A293 Oldenburg Nord Richtung Oldenburg West. In der Ausfahrt Oldenburg Etzhorn steht ein defekter LKW.

0: Bremen 2 ist hier und es steht ein besonderer Geburtstag an, der 100. Geburtstag eines Schönheitsideals einer ganzen Generation. Am 1. Juni würde Marilyn Monroe 100 Jahre alt werden. So, wie kommt jetzt Bremen 2-Reporter Winfried Hammelmann ins Spiel, der für uns ja immer in kürzester Zeit die Weisheiten aus der Gesellschaft abfragt? Ja, da hat sie nämlich gefragt, abgesehen von Marilyn Monroe, wen oder was finden Sie denn schön?
1: Schönheit, wie funktioniert das?
2: Menschen, Dinge, wer ist schön?
1: Das ist ja meine Frage.
2: Ja, das ist ja, was empfinden Sie als schön?
1: Das ist auch meine Frage.
2: Ja, deswegen.
3: Schönheit liegt im Auge des Betrachters.
1: Erklären Sie mal den goldenen Schnitt der Schönheit.
4: Ich weiß, was Sie meinen, aber ich kann es jetzt nicht erklären.
1: Klappern Sie mir einfach nach. Symmetrie?
4: Symmetrie.
1: Von?
4: Von.
1: Augen?
4: Augen.
1: Nase?
4: Nase.
1: Und?
4: Und.
1: Lippen?
4: Lippen.
1: Kann man gutes Aussehen lernen?
5: Man kann sich sicherlich Klasse aneignen.
1: Vierte Klasse, dritte Klasse, zweite Klasse?
5: Ich habe zum Glück die 13. Klasse mit Bravour abgeschlossen.
1: Und was haben Sie da über Schönheit gelernt?
5: Gar nichts. Ich war im Dominikanerkloster.
1: Was macht Schönheit aus?
6: So auszusehen wie meine Freundin.
1: Wen findest du schöner, George Clooney oder Didi Hallervorden?
7: Ich kenne keine von denen.
1: Wer ist schöner, Dua Lipa oder Taylor Swift?
7: Taylor Swift ist halt natürlich und natürliche Schönheit finde ich halt besser als irgendwas Operiertes.
1: Finden Sie attraktive Menschen hübsch? Oder anders gefragt, finden Sie hübsche Menschen attraktiv?
8: Jein. Marilyn Monroe finde ich schön und sehr attraktiv. Paris Hilton dagegen ist für mich nicht so ansprechend.
1: Wenn Schönheit von innen kommt, wie sollte ich meine Galle dann schminken?
9: Hellblau ja, dunkelblau nein. Auf jeden Fall nicht gelb.
1: Inwiefern haben die inneren Werte bei Liebe auf den ersten Blick überhaupt eine Chance?
4: Gar nicht eigentlich. Man schaut den Menschen an und weiß eigentlich, das ist er.
1: Wenn Schönheit vergeht,
10: dann hat man immer noch Essen.
1: Okay, ich wollte eigentlich was anderes sagen. Wenn Schönheit vergeht, warum vergeht einem dann nicht das Schönmachen?
10: Ich verstehe diese ganze Geschminke sowieso nicht, weil ich glaube, Schönheit liegt in der Natürlichkeit.
1: Man kann sich ja natürlich schminken.
10: Natürlich nicht.
1: Erklären Sie mal den goldenen Schnitt der Schönheit.
4: Gucken Sie mich einfach an, das ist der goldene Schnitt der Schönheit.
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0: Dass es nicht so leicht ist, innere Ruhe zu finden, das kennen vielleicht viele, aber das trifft eben auch Mörder, dieses Problem. Ja, tatsächlich. Und darum geht's in der Serie Achtsam Morden. Im Mittelpunkt steht Anwalt Björn, der einerseits innere Ruhe finden will, andererseits aber dabei Menschen aus dem Weg räumt. Und davon gibt's jetzt eine neue Staffel. Habe ich heute schon gesprochen mit Bremen 2 Serienkritikerin Anna Wollner darüber. Denn nachdem es erst die Romane unter dem Titel Achtsam Morden gab, dann eine ganze erste Staffel bei Netflix, jetzt eben die zweite, da habe ich mich schon gefragt, funktioniert das Konzept noch? Braucht man das noch?
1: Ja, total. Erstaunlich gut, weil die Serie verstanden hat, dass diese absurde Mischung gar nicht realistischer gemacht werden muss. Mhm. Diesmal basiert die Staffel auf dem zweiten Roman von Carsten Dusse. Das Kind in mir will achtsam morden bedeutet, Anwalt Björn, der muss sich plötzlich mit seiner eigenen Kindheit beschäftigen, also nicht nur mit rivalisierenden Mafia-Clans und Leichenproblemen, sondern, ich glaube, wir kennen es alle ein Stück weit mit verdrängten Gefühlen.
2: Doch trotz Achtsamkeit war mein Leben immer noch geprägt von Unruhe und Bedrohung. War ja nie ein großer Choleriker, eher das Gegenteil.
3: Nicht Sie sind auf der Hütte ausgerastet.
2: Wer dann?
3: Ihr inneres Kind.
2: Wer bitte ist mein inneres Kind?
1: Ja, das innere Kind taucht dann auch tatsächlich neben ihm auf, so im Alter von 10, 12 Jahren. Und das wirkt erstmal so ein bisschen nach Küchenpsychologie, ist aber recht clever eingebaut.
0: Hat aber auch irgendwie ein bisschen was vielleicht von psychologischem Ratgeber oder Selbsthilfe, was da irgendwie vorkommt. Wird das nicht irgendwie auch anstrengend?
1: Überraschenderweise nicht, weil die Serie diese Psychologiebegriffe nie ganz ernst nimmt. Und gleichzeitig steckt aber doch ein bisschen mehr dahinter. Denn Björn merkt, dass er seine Konflikte eben nicht nur wegmoderieren kann. Und die Staffel wird dadurch ein bisschen persönlicher, manchmal sogar fast melancholisch. Und es sind Momente, die wir alle kennen, in denen er dann einen Schritt weiter geht, also zu weit, um genauer zu sein, wenn er sich zum Beispiel in der ersten Folge im Urlaub mit der Familie über den Kellner aufregt, der ihn ignoriert und der dann ein paar Minuten später durch einen mysteriösen Unfall in eine Schlucht stürzt. Das sind so Momente, da ist das mehr als eine reine Krimikomödie.
0: Das bleibt aber trotzdem noch lustig.
1: Ja, auf diese sehr trockene, fast beiläufige Art und Weise, denn der Humor, der entsteht wieder daraus, wie nüchtern Björn mit völlig absurden Situationen umgeht. Und Tom Schilling, der spielt das mit einer tollen Mischung aus Überforderung und wirklich ja so einer stoischen Ruhe. Er macht aus Björn keinen coolen Gangster, sondern eher einen Mann, der versucht, sein komplettes Chaos einfach wegzuatmen. Das hat manchmal fast was Loriot-haftes, nur eben mit Leichen.
0: Die erste Staffel, die lebte stark von diesem Kontrast zwischen Psychologie, zwischen Wellness, Sprache und Gewalt. Und auch das funktioniert immer noch? Nutzt sich das nicht ab irgendwie?
1: Nee, gar nicht. Also die Serie treibt diesen Gegensatz diesmal sogar noch weiter. Da werden Achtsamkeitsübungen plötzlich zu Mafia-Strategien und Elternabende oder Familienmomente, die kippen innerhalb von Sekunden in komplette Eskalation. Das bleibt komisch, weil die Inszenierung dabei immer ganz ruhig bleibt. Und die Serie vertraut darauf, dass diese Absurdität einfach schon von alleine wirkt.
0: Das hat dir also alles sehr gefallen, was du gesehen hast.
1: Ja, weil die Serie eine sehr klare Tonlage hat und die konsequent durchzieht. Sie versucht nicht amerikanischer zu sein als amerikanische Serien, sondern bleibt sehr deutsch in ihrem Humor, in dieser leicht unangenehmen Beobachtung von Alltag und Befindlichkeit. Und genau daraus entsteht der Reiz. Also für mich funktioniert diese zweite Staffel fast noch besser als die erste.
0: Die zweite Staffel also von Achtsam Morden kann man bei Netflix schauen. Eine deutliche Empfehlung von Bremen 2 Serienkritikerin Anna Wollner an diesem Samstagmorgen. Und ich habe mich besonders gefreut über den Satz gerade von dir, Anna. Björn merkt immer mehr, dass er seine Konflikte nicht eben nur wegmoderieren kann. Das ist auch so ein bisschen mein Arbeitsbegriff hier für mich. Ich wünsche dir einen schönen Samstag.
1: Den wünsche ich dir auch.
0: Ciao.

0: Bremen 2 um 10.54 Uhr. Noch mit einer wichtigen Verkehrsinformation. Vorsicht bitte auf der A29 Wilhelmshaven Richtung Oldenburg zwischen Farel-Bockhorn und Farel-Obenstrohe liegt ein Reifen auf der Fahrbahn.
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0: Und Bremen 2 präsentiert Ihnen außerdem noch eine weitere Gefahrenmeldung. Vorsicht bitte auf der A261 von der A7 zur A1 zwischen Dreieck Hamburg Südwest und Tötensen steht ein defekter PKW. Passen Sie dort also gerne auf. Bremen 2 bis hierhin mit Daniel Kehler an diesem Samstagmorgen. Ich hoffe, Sie sind gut mit uns in den Tag gekommen. Und was soll ich sagen? Es geht gut weiter mit André Fitzner gleich. Ab 11. Wenn Sie mögen, bis morgen. Ciao.

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1: Mit Thomas Becker-Glauch. Deutschland und Frankreich intensivieren ihre Gespräche über atomare Abschreckung. Betrieb am Münchner Flughafen wird nach einer Drohnensichtung zeitweilig eingestellt. Bundes-FDP wählt eine neue Führungsspitze. Das Wetter mit viel Sonne und ein paar Quellwolken bei 17 bis 24 Grad. Deutschland und Frankreich haben ihre gemeinsamen Gespräche über eine Zusammenarbeit bei der atomaren Abschreckung aufgenommen. Das berichtet der Spiegel. Bei der atomaren Abschreckung will Frankreich auch mit Großbritannien, Polen, den Niederlanden, Belgien und Griechenland enger zusammenarbeiten. Aus der Nachrichtenredaktion berichtet Michael Kück.
2: Für die Gespräche ist laut Spiegel der Sicherheitsberater von Bundeskanzler Friedrich Merz, Günther Sauter, bereits vor Tagen nach Paris gereist. Daran sollen auch Vertreter anderer europäischer Staaten teilgenommen haben. Weitere Treffen sind demnach in Kürze geplant. Berlin und Paris hatten im Frühjahr eine gemeinsame Lenkungsgruppe eingerichtet. Die soll laut Spiegel gemeinsame Manöver beider Staaten planen, um sich auf einen möglichen Ernstfall vorzubereiten. Die Bundeswehr, so heißt es, soll bei diesen Übungen zunächst Unterstützung leisten. Allerdings nur solche, die nicht direkt in Verbindung mit den französischen Atomwaffen steht, wie etwa Begleitschutz durch Kampfflugzeuge oder das Betanken anderer Flieger in der Luft.
1: Der Flugbetrieb am Münchner Flughafen ist am Morgen für eine Stunde komplett ausgesetzt worden. Der Grund war eine mutmaßliche Drohnensichtung. Zwei Piloten hatten das Flugobjekt beobachtet und die Polizei alarmiert. Aus München berichtet Christine Kerler.
3: Die Flugsicherung habe daraufhin entschieden, alle Starts und Landungen auf Null zurückzufahren. Kräfte der Bundes- und Landespolizei haben daraufhin das Gelände um den Münchner Airport mit Hubschraubern abgeflogen. Laut Bundespolizei wurden dabei keine verdächtigen Entdeckungen gemacht. Kurz nach 10 Uhr wurde der Flugbetrieb nach Angaben der Bundespolizei daher wieder aufgenommen. Laut dem Flughafensprecher wurden die Check-in-Vorgänge und Sicherheitskontrollen die ganze Zeit über fortgeführt. Chaos sei durch den kurzzeitig ruhenden Flugbetrieb nicht entstanden.
1: Die FDP ist gerade zu einem zweitägigen Bundesparteitag in Berlin zusammengekommen. Dabei soll heute die komplette Parteispitze neu gewählt werden. Einziger Kandidat für den Parteivorsitz ist der bisherige FDP-Vize Wolfgang Kubicki, Einzelheiten von Clemens Schulze.
4: Der 74-jährige Kubicki setzt vor allem auf die Themen Wirtschaft, Schulden und Migration und er stellt die Brandmauer zur AfD in Frage. Sein möglicher Generalsekretär Martin Hagen kündigte an, gezielt konservative Wähler ansprechen zu wollen. Das passt nicht jedem FDPler. Auf dem Parteitag an diesem Wochenende wird deswegen interessant, ob die Delegierten um den Kurs streiten werden. Wenn Kubicki dann heute Nachmittag zur Wahl steht, wird das Ergebnis auch ein Fingerzeig sein, ob der FDP der Neustart gelingen kann oder die Partei im Streit versinkt.
1: Bundespräsident Frank-Walter Steinmeier hat davor gewarnt, dass sich in Europa und auf der ganzen Welt autoritäre Tendenzen weiter ausbreiten. Bei einer Veranstaltung im Hambacher Schloss in der Pfalz sagte Steinmeier, autoritäre Regierungen versuchten immer stärker, unabhängige Institutionen anzugreifen. Betroffen seien auch Medien, der Kulturbereich und die Justiz. Zugleich zeigte sich Steinmeier kämpferisch, so seien die Bürgerinnen und Bürger der Entwicklung nicht machtlos ausgeliefert, sondern könnten sich zur Wehr setzen, so der Bundespräsident. In der Debatte um die Finanzierung der Pflegeversicherung macht der Vizefraktionschef der Union im Bundestag, Albert Stegemann, einen weiteren Vorstoß. Der CDU-Politiker will Familien stärker finanziell in die Verantwortung nehmen. Aus Berlin berichtet Ruth Kirchner.
5: Unionsfraktionsvize Stegemann will erwachsene Kinder stärker an den Pflegekosten der Eltern beteiligen, etwa indem die Einkommensgrenzen heruntergesetzt werden, ab der Kinder herangezogen werden. Derzeit gilt, nur wer mehr als 100.000 Euro brutto im Jahr verdient, muss sich an der Finanzierung eines Heimplatzes der Eltern beteiligen. Stegemann sagte der Neuen Osnabrücker Zeitung, diese Grenze sei mehr oder weniger willkürlich. Der CDU-Politiker verteidigte zudem seinen Vorstoß, bei der Finanzierung der Pflegekosten auch Wohneigentum stärker heranzuziehen. Eltern würden ihr Hab und Gut oft rechtzeitig verteilen. Man bringe sozusagen das Erbe in trockene Tücher, sagte Stegemann. An diese so wörtlich Umgehungstatbestände müsse man ran, ob beim Eigenheim oder bei anderem Vermögen.
1: Auf der dänischen Insel Arnholt haben die Arbeiten am Kadaver des gestrandeten Buckelwals begonnen. Ein Fahrzeug hat das tote Tier am Morgen mit einem Seil aus dem flachen Wasser etwas weiter an Land gezogen. Kommende Woche soll der Kadaver dann direkt am Strand untersucht werden. Die Inselbewohner fürchten unter anderem, dass der stinkende und womöglich Krankheiten übertragende Kadaver Touristen abschrecken könnte. Die dänische Umweltbehörde rief Einheimische und Badegäste dazu auf, sich dem Wal nicht zu nähern. Es bestehe Ansteckungsgefahr. Das waren die Nachrichten mit Thomas Becker-Glauch.
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6: Ja, angenehm mild ist es gerade in Bremen an der Schlachte, 18 Grad in Bremerhaven am Zoo, 17 in Rothenburg an der Wümme, 18 und in Oldenburg am Schloss, da sind es schon 19 Grad. Ja, sehr freundlich und frühsommerlich der Samstag bei strahlendem Sonnenschein, hier und da mal ein paar lockere Quellwolken, regnen wird es nicht, 18 bis 21 Grad wird es an der See bis 24 südlich von Bremen. Da gibt es also heute kaum was zu meckern. Regen gab es ja gestern und wird es aller Voraussicht nach auch morgen Nachmittag wieder geben, bis dahin trocken. Morgen Nachmittag können dann wieder Schauer und Gewitter durchziehen.
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6: Die aktuelle Verkehrslage hier bei uns auf Bremen 2. Vorsicht bitte auf der A29 Wilhelmshaven Richtung Oldenburg. Zwischen Varel Bockhorn und Varel Obenstrohe liegt ein Reifen. Dann behindert ein defekter PKW den Verkehr auf der A261 von der A7 zur A1 zwischen dem Dreieck Hamburg Südwest und Tötensen. A1 Osnabrück Richtung Bremen zwischen Stur-Brinkum und Asten 5 Kilometer Stau. Hier brauchen Sie knapp 20 Minuten länger. A1 Hamburg Richtung Bremen zwischen Hamburg-Stillhorn und Maschener Kreuz 8 Kilometer Stau. Dort ist wegen Bauarbeiten nur eine Spur frei und hier brauchen Sie eine Stunde länger. A7 Hannover Richtung Hamburg zwischen Mellendorf und Berghof ist nach einem Unfall nur eine Spur frei, dadurch 8 Kilometer Stau. Die Ausweichempfehlung führt Sie ab Mellendorf über die U45. A7 Hannover Richtung Flensburg zwischen Hamburg-Heimfeld und dem Elbtunnel 5 Kilometer Stau. Hier beträgt die Verzögerung 30 Minuten. Und abschließend A352 Richtung A7 zwischen Langenhagen-Kaltenweide und dem Dreieck Hannover-Nord, 5 Kilometer Stau. Kommen Sie gut durch, gute Fahrt für Sie.
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6: Und einen schönen Samstagnachmittag wünsche ich Ihnen oder erstmal noch eine Stunde Vormittag. Dann geht's ja los mit dem frühen Nachmittag. Schön, dass Sie mit dabei sind. Gute Unterhaltung, viel Vergnügen.

Achtung bitte, ich habe eine dringende Verkehrsmeldung für Sie jetzt gleich. Wait for me! Genau, das kommt noch. 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Der Verkehrsservice aktuell. Vorsicht bitte auf der A1 Osnabrück Richtung Bremen zwischen Bremen-Arsten und Hemelingen. Eine ungesicherte Unfallstelle. Und hier laufen Personen auf der Fahrbahn herum. Bitte Vorsicht, ich wiederhole. A1 Osnabrück Richtung Bremen zwischen Bremen-Arsten und Hemelingen.

Und nochmal der Bremen 2 Verkehrsservice. Vorsicht bitte diesmal auf der Bundesstraße 73 Cuxhaven Richtung Stade. Zwischen Haddorf und Stade laufen Menschen auf der Fahrbahn herum. Warum auch immer, bitte fahren Sie hier vorsichtig. B73 Cuxhaven Stade zwischen Haddorf und Stade.

Drake hier bei uns auf Bremen 2 am Samstag. Vormittag noch, heute heißt es lange Nacht der Museen in Bremen von 18 bis 24 Uhr. Mit nur einem Ticket öffnen die Türen von über 30 Museen und Ausstellungshäusern mit

0: tätige, unabhängige Kunstwissenschaftlerin, Kuratorin, langjährige Museumsdirektorin. Ich begrüße Sie sehr herzlich und zwar in Wien. Schönen guten Tag.
1: Ja, schönen guten Tag.
0: Ja, wie sieht denn für Sie das perfekte Museum der Gegenwart aus?
1: Das perfekte Museum der Gegenwart. Das ist ein Abbild unserer Gesellschaft, würde ich sagen, in allen ihren vielfältigen Erscheinungsformen. Denn das Museum hat ja genau diese Aufgabe, das Gedächtnis unserer Gesellschaft zu sein, aber auch gleichzeitig für die Gesellschaft da zu sein. Das heißt, es macht einen Stretch eigentlich zwischen der Vergangenheit und der Gegenwart. Und das ist das Spannende an Museen und für Museen zu arbeiten oder Museen zu besuchen auch. Mhm. Sie haben tatsächlich die Rolle, unsere Geschichte zugänglich zu machen. Und daraus können wir Schlüsse ziehen, wenn wir wollen, wie wir unser Leben, unsere Welt jetzt gestalten wollen, in Zukunft gestalten wollen.
0: Nun hat man ja heutzutage die Möglichkeit, sich im Netz vieles anzuschauen. Online sind die allermeisten Kunstwerke zu sehen, als Bild, als 3D-Animation. Vieles mittlerweile sehr schick. Was ist trotzdem noch der Reiz daran, sich das im Museum anzuschauen? Was kann ein Museum bieten, was online schwierig ist?
1: Naja, offensichtlich ist es ein großer Reiz, denn die Museen waren noch nie so gut besucht wie jetzt. Ich glaube tatsächlich, dass die Digitalisierung und die damit auch einhergehende Vereinzelung, das muss man auch sagen, wir sitzen ja allein vor unseren Geräten in der Regel, einen Wunsch nach Wirklichkeit bei den Menschen auslöst, einen Wunsch nach gemeinschaftlichen Erfahrungen. Und Sie haben es genannt, das reflektiert oder manifestiert sich in einem Wunsch nach der Begegnung mit physischen Objekten, aber auch mit Menschen. Also dieser Hang der Museen heute, sich der Performance Art zu widmen, denn Kunst, die aus wo das Material der menschliche Körper ist, aber auch das Zusammentreffen und gemeinsam etwas zu erfahren, zu erleben in einem Museum, das scheint offensichtlich ein großes Bedürfnis zu sein. Das sehen wir an den Besucherzahlen, das sehen wir an den Programmen, die angeboten werden, und die Museen, ungleich früher, sind ja keine Elfenbeintürme mehr, keine Häuser mehr, wo sich Experten oder Kunstliebhaber treffen, sondern die familienfreundlich geworden sind, die sich an ganz unterschiedliche Personengruppen richten. Das signalisiert das, was dort passiert. Das hat sich doch sehr, sehr verändert in den letzten 10, 20 Jahren, denke ich.
0: Sie waren ja selber lange Jahre Museumsdirektorin in verschiedenen Museen. Was war denn da für Sie die besondere Herausforderung, um eben auch up-to-date zu bleiben?
1: Ich habe an unterschiedlichen Häusern gearbeitet, an einem sehr spezialisierten privaten Museum in Wien wie die Generali Foundation. Das war wirklich so der Kunsttempel, wo man das gezeigt hat, was angesagt war oder was vergessen wurde. Dann am Museum of Modern Art, wahrscheinlich an einem der berühmtesten Museen, wo man auch ganz stark Trends nachgegangen ist. Ich war dort Chefkuratorin für Medien- und Performancekunst. Das heißt, ich habe es mit ganz unterschiedlichen Welten zu tun gehabt. Am MoMA sind Massen gekommen zu einer einzelnen Veranstaltung, und in Wien in der Generali Foundation sind Fachleute vornehmlich gekommen. Also wir haben uns zwar natürlich schon bemüht um die breite Öffentlichkeit, aber rein durch die Lage, auch durch die Größe und durch die Gestaltung des Hauses, gab es ja zum Beispiel kein Restaurant, keinen Bookshop, all diese Dinge, die heute Museen ausmachen. Museen sind ja Begegnungsstätten vielerlei Art. Das gab es dort nicht, dadurch hat sich der Besuch gefiltert. Aber an einem Haus wie New York, wo man viele Touristen hat, aber auch ganz, ganz viele Künstler, hat man nochmal ganz andere Anforderungen. Ein Massenpublikum heißt ganz andere Fragen der Sicherheit. Gibt es eigene Leute dafür, die das abchecken? Man hat auch mit einem vielstimmigeren Besucherspektrum zu tun. Also gibt es viel mehr Kontroversen natürlich auch. Völlig anders. Mhm. Ja.
0: Welche Bedeutung spielt denn der Ausstellungsraum, wenn wir jetzt mal von den Kunstwerken absehen, also der Raum, in dem die Kunstwerke stehen, wie der gestaltet ist und so weiter? Welche Rolle spielt der mittlerweile?
1: Ja, auch der hat sich verändert. Also ausgehend von den Salons mit Stofftapeten und Möbeln, dekorativen Möbeln an der Wand, über den White Cube und jetzt die postmodernen Museen, die auf brutale Betonrohbauten sind, hat sich der Kunstraum doch auch in das Foyer des Museums und auch in den Außenraum und in den Park verlegt, aber jenseits von statischen Skulpturen, wie man es aus der Nachkriegszeit kennt. In

0: spricht man ja von Eis- und Beinskulpturen, ist sozusagen die Kunst in Bewegung geraten, sprichwörtlich. Ja, ich denke jetzt wieder an Live Art und Performance, wenn Sie auch an das Programm der Tate Modern denken. Es ist nicht mehr so, dass man sich selbst hinbegeben muss. Unter Umständen kommt so ein Kunstwerk auch auf einem zu und man weiß oder Frau weiß noch gar nicht, wie man sich dazu verhalten soll. Auch das kann einem passieren. Also das hat sich sehr verändert und die Museumsverantwortlichen sind sehr einfallsreich, wie sie ihr Besucherpublikum einfangen wollen oder damit begegnen wollen. Und auch die Künstler und Künstlerinnen natürlich. Ja. Auch die streben ja nach einer Begegnung, einer Veröffentlichung, sonst könnten sie ja in ihrem Studio, in ihrem Atelier bleiben. Die suchen ja die Öffentlichkeit, die suchen ja die Auseinandersetzung mit ihren Werken.
1: Ja, also die Museen müssen sich einfach mehr einfallen lassen, nicht nur einfach reine Kunstsammlungen zeigen, sondern ein größeres Erleben sozusagen in all seiner Vielfalt. Sabine Breitwieser war das, langjährige Museumsexpertin, Kunstwissenschaftlerin und Kuratorin. Ganz herzlichen Dank fürs Gespräch und Ihnen ein schönes restliches Wochenende.
0: Danke, eine schöne Museumsnacht.
1: Dankeschön.

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4: Absolut. Kurz nach 11:30 haben wir es.
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4: Zurzeit in Bremen 17 Grad, muss ich gerade mal kurz gucken. In Zeven im Stadtpark haben wir 18, in Bad Zwischenahn bei Oldenburg 19. Bis 24 Grad kriegen wir heute noch, vor allem südlich von Bremen, in Bremen selbst 23 am Nachmittag, an der Küste höchstens 21. Dabei ein recht freundlicher, frühsommerlicher Tag mit viel Sonnenschein, hier und da mal ein paar Quellwolken. Es bleibt aber trocken, regnen wird's nicht.
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4: Vorsicht bitte auf der A27 Cuxhaven Richtung Bremerhaven zwischen Neuenwalde und Deppstedt befindet sich eine ungesicherte Unfallstelle. Dann laufen gerade Menschen auf der B73 herum auf der Fahrbahn Cuxhaven in Richtung Stade. Bitte Vorsicht zwischen Haddorf und Stade. A1 Osnabrück Richtung Bremen zwischen Stur, Brinkum und Asten 5 Kilometer Stau. Nochmal A1 Hamburg Richtung Bremen zwischen Hamburg-Stillhorn und Maschener Kreuz 8 Kilometer Stau. Dort ist wegen Bauarbeiten nur eine Spur frei. A7 Hannover Richtung Hamburg zwischen Mellendorf und Berghof ist nach einem Unfall ebenfalls nur eine Spur frei, dadurch 8 Kilometer Stau. Die Ausweichempfehlung führt Sie ab Mellendorf über die U45. A7 Hannover Richtung Flensburg zwischen Hamburg-Heimfeld und dem Elbtunnel 5 Kilometer stockend und A352 Richtung A7 zwischen Langenhagen-Kaltenweide und dem Dreieck Hannover-Nord 5 Kilometer Stau.
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4: Ich grüße Sie sehr herzlich an diesem Samstagvormittag hier bei uns bei Bremen 2 mit unserem Spieletipp in dieser halben Stunde. Und da geht es heute um ein neues Brettspiel, das vor allem die begeistern wird, die noch aus den 90ern dieses PC-Spiel Anno 1602 kennen. Gleich mehr dazu in einer guten halben Stunde hier auf Bremen 2.

Der Bremen 2 Verkehrsservice meldet sich. Ich habe zwei dringende Verkehrsmeldungen für Sie. Betrifft einmal die A27 Bremen in Richtung Bremerhaven. Zwischen Ilpol und Schwanewede liegen Fahrzeugteile auf der Fahrbahn. Und dann hat es gekracht auf der A27. Die Unfallstelle ist hier noch nicht abgesichert. Cuxhaven in Richtung Bremerhaven. Zwischen Neuenwalde und Deppstedt, also eine ungesicherte Unfallstelle. Bitte Vorsicht hier. Und bei uns geht's weiter mit der britischen Sängerin und Songschreiberin Megan Hanwood. Vielleicht erinnern Sie sich an sie. Vor 4 Jahren war sie hier in Bremen mit dabei auf dem Festival Women in Emotion. Eine sehr sympathische Musikerin, sehr ausdrucksstark auf der Bühne, immer natürlich ihre Gitarre unterm Arm. Aber auch viel Mimik im Gesicht. Also es macht ihr Spaß, ihr zuzuschauen, wenn sie singt und musiziert. Hier ist sie bei uns auf Bremen 2 mit Puppet and the Songbird, Megan Hanwood.

0: Und hier ist der Bremen 2 Verkehrsservice noch einmal. Ja, es passiert heute vieles. Jetzt liegt mal ein Fahrrad auf der Autobahn. Bitte Vorsicht. A1 Hamburg Richtung Bremen zwischen Sittensen und Elsdorf. Ein Fahrrad. Bitte fahren Sie hier vorsichtig. Ja, vielleicht erinnern Sie sich noch an das Logo eines Computerspiels, das Ende der 90er Jahre total angesagt war, Anno 1602. Ich habe es nie gespielt, aber das Logo, das habe ich gerade noch vor meinem inneren Auge, gelbe Schrift auf Holzbrett. Ja, so populär war es damals, das wurde weltweit zum Bestseller, Anno 1602. Ein historisch angehauchtes Spiel über den Aufbau von Wirtschaftskreisläufen auf unbesiedelten Inseln. Das hat damals vielen den Schlaf geraubt. Ein Vierteljahrhundert später gelingt der Reihe jetzt ein Sprung aus dem Computer heraus auf den Tisch. Das Brettspiel ist da. Es heißt Anno 1800. Florian Benz stellt es Ihnen vor.
1: Er will doch nur spielen.
2: Anno 1800 ist ein Gesellschaftsspiel über Warenkreisläufe, Produktionsketten und die Bedürfnisse verschiedener Bevölkerungsgruppen. Ich weiß, das klingt jetzt erstmal nicht so aufregend. Die Vorlage ist ein fast 30 Jahre altes deutsches Computerspiel.
3: Ende der 90er, zu Hause bei meinen Eltern, auf dem Computer hatten wir das.
4: Oh, einfach das Schiff. Ich sehe einfach das Schiff.
3: Mir ist auf jeden Fall in Erinnerung geblieben, diese Stimme dieses Sprechers, der immer sagte, dein Volk hungert.
5: Es fehlt an Nahrung. Euer Volk hungert.
2: Maria, Patrick und ich, drei Völker, drei Hafenstädte und wir bauen, produzieren und handeln vor uns hin. Da fallen so Weisheiten wie, Messing kann man nicht essen. Wir brauchen Investoren für Grammophone. Und natürlich, Kinder, kauft ein. Billige Segel für eure Flotte.
6: Kinder, kauft ein.
3: Ich habe Bier gehabt, ich habe Schnaps gehabt, ich habe Rum gehabt und Wurst.
4: Und schau uns an, wir haben diese ganzen Luxusgüter. Und was hat das uns gebracht?
6: Nix.
3: Genau. Also ich habe so diese Grundbedürfnisse meiner Bevölkerung erfüllt.
2: Keiner von uns kennt sich wirklich gut mit Anno aus. Aber wir finden uns schnell zurecht. Das Brettspiel reduziert das Computerspiel auf den Kern. Günstig, effizient oder nachhaltig. In der Regel gehen nicht alle drei gleichzeitig. Was nach Tabellenkalkulation klingt, entwickelt aber schnell diesen Anno-Sog. Es ist ein Puzzle mit einer guten Portion Situationskomik.
6: Ich produziere einmal Eisen.
7: Wer hat Stahl?
6: Ich hab Stahl billig.
7: Billigstahl hast du.
4: Billigstahl. Also billigen Stahl, nicht Billigstahl.
3: Seife?
6: Ja. Hab ich.
3: Was kostet ein Kaffee?
2: Das Ziel ist nicht Reichtum, sondern Wohlstand. Ein feiner Unterschied. Auf unseren Handkarten Bevölkerungsgruppen und ihre Wünsche. Zeichnungen von Menschen unterschiedlicher Herkunft, unterschiedlichen Geschlechts, unterschiedlichem sozialen Stand. Da gibt es jene, die wollen erstmal nur Kleidung und Seife. Andere wollen Schnaps oder Tabak. Wieder andere wollen Reisen, Unterhaltung, Spielzeug, Konsum. Aber wer nur nach Luxus jagt, verliert schnell die Menschen aus dem Blick. Anno ist kein actionreiches Spiel, aber knifflig und lebendig.
3: Ja, macht dein Volk glücklich, ne?
6: Ja. Also, dem Tycoon stecke ich so eine Zigarre in den Mund. Dann gebe ich eine Erkundung aus für Kautschuk für eine Kutsche.
3: Kohle und Garn gibt Arbeitskleidung.
7: So.
3: Hat jemand von euch ein Grammophon?
7: Investoren. Ja, Grammophone sind unterwegs.
3: Und was kostet ein Grammophon bei dir, wenn du eins hast irgendwann?
4: Kannst du auch Arbeitskleidung bei mir kaufen?
3: Nein, die habe ich selber.
2: Heute gewinnt Maria, die ihr Volk in einen bescheidenen, aber stabilen Wohlstand führt und damit das Spiel beendet. Während Patrick und ich uns noch an Importketten irgendwelcher Güter und Produkte aus Übersee verzetteln.
3: Ich freue mich.
6: Ja, gut gemacht.
4: Richtig gut, ja. Oh, ich mag das Spiel.
3: Aber
4: ist nice.
7: Hat dir Spaß?
4: Ich fand's gut. Ich fand das richtig gut.
3: Ja.
2: Vor fast 30 Jahren machte Anno am Computer Produktionsketten optimieren zur Freizeitbeschäftigung für Nerds. In Form des Brettspiels Anno 1800 wird es zur Gruppenaktivität. Nicht einfach, aber einsteigerfreundlich. Nicht schnell, aber überschaubar. Nicht cool, aber zum Knobeln. Auf diese ganz bestimmte Anno-Art, die seit über einem Vierteljahrhundert ein Renner ist.
0: Tja, Brettspiel ist doch auch viel schöner als ein Computerspiel. Ne? Da guckt man ja nicht auf den Bildschirm und spielt für sich alleine, sondern da sind andere Menschen um einen herum, alles viel angenehmer. Und wenn Sie das Spiel spielen wollen, es ist erschienen im Kosmos Verlag und wurde Ihnen vorgestellt hier auf Bremen 2 von Florian Bentsch.

0: Tom Odell hier bei uns bei Bremen 2. 4 Minuten vor High Noon haben wir es.
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0: Und den hat Hilke Thesen für Sie.
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1: Mit Thomas Becker-Glauch. Noch FDP-Chef Dürr übt scharfe Kritik am politischen Gegner. Deutschland und Frankreich intensivieren ihre Gespräche über atomare Abschreckung. Betrieb am Münchner Flughafen wird wegen Drohnenalarms zeitweilig gestoppt. Das Wetter mit Sonne und ein paar Quellwolken bei 17 bis 24 Grad. Mit scharfer Kritik an der schwarz-roten Bundesregierung hat sich FDP-Chef Christian Dürr von der Spitze seiner Partei verabschiedet. Bei der Eröffnung des Bundesparteitages in Berlin sagte er, nach einem Jahr Amtszeit von Kanzler Friedrich Merz stecke Deutschland mehr denn je in einer wirtschaftlichen Krise und habe die unbeliebteste Regierung in seiner Geschichte. Dürr warf Union und SPD eine maßlose Schuldenpolitik und fehlenden Reformwillen vor. Auch an den anderen Parteien im Bundestag übte Dürr scharfe Kritik.
2: Grüne und Linke, die wollen das Gleiche. Aber noch mehr und noch schneller. Und auch die AfD will die kollektiven Sozialsysteme um hunderte Milliarden weiter aufblähen mit ihren Versprechen, beispielsweise bei der Rente, mit der Folge von noch mehr Schulden. Und es gibt derzeit im Deutschen Bundestag keine Partei, die aus der tiefen Überzeugung der Freiheit heraus die Freiheit des Einzelnen verteidigt. Das können nur wir. Und das ist unser Auftrag in diesem Punkt der Geschichte unseres Landes, liebe Freundinnen und Freunde.
1: Am Nachmittag wird die komplette Führungsspitze der FDP neu gewählt. Als einziger Kandidat für den Parteivorsitz bewirbt sich der 74 Jahre alte bisherige FDP-Vize Wolfgang Kubicki. Deutschland und Frankreich haben ihre gemeinsamen Gespräche über eine Zusammenarbeit bei der atomaren Abschreckung aufgenommen. Wie der Spiegel berichtet, will Frankreich auch mit Großbritannien, Polen, den Niederlanden, Belgien und Griechenland dabei enger zusammenarbeiten. Aus der Nachrichtenredaktion Michael Kück.
3: Für die Gespräche ist laut Spiegel der Sicherheitsberater von Bundeskanzler Friedrich Merz, Günther Sauter, bereits vor Tagen nach Paris gereist. Daran sollen auch Vertreter anderer europäischer Staaten teilgenommen haben. Weitere Treffen sind demnach in Kürze geplant. Berlin und Paris hatten im Frühjahr eine gemeinsame Lenkungsgruppe eingerichtet. Die soll laut Spiegel gemeinsame Manöver beider Staaten planen, um sich auf einen möglichen Ernstfall vorzubereiten. Die Bundeswehr, so heißt es, soll bei diesen Übungen zunächst Unterstützung leisten. Allerdings nur solche, die nicht direkt in Verbindung mit den französischen Atomwaffen steht, wie etwa Begleitschutz durch Kampfflugzeuge oder das Betanken anderer Flieger in der Luft.
1: Der Flugbetrieb am Münchner Flughafen ist am Morgen für eine Stunde komplett ausgesetzt worden. Der Grund war eine mutmaßliche Drohnensichtung. Zwei Piloten hatten ein Flugobjekt beobachtet und die Polizei alarmiert. Aus München berichtet Christine Kerler.
4: Die Flugsicherung habe daraufhin entschieden, alle Starts und Landungen auf Null zurückzufahren. Kräfte der Bundes- und Landespolizei haben daraufhin das Gelände um den Münchner Airport mit Hubschraubern abgeflogen. Laut Bundespolizei wurden dabei keine verdächtigen Entdeckungen gemacht. Kurz nach 10 Uhr wurde der Flugbetrieb nach Angaben der Bundespolizei daher wieder aufgenommen. Laut dem Flughafensprecher wurden die Check-in-Vorgänge und Sicherheitskontrollen die ganze Zeit über fortgeführt. Chaos sei durch den kurzzeitig ruhenden Flugbetrieb nicht entstanden.
1: Das Trump-Kennedy-Center in Washington soll wie früher wieder nur Kennedy-Center heißen. Ein US-Bundesrichter ordnete an, Präsident Donald Trump müsse seinen Namen binnen 2 Wochen von der Fassade des Kulturzentrums entfernen lassen. Zudem wurde die von der Trump-Regierung geplante 2-jährige Schließung des Kennedy-Centers für größere Renovierungsarbeiten gestoppt. Trump hat daraufhin angekündigt, die Kontrolle über das Kennedy-Center an den Kongress zu übergeben. Trump schrieb, es habe noch nie einen Präsidenten der Vereinigten Staaten gegeben, der von den Gerichten so ungerecht behandelt wurde wie er. Der Brennerpass zwischen Österreich und Italien ist seit einer Stunde bis zum Abend in beiden Richtungen voll gesperrt. Anwohner demonstrieren dort gegen die starke Verkehrs- und Lärmbelastung. Einsleiten von Oliver Schusch.
5: Das Rauschen der Autobahn ist verstummt. Es fährt nur noch ab und an ein Zug vorbei und die Anwohner fahren noch mit Autos und Motorrädern auf der Bundesstraße zwischen den Orten hin und her. Ab 13 Uhr bis zum Nachmittag führt der Protestinitiator, der parteilose Bürgermeister von Gries am Brenner, Karl Mühlsteiger, protestierende Anwohner auf die Autobahn zu einer Demonstration mit Kundgebung. Das Ganze findet in Matrei am Brenner statt. Die Anwohner fordern einen besseren Lärmschutz, eine höhere Lkw-Maut und Maßnahmen dafür, dass mehr Güterverkehr auf die Schiene verlagert wird. Pro Jahr fahren etwa 2,5 Millionen Lkw und 12 Millionen Pkw über den Brennerpass.
1: Die Bremer Polizei hat gestern Abend in Walle ein mutmaßliches illegales Autorennen gestoppt. Beamte in einem Zivilfahrzeug waren auf der Nordstraße auf die beiden Autos aufmerksam geworden. Zwischen dem Waller Ring und der Grasberger Straße erreichten die beiden Geschwindigkeiten von bis zu 150 Stundenkilometern bei erlaubten 50. Die Beamten stoppten die Autos und nahmen den 20 Jahre alten Fahrern die Führerscheine ab. Eines der Autos wurde beschlagnahmt, bei dem anderen handelte es sich laut Polizei um ein Firmenfahrzeug. Das waren die Nachrichten mit Thomas Becker-Glauch.
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6: Die aktuellen Temperaturen in Bremerhaven, Surheide am Sportplatz 17, in Verden an der Aller, rund um den Dom 19 und in Diepholz am Dümmer haben wir schon 20 Grad. Hier wird es heute Nachmittag auch am wärmsten im Nordwesten, da erwarten wir 24 Grad rund um Lembruch. Ansonsten in Bremen maximal 23, an der See 18 bis 21 Grad, dabei heiter bis wolkig und trocken. Morgen dann ebenfalls bis 24 Grad, Sonne und Wolken im Wechsel und am Nachmittag wieder Schauer- und Gewittergefahr.
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6: Vorsicht bitte auf der A1, Hamburg Richtung Bremen. Zwischen Sittensen und Elsdorf liegt ein Fahrrad. Dann bitte Achtung auf der A27, Bremen Richtung Bremerhaven. Zwischen Ilpol und Schwanewede liegen Fahrzeugteile. A1, Osnabrück Richtung Bremen. Zwischen Stur, Brinkum und Asten 5 Kilometer Stau. Hier beträgt die Verzögerung 20 Minuten. A1, Hamburg Richtung Bremen. Zwischen Hamburg-Stillhorn und Maschener Kreuz 8 Kilometer Stau. Dort ist wegen Bauarbeiten nur eine Spur frei. A7 Hannover Richtung Hamburg zwischen Mellendorf und Berghof ist nach einem Unfall nur eine Spur frei. Dadurch gibt es hier 10 Kilometer Stau. Und eine Ausweichempfehlung für Sie: fahren Sie am besten ab Mellendorf über die U45. A7 Hannover Richtung Flensburg zwischen Hamburg-Heimfeld und dem Elbtunnel 5 Kilometer stockend. Und A352 Richtung A7 zwischen Langenhagen-Kaltenweide und dem Dreieck Hannover Nord 5 Kilometer Stau. Ich wünsche Ihnen eine gute und sichere Fahrt.
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6: Tja, wie stopfen wir das Milliardenloch, das droht? In der Pflegeversicherung sollen Kinderlose höhere Beiträge zahlen. Darüber reden wir gleich hier auf Bremen 2. Schönen guten Tag.

0: Bremen 2 hier, der Samstagmittag. Tja, immer mehr Menschen in Deutschland erhalten Leistungen aus der Pflegeversicherung. Zurzeit etwas über 6 Millionen Bundesbürger, mehr als doppelt so viele wie 2015. Das setzt die Pflegeversicherung natürlich ordentlich unter Druck. Seit Jahren übersteigen die Ausgaben die Einnahmen. Es droht ein Milliardenloch und es kursieren immer mehr Ideen, wie das Defizit verhindert werden kann. Zuletzt geriet das Eigenheim ins Visier und nun erwägt Bundesgesundheitsministerin Wagen offenbar höhere Beiträge für Kinderlose. Ob uns das viel bringt, ob das gerecht wäre, immerhin gibt es ja auch ungewollt Kinderlose, das kann uns der Gesundheitsökonom und Versorgungsforscher Heinz Rothgang erklären, Professor an der Bremer Uni. Schönen guten Tag, Herr Rothgang, ich grüße Sie.
1: Schönen guten Tag.
0: Der Beitragszuschlag für Kinderlose, der soll um 0,1 Prozentpunkte steigen, so der Vorschlag von Nina Wagen. Würde das ausreichen, um das Milliardenloch zu stopfen?
1: Nein, auf keinen Fall. Also wenn man das mal überschlägt, macht das vielleicht Mehreinnahmen von 600, 700 Millionen, also unterhalb von einer Milliarde. Und wir haben ja wirklich ein Milliardenloch.
0: Also das wäre nur ein Tropfen auf den heißen Stein. Absolut. Gesucht wird der große Wurf, um die Pflegeversicherung zu stabilisieren. Was schlagen Sie denn vor? Was würde Ihrer Meinung nach helfen, um die Pflegekasse zu entlasten?
1: Ja, es gibt verschiedene Stellschrauben, an denen man drehen kann. Eine der wichtigeren ist sicherlich eine Steuerfinanzierung. Die Pflegeversicherung übernimmt staatliche Aufgaben und sollte dafür dann auch Steuermittel zur Verfügung gestellt bekommen. Das Offensichtlichste war während der Corona-Zeit, als staatliche Aufgaben, also der Staat hat gesagt, bitte gibt eine Prämie für die Pflegekräfte, bitte führt Impfungen durch, bitte unterstützt die Einrichtungen, die gerade wegen Unterauslastung pleite zu gehen drohen. Insgesamt 5 bis 6 Milliarden hat die Pflegeversicherung da investiert und es hat noch keine Rückzahlung von Seiten des Finanzministers gegeben. Das ist eigentlich schon ein kleiner Skandal. Man kann auch argumentieren, dass die Beiträge, die gezahlt werden für pflegende Angehörige, dass die Kosten, die entstehen bei der Ausbildung von Pflegekräften, dass alles das steuerfinanziert werden sollte. Da wäre man eigentlich schon da, wenn man das nur machen würde.
0: Der stellvertretende Vorsitzende der CDU-CSU-Bundestagsfraktion, Albert Stegemann, der forderte zuletzt mehr Eigenverantwortung bei der Vorsorge und mehr Eigenbeteiligung von Pflegepatienten. Er sagte, wer Vermögen besitzt, solle zunächst eigenes Vermögen einsetzen, auch das Eigenheim, bevor die Gemeinschaft zahlt. Was halten Sie davon?
1: Ja, ich bin immer wieder erstaunt. Es wird hier so getan, als sei die Pflegeversicherung eine Fürsorgeleistung, die nur für die da ist, die es sich selbst nicht leisten können. Das ist aber nicht richtig. Die Pflegeversicherung ist eine Versicherung. Und ich frage Sie jetzt mal, wenn Ihr Haus morgen abbrennt und dann gehen Sie zur Versicherung und sagen, aber Sie haben doch noch Vermögen, zahlen Sie doch bitte selber. Die würden sich an den Kopf fassen. Dafür habe ich eine Versicherung. Wenn Sie morgen krank werden und ins Krankenhaus gehen und da hohe Kosten anfallen, fragt doch kein Mensch, haben Sie nicht ein Eigenheim, was sie verkaufen können. Wenn ich eine Versicherung habe, will ich, dass die im Leistungsfall zahlt, unabhängig von meiner Einkommens- und Vermögenssituation. Die Einkommenssituation wird ja bei der Einnahmeseite berücksichtigt. Wer hohe Einkommen hat, zahlt höhere Beiträge. Aber dann erwarte ich eigentlich auch, dass der Versicherungsschutz funktioniert. Und wenn man das torpediert, torpediert man im Prinzip die Sozialversicherung.
0: Mhm. Sie reden über Gerechtigkeit. Kommen wir nochmal zurück auf den Vorschlag von Nina Wagen, die Kinderlosen mehr zur Kasse zu bieten. Da ist ja auch die Frage, ist das gerecht? Ist eine weitere Anhebung vielleicht auch für die Kranken- und Rentenversicherung verfassungsrechtlich überhaupt möglich? Weil es gibt ja auch ungewollt Kinderlose.
1: Also die Beitragssatzdifferenzierung in der Pflegeversicherung ist eine direkte Folge eines Urteils Bundesverfassungsgerichts aus dem Jahr 2001, wo das Verfassungsgericht gesagt hat, die Familien leisten einen Realbeitrag neben dem monetären Beitrag. Sie erziehen die zukünftigen Beitragszahler. Und das Verfassungsgericht hat der Politik auferlegt, dann, dass das im System berücksichtigt werden müsse. Und die Politik war eigentlich sehr unwillig, hat das aber jetzt umgesetzt. Es gab 2022 nicht

0: Generation soll bestraft werden, weil sie zu wenig Kinder hat, sondern indem man das individualisiert und sagt, wer Kinder erzogen hat, wird begünstigt, wer keine erziehen konnte, aus welchen Gründen auch immer, hat mehr Einkommen, hat mehr Vermögen, kann da herangezogen werden.
1: Sagt Heinz Rothgang, Professor für Gesundheitsökonomie und Versorgungsforschung an der Uni Bremen, zu den Vorschlägen, wie man das drohende Milliardenloch in der Pflegeversicherung stopfen könnte. Herr Rothgang, vielen Dank für Ihre Expertise und Ihnen ein schönes restliches Wochenende.
0: Sehr gerne.
1: Dankeschön. 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

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Achtung, ein Rad liegt auf der Autobahn 27 Bremen in Richtung Walsrode, zwischen Walsrode Süd und dem Dreieck Walsrode. Ein Fahrrad auf der Fahrbahn. Bitte Vorsicht hier.

0: Mit Like a Hobo hatte er vor 17 Jahren einen großen Hit. Und jetzt hier bei Bremen 2 die aktuelle Single von Charlie Winston, Turning Circles. Neue Musik aus seinem aktuellen Album Love Isn't Easy, Liebe ist nicht einfach. Ja, und wir sagen
1: Buongiorno.
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0: Und wir haben es kurz vor halb eins.
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0: Schauen wir mal auf die aktuellen Temperaturen im Nordwesten. Wo ist es gerade am kühlsten? An der Küste natürlich Bremerhaven 17, in Cuxhaven haben wir 18 Grad, in Wilhelmshaven am Südstrand schon 19. Deutlich wärmer, naja, deutlich nicht, aber wärmer ist es in Bremen 20 Grad und wir haben in Diepholz jetzt schon 21 Grad und zwar in Lembruch am Dümmer See. Es wird noch ein bisschen muckeliger, heute ein bisschen wärmer, bis 24 Grad südlich von Bremen und an der See 18 bis 21 Grad. Dabei viel Sonnenschein heute, ein paar Quellwolken nebenbei, aber es bleibt trocken.
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0: Die aktuelle Verkehrslage hier bei uns auf Bremen 2. Vorsicht bitte auf der A27 Bremen in Richtung Walsrode. Zwischen Walsrode Süd und dem Dreieck Walsrode liegt ein Rad. A1 Hamburg Richtung Bremen zwischen Hamburg-Stillhorn und Maschener Kreuz. 8 Kilometer Stau. Dort ist wegen Bauarbeiten nur eine Spur frei. A1 Osnabrück Richtung Bremen zwischen dem Dreieck Stur und Bremen-Himmelingen. 7 Kilometer Stau. A7 Hannover Richtung Hamburg zwischen Großburg-Wedel und Berghof. 10 Kilometer. Stau. A352 Richtung A7 zwischen Hannover Flughafen und dem Dreieck Hannover Nord 4 Kilometer Stau. Das war's, gute Fahrt für Sie.
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0: Und einen wunderschönen Samstagnachmittag wünsche ich Ihnen. Ich grüße Sie.

0: Tja, die Zeit rennt. Haben wir schon wieder Ende Mai, 30.05.2026 heute. Und jetzt blicken wir zurück auf diesen Tag, auf den 30. Mai, heute vor 180 Jahren.
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0: Denn am 30. Mai 1846, da wurde der russische Goldschmied und Juwelier Peter Karl Fabergé geboren, Kirsten Rautenberg.
2: Ein Ei machte ihn zum berühmtesten Juwelier des Zarenreichs. Erst im vergangenen Dezember wurde eins seiner legendären Fabergé-Eier im Auktionshaus Christie's in London versteigert.
3: 7,5 million, 8 million I've taken here.
2: Am Ende erwirbt es ein Käufer für 26 Millionen Euro. Damit ist das 1913 entworfene sogenannte Winterei das teuerste Fabergé-Ei der Welt.
4: Das Winterei besteht aus Bergkristall, ist mit 4500 Diamanten besetzt und erinnert an einen Eiskristall, der von Schneeflocken überzogen ist. Das Ei lässt sich aufklappen. Darin befindet sich ein Frühlingsstrauß aus weißem Quarz, der in einem Korb aus Platin steckt.
2: Geboren wird Fabergé 1846 in St. Petersburg. Sein Vater ist Goldschmied und legt damit den Grundstein für seine außergewöhnliche Karriere. Der junge Peter Karl reist durch Europa und lernt bei Meistern in Deutschland, Frankreich und England. In einem Interview sagt er:
5: Das Besondere an meinen Arbeiten war mein Emaille. Es war mein bestgehütetes Firmengeheimnis. Die Kenntnisse hatte ich mir bei meinen Studien in Paris erworben und weiterentwickelt.
2: Zunächst designt Fabergé Schmuck und Ziergegenstände. Dann 1885 beauftragt ihn Zar Alexander III. Mit einem Geschenk für seine Frau. Ein Osterei. In Russland war es Brauch, sich zu Ostern ein Ei zu schenken.
4: Das erste Ei für die Zaren war das Hennenei. Es ist 6,4 cm groß, aus Gold mit weißer Emaille überzogen. Das Ei lässt sich aufklappen. In seinem Inneren befindet sich eine goldene Kugel, die sich auch öffnen lässt. Zum Vorschein kommt eine Henne mit Augen aus Rubinen. Im Körper der Henne wiederum befindet sich eine kleine Krone, verziert mit zwei Rubinen.
2: Das Fabergé-Ei ist geboren und die Zarin begeistert. Fabergé wird zum Hofjuwelier. Jahr für Jahr gestaltet er neue Eier, jedes ein Unikat.
5: Es gibt Leute, die schon genug Diamanten und Perlen haben. Juwelen zu schenken ist manchmal nicht angebracht. Dann ist so ein kleines Ding das Richtige.
2: Er hatte das Geschäft seines Vaters in St. Petersburg übernommen und eröffnet nun nach und nach etliche Filialen. So wird er weltberühmt, wohl auch, weil er ehrgeizig und konsequent ist wie kein anderer, sagt der Kunsthistoriker und Fabergé-Experte Gesa von Habsburg.
6: Und er war sehr darauf bedacht, dass alles neu war. Das heißt, was nicht verkauft war, eingestampft wurde. Und es gibt es bei keinem anderen Goldschmied in der Welt.
2: Nach wenigen Jahren arbeiten über 500 Goldschmiede für ihn. Zu seinen Kunden gehören amerikanische Millionäre, indische Maharajas und der König von Siam.
7: I'd like another Fabergé egg, please.
8: Sir, don't you think you've had enough?
7: I tell you when I've had enough.
2: Heute schaffen es Fabergé-Eier nicht nur in die Stuben der Schwerreichen und der großen Auktionshäuser, sondern auch in die Zeichentrickserie Die Simpsons und zu James Bond in den Film Octopussy.
9: Wissen Sie, was das ist?
10: Eins der wertvollen Eier von Karl Fabergé, ein Ostergeschenk für die russische Zarenfamilie.
2: Der berühmteste Juwelier des Zarenreichs stirbt mit 74 Jahren in der Schweiz. Die russischen Kommunisten hatten ihn zur Flucht gezwungen. Dabei hatte er sein gesamtes Vermögen verloren. Geboren wurde Peter Karl Fabergé am 30. Mai 1846. Das war heute vor 180 Jahren.

0: Musik von Matt Duncan hier bei uns auf Bremen 2 am Samstagnachmittag. Ja, wer derzeit in Bremen und Bremerhaven durch die Stadt geht, der hört möglicherweise hier und da Menschen Buongiorno sprechen oder Grazie oder irgendwas anderes Italienisches. Das könnte daran liegen, dass am Donnerstag hier die italienischen Kulturtage begonnen haben. Die laufen noch bis Sonntag kommender Woche. Da gibt's jede Menge kultureller Angebote, musikalisch-literarische Abende, zum Beispiel Führungen auf Italienisch, Theater, Film und Vorträge. Ja, und hier bei Bremen 2, da gibt es dazu morgen eine ganze Sendung und zwar ab 12.05 Uhr bis 14 Uhr. Und so einen kleinen Vorgeschmack darauf gibt es jetzt schon mal von Kerstin Burlage.
1: Italien-Sehnsucht, das ist im Deutschen ein feststehender Begriff. An diesem Gemütszustand ist natürlich Goethe schuld mit seinem Longseller Italienische Reise, aber nicht nur der. Ab den 1870er Jahren ist es die Post, die per neu erfundener Ansichtskarte Bilder von italienischen Sehnsuchtsorten in die Häuser und in die Herzen der Deutschen trägt. Was folgt und seitdem nicht mehr aufgehört hat, ist eine Art verliebter Schwärmerei für das Land. Seine Landschaften, prachtvollen Bauwerke, die Lebensart und das Essen inspirieren besonders Künstlerinnen und Künstler. Kultur und Kunst, Prodotto in Italia, kommen heute auch direkt aus Italien zu uns. Zum Beispiel Film. In den 1950er Jahren sind es zunächst die nachdenklichen Werke des italienischen Neorealismus wie La Strada. Zu Beginn der 1960er werden die Italo-Western Kult. Mit ihrem ganz eigenen, verwegenen Stil, bei dem man etwa vom Revolverhelden auf der riesigen Leinwand nur noch die Augen sieht. Im Alltag kommt zeitgleich italienisches Design in Mode. Autos, Anzüge, Kaffeemaschinen. Mit dem eleganten italienischen Stil schmückt man sich gerne. Und hört Musik aus Italien.
2: Wir Italiener sind Spatzen und Nachtigallen. Alle singen bei uns.
1: Soll der Musiker und Sänger Lucio Dalla mal gesagt haben. Auch das liebt man hierzulande, ist ja klar. Ob Giuseppe Verdi oder Eros Ramazzotti, verliebte Schwärmerei für ein anderes Land ist natürlich umso schöner mit dem passenden Soundtrack dazu.
0: Ach, herrlich. Und dazu morgen vielleicht eine Pizza, denn diese Sendung beginnt ja um 12.05 Uhr. Unsere Schwerpunktsendung morgen zum Thema Italien von 12 bis 14 Uhr hier auf Bremen 2.

0: gleich bei uns der großartige Mark Cohn mit The Letter. Vorher aber Jens Schellers mit dem hier.
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1: Mit Elke Martens. Scheidender FDP-Chef Dürr attackiert Bundesregierung. Flughafen München sperrt wegen Drohnensichtung kurz den Betrieb. Bremen lädt zur langen Nacht der Museen. Das Wetter sonnig und trocken, 17 bis 25 Grad. In Berlin läuft der Bundesparteitag der FDP. Noch Parteichef Christian Dürr hat in seiner Abschiedsrede scharfe Kritik geübt an der schwarz-roten Bundesregierung und besonders an Kanzler Friedrich Merz. Nach einem Jahr Amtszeit stecke Deutschland mehr denn je in einer wirtschaftlichen Krise, so Dürr.
2: Wenn jetzt der Chef der unbeliebtesten Regierung in der Geschichte unseres Landes sagt, der liberale Mitbewerber, die FDP, sei tot, dann halten wir das aus. Aber wir halten ihm entgegen, jeder sollte vor seiner eigenen Haustür kehren und sich nicht über die Arbeit beschweren. Wir machen unsere Arbeit, Friedrich Merz. Macht ihr um uns keine Sorgen, macht ihr Sorgen um Deutschland. Das ist unser Auftrag, liebe Freundinnen und Freunde.
1: Am Nachmittag wird die komplette Führungsspitze der FDP neu gewählt. Als einziger Kandidat für den Parteivorsitz bewirbt sich der 74 Jahre alte bisherige FDP-Vize Wolfgang Kubicki. Der Brennerpass zwischen Österreich und Italien ist seit dem Mittag bis heute Abend in beiden Richtungen gesperrt. Anwohner demonstrieren dort gegen die starke Verkehrs- und Lärmbelastung. Einzelheiten von Oliver Schosch.
3: Das Rauschen der Autobahn ist verstummt, es fährt nur noch ab und an ein Zug vorbei und die Anwohner fahren noch mit Autos und Motorrädern auf der Bundesstraße zwischen den Orten hin und her. Ab 13 Uhr bis zum Nachmittag führt der Protestinitiator, der parteilose Bürgermeister von Gries am Brenner, Karl Mühlsteiger, protestierende Anwohner auf die Autobahn zu einer Demonstration mit Kundgebung. Das Ganze findet in Matrei am Brenner statt. Die Anwohner fordern einen besseren Lärmschutz, eine höhere Lkw-Maut und Maßnahmen dafür, dass mehr Güterverkehr auf die Schiene verlagert wird. Pro Jahr fahren etwa 2,5 Millionen Lkw und 12 Millionen Pkw über den Brennerpass.
1: Der Flugbetrieb am Münchner Flughafen ist heute Morgen für eine Stunde komplett ausgesetzt worden. Der Grund war eine Drohnensichtung. Zwei Piloten hatten das Flugobjekt beobachtet und die Polizei alarmiert. Aus München berichtet Christine Kerler.
4: Die Flugsicherung habe daraufhin entschieden, alle Starts und Landungen auf Null zurückzufahren. Kräfte der Bundes- und Landespolizei haben daraufhin das Gelände um den Münchner Airport mit Hubschraubern abgeflogen. Laut Bundespolizei wurden dabei keine verdächtigen Entdeckungen gemacht. Kurz nach 10 Uhr wurde der Flugbetrieb nach Angaben der Bundespolizei daher wieder aufgenommen. Laut dem Flughafensprecher wurden die Check-in-Vorgänge und Sicherheitskontrollen die ganze Zeit über fortgeführt. Chaos sei durch den kurzzeitig ruhenden Flugbetrieb nicht entstanden.
1: In der Stadt Bremen gibt es heute Abend wieder eine lange Nacht der Museen. Von 18 Uhr bis Mitternacht sind zahlreiche besondere Events und Aktionen geplant. Dabei können mit nur einem Ticket mehr als 30 Museen und Ausstellungshäuser besucht werden. Das Ticket kostet 16 Euro, ermäßigt 10 Euro. Für Kinder und Jugendliche unter 18 ist der Eintritt frei. Das Eintrittsband, also das Ticket, gilt heute Abend auch als Fahrschein für den öffentlichen Nahverkehr. Die Polizei fahndet nach einem Unbekannten, der in der vergangenen Nacht in einer Bremer Straßenbahn Pfefferspray versprüht hat. 16 Menschen erlitten dadurch leichte Reizungen der Atemwege. Medizinisch behandelt werden musste aber niemand. Die Polizei sucht Zeugen des Vorfalls in Schwachhausen. In der zweiten Basketball-Bundesliga hoffen die Eisbären Bremerhaven heute Abend das entscheidende Playoff-Halbfinalspiel für sich zu entscheiden. Im fünften Spiel geht's auswärts gegen Phoenix Hagen nicht nur um den Einzug ins Finale, sondern damit auch um den Einzug in die erste Liga. Mehr zur Ausgangslage beider Teams von Heiko Neugebauer aus der Sportredaktion.
5: Beide Teams haben aus den bisherigen 4 Begegnungen jeweils 2 Siege geholt. 3 sind nötig, um in das Finale einzuziehen, was gleichbedeutend mit dem Aufstieg in die erste Bundesliga ist. Phoenix Hagen ist der Sieger der Hauptrunde und gilt als besonders heimstark. Die beiden Siege sind in eigener Halle zustande gekommen, fielen aber jeweils knapp aus. Die Bremerhavener hoffen darauf, den Schwung aus der letzten Partie nach Hagen mitnehmen zu können, als sie lange zurücklagen und sich mit einem enormen Schlussspurt am Ende doch noch den Sieg sichern konnten.
1: Das waren die Nachrichten mit Elke Martens.
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6: Die aktuellen Temperaturen in Bremerhaven, Leerheide, auf dem Tunnelberg 17 Grad, in Schwamer an der Grundschule haben wir schon 20 und in Bremen Nord an der Fegesacker Fähre 19. Ja, heute viel Sonnenschein, hier und da mal ein paar lockere Quellwolken, regnen wird's nicht und es wird recht warm am Nachmittag an der Küste 18 bis 21 Grad und südlich von Bremen 25 Grad. Die lange Nacht der Museen in Bremen und Niedersachsen, in Bremen und Bremerhaven, die wird klar und trocken, zumindest draußen. 10 bis 7 Grad die Tiefstwerte. Ja, und morgen, da wird es dann ähnlich wie heute mit ähnlichen Temperaturen. Der einzige Unterschied, es kann morgen Nachmittag Schauer und Gewitter geben.
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6: A1 Hamburg Richtung Bremen zwischen Hamburg-Stillhorn und dem Maschener Kreuz 8 Kilometer Stau. Dort ist wegen Bauarbeiten nur eine Spur frei. A1 Osnabrück Richtung Bremen zwischen dem Dreieck Stur und Bremen-Himmelingen 7 Kilometer Stau. A7 Hannover Richtung Hamburg zwischen Großburg-Wedel und Berghof 10 Kilometer Stau. Dann haben wir noch für Sie die A352 Richtung A7 zwischen Hannover Flughafen und dem Dreieck Hannover Nord. 4 Kilometer Stau. Das war's. Gute Fahrt für Sie.
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6: Ich grüße Sie sehr herzlich, wünsche Ihnen einen schönen Samstagnachmittag.

0: Der Samstagnachmittag hier bei uns auf Bremen 2 mit Snow Patrol Shut Your Eyes. 13.12 Uhr haben wir es und er will Spuren hinterlassen, das ist klar. US-Präsident Trump, eine seiner Ideen war ja, zahlreiche US-Institutionen neu auszurichten und ihnen einen neuen Namen zu verpassen, und zwar im besten Falle seinen. So zum Beispiel das berühmte Konzerthaus in Washington DC, das Kennedy Center. Da prangt zurzeit sein Name auch an der Fassade. Damit ging er aber zu weit, urteilte jetzt ein Richter und erklärte diese Entscheidung für ungültig. Aber was heißt das jetzt? Das haben wir unseren ARD-Korrespondenten in Washington gefragt, Samuel Jakisch. Der Name Trump, der wurde ja erst aufwendig angebracht. Jetzt wird er wieder aufwendig abgekratzt, oder?
1: Ja, so verlangt es zumindest ein Bezirksrichter hier in Washington DC. Zwei Wochen habe die Führung des Kennedy Centers nun Zeit, den draußen schon angebrachten Namen von Donald J. Trump wieder zu entfernen, weil, so sagen die Richter, das Center kann sich gar nicht selber umbenennen, das darf nur der Kongress, das Parlament, denn das hatte es auch 1964 ins Leben gerufen, als lebendiges Denkmal, als klingende kulturelle Erinnerungsstätte an den ermordeten John F. Kennedy. Und auch die geplante vorübergehende Schließung des Centers muss nun gestoppt werden. Donald Trump hatte angekündigt, das Kulturzentrum wegen Renovierung für 2 Jahre dicht zu machen und baulich aufzuwerten. Mehr Gold, mehr Marmor, wir kennen seinen Geschmack. Trump hatte für all diese Veränderungen ja extra die komplette Führung ausgetauscht, auch programmliche Änderungen vornehmen lassen bei Konzerten und Aufführungen. Das wurde breit kritisiert, auch als eine Entweihung des Andenkens an Kennedy. Und in diesen ganzen Konflikt hat sich nun die Justiz eingeschaltet und ein großes Stoppschild aufgestellt.
0: Solche Niederlagen ist der Präsident ja nicht gerade gewohnt. Wie hat denn Donald Trump auf dieses Urteil reagiert?
1: Trump reagiert sehr ungehalten. 600 Wörter Schimpftirade hat er auf seiner Online-Plattform gepostet und er hat de facto das ganze Projekt Kennedy Center erstmal hingeschmissen in einem sehr beleidigten Ton. Er habe ja nur tun wollen, was er am besten könne, nämlich dieser Institution wieder auf die Beine zu helfen, materiell, finanziell und künstlerisch. Und wenn er das nicht dürfe, dann habe er jetzt auch keine Lust mehr auf dieses, Zitat, sinnlose Unterfangen. Das sind alles sehr ungewöhnliche Töne von Trump, aber ich gehe trotzdem davon aus, dass er und sein Team hier nicht so schnell aufgeben werden, sondern sie werden ein Berufungsverfahren anstreben. Schon aus Gründen der Außenwirksamkeit kommt es ja darauf an, sich nicht geschlagen zu geben. Und das ist eine sehr wichtige Kategorie für Donald Trump. Also dieser Streit ums Kennedy Center in Washington, der wird sicher noch weitergehen.
0: Ja, wie geht's denn damit weiter? Wie kann denn eine Lösung aussehen?
1: Naja, abgesehen von diesem sehr symbolischen Streit um den Namen ist ja die Kernfrage, ob Trump das Center einfach operativ schließen lassen kann oder ob eine öffentliche Institution wie diese Konzerthalle, dieses Kulturzentrum, ob die nicht wenigstens versuchen muss, eine Renovierung, die ja gut nötig sein kann, ob man die nicht auch beim laufenden Konzertbetrieb durchführen kann. Und darauf nimmt das Bezirksgericht ausdrücklich Bezug. Es sagt, es gibt ja immer wieder Sommerpausen und andere Gelegenheiten, wo man Schritt für Schritt die Elektronik renovieren kann oder die Stühle austauschen. Das hätte man wenigstens prüfen müssen, wenn es nicht in Wahrheit darum gegangen wäre, das Zentrum aus politischen Gründen zu schließen. Und Trump hat zwar jetzt angekündigt, sich selbst nicht mehr um das Thema kümmern zu wollen, sondern der Kongress soll zusehen, wie er damit klarkommt. Das klingt aber erstmal nach einer Kurzschlusshandlung. Und solange die Führung des Kennedy Centers noch aus Trump-Loyalisten besteht, solange werden die auch auf diese temporäre Schließung drängen, auch wenn sich das jetzt möglicherweise verschiebt.
0: Samuel Jakisch für Bremen 2 aus Washington über die Folgen eines ganz frischen Urteils gegen Donald Trump. Seine Namensänderung des Kennedy Centers in Washington wurde für null und nichtig erklärt. Der Name Donald Trump muss wieder von der Fassade entfernt werden.

Bremen 2 ist hier in Indien. Da wird sie König des Gemüses genannt. Die fettarme Knolle voller Kohlenhydrate, die sanft entwässert und magenschonend ist. Heute ist Welttag der Kartoffel. Von den ärmsten Haushalten bis hin zu Luxusrestaurants. Die Kartoffel, die ist ja nicht nur bei uns ein Nationalgut, allgegenwärtig auf den Tellern. Bei vielen Indern ist eine Mahlzeit ohne sie kaum denkbar.

0: gefüllt, wie auch immer.
1: The potato never fails you.
2: Die Kartoffel lässt dich nie im Stich. Die klassische französische Küche wäre ohne Kartoffeln nicht vollständig. Und auch eine durchschnittliche indische Familie käme ohne sie nicht zurecht.
0: Kartoffel, Erdapfel, Erpel, Grumbeere. Die tolle Knolle hat viele Namen. Auf Indisch Alu.
3: Alu ke Paratha aur Alu ke Samosa.
0: Zum Mittag am Imbissstand greifen die Teenager zu kartoffelgefüllten Fladenbroten, Teigtaschen oder Kartoffelpuffer im Brötchen.
4: Ich mag alles, was aus Kartoffeln gemacht ist. Und auch zu Hause, wenn man fragt, was gekocht werden soll, gibt es immer etwas mit Kartoffeln.
0: Kunden und Köche feiern die Kartoffel. Als günstiger Snack geht sie immer. Und auch zu Hause findet sich immer eine Knolle. Denn die braucht keinen Kühlschrank, was wichtig ist unter den ärmeren Bevölkerungsschichten.
1: Also Bengali.
2: Bei meiner bengalischen Familie fand sich in unserer Küche immer zumindest eine Kartoffel.
0: Erinnert sich der Chefkoch.
1: Many Indians wouldn't.
2: Viele Inder wissen nicht, dass die Kartoffel nicht in unserem Land heimisch ist. Jetzt ist die Kartoffel indischer geworden als viele unserer einheimischen Gemüsesorten.
1: Many of our indigenous vegetables.
0: Erst vor 400 Jahren gelangte die Kartoffel hierher, erzählt Brajesh Singh, Direktor des Kartoffelforschungsinstituts, und zwar von der anderen Seite der Welt.
5: From South America, there are countries like
6: zwischen Peru und Bolivien liegt der Titicaca-See, also er grenzt an diese beiden Länder. Und dort, in den Anden, liegt der Ursprung der Kartoffelpflanze. Sie stammt also aus den Anden, nimmt man an. Und von dort gelangte sie nach Europa.
0: Von Europa aus brachten erst die portugiesischen Händler und Seeleute die Erdäpfel mit nach Indien und mit Nachdruck servierten die Briten sie später ihrem Kolonialreich.
6: Kartoffeln haben in unserem Land unterschiedliche Wachstums- und Ernteperioden, da wir unterschiedliche agroklimatische Zonen haben.
0: Ob in den fruchtbaren Ebenen von Indus und Ganges oder in höher gelegenen Bereichen. Die Menge von Kartoffeln, die hier wachsen, machen Indien nach China zum zweitgrößten Produzenten der Welt. Die Knolle leistet einen unschätzbaren Beitrag zur Ernährungssicherheit.
1: It has become wrongly notorious for being unhealthy.
2: Sie ist fälschlicherweise als ungesund geschmäht worden. Dabei ist die Kartoffel eine hervorragende Quelle für Kalium, Vitamin C und Vitamin B6.
0: So der Chefkoch. Und der Kartoffelforscher führt aus:
5: So even if you are eating only potatoes,
6: selbst wenn man sich nur von Kartoffeln ernährt, hat man alles, was der Körper braucht. Angefangen bei dem Wichtigsten, der Energiequelle, die aus Kohlenhydraten stammt. Außerdem enthalten sie Eiweiß, Ballaststoffe, Vitamine und Mineralstoffe. Kurz gesagt, alles, was man sich als Nahrungsmittel vorstellen kann.
5: So everything you can think of as a food source, it has in it.
0: Kein Wunder, dass der Titel König des Gemüses in Indien an die Kartoffel geht.

0: Bremen 2 hier am vorletzten Tag des Mais 2026. Das Schöne an dieser Zeit ist ja, dass ganz viele Festivals wieder beginnen und andere kulturelle Angebote, die es im Winter nicht so gibt. Die lange Nacht der Museen zum Beispiel in Bremen. Heute Abend ab 18 Uhr bis 24 Uhr. Übrigens in Bremen, nicht in Bremerhaven. Das haben wir vorhin, glaube ich, mal ein bisschen missverständlich erwähnt. Also lange Nacht der Museen in Bremen. Und dann in der kommenden Woche, da kommt ja noch was Schönes.
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0: Und wir haben es kurz nach halb zwei.
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0: Ja, das könnte heute wieder so ein offizieller Sommertag werden. Die Meteorologen, die sprechen ja davon, wenn die 25-Grad-Marke erreicht wurde. Die erwarten wir heute Nachmittag, also die 25 Grad südlich von Bremen. In Bremen selber eher so 23 Grad. Und an der Küste 18 bis 21. Gucken wir mal, wie weit wir gerade davon entfernt sind. In Cuxhaven an der Kugelbarkehalle 17 Grad gerade. In Bremerhaven am Klimahaus ebenfalls 17. Und in Bremen haben wir 20 Grad zurzeit. Heute gibt es viel Sonnenschein, aber auch viele Wolken. Keine Angst, regnen wird es heute nicht. Es bleibt trocken. Morgen wird es dann erstmal ähnlich mit Sonne und Wolken im Wechsel. Am Nachmittag, da steigt dann allerdings die Schauer- und Gewitterwahrscheinlichkeit bei Höchstwerten morgen von bis zu 24 Grad.
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0: Die aktuelle Verkehrslage: A1 Hamburg Richtung Bremen zwischen Hamburg-Stillhorn und Maschener Kreuz. 8 Kilometer Stau, dort ist wegen Bauarbeiten nur eine Spur frei. A1 Osnabrück Richtung Bremen zwischen dem Dreieck Stur und Bremen-Himmelingen. 7 Kilometer Stau. Dann haben wir für Sie noch die A7 Hannover Richtung Hamburg zwischen Großburg-Wedel und Berghof, 10 Kilometer Stau. Und A352 Richtung A7 zwischen Hannover Flughafen und dem Dreieck Hannover Nord, 4 Kilometer Stau. Das war's. Gute Fahrt.
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0: Ich grüße Sie und wünsche Ihnen weiterhin gute Unterhaltung mit uns.

0: Green. Let's Stay Together. Hier ist Bremen 2, der Samstagnachmittag. Ja, sie waren Politikerinnen, Lehrerinnen, Künstlerinnen, Mütter, Aktivistinnen, Arbeiterinnen. In den vergangenen 5 Jahren, da haben wir Ihnen einmal pro Monat am Samstagnachmittag besondere Frauen vorgestellt in unserer Reihe Frauengeschichten aus der Region. Frauen, die zwar Geschichte geschrieben haben, aber leider selten in Geschichtsbüchern erwähnt wurden. Nach 5 Jahren wollen wir mal eine Bilanz ziehen. Das tun wir jetzt mit Lisa Maria Röhling. Sie hat die Frauengeschichten mitgeplant und auch viele der Frauen vorgestellt. Und sie erzählt uns jetzt mal, was diese Reihe für sie so wertvoll macht.
1: Uns war wichtig, dass nicht nur Aktivistinnen oder Politikerinnen vorgestellt werden, sondern auch zum Beispiel Mütter, die auch damals jeden Tag kämpfen mussten, damit sie als Frau ernst genommen werden. Die meisten Frauen, die wir vorgestellt haben, sind im 19. und frühen 20. Jahrhundert geboren worden, also in Zeiten, in denen Frauen zum Beispiel große Schwierigkeiten hatten, eine Ausbildung zu machen, zur Uni zu gehen oder ein selbstbestimmtes Leben unabhängig von Ehe und Kindern zu führen. Geplant war die Reihe eigentlich für ein Jahr mit 12 Frauen. Wir haben aber ganz schnell festgestellt, es gibt in Bremen und Niedersachsen ganz viele engagierte Vereine und Gruppen, die die Erinnerung an diese Frauen pflegen und gegen das Vergessen kämpfen. Oft war es aber trotzdem gar nicht so einfach, viele Infos zu finden. Es gibt fast keine Bilder von vielen dieser Frauen, nur ganz wenige Informationen oder sowas wie Biografien. Das war manchmal echt richtig krasse Detektivarbeit, aber rausgekommen sind am Ende eben fast 50 Frauengeschichten aus Bremen und aus der Region.
0: Ja, was waren denn das für Frauen, die da auf ihre Art und Weise dann doch Geschichte geschrieben haben?
1: Da war zum Beispiel Schwester Kunigunde. Die war, der Name sagt schon, eine Ordensschwester aus Haaren. Die hat dort während des Zweiten Weltkrieges in einem Kindergarten und einer Mädchenschule über ihr Kloster gearbeitet. Und als der Krieg endete, hat sie in der Stadt beim Anmarsch der kanadischen Truppen unter Lebensgefahr eine weiße Flagge geschwenkt und so verhindert, dass die Stadt im Kampf zerstört wird. Bekannt wurde sie aber, weil sie so ein ganz unkonventioneller Typ war. Sie hat bis ins hohe Alter gearbeitet und ist gerade in den 60er Jahren immer mit dem Moped oder mit einem VW Käfer zu ihren Hausbesuchen gefahren. Da gibt es auch ganz putzige Fotos von. Oder dann gab es da Hermine Häusler-Edenhusen, die erste offiziell anerkannte und niedergelassene Frauenärztin in Deutschland. Sie hat Ende des 19. Jahrhunderts Medizin studiert und ist tatsächlich ausgebuht worden, wenn sie den Hörsaal betreten hat. Da saßen nämlich sonst nur Männer drin. Davon hat sie sich aber nicht beirren lassen und hat es schließlich bis zu ihrer eigenen Praxis geschafft. Oder, um weiter aufzuzählen, dann gibt es 2 Mäzeninnen aus Bremen, Adele Wolde und Meta Schütte, die im 19. Jahrhundert die ersten Kunstsammlerinnen in Bremen waren und eng mit der Kunsthalle zusammengearbeitet haben. Und dank ihres besonderen Geschmacks für französische Impressionisten und ihr Engagement gibt es bis heute dort in der Kunsthalle Werke von Van Gogh oder Monet. Und das sind tatsächlich die populärsten der Sammlung fast. Und dann gab es auch noch die erste First Lady Deutschlands. Das war Luise Ebert, die Frau von Reichspräsident Ebert. Und die kam auch aus Bremen.
0: Das klingt aber, als kämen diese Damen auch aus sehr guten und wohlhabenden Verhältnissen. Das hat es in der Geschichte ja auch Frauen leichter gemacht, sich zu verwirklichen. Welche Frauen aus der Arbeiterklasse oder aus einfachen Verhältnissen habt ihr denn vorgestellt?
1: Mich hat die Bremerin Leontine Schwibmann total beeindruckt. Sie war im 19. Jahrhundert Stewardess auf einem Passagierschiff. Das war zu der Zeit ein total neuer und vor allem auch echt harter Beruf. Also wir reden von diesen Schiffen, die wirklich diese großen Atlantiküberquerungen beispielsweise gemacht haben. Das hieß für Leontine Schwibmann Wochen auf See, Kabinen sauber halten, Kinder versorgen, kranke Passagiere pflegen. Also ein echt harter Job. Und in einer Zeit, in der Frauen auf See ja noch oft auch als Unglücksbringer galten, hat sie das über Jahrzehnte durchgezogen, um so ihre Familie zu versorgen. Oder dann gab es die Cuxhavener Reederin Greten Hahndorf, deren Familie eigentlich vom Krabbenfang lebte. Irgendwann ist ihr Mann krank geworden und sie hat dann einfach die Krabbenkutter des Mannes umbauen lassen und so ihren eigenen Fährbetrieb gegründet, den sie fast 20 Jahre lang selbst betrieben hat. Oder dann gab es da zum Beispiel noch Anna Lühring. Das war eine junge Frau, die Anfang des 19. Jahrhunderts während der Napoleonischen Kriege gelebt hat. Sie wollte sich als Bremerin auch im Kampf gegen die Franzosen einsetzen, hat sich dann einfach die Klamotten ihres Bruders geklaut, hat sich als Mann verkleidet einem Freikorps angeschlossen und selbst einen Männernamen gegeben und ist halt so in den Kampf gezogen. Wer sie ist, das muss man auch ehrlich sagen, ist relativ schnell aufgefallen. Weil ihre Offiziere sie aber für so fähig hielten, durfte sie bleiben und sogar beim Siegesmarsch in Berlin mitlaufen und bis heute gilt sie deshalb als Jeanne d'Arc aus Bremen.
0: Was können wir denn aus diesen Geschichten lernen?
1: Wir können daraus lernen, dass dieses Vorurteil, dass Frauen die Geschichte nicht mitbestimmt haben, ganz großer Quatsch ist. Es gab so viele Frauen, die hier die Region geprägt haben, die auferlegte Grenzen und Widerstände nicht akzeptiert haben, die ganz viel Einfluss darauf hatten, wie wir eigentlich heute hier leben. Und genau deswegen haben wir ja auch von ihnen erzählt. Wenn sie schon nicht in den Geschichtsbüchern stehen, dann wollten wir zeigen, wer sie waren und was sie bewirkt haben. Und da sind wirklich 50 total beeindruckende Geschichten entstanden.
0: Ganz herzlichen Dank, Lisa Maria Röhling. Und wenn Sie noch mehr über diese beeindruckenden Frauen erfahren wollen, dann schauen Sie mal auf unsere Internetseite bremen2.de. Da gibt es nämlich eine ganze Seite zu den Frauengeschichten und vor allem eine Zusammenfassung der spannendsten Frauen aus dieser Sendereihe.

Musik aus Leipzig von Hotel Rimini und Gefallen hier bei uns auf Bremen 2. Ja, das war der frühe Nachmittag hier bei uns mit André Pfitzner. Gleich übernimmt Christine Huhnfeld dieses Studio und begleitet sie bis zum Abend mit einem CD-Tipp, einem neuen Podcast. Das Jubiläum der Bremer Klinik-Clowns wird Thema sein und natürlich auch kulturelle Highlights des Wochenendes. So die gestrige Opernpremiere am Oldenburgischen Staatstheater. Also Sie merken, ein bunter Blumenstrauß erwartet Sie ab 14 Uhr hier auf Bremen 2 mit der bekannten guten Musik. Und da knüpfen wir jetzt auch dran an. Hier sind Maroon 5. Ich sage Tschüss, bis bald.

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1: Sie sind die Ermittler gegen wissenschaftlichen Unfug und Quatsch. 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
1: Mit Elke Martens. Scheidender FDP-Chef Dürr attackiert Bundesregierung. Familienministerin Prien fordert Verbot von Bildschirmzeit für Kleinkinder. Plattdeutsches Wort des Jahres ist Kuddelmuddel. Das Wetter sonnig und trocken, 17 bis 25 Grad. In Berlin läuft seit dem Vormittag der Bundesparteitag der FDP. Der scheidende Parteichef Christian Dürr warnte bei seiner Ansprache zur Eröffnung des Parteitags davor, die FDP nach den jüngsten Wahlniederlagen abzuschreiben. Gleichzeitig kritisierte er die schwarz-rote Bundesregierung und warf Union und SPD eine maßlose Schuldenpolitik und fehlenden Reformwillen vor. Auch an den anderen im Bundestag vertretenen Parteien übte Dürr scharfe Kritik.
2: Grüne und Linke, die wollen das Gleiche, aber noch mehr und noch schneller. Und auch die AfD will die kollektiven Sozialsysteme um hunderte Milliarden weiter aufblähen mit ihren Versprechen, beispielsweise bei der Rente, mit der Folge von noch mehr Schulden. Und es gibt derzeit im Deutschen Bundestag keine Partei, die aus der tiefen Überzeugung der Freiheit heraus die Freiheit des Einzelnen verteidigt. Das können nur wir. Und das ist unser Auftrag in diesem Punkt der Geschichte unseres Landes, liebe Freundinnen und Freunde.
1: Am Nachmittag wird die komplette Führungsspitze der FDP neu gewählt. Als einziger Kandidat für den Parteivorsitz bewirbt sich der 74-jährige bisherige FDP-Vize Wolfgang Kubicki. Bundesfamilienministerin Karin Prien will Eltern bei der Begrenzung der Bildschirmzeit ihrer Kinder stärker in die Pflicht nehmen. Spiele auf dem Smartphone oder Videos gucken auf dem Tablet. Für kleine Kinder sei das nicht gut, sagte die CDU-Politikerin der Welt am Sonntag. Es müsse gesellschaftlicher Standard sein, dass Kinder unter 3 Jahren überhaupt keinen Kontakt zu digitalen Endgeräten haben. Wie das umgesetzt werden könnte, berichtet aus Berlin Ruth Kirchner.
3: Über gesetzliche Regelungen könne zumindest nachgedacht werden, so Prien. Der Staat solle zwar nicht ins Kinderzimmer hineinregieren, aber, argumentiert die Ministerin, auch andere Pflichten von Eltern werden im bürgerlichen Gesetzbuch geregelt, etwa die gewaltfreie Erziehung. Die Folgen des frühen Medienkonsums bezeichnet Prien als dramatisch, nicht nur weil Kinder ständig am Bildschirm hängen, sondern auch weil die Eltern es tun. Den Eltern müsse daher klargemacht werden, welche Folgen ihr Verhalten hat. Mitte Mai hatten Fachleute in Australien in einer Studie gezeigt, dass die digitale Ablenkung der Eltern durch Smartphones und Tablets negative Auswirkungen auf die Entwicklung kleiner Kinder haben kann, etwa auf ihre kognitiven und sozialen Fähigkeiten.
1: Die Brennerautobahn ist komplett dicht. Wegen einer Demonstration ist die wichtige Verbindung zwischen Deutschland und Italien bis heute Abend gesperrt. Wer demonstriert, berichtet Oliver Schusch.
4: Die Anwohner fordern einen besseren Lärmschutz, eine höhere Lkw-Maut und Maßnahmen dafür, dass mehr Güterverkehr auf die Schiene verlagert wird. Pro Jahr fahren etwa 2,5 Millionen Lkw und 12 Millionen Pkw über den Brennerpass. Auf dem Brenner ist es am Morgen vor der Sperrung nicht zum erwarteten Verkehrschaos gekommen. Es gab offenbar nicht so viele Urlauber, die noch schnell mal eben durchfahren wollten. Sie haben sich offenbar eher den Rat der Polizei zu Herzen genommen, am heutigen Tag auf Fahrten durch Tirol zu verzichten. Befürchtet wird noch ein mögliches Verkehrschaos den ganzen Tag über auf anderen Alpenpässen, auf der Inntal-Autobahn und im südlichen Bayern, weil Lkw und Autofahrer Alternativrouten zum Brennerpass wählen könnten.
1: In der Stadt Bremen gibt es heute Abend wieder eine lange Nacht der Museen. Von 18 Uhr bis Mitternacht sind zahlreiche Events und Aktionen geplant. Dabei können mit nur einem Ticket mehr als 30 Museen und Ausstellungshäuser besucht werden. Dieses Ticket gilt heute Abend auch als Fahrschein für den öffentlichen Nahverkehr. Bremerhaven ist bei der langen Nacht der Museen diesmal nicht dabei. Kuddelmuddel, das ist das plattdeutsche Wort des Jahres 2026. Das teilte das Fritz-Reuter-Literaturmuseum Stavenhagen und der Heimatverband Mecklenburg-Vorpommern mit. Mehr von Thomas Nädler.
5: Kuddelmuddel, so teilte die Jury mit, überzeuge als ausdrucksstarkes, humorvolles und zugleich sehr gebräuchliches Wort für Situationen, in denen alles ein wenig durcheinander gerät. Zur besten Redewendung 2026 wurde gekürt, man möt erst kruben, ehe man löppt. Man muss erst mal kriechen, bevor man läuft. Das Sprichwort bringt laut Jury Lebenserfahrung auf den Punkt. Entwicklung, so hieß es, brauche Zeit, Geduld und kleine Schritte. Als Wort Neuschöpfung ins Plattdeutsche aufgenommen werden sollte, einer Online-Abstimmung zufolge, der Begriff Tahusmarachen. Damit soll die Arbeit im Homeoffice beschrieben werden. Erstmals wurde in diesem Jahr auch eine besondere Würdigung ausgesprochen für ein Wort, das von jungen Menschen eingeschickt wurde. Das Siegerwort gnaddelig heißt griesgrämig oder mürrisch.
1: Und noch kurz zum Sport. Im Halbfinale um die deutsche Tischtennismeisterschaft spielt der SV Werder Bremen heute Nachmittag gegen den 1. FC Saarbrücken. Der Sieger zieht morgen ins Finale der Tischtennismeisterschaft in Frankfurt ein. Das waren die Nachrichten mit Elke Martens.
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6: Herr Usuhus, um mal beim Plattdeutschen zu bleiben, eins meiner Lieblingswörter. Aber nun zum Wetter. Viel Sonne heute, allerdings durchsetzt von diversen Quellwolken und nicht mehr ganz so warm, was ja vielleicht auch ganz gut ist. Wie gestern zum Beispiel 25 Grad maximal in Löningen, Bremen um die 24, Hechthausen 21 an der Küste 17 bis 19 Grad. Es bleibt heute trocken. Das gilt auch für die Nacht. Da kann sich örtlich Dunst oder Nebel bilden bis zum frühen Morgen. Und die Temperaturen gehen runter auf bis zu 7 Grad auf den Inseln und direkt an der Küste ein paar Grad milder. Morgen dann löst sich Dunst und Nebel so vorhanden bis zum Vormittag auf. Ab dem Mittag können dann wieder einzelne Schauer oder Gewitter entstehen. Hagel, stürmische Böen, Starkregen ist alles möglich. An der Küste soll es trocken bleiben und auch die meiste Sonne geben. 21 Grad in Bad Bederkesa, 23 Grad in Bremen, 24 Grad in Dinklage. Die Höchstwerte morgen.
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6: Die A1 Hamburg Richtung Bremen zwischen Harburg und Maschener Kreuz. 7 Kilometer Stau wegen Bauarbeiten, ist nur eine Spur frei. Es dauert eine gute Dreiviertelstunde länger. A1 Osnabrück Richtung Bremen zwischen Dreieckstur und Bremen-Hemelingen. 7 Kilometer Stau. Die Verzögerung beträgt eine knappe Dreiviertelstunde. Und A7 Hannover Richtung Hamburg zwischen Großburg-Wedel und Berghof, 3 Kilometer Stau. A7 Hannover Richtung Hamburg zwischen Dreieck-Walsrode und Soltau Süd, streckenweise stockender Verkehr. Und die A352 in Richtung A7 zwischen Langenhagen-Kaltenweide und Dreieck Hannover Nord, 4 Kilometer Stau.
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6: Einen schönen guten Tag.

Quantley Phillips war das auf Bremen 2. Ain't done yet. Ja, wir auch nicht, beziehungsweise im Gegenteil. Wir haben hier in dieser Zusammensetzung Redaktion und Moderation ja mehr oder weniger gerade erst angefangen. Wussten Sie eigentlich, dass jeder sechste Beschäftigte in Deutschland auch am Wochenende arbeitet? Da hätten Sie ein paar Beispiele hier natürlich bei Radio Bremen, aber natürlich auch an ganz vielen anderen Stellen. Mehr arbeiten, Fragezeichen, Teilzeit, Vollzeit. Wie sehen die Zahlen aus und was wäre besser? Wir sprechen mit der Soziologin Jutta Almendinger im Verlauf dieser Sendung. Wir erfahren etwas über Klinikclowns in Bremen und wir gucken zur Brennerautobahn. Da ist ja heute große Protestaktion. Unser Korrespondent wird uns berichten, wie es aussieht in Matrei am Brenner. Und wir gucken auch nach Oldenburg. Dort hatte gestern die Oper Wozzeck in der Fassung von Manfred Gorlitz Premiere. Nur einige der Themen bis 18 Uhr hier auf Bremen 2. Gleich geht's um queeres Leben in China und bis dahin Musik von Heimat. Musik.

0: Was wissen wir über China, dass das Leben dort in einigermaßen reglementierten Bahnen verläuft, wirkliche Meinungsfreiheit nicht gewollt ist von den Oberen? Wir erinnern uns an die Niederschlagung des Aufstands auf dem Platz des himmlischen Friedens in China. Ist diese Erinnerung auch eher nicht erwünscht? Aber natürlich ist das nur das ganz grobe Bild. Auch in autoritären Systemen gibt es Nischen und eine solche hat unsere Korrespondentin Eva Lambi-Schmidt untersucht. Sie war in Chengdu im Südwesten. Manche sagen, die Stadt sei die heimliche queere Hauptstadt Chinas.
1: Jay Zhang liebt es, tanzen zu gehen. Zum Beispiel in den berühmten schwulen Club Butterfly in Chengdu. Eine Großraumdisco mit pinken und blauen Partylichtern und Hausmusik, Pop-Rap und K-Pop-Beats. Überwiegend Männer kommen hierher. Zwischendurch gibt es Drag

0: er ist und auch der Lifestyle gefällt ihm. In weiten Teilen Chinas ist das nicht so sorglos möglich. Es gibt zwar wenig offene Gewalt, aber gesellschaftliche Ausgrenzung. Homosexualität ist zwar seit 1997 nicht mehr verboten, doch in der Gesellschaft vielerorts ein Tabu. Jays Eltern, hunderte Kilometer weit entfernt in Xi'an im Norden des Landes, bekommen das Urteil der anderen zu spüren. Wenn es nur um mich geht, ich bin von zu Hause ausgezogen, nach Chengdu gekommen und genieße mein Leben hier wirklich sehr. Aber der ganze Stress lastet auf meinen Eltern. Das bereitet mir große Schmerzen. Das ist etwas, was beiden Generationen, mir und meinen Eltern, zu schaffen macht. In Chengdu sei die Atmosphäre entspannter, als Jay es aus anderen Städten gewohnt ist. International ist Chengdu gar bekannt als Gaydu, als Hauptstadt der LGBTIQ-Community. Das findet Jay allerdings übertrieben. Dieses Image werde in der chinesischen Hauptstadt Peking von der Staats- und Parteiführung vor allem als Problem wahrgenommen. Die Regierung spielt das absichtlich herunter. Diese Kultur in Chengdu ist für sie im politischen System unerwünscht. In Chengdu gibt es zwar viele Bars, die als Gay-Bars in der Szene bekannt sind, offiziell bezeichnen sie sich aber nur als LGBTQ-freundlich. Sie bezeichnen sich nicht offiziell als Schwulen- oder Lesbenbar. Auch Barbetreiber Nevin Chen ist vorsichtig. Die Regierung hält das für eine Schande. Sie will den Ruf als Schwulenhauptstadt loswerden. Keine der Bars kann von sich behaupten, eine Schwulenbar zu sein. Es gibt ungeschriebene Regeln, dass die Bar auch weibliche Gäste haben muss. Was Veranstaltungen angeht, ich weiß, dass ein großer Club versucht hat, was Großes zum Thema Drag zu organisieren, aber dann wurde das Event plötzlich abgesagt. Seit der Machtübernahme von Staats- und Parteichef Xi Jinping vor 14 Jahren geht der Staat verstärkt gegen die LGBTIQ-Community vor. Dabei geht es um alles, was der Staat als Aktivismus betrachtet, zum Beispiel organisierte Gruppen und Veranstaltungen. Zhang Feng veranstaltet regelmäßig Lesungen und Diskussionsrunden in seinem kleinen Buchladen in Chengdu. Für ihn ist klar, wo die rote Linie ist. Politische Themen aus der Hauptstadt, die chinesische Führung und das politische System dürfen nicht diskutiert werden. Auch öffentliche Veranstaltungen über die Rechte von Schwulen, Lesben und Transpersonen seien tabu. Insbesondere im vergangenen Jahr seien die Behörden in Chengdu dahingehend strenger geworden, beobachtet Zhang. Früher galt Chengdu in China in dieser Hinsicht als sehr liberal. Doch nun bemüht sich die Regierung sehr, dieses Image zu ändern und geht äußerst hart gegen sexuelle Minderheiten und Homosexualität vor. Auch einigen kleinen Buchhandlungen, die Diskussionen zu diesen Themen veranstaltet hatten, wurde untersagt, weitere Veranstaltungen anzubieten. Manche Orte stehen gar unter strenger behördlicher Beobachtung. Wenn wir ein Plakat aufhängen und Leute zum Trinken in unsere Bar einladen, sehen wir mehr Sicherheitspersonal. Manchmal kommen Polizisten direkt herein und kontrollieren die Ausweise. Sagt diese Person, die in einer LGBTIQ-freundlichen Bar gearbeitet hat. Seit 2023 habe die Polizei fast täglich Kontrollbesuche gemacht. Die Bar hat unter anderem Veranstaltungen organisiert zu Themen wie LGBTIQ, Feminismus oder Außenpolitisches wie die Lage in Nahost und im Iran. Der Druck der Behörden und die jahrelange Einschüchterung zeigt Wirkung. Die Bar hat im April dicht gemacht.
1: Für den ARD-Podcast Weltmacht China war Eva Lambe-Schmidt in Chengdu. 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
5: In Bremen will gerade die Sonne ein bisschen durchkommen. Bassum und Bremen melden jeweils 20 Grad, Kloppenburg 21, Verden ebenfalls 21. Leichter Regen wird von dort gemeldet, dabei sollte es doch eigentlich heute trocken bleiben. Vielleicht hat sich ein bisschen Sprühregen nach Verden verirrt. Nicht so warm jedenfalls wie die letzten Tage, vor allen Dingen gestern. Heute kriegen wir Höchstwerte von 21 bis 25 Grad, direkt an der Küste 17 bis 19 Grad. Im Laufe des Abends sollen sich die meisten Wolken wieder auflösen. Dann kann die Sonne sich ja nochmal zeigen. In der Nacht ist es trocken. Örtlich Dunst oder Nebel kann sich am frühen Morgen örtlich bilden. Örtlich haben wir schon gesagt, doppelt hält aber besser. 13 oder 12 Grad auf den Inseln und direkt an der Küste. 10 Grad in Solingen, 9 Grad in Bremen, 7 Grad in Hüttenbusch. Das wären die Tiefstwerte der Nacht. Und morgen ähnlich wie heute, maximal 24 Grad. 23 werden es in Bremen. Bad Bederkesa kriegt um die 21 Grad ab und ab dem Mittag. Da können einzelne Schauer und Gewitter auftreten, begleitet von Starkregen, Hagel oder auch stürmischen Böen. An der Küste bleibt's eher trocken.
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5: Vorsicht bitte auf der A28 Bremen Richtung Oldenburg. Zwischen Hude und Hatten liegen Gegenstände. A1 Hamburg Richtung Bremen zwischen Harburg und Maschener Kreuz 7 Kilometer Stau. Wegen Bauarbeiten ist nur eine Spur frei. Es dauert eine gute Dreiviertelstunde länger. Eine knappe Dreiviertelstunde länger brauchen Sie, wenn Sie auf der A1 Osnabrück Richtung Bremen unterwegs sind zwischen Dreieck Stur und Bremen-Hemelingen. Da gibt es 7 Kilometer Stau. Und das war's. Gutes Ankommen.
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5: Einen schönen guten Tag. Die Bremer Klinik Clowns gibt es in diesem Jahr seit 25 Jahren Anlass, sie mal ein wenig bei der Arbeit zu begleiten. Das passiert in dieser halben Stunde.

14 Uhr und gleich 37 Bremen 2 mit einer Warnmeldung für die B213, B72 Kloppenburg. Filsum in Richtung Schneiderkrug. Zwischen Kloppenburg Nord und Beten, da liegt eine Schaufel, das ist die B213 und B72 Filsum Richtung Schneiderkrug. Zwischen Kloppenburg Nord und Beten liegt eine Schaufel.

The Autumn Defense waren das auf Bremen 2, Hearts Arrive vom Album Here and Nowhere aus dem Jahr 2025. Und jetzt aus Australien, Adam Harpers.

0: Wer länger im Krankenhaus sein muss, hat oft nicht ganz so viel zu lachen. Weg von zu Hause, vielleicht mit Sorgen und Ängsten belastet. Schon für Erwachsene ist das nicht schön und erst recht nicht für Kinder. Abwechslung und Ablenkung bringen vielerorts die Klinik-Clowns. In Bremen gibt es den Verein seit 25 Jahren und Claudia Scholz hat zwei Clowns in der Professor Hess Kinderklinik begleitet.
1: Eine etwas zu kurze Hose, rote Ringelsöckchen, ein Wasserball unter dem Arm und natürlich rote Nasen. Donna und Günther fallen auf hier im Krankenhaus. Aber das wollen sie auch.
2: Schöne Arbeit macht ihr.
1: Ein Papa schiebt sein Kind mit dem Buggy über die Station. Die beiden haben gerade keine Zeit für einen Clownsbesuch. Also besuchen Günther und Donna zuerst einen anderen Patienten. Der behinderte Junge liegt im Bett, seine Mama sitzt neben ihm. Donna streichelt seinen Arm und dann singen die beiden Clowns ein Lied. Ein ganz besonderes.
3: Jetzt der Text.
1: Und es dauert nicht lange, da lächelt nicht nur die Mama, sondern auch der junge Patient. Und dieses Lächeln wird immer breiter, je länger die beiden Clowns bei ihm sind. Diese Freude ist keine Einbahnstraße, sagt Günther. Das Glücklichmachen macht auch ihn glücklich.
4: Ein Lächeln, das ist ja eigentlich so unser Barometer. Je mehr lächeln, desto, sag ich mal, haben wir es richtig gemacht.
1: Wenn Günther gerade keine rote Nase trägt, heißt er Jürgen Demand. Zu den Bremer Klinik-Clowns ist er über einen Kollegen gekommen. Paula Tietjen ist über ihren Cousin zu den Bremer Clowns gestoßen.
5: Ich war eh auf der Suche nach einer neuen Tätigkeit, auch gerne mit mehr Sinn dahinter als nur irgendwie eine Arbeit, die man so alltäglich macht. Und dann habe ich das Team kennen und lieben gelernt und bin seitdem jeden Tag begeistert Klinik-Clown.
1: Beide waren schon gelernte Clowns, doch für die Arbeit als Klinik-Clowns haben sie erstmal erfahrene Kollegen begleitet und sind dann intensiv geschult worden. 11 dieser Klinik-Clowns sind für den Bremer Verein unterwegs. Vor allem in Kinderkliniken in Bremen, Bremerhaven, Delmenhorst und Rothenburg an der Wümme, aber auch in Altenheimen, Hospizen und Palliativstationen. Julia Wiegmann ist eine der Gründerinnen. Sie hat den Verein vor 25 Jahren mit aus der Taufe gehoben und sitzt seitdem im Vorstand.
6: Die Idee dahinter ist, Lachen ist gesund, stimmt auf jeden Fall. Aber es ist auch so, dass die Clowns bringen halt so ein ganz besonderes Wesen mit sich. Und das ist sehr offen, sehr verletzlich, neugierig und emotional. Die Idee war, die Clowns in diese Welten von Menschen zu bringen, die vielleicht in dem Moment auch sehr vulnerabel sind. Und die Clowns vermögen eben aus dieser Vulnerabilität etwas Spielerisches, etwas Leichtes zu gestalten.
1: Klinik-Clowns müssen sich natürlich mit Clownerie auskennen. Aber sie brauchen auch viel Feingefühl, sagt Julia Wiegmann. Denn anders als auf einer Bühne müssten sie im Krankenhaus oft improvisieren.
6: Wir gucken immer, wie die Situation ist in den Zimmern. Also wir richten uns nach den Impulsen, die wir vorfinden, was die Kinder uns anbieten oder wie die Atmosphäre ist. Und daraus versuchen wir dann das Spiel zu gestalten.
1: Die Diagnose der Kinder sei für sie unwichtig, sagt sie. Die Clowns bräuchten nur die Vornamen. Und natürlich erfahren sie im Voraus, wenn ein Kind besonders ansteckungsgefährdet ist oder nicht gut hören oder sehen kann. Zurück auf Station. Günther und Donna sind bei einem kleinen Mädchen, das Probleme hat, alleine zu sitzen. Mit der Musik kann sie heute nicht so viel anfangen. Kein Problem, die Clowns verabschieden sich. Zum Abschied bläst Donna noch einen Luftballon auf und lässt ihn plötzlich los. Von der Verabschiedung ist plötzlich keine Rede mehr. Donna soll einen Luftballon nach dem anderen durch den Raum zischen lassen. Und natürlich lässt Donna noch einen Luftballon für die Mama da, damit sie weitermachen kann, wenn die beiden Clowns schon längst im nächsten Zimmer sind. Um auch die anderen Kinder zum Lachen zu bringen.
0: 25 Jahre Bremer Klinik Clowns, die Reportage von Claudia Scholz.

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1: Es brennt. Überall auf der Welt. Die Klimakrise hängt über uns allen und erhitzt die Gemüter. So sehr, dass es auch auf vielen Handyscreens zu brennen scheint. Eskalation auf allen Ebenen des Lebens. Feuer ist vor allem dann bedrohlich, wenn man an einem Waldrand wohnt, wie die 15-jährige Era. Sie versucht, die Zerstörung sichtbar zu machen, indem sie das Aussterben der Vögel dokumentiert. Dann lernt Era Maya kennen, die auf der benachbarten Lichtung Festplatten in die Luft jagt. Gemeinsam wollen sie der Welt etwas entgegensetzen, jeder auf ihre Weise, und verlieben sich dabei ineinander. Fiona Sironitsch kombiniert in ihrem Roman »Am Samstag gehen die Mädchen in den Wald und jagen Sachen in die Luft« viele aktuelle Themen.
2: In meinem Roman geht es um eine Welt am Rande der Klimakatastrophe. Es geht um eine queere Liebesgeschichte. Es geht um Formen der Überdokumentation und der Digitalisierung.
1: Der Roman stand auch auf der Shortlist des Deutschen Buchpreises 2025. Und Fiona Sironitsch bringt ihn jetzt für eine Lesung mit nach Bremen. Am Dienstag um 19:30 Uhr im Buchladen Ostertor in Bremen.
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1: Mit Elke Martens. Strack-Zimmermann kandidiert überraschend auf FDP-Parteitag gegen Kubicki. Flughafen München sperrt wegen Drohnensichtung kurz den Betrieb. Bremen lädt zur langen Nacht der Museen. Das Wetter sonnig und trocken, 17 bis 25 Grad. Beim Bundesparteitag der FDP zeichnet sich überraschend eine Kampfabstimmung um den Parteivorsitz ab. Die Liberale Marie-Agnes Strack-Zimmermann erklärte sich am Nachmittag bereit, gegen Wolfgang Kubicki anzutreten, der bislang der einzige Kandidat war. 33 Delegierte reichten schriftlich ihre Unterstützung für Strack-Zimmermanns Kandidatur ein. Damit war laut FDP-Parteisatzung das Quorum für eine spontane Kandidatur auf dem Parteitag erfüllt. Kubicki lobte den Vorschlag.
2: Liebe Parteifreundinnen und Parteifreunde, erlauben Sie mir, dass ich meine Vorstellungsrede mit drei Danksagungen beginne. Eigentlich waren nur zwei geplant, aber meine erste Danksagung geht an Marie-Agnes Strack-Zimmermann, weil ich froh darüber bin, dass die beiden alten Schlachtrösser jetzt ins Geschirr gehen.
1: Zuvor hatte schon der scheidende Parteivorsitzende Christian Dürr die Freien Demokraten gelobt. Sie hätten ihre Lehren gezogen und seien dabei, sich ein positiveres Image zuzulegen. Mit einer klaren marktwirtschaftlichen Agenda könnten die Liberalen ein Gegenentwurf zur Mutlosigkeit in der deutschen Politik sein, so Dürr. Die Brenner-Autobahn ist seit dem Vormittag komplett dicht. Wegen einer Demonstration ist die wichtige Verbindung zwischen Deutschland und Italien bis heute Abend gesperrt. Gerade ziehen Anwohner in einem Protestzug über die Autobahn am Brenner, und zwar gegen Lärm und Feinstaub. Was sie fordern, berichtet Oliver Schosch.
3: Die Anwohner fordern einen besseren Lärmschutz, eine höhere Lkw-Maut und Maßnahmen dafür, dass mehr Güterverkehr auf die Schiene verlagert wird. Pro Jahr fahren etwa 2,5 Millionen Lkw und 12 Millionen Pkw über den Brennerpass. Auf dem Brenner ist es am Morgen vor der Sperrung nicht zum erwarteten Verkehrschaos gekommen. Es gab offenbar nicht so viele Urlauber, die noch schnell mal eben durchfahren wollten. Sie haben sich offenbar eher den Rat der Polizei zu Herzen genommen, am heutigen Tag auf Fahrten durch Tirol zu verzichten. Befürchtet wird noch ein mögliches Verkehrschaos den ganzen Tag über auf anderen Alpenpässen, auf der Inntal-Autobahn und im südlichen Bayern, weil Lkw und Autofahrer Alternativrouten zum Brennerpass wählen könnten.
1: Der Flugbetrieb am Münchner Flughafen ist heute Morgen für eine Stunde komplett ausgesetzt worden. Der Grund war eine Drohnensichtung. Zwei Piloten hatten das Flugobjekt beobachtet und die Polizei alarmiert. Aus München berichtet Christine Kerler.
4: Die Flugsicherung habe daraufhin entschieden, alle Starts und Landungen auf Null zurückzufahren. Kräfte der Bundes- und Landespolizei haben daraufhin das Gelände um den Münchner Airport mit Hubschraubern abgeflogen. Laut Bundespolizei wurden dabei keine verdächtigen Entdeckungen gemacht. Kurz nach 10 Uhr wurde der Flugbetrieb nach Angaben der Bundespolizei daher wieder aufgenommen. Laut dem Flughafensprecher wurden die Check-in-Vorgänge und Sicherheitskontrollen die ganze Zeit über fortgeführt. Chaos sei durch den kurzzeitig ruhenden Flugbetrieb nicht entstanden.
1: In der Stadt Bremen gibt es heute Abend wieder eine lange Nacht der Museen. Von 18 Uhr bis Mitternacht sind zahlreiche Events und Aktionen geplant. Dabei können mit nur einem Ticket mehr als 30 Museen und Ausstellungshäuser besucht werden. Das Ticket kostet 16 Euro, ermäßigt 10 Euro und für Kinder und Jugendliche unter 18 Jahren ist der Eintritt frei. Das Eintrittsband gilt dann heute Abend nicht nur als Eintrittsticket, sondern auch als Fahrschein für den öffentlichen Nahverkehr. Bremerhaven ist bei der langen Nacht der Museen nicht dabei. Die Polizei Bremen fahndet nach einem Unbekannten, der letzte Nacht Pfefferspray in einer Straßenbahn versprüht hat. 16 Menschen erlitten dadurch leichte Reizungen der Atemwege. Medizinisch behandelt werden mussten sie aber nicht. Die Polizei bittet Zeugen des Vorfalls in Schwachhausen, sich zu melden. In der zweiten Basketball-Bundesliga hoffen die Eisbären Bremerhaven, heute Abend das entscheidende Playoff-Halbfinalspiel für sich zu entscheiden. Im fünften Spiel geht's auswärts gegen Phoenix Hagen nicht nur um den Einzug ins Finale, sondern damit auch um den Einzug in die erste Liga. Mehr zur Ausgangslage beider Teams von Heiko Neugebauer aus der Sportredaktion.
5: Beide Teams haben aus den bisherigen 4 Begegnungen jeweils 2 Siege geholt. 3 sind nötig, um in das Finale einzuziehen, was gleichbedeutend mit dem Aufstieg in die erste Bundesliga ist. Phoenix Hagen ist der Sieger der Hauptrunde und gilt als besonders heimstark. Die beiden Siege sind in eigener Halle zustande gekommen, fielen aber jeweils knapp aus. Die Bremerhavener hoffen darauf, den Schwung aus der letzten Partie nach Hagen mitnehmen zu können, als sie lange zurücklagen und sich mit einem enormen Schlussspurt am Ende doch noch den Sieg sichern konnten.
1: Das waren die Nachrichten mit Elke Martens.
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6: Ein Hauch von Sonnenschein zieht ab und zu über den Oldenburger Rathausmarkt, wo die Marktstände gerade im Abbau begriffen sind oder den auf jeden Fall schon begonnen haben. Ähnlich ist es auch in Bremen, immer mal ein bisschen Sonne, die durch die Wolken kommt, aber die Quellwolken sind doch auch einigermaßen dicht. Es soll heute trocken bleiben, außer in Verden, da haben wir vorhin schon gesehen, hätte es leichten Regen gegeben. Höchstwerte zwischen 21 und 25 Grad heute im Binnenland, 17 bis 19 Grad direkt an der Küste. In der Nacht ist es in den Inseln und auf den Inseln und an der Küste noch am mildesten, 13 oder 12 Grad, 10 bis 7 Grad die Tiefstwerte im Binnenland. Und morgen löst sich Dunst oder Nebel, der sich gebildet haben kann, bis zum Vormittag wieder auf. Dann bleibt es erstmal trocken, aber ab dem Mittag, da kommen einzelne Schauer oder Gewitter möglicherweise, die auch kräftig ausfallen können und von Starkregen, Hagel und stürmischen Böen begleitet sein können. An der Küste soll es trocken bleiben und da wird es auch noch am ehesten sonnig, 21 bis 24 Grad, die Höchstwerte morgen.
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6: Vorsicht bitte in Bremen auf der B6. Mitte in Richtung Neustadt auf der Stefanibrücke liegt ein Auspuff. Dann die A1 Hamburg Richtung Bremen zwischen Harburg und Maschener Kreuz, 7 Kilometer Stau. Wegen Bauarbeiten ist nur eine Spur frei. Es dauert eine gute Dreiviertelstunde länger. A1 Bremen Richtung Osnabrück zwischen Opposen, Bremen-Mahndorf und Arsten, 3 Kilometer stockend. Und A1 Osnabrück Richtung Bremen zwischen Bremen-Brinkum und Hemelingen, 4 Kilometer stockender Verkehr. Da dauert es 20 Minuten länger.
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6: Ja, das mit den kleinen Verkehrsbehinderungen hier um Bremen herum, das ist ja gar nichts. Gegen den Brenner heute, Sie haben es wahrscheinlich schon gehört, auch bei uns in den Nachrichten, die Brennerautobahn ist gesperrt. Anwohner protestieren wegen der extremen Verkehrsbelastung. Unser Korrespondent ist vor Ort in Matrei in Tirol und wird uns berichten in dieser halben Stunde.

Kobe Calais war das auf Bremen 2 mit Bubbly, 13 Minuten nach 3. Falls Sie Lust haben auf Live-Musik an diesem Wochenende, dann hat unser Kollege Till Lorenzen uns hier freundlicherweise ein paar Tipps und Schnipselchen zusammengestellt in der Villa Sponte in Bremen. Da tritt zum Beispiel heute ein Jazzorchester siebenköpfig aus Aarhus in Dänemark auf. Purpur heißen sie, haben gerade einen renommierten dänischen Nachwuchspreis bekommen, haben noch gar keine Platte aufgenommen, haben uns aber ein Stückchen Demoband überlassen.

Wenn Ihnen das gut klingt auf den Ohren, dann wären Sie heute in der Villa Sponte in Bremen richtig. Und in Ritterhude, wusste ich auch nicht, da gibt es die 19. Ritterhuder Torfnacht. Und das ist nicht das, was man vielleicht vermuten könnte, Torfrock oder ähnliches. Nein, da treten New Model Army auf. Wer sich noch erinnert, die Band um den Sänger und Gitarristen Justin Sullivan. Seit 1980 sind sie unterwegs. New Model Army.

Die haben übrigens Mitte Mai in Istanbul gespielt, offensichtlich mit Patti Smith zusammen der Auftritt. Ja, da wäre man nun wirklich auch gerne dabei gewesen. Aber an der Hamme, am Ufer der Hamme bei der 19. Ritterhuder Torfnacht ist da auch nicht schlecht. New Model Army sind da heute live zu Gast. Und der nächste Tipp führt nach Worpswede. Da spielen Hasmat Modin, die amerikanische Roots- und Blues-Band. Kennt sich aus in der Gegend. Ihr Label sitzt nämlich auch in Bremen, Yarrow Records. Und heute spielen sie in der Music Hall.

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1: Hasmat Modin, heute Abend in der Music Hall in Worpswede. Soweit unsere kleinen Live-Musik-Tipps fürs Wochenende. Und jetzt nochmal ausführlich auf Bremen 2, New Model Army.

0: Flo Megga auf Bremen 2. War das nicht schön und romantisch, als unsere Eltern oder Großeltern die ersten Male in die Ferien fuhren nach Italien mit dem Käfer womöglich über die Alpen in den 1950er und 60er Jahren? Aus deutscher Urlaubersicht ist das immer noch eine schöne Reise. Allerdings ist heute häufig mit Stau zu rechnen. Es ist viel voller natürlich geworden auf den Straßen und für die Anwohner zunehmend ist das unerträglich geworden. Und so gibt es heute eine große Protestaktion am Brenner. Die Strecke ist seit 11 Uhr vollständig gesperrt. Unser Korrespondent Oliver Schosch ist in Matrei am Brenner in Tirol. Guten Tag, Herr Schosch.
1: Hallo, schöne Grüße aus Matrei.
0: Wir hören so ein bisschen Hintergrundgeräusche. Wie sieht's dort aus? Wie viele Menschen sind gekommen, um zu protestieren?
1: Ich war jetzt am Mittag mit einigen tausend Leuten und den Bürgermeistern der Gemeinden hier. Wir sind über einen Autobahnzubringer hochgelaufen auf die Autobahn, die ja gesperrt ist. Und da gab es eine Protestaktion. Da hat eine Blaskapelle hat die Leute angeführt. Es wurde gerasselt, es wurde gepfiffen. Und die Bürger wollten einfach ihren Unmut kundtun. Sie sagen, sie werden nicht gehört. Sie haben immer wieder Appelle an die Politik geschickt, aber wurden nicht gehört. Deswegen diese krasse Aktion, mal einen ganzen Tag den Brenner sperren. Sie sagen einfach, dass die Situation unerträglich geworden ist. Also der LKW- und Autoverkehr hat zugenommen. Die Feinstaubbelastung ist ja gesundheitsschädlich. Und sie fordern eben eine höhere LKW-Maut, mehr Gütertransport auf der Schiene. Sie fordern, dass auch der Lärmschutz verbessert wird und hoffen, dass sie mit so einer ja doch recht krassen Aktion so eine Signalwirkung erzielen können.
0: Ja, es waren gestern auch Bilder zu sehen. Auf Tagesschau 24 habe ich ein bisschen was sehen können von Menschen, die ihre Fenster nicht aufmachen können, weil es so furchtbar laut ist. Und natürlich auch wegen der Abgase. Also man kann sich schon vorstellen, dass es da sehr schwierig ist zu leben. Die lokale Politik unterstützt die Proteste.
1: Also der Bezirk Innsbruck wollte ja die Proteste verhindern, weil es eine zu große Verkehrsbehinderung gäbe, aber da wirkte dann eben die Versammlungsfreiheit höher. Wer die Bürger hier unterstützt, das ist der Landeshauptmann von Tirol, sowas wie der

0: Ministerpräsident Matle von der ÖVP, von der Konservativen. Aber von der österreichischen Bundesregierung gibt es wiederum Kritik. Das sei eben eine Belastung für die Verkehrsunternehmen, für die Logistikbranche. Und auch aus Bayern kam Kritik. Sowas könne man mit den Nachbarn nicht machen. Also es gibt eine, weil ja eben Bayern auch Auswirkungen hat, hätte sich ja auch bis Bayern massiv zurückstauen können. Jetzt war es nicht so schlimm. Auf jeden Fall, es gibt ein gemischtes Bild von Unterstützern und von Kritikern dieser Aktion.
1: Ja, es geht ja, Sie haben schon angedeutet, nicht nur um den Urlaubsverkehr, sondern eben auch um den Lkw-Verkehr, der natürlich überall unglaublich zugenommen hat in den letzten Jahrzehnten. Aber welche Lösung könnte es überhaupt geben? Also in der Schweiz zum Beispiel, da wird ja der Transit-Lkw-Verkehr auf die Schiene verladen und fertig. Wäre sowas denkbar in Österreich?
0: Ja, also es wird ja am Brenner Basistunnel gebaut. Der soll ab 2032 in Betrieb sein. Das ist ja ein Schienentunnel. Problem ist einfach nur, dass dann eben auf deutscher Seite, so Richtung München, da die Zugstrecke nicht dementsprechend ausgebaut ist. Also so, dass da nicht schnell genug weitergeht und dann eben auch sich da was zurückstauen kann. Also es ist noch nicht so die ausgefeilte Lösung am Ende. Das ist die Hoffnung der Anwohner hier, dass man Maßnahmen setzt, dass mehr auf die Schiene geht, dass man einfach den Lkw-Güterverkehr teurer macht. Aber die Leute wissen auch ganz genau, der Lärm wird hier nie verschwinden. Sie sagen halt nur, dass er schlimmer geworden ist in letzter Zeit. Sie hoffen, dass er irgendwie verbessert werden kann.
1: Ist mit weiteren Protesten zu rechnen? Weil so schnell wird es ja nicht gehen, auch wenn eine Verbesserung kommen sollte.
0: Das ist schwer zu sagen. Es ist nichts konkret geplant. Sie haben gesagt, Sie wollten mal so eine Signalwirkung setzen und hoffen jetzt gehört zu werden. Und dann wird man mal sehen. Aber es kann durchaus sein, dass dann nochmal so ein Protest kommen wird irgendwann.
1: Ja, heute ist die Brenner Autobahn bis 19 Uhr gesperrt. Auch die vermeintlichen Umwege sind keine Alternative. Auch das haben wir in den Nachrichten schon gehört. Entweder auch gesperrt oder überlastet. Haben Sie noch Leute erleben können, die noch schnell versucht haben durchzuwitschen? Oder verhalten sich alle entsprechend, sind ja eigentlich auch informiert?
0: Genau, also hier ist keiner mehr schnell durchgekommen, sondern wen wir hier gesehen haben, das sind Wanderer. Also hier sind Leute reingefahren und sind dann hier wandern gegangen. Wir haben ein deutsches Pärchen zum Beispiel getroffen beim Frühstück. Die haben gesagt, ja, heute ist der perfekte Tag zum Wandern. Weniger Verkehr und wir laufen jetzt hier einfach rum. Also die sind einfach gestern hier rein, haben sich hier sozusagen einkesseln lassen und wandern jetzt schön bei Ruhe durch die Natur.
1: Vollsperrung heute auf der Brenner Autobahn wegen der Proteste gegen den zunehmenden Lärm und Verkehr und Abgase. Das waren Informationen live aus Matrei in Tirol von unserem Korrespondenten Oliver Schosch für Bremen 2. Vielen Dank.

0: Lawrence Bucaro war das, Where I Live.
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0: Tiefdruckgebiet Lodin bestimmt unser Wetter und das bedeutet, wir befinden uns auf der Rückseite dieses Tiefdruckgebiets und das bedeutet, wir haben noch freundliches und meist trockenes Wetter. Auch der Sonntag soll ruhig beginnen, aber ab dem Mittag gibt es einzelne Schauer oder Gewitter. Zunächst mal zu heute Höchstwerte zwischen 21 und 25 Grad an der Küste 17 bis 19. Und im Laufe des Abends sollen sich letzte Wolken auch im Binnenland auflösen, sodass es noch ein wenig sonniger werden kann als heute tagsüber. Waren noch einige Wolken unterwegs. In der Nacht bleibt es niederschlagsfrei. Örtlich kann sich Dunst oder Nebel bilden. Zum Morgen hin Tiefstwerte 10 bis 7 Grad. Und morgen, wie gesagt, Schauer oder Gewitter geschehen ab dem Mittag möglich. Von der Ems kommt das und Starkregen, Hagel, stürmische Böen könnten dabei sein. An der Küste soll es trocken bleiben und auch am sonnigsten 21 bis 24 Grad die Höchstwerte morgen.
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0: Die A1 Hamburg Richtung Bremen zwischen Harburg und Maschener Kreuz, 7 Kilometer Stau. Wegen Bauarbeiten ist nur eine Spur frei. Es dauert eine gute Dreiviertelstunde länger. A1 Bremen Richtung Osnabrück zwischen Opusen, Bremen, Mahndorf und Arsten, 3 Kilometer stockender Verkehr. Und A1 Osnabrück Richtung Bremen zwischen Bremen-Brinkum und Hemelingen, 4 Kilometer stockend. Da dauert es 20 Minuten länger.
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0: Zum Opern gucken heute ins Kino, das geht bei uns eine Frida Kahlo-Oper an der Met, wird übertragen. Mehr darüber in ein paar Minuten.

Mama's Gun waren das auf Bremen 2 mit Hardest Yards vom aktuellen Album dieses Jahr 2026 erschienen mit dem Titel Gig. Und jetzt eine Band aus New York City, hier sind die Morningsiders.

0: The Cure waren das mit Love Cuts, gehört auf Bremen 2. Und jetzt kommen wir zu ganz anderen Klängen. Eine spanischsprachige Oper an der Metropolitan Opera in New York. Das ist eher selten, obwohl die Stadt ja durchaus auch von der Kultur der Hispanics geprägt ist. Jetzt aber gibt es an der Met eine Oper über die mexikanische Malerin Frida Kahlo zu erleben. El Último Sueño de Frida y Diego, so heißt das Werk. Die Uraufführung war Mitte des Monats. Die Oper erzählt die Liebesgeschichte zwischen dem mexikanischen Künstlerpaar bzw. des Paares Frida Kahlo und Diego Rivera als eine Art umgekehrten Orpheus-Mythos am mexikanischen Tag der Toten. Es handelt sich um das Met-Debüt der kalifornischen Komponistin Gabriela Lena Frank. Und die heutige Aufführung an der Met, die wird auch in viele deutsche Kinos übertragen, auch in die Klassikwellen der ARD. Und unsere New York-Korrespondentin Giselle Uka lässt uns schon mal reinhören.
1: Noch zögert Frida Kahlo, die nach ihrem Tod in der Unterwelt ihr Dasein fristet. Soll sie es wirklich wagen und wieder zurückkehren in die Welt, ins Reich der Lebenden, wo sie so viel Schmerz erleiden musste? Hinter Kahlo schwebt ein großer roter Baum, ohne Blätter, mit sehr verzweigten Ästen. Für Regisseurin Deborah Kolke ein wichtiges Symbol. Für mich ist der Baum der Körper von Frida, ihre Venen, ihre Arterien. Deshalb ist er rot. Er ist aber auch die Verbindung von Leben und Tod, von Himmel und Erde. Der Baum ist Teil des echten Lebens, aber auch der Unterwelt. Die fiktive zeitgenössische Oper El Último Sueño de Frida y Diego spielt am mexikanischen Tag der Toten. Ein Volksfest, an dem Familien ihrer Verstorbenen gedenken, mit Totenkopfmasken und in bunten Kleidern. Die Wächterin der Unterwelt, Katrina, bietet Frida an, sie dürfe heute ins Reich der Lebenden zurückkehren, weil ihr Geliebter Diego sie zu sich rufe. Doch Frida lehnt zunächst ab.
2: She promised herself to never come back. Because she didn't want to feel again so strong pain.
1: Sie habe sich selbst versprochen, niemals zurückzukehren, weil sie diesen starken Schmerz nicht mehr erleiden wollte, erklärt Kolke. Frida Kahlo litt ihr Leben lang unter chronischen Schmerzen. Nach einer Kinderlähmung verkrüppelte ihr rechtes Bein. Mit 18 erlitt sie einen schweren Busunfall. Aber auch ihre Beziehung zum Künstler Diego Rivera war nicht einfach.
2: They couldn't live one without another one.
1: Sie konnten nicht ohne einander leben, auch wenn es viel Untreue und Konflikte in der Beziehung gab. Aber in diesem Stück haben sie die Möglichkeit, Frieden zu schließen und für immer zusammen zu sein. Das liebe ich.
2: I love this.
1: Zu ihrer Reise ins Reich der Lebenden musste Frida dennoch überzeugt werden von Leonardo, der ebenfalls in der Unterwelt lebt. Er war mal Schauspieler und tritt als Drag Queen auf.
3: Leonardo ist eigentlich ein Symbol der Kunst und es ist eigentlich das erste Mal im Stück, dass Frida sozusagen nicht mehr kämpfen muss. Sie kommt an und Leonardo nimmt sie in die Arme und sagt, jetzt bist du sicher, lass mich dir helfen, ich würde gern dir deine Schönheit zeigen, deine Kunst näher bringen. Ich will dich unterstützen,
1: sagt Nils Wanderer. Der deutsche Countertenor spielt Leonardo und feiert mit der Rolle seine Premiere an der Met Opera. Dass es eine queere Rolle im Stück über Frida Kahlo gibt, wundert Wanderer nicht.
3: Also ich glaube, es ist allgemein bekannt, dass auch Frida in irgendeiner Weise queer war. Und ich glaube, was meine Rolle darstellt, ich spiegel auch einiges von Frida. Also auch ihre Kunst und ihre Emotionalität, ihr Chargieren. Sie hat auch etwas stark Männliches.
1: Die Oper von Komponistin Gabriela Lina Frank ist eine umgekehrte Orpheus-Geschichte. Statt ihren Geliebten aus dem Reich der Toten rauszuholen, trifft Frida ihren Diego im Diesseits, um mit ihm zusammen in die Unterwelt zurückzukehren. Die New Yorker lieben die Oper über Frida und Diego. Die beiden Kunstikonen sind für viele Repräsentanten lateinamerikanischer Kultur. Über 70 Jahre nach ihrem Tod bewegt Frida Kahlo die Menschen noch immer.
0: El Ultimo Sueño de Frida y Diego, so heißt die Oper, die an der Met zurzeit gespielt wird. Und heute ist sie zeitversetzt natürlich wegen der Zeitverschiebung zu sehen in vielen deutschen Kinos und zu hören ab 20 Uhr auf den Klassikwellen der ARD.

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1: Die zauberhafte Zauberflöte. Die meistgespielte Oper der Welt und wahrscheinlich ebenso die beliebteste. Und so einfach geht's. Tamino will Pamina, Papageno bekommt Papagena. Und gegen alle Gefahren, Rätsel und Unwägbarkeiten helfen eine Zauberflöte, ein Glockenspiel, Zuversicht und natürlich die Magie der Musik. 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
1: Mit Elke Martens. Strack-Zimmermann kandidiert überraschend auf FDP-Parteitag gegen Kubicki. Stegemann fordert frühere Einbeziehung der Kinder bei Pflegekosten. Plattdeutsches Wort des Jahres ist Kuddelmuddel. Das Wetter sonnig und trocken, 17 bis 25 Grad. Eigentlich lief beim FDP-Parteitag heute alles auf Wolfgang Kubicki als neuen Parteichef hinaus. Doch jetzt gibt es plötzlich eine prominente Gegenkandidatin. Die Europa- und Verteidigungspolitikerin Marie-Agnes Strack-Zimmermann tritt in einer Kampfkandidatur kurzfristig gegen Kubicki an. Strack-Zimmermann kritisierte den Politikstil von Kubicki als rückwärtsgewandt.
2: Die Frage dieses Parteitages ist nicht, wer hat die schärfste Pointe. Die Frage ist, wer hat den klarsten, vertrauenswürdigsten Kompass für den Wiederaufstieg nach dem freien Fall? Und ich glaube nicht, dass unsere Partei stärker wird, wenn sie klingt wie eine schlecht gelaunte Erinnerung an bessere Zeiten.
1: Kubicki lobte den Vorschlag, Strack-Zimmermann als Kandidatin vorzuschlagen.
3: Meine erste Danksagung geht an Marie-Agnes Strack-Zimmermann, weil ich froh darüber bin, dass die beiden alten Schlachtrösser jetzt ins Geschirr gehen.
1: Kubicki gilt in der FDP als Rechtsliberaler. Die 68-jährige Strack-Zimmermann steht eher für eine sozialliberale Ausrichtung und ist im Europaparlament Vorsitzende des Verteidigungsausschusses. Die beiden gelten parteiintern seit langem als Kontrahenten. Die Brenner Autobahn ist seit dem Vormittag komplett dicht. Wegen einer Demonstration ist die wichtige Verbindung zwischen Deutschland und Italien bis heute Abend gesperrt. Seit dem Mittag ziehen Anwohner in einem Protestzug über die Autobahn am Brenner, um gegen Lärm und Feinstaub zu protestieren. Was sie fordern, berichtet Oliver Schusch.
4: Die Anwohner fordern einen besseren Lärmschutz, eine höhere Lkw-Maut und Maßnahmen dafür, dass mehr Güterverkehr auf die Schiene verlagert wird. Pro Jahr fahren etwa 2,5 Millionen Lkw und 12 Millionen Pkw über den Brennerpass. Auf dem Brenner ist es am Morgen vor der Sperrung nicht zum erwarteten Verkehrschaos gekommen. Es gab offenbar nicht so viele Urlauber, die noch schnell mal eben durchfahren wollten. Sie haben sich offenbar eher den Rat der Polizei zu Herzen genommen, am heutigen Tag auf Fahrten durch Tirol zu verzichten. Befürchtet wird noch ein mögliches Verkehrschaos den ganzen Tag über auf anderen Alpenpässen, auf der Inntal-Autobahn und im südlichen Bayern, weil Lkw- und Autofahrer Alternativrouten zum Brennerpass wählen könnten.
1: Wie soll die Pflegeversicherung umgebaut werden? Aus der CDU kommt ein weiterer Vorschlag, um die Belastung für die Pflegekassen zu senken. CDU-Fraktionsvize Albert Stegemann fordert, Kinder sollten mehr zu den Pflegekosten ihrer Eltern beitragen. Axel Klangwart mit Einzelheiten.
5: Stegemann hat der Neuen Osnabrücker Zeitung gesagt, es sei klar, dass die Kosten für das Pflegesystem massiv steigen, deshalb müsse die Politik gegensteuern. Konkret will Stegemann die Einkommensgrenze senken, so dass mehr erwachsene Kinder dazu zahlen, wenn ihre Eltern pflegebedürftig werden. Bisher gilt, Kinder müssen sich erst dann beteiligen, wenn sie pro Jahr mehr als 100.000 Euro verdienen. Der CDU-Fraktionsvize hatte zuletzt auch schon gefordert, dass private Vermögen, zum Beispiel das eigene Haus, stärker als heute für die Finanzierung der Pflege heranzuziehen.
1: Kuddelmuddel, das ist das plattdeutsche Wort des Jahres 2026. Das teilten das Fritz-Reuter-Literaturmuseum Stavenhagen und der Heimatverband Mecklenburg-Vorpommern mit. Mehr von Thomas Nedler.
6: Kuddelmuddel, so teilte die Jury mit, überzeuge als ausdrucksstarkes, humorvolles und zugleich sehr gebräuchliches Wort für Situationen, in denen alles ein wenig durcheinander gerät. Zur besten Redewendung 2026 wurde gekürt, man möt erst kruben, ehe man löppt. Man muss erst mal kriechen, bevor man läuft. Das Sprichwort bringt laut Jury Lebenserfahrung auf den Punkt. Entwicklung, so hieß es, brauche Zeit, Geduld und kleine Schritte. Als Wort Neuschöpfung ins Plattdeutsche aufgenommen werden sollte, einer Online-Abstimmung zufolge, der Begriff Tahusmarachen. Damit soll die Arbeit im Homeoffice beschrieben werden. Erstmals wurde in diesem Jahr auch eine besondere Würdigung ausgesprochen für ein Wort, das von jungen Menschen eingeschickt wurde, das Siegerwort gnaddelig, heißt griesgrämig oder mürrisch.
1: Zum Sport. Im Halbfinale um die deutsche Tischtennismeisterschaft spielt der SV Werder Bremen heute Nachmittag gegen den 1. FC Saarbrücken. Auch wenn die Saarländer als Favoriten gelten, rechnet sich Werder gute Chancen aus. Der Sieger zieht dann morgen ins Finale der Tischtennismeisterschaft in Frankfurt ein. Das waren die Nachrichten mit Elke Martens.
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7: Einigermaßen blauer Himmel am Jade-Weser-Port in Wilhelmshaven. Da können wir davon ausgehen, dass es am Südstrand auch so ist. Die Webcam am großen Hafen will gerade nicht so richtig. Aber ein erster kleiner Schwumm im Jadebusen vielleicht, auch wenn es draußen heute nicht ganz so warm ist. Aber das Wasser, die Temperatur wird sich ja in den letzten 2-3 Tagen nicht großartig verändert haben. Habe allerdings noch nicht geguckt, wie kalt der Jadebusen gerade noch ist. Draußen hat es um die 25 Grad, also an der Luft, zum Beispiel in Löningen, Bremen 24, Hechthausen 21 Grad, direkt an der Küste 17 bis 19. Und da scheint mir aber auch die meiste Sonne heute zu erwarten sein. Ansonsten auch viele Quellwolken oder auch Schleierwolken. Gegen Abend soll es noch ein bisschen sonniger werden. In der Nacht kann sich zum Morgen örtlich Dunst oder Nebel bilden. Temperaturen gehen runter auf bis zu 7 Grad und morgen wieder Sonne und Wolken. Und ab dem Mittag, da sind von der kommend einzelne Schauer und Gewitter möglich, begleitet auch durchaus von Starkregen, Hagel oder auch stürmischen Böen. An der Küste eher trocken und noch am sonnigsten, Höchstwerte bis 24 Grad.
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7: Eine Meldung haben wir noch. Für die A1 Hamburg Richtung Bremen zwischen Harburg und Maschener Kreuz. 5 Kilometer Stau wegen Bauarbeiten, ist nur eine Spur frei und es dauert dort eine knappe Dreiviertelstunde länger.
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7: Einen schönen guten Tag. Neue Zahlen gibt es vom Statistischen Bundesamt zum Thema Vollzeit und Teilzeit. Und daraus ergibt sich, dass knapp ein Drittel der abhängig Beschäftigten in Deutschland Teilzeit arbeiten. Warum ist das so? Und müssen wir was dagegen tun? Wollen wir was dagegen tun? Wir fragen nach bei der Soziologin Jutta Almendinger in dieser halben Stunde.

0: John Smith war das auf Bremen 2, To the Shore. Fast ein Drittel der abhängig Beschäftigten in Deutschland hat im Jahr 2025 in Teilzeit gearbeitet. 31,9%, um genau zu sein. Das meldete diese Woche das Statistische Bundesamt auf Basis erster Ergebnisse des Mikrozensus. Im Durchschnitt 21,3 Stunden in der Woche haben die Teilzeitmenschen gearbeitet. Immerhin 2 Stunden mehr als noch 2015. Die Zahlen kennt auch Jutta Almendinger, langjährige Leiterin des Wissenschaftszentrum Berlin für Sozialforschung bis 2024 und Mitglied des Deutschen Ethikrats. Guten Tag, Frau Almendinger.
1: Guten Tag, Frau Hohenfeld.
0: Diese hohe Teilzeitquote, hat die Sie überrascht?
1: Nein, sie hat mich in gar keiner Weise überrascht. Und so viel höher als früher ist sie ja auch gar nicht. Also wir müssen uns ja immer auf die Zahlen zunächst mal ein bisschen konzentrieren. Meistens wird die Altersgruppe 15 bis 65 genommen. Manchmal geht es ab 15 dann bis 70. Da sehen wir zwei Dinge. Natürlich ist in dem Bereich zwischen 15 und 28 Jahre das Zusammenwirken zwischen Teilzeit und Ausbildung sehr stark ausgeprägt. Und wir haben erfreulicherweise mehr Personen, die auch nach dem Alter von 63 in Teilzeit gehen. Das steigt da hinten rapide an. Das hat etwas mit der Rente mit 67 zu tun, aber es hat auch damit was zu tun, dass viele Menschen entweder nicht alleine von der Rente leben können und Teilzeit erwerbstätig sein müssen oder dass sie sagen, ach, ich bin hier eigentlich noch ganz gut drauf, ein paar Stunden kann ich auch noch arbeiten. Also es ist nicht unbedingt die klassische Bevölkerung, die hier das nach oben getrieben hat, sondern es sind durchaus Entwicklungen, die sich durch andere Entwicklungen ergeben haben, ja, wie beispielsweise die veränderte Rentenzugang.
0: Wenn wir mal auf die Geschlechterverteilung gucken, bei Frauen ist die Teilzeitquote besonders hoch. Jede zweite Frau, 50,6%, war 2025 Teilzeit beschäftigt. Dabei war doch eigentlich das Ziel, mehr Frauen in Vollzeitbeschäftigung zu bringen, indem man Kinderbetreuung ausbaut, verlässliche Grundschule und. Hilft das alles nichts?
1: Wir können hier, das hätte ich vielleicht bei Ihrer ersten Frage noch sagen können, ja einen extremen Anstieg der Erwerbstätigkeit von Frauen zunächst mal sehen. Also ich würde das Positive dezidiert an die erste Stelle stellen. Viel mehr Frauen sind heute erwerbstätig und sehr viel mehr Mütter sind auch heute erwerbstätig. Und jetzt ist die Frage, warum arbeiten die, Sie sagten es in der Anmoderation, etwas mehr als sonst in Stunden gemessen. Ja, das ist eine Auswirkung von Kitas. Es ist eine Auswirkung, dass immer mehr Schulen zu Vollzeitschulen, zu Ganztagsschulen werden. Aber wenn Sie Kinder haben, wenn Sie 2 Kinder haben, dann wissen Sie, diese sind nicht zuverlässig. Man kann da nicht drauf vertrauen. Nicht alle Mütter können oder wollen auch im Homeoffice sein. Und von daher ist es eine Illusion meines Erachtens zu denken, dass man 2 vollzeiterwerbstätige Erwachsene haben kann und gleichermaßen Kinder unter 5, unter 6, unter 7 Jahren. Ja. Und hier muss man wahrscheinlich umverteilen, vielmehr, sodass viel mehr Männer auch in Teilzeit gehen. Das tun sie auch zunehmend. Das ist eine gute Entwicklung. Ja. Und gleichermaßen haben wir natürlich auch die Pflege von Älteren mit zu betrachten.
0: Auch Frauen ohne Kinder arbeiten ja aber häufig in Teilzeit. Knapp ein Viertel der 25- bis 49-jährigen kinderlosen Frauen hatten einen Teilzeitjob. Die Statistik meldet leider nicht, ob diese Frauen vielleicht auch gerne mehr gearbeitet hätten und die Arbeitgeber ihnen aber nur Minijobs angeboten haben. Oder ob die Frauen selber entschieden haben, nicht Vollzeit zu arbeiten. Was sind Ihre Erkenntnisse oder Vermutungen zu dem Thema?
1: Ja, wir haben statistische Ergebnisse dahingehend, dass wir Männer wie Frauen, die in Teilzeit erwerbstätig sind, fragen, ob sie gerne vollzeiterwerbstätig wären. Und es ist so, dass die meisten Frauen eine etwas niedrige Vollzeit wählen, auch wenn sie im Moment weniger wählen. Aber diese niedrige Vollzeit wird weniger häufig zugestanden, auch vom Arbeitgeber, als dann eine Zeit wie 24 oder 25 Stunden in der Woche. Man muss hier auch bedenken, es sind ja nicht nur die Kinder, ich sagte es eben schon, es sind auch die älteren Menschen, es sind die Mütter, es sind auch teilweise die Großmütter, die zu verpflegen sind. Es ist der Job, der nicht in unmittelbarer Nähe ist, der das einschränkt. Wir haben einen Ehegattensplitting, welches ein hohes Premium daran setzt, dass wir immer noch einen Verdiener oder einen anderthalbverdiener Haushalt haben. Also es lohnt sich oft rein rechnerisch überhaupt nicht, dass es 2 Vollzeiterwerbstätige sind. Und wir haben, Sie sagten es wunderbar, diese Minijobs, die einfach verheerend für Frauen sind, weil sie später zu Altersarmut führen.
0: Gucken wir mal ganz kurz zum Schluss auf die Überlegungen, die derzeit auch in der Politik so rumgeistern. Also einmal das Elterngeld zu reduzieren. Das würde vielleicht auch das Vorhaben, auch mehr Männer dazu zu bewegen, längere Zeit Elterngeld zu nehmen, Kinderbetreuung zu übernehmen, ein bisschen torpedieren. Und beim Pflegegeld, da heißt es ja auch, könnte möglicherweise gekürzt werden. Also weniger Pflegegeld beziehungsweise strengere Regeln bei Pflegestufen. Würde das nicht einfach wieder dazu führen, dass doch wieder mehr weibliche Angehörige nicht arbeiten können, sondern da helfen, wo die Pflege nötig ist in der Familie?
1: Aber selbstverständlich, und es bleibt Ihnen gar keine Wahl. Also hier können wir gar nicht von Wollen sprechen. Hier reden wir von schlichtweg ganz menschlichen, moralischen Zwängen. Wobei, ganz ehrlich, ich meine Mutter auch gepflegt habe, auch wenn sie in einem Pflegeheim hätte unterkommen können. Das war mir eine Selbstverständlichkeit und ich bin froh, dass ich für dieses Jahr ein bisschen weniger habe erwerbstätig sein können. Also es ist ja, wir haben Kinder, um uns um sie zu kümmern, wir haben Eltern und wollen uns um sie kümmern. Aber wenn uns natürlich die Infrastruktur weggenommen wird, wenn Pflegestufen reduziert oder schwerer zu erreichen sind, geht das so richtig letztendlich an den Geldbeutel, an die Finanzen von Frauen und schränkt ihre Unabhängigkeit ein und insbesondere macht es sie im Alter verdammt abhängig, entweder von Männern oder vom Staat.
0: Die Vor- und Nachteile von Teilzeit oder auch Vollzeit, ein paar Aspekte konnten wir heute rauspicken auf Bremen 2 mit der Soziologin Jutta Almendinger. Ich bedanke mich ganz herzlich, dass Sie Zeit hatten für uns.
1: Ich danke für das Gespräch über dieses wichtige Thema.

Der Kanadier Alan Doyle war das. Den könnten wir auch kennen von der Band Great Big Sea, die er mitbegründet hat. We're Still Here haben wir gehört vom Album Already Dancing, das dieses Jahr erschienen ist und jetzt auf Bremen 2 OD.

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1: 19 Grad sind's auf dem Zolli, auf dem Zollinlandsplatz in Bremerhaven. Blauer Himmel, paar dünne Schleierwolken, leicht böiger Wind wird mir von dort gemeldet. Gut zum Aushalten, nicht mehr ganz so heiß. Außerdem gibt's da ein bisschen Schatten unter den Zeltdächern am Containercafé im Beet. Großen Kneten meldet trockene 24 Grad, Osterholz-Scharmbeck leicht bewölkt 22. Im Wangerland sollen es um die 20 Grad sein, also auch direkt an der Küste in Horumersiel, Hooksiel und Schillig. Nicht unbedingt gerade Badewetter, aber immerhin Höchstwerte von bis zu 25 Grad sind für heute gemeldet worden. Zum Beispiel in Löningen, also ein bisschen südlich von hier, 24 Grad immerhin in Bremen an der Küste. Maximal 17 bis 19, aber die 20 im Wangerland haben wir auch schon erreicht. In der Nacht geht's runter auf bis zu 7 Grad, zum Beispiel in Worpswede, Hüttenbusch. 10 Grad in Solingen, 9 Grad in Bremen, das sind so einige Tiefstwerte. Und morgen, da soll es erstmal trocken losgehen, Dunst oder Nebel so vorhanden, könnte sich aufgebaut haben, soll bis zum Vormittag abgebaut werden. Aber ab dem Mittag, da könnten dann von der Ems her einzelne Schauer und Gewitter auftreten, begleitet von Starkregen, Hagel und stürmischen Böen. An der Küste eher trocken und auch eher sonnig. 21 bis 24 Grad die Höchstwerte morgen.
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1: Die A1, Hamburg Richtung Bremen zwischen Harburg und Maschener Kreuz. 5 Kilometer Stau wegen Bauarbeiten, ist nur eine Spur frei. Verzögerung eine knappe Dreiviertelstunde. Die B71 Zeven-Soltau ist zwischen Brüttendorf und Wehldorf in beiden Richtungen wegen Aufräumarbeiten gesperrt. Und das war's. Gutes Ankommen.
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1: Einen schönen guten Tag.

0: Orodion war das, Song for Sophie.
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0: Vielleicht waren Sie auch letztes Jahr im Sendesaal, als die Pianistin Annika Treutler dort aufgetreten ist, Sendesaal Bremen natürlich. Da hat sie auch ein paar Stücke von Jean Sibelius gespielt, ein selten gehörtes Repertoire. Und jetzt hat sie sich einen lang gehegten Traum erfüllt und ein ganzes Album mit Musik von Jean Sibelius aufgenommen. Der Kollege Wilfried Schäper lässt uns reinhören.
2: Der finnische Komponist Jean Sibelius ist bei uns vor allem als großer Sinfoniker und Mann der sinfonischen Dichtungen bekannt. Er hat aber auch um die 150 Klavierstücke geschrieben, die nur ganz selten gespielt werden. Die Pianistin Annika Treutler bricht auf ihrem neuen Album jetzt eine Lanze für den unbekannten Sibelius. Dessen Impromptu H-Moll ist ein glitzerndes und harmonisch raffiniertes Stück, das man auch nach Frankreich verorten könnte. Annika Treutler spielt das mit allen Farben eines Regenbogens.

Klingt gar nicht finnisch. Ich hätte eher auf Frankreich getippt. Das war die Pianistin Annika Treutler mit dem Impromptu H-Moll von Jean Sibelius. Ganz wunderbare Klaviermusik mit schillernden Klangfarben und viel Atmosphäre. Annika Treutler hat gerade eine ganze CD mit Klavier- und Kammermusik von Sibelius gemacht. Eine wahre Fundgrube, denn hier kann man eine vollkommen unbekannte Seite des großen Sinfonikers kennenlernen. Das Klavierquintett in G-Moll des jungen Sibelius ist auch ein Stück, das so gut wie nie gespielt wird. Mit 25 Jahren hat der Finne das großräumige Quintett geschrieben, während seiner Studienzeit in Berlin. Auf jeden Fall weit mehr als eine Schülerarbeit, eine glühend expressive Kammermusik, die sich einreiht in die großen Quintette von Brahms, Schumann, Dvorak oder Schostakowitsch. Annika Treutler spielt das zusammen mit einem der besten jungen Streichquartette hierzulande, dem fabelhaften Aris-Quartett.

Eine Kammermusik mit fast symphonischen Qualitäten, das Klavierquintett des Finnen Jean Sibelius mit dem Aris-Quartett und der Pianistin Annika Treutler. Ein echtes Dreamteam, das dieses fast unbekannte Jugendwerk des Finnen hier mit größter Virtuosität und Leidenschaft spielt. Das neue Album von Annika Treutler und dem Aris-Quartett mit Klavier- und Kammermusik von Sibelius bewegt sich weit abseits vom Mainstream. Hier kann man den großen finnischen Komponisten von einer ganz anderen Seite kennenlernen. Für mich eine der herausragenden Kammermusik-CDs der letzten Monate. Wie hat Sibelius selber so schön gesagt? Ich möchte meinem Publikum keine komplizierten Säfte servieren, sondern reines, klares Wasser. Das hört man hier auf exemplarische Art und Weise.

das neue Album der Pianistin Annika Treutler zusammen mit dem Ares Quartett mit Musik von Jean Sibelius hat uns der Kollege Wilfried Schäper vorgestellt. 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

0: Mountain to Ocean Service in Pepper waren das auf Bremen 2. Entlang des Flusses Euphrat in Syrien haben die Menschen eigentlich eher mit großer Dürre zu tun, aber im Moment sind sie mit einer Flut konfrontiert, wie es sie seit über 30 Jahren nicht gegeben hat. Es soll erste Tote geben, es gibt massive Zerstörungen und viele Menschen wurden von der Flut vertrieben in Notunterkünfte. Unsere Kollegin Magdalena Knöller beobachtet die Lage aus dem ARD-Studio Kairo heraus.
1: Schreie, voller Angst und Verzweiflung, im Dunkeln begleitet durch Blaulicht von Polizeiwagen. Ein Dorf in der Nähe vom Fluss Euphrat wird mitten in der Nacht evakuiert, aus Sicherheitsgründen. Der Fernsehsender Syria TV bringt eine ganze Sendung zur Flutkatastrophe im Osten Syriens. Ein Landwirt erzählt, was die Fluten innerhalb kürzester Zeit angerichtet haben. Beim Mittagsgebet haben wir bemerkt, dass der Wasserspiegel ansteigt. Wir haben sofort begonnen zu ernten, aber die Getreideähren wurden vom Wasser mitgerissen. Er lebt seit 25 Jahren in Deir es-Sur. So etwas hat er noch nie erlebt. 4 Kinder und ein Mann sollen von den starken Strömungen des Euphrats in den letzten Tagen mitgerissen worden sein. Ertrunken. Mehrere Brücken stürzten ein, bewohnte Inseln im Euphrat wurden überflutet und die Strom- und Trinkwasserversorgung fiel in einigen Dörfern aus. Vor 3 Tagen wurden wir von der türkischen Seite informiert, dass eine beispiellose Wassermenge, eine Flutwelle zu erwarten sei, infolge der Schneeschmelze in der Türkei und einiger Sturzfluten, sagte Haitham al-Bakur dem Nachrichtensender Al Jazeera. Er ist als Generaldirektor für den Euphrat-Staudamm zuständig. Der Euphrat entspringt in der Türkei und fließt durch Syrien und den Irak und dort in den Persischen Golf. Die gewaltigen Wassermengen werden durch mehrere riesige Staudämme in den Ländern geregelt. Die Türkei hatte die syrischen Behörden vor den kommenden Wassermassen gewarnt. Syriens Energieminister sagt, die Warnungen seien zu spät gekommen. Menschen im syrischen Deir es-Sur bitten die Regierung jetzt um Hilfe. Deir es-Sur steht heute vor einer echten Katastrophe. Ein Viertel von Deir es-Sur ist völlig vom Rest der Stadt abgeschnitten. Gestern, am Freitag, hat der syrische Übergangspräsident Ahmed al-Shara der Flutregion einen Besuch abgestattet. Laut einem Fernsehbericht von Al-Hadas steigt die Kritik an der Regierung. Warum wurde nicht schon früher der schon lang vollgelaufene Stausee in Syrien schrittweise abgelassen? Dann hätten die Wassermassen aus der Türkei möglicherweise weniger Schäden angerichtet. Vor 38 Jahren gab es schon einmal ähnlich große Überschwemmungen. Die waren entstanden, weil im Euphrat-Staudamm viel zu viel Wasser war nach starkem Regen. Damals wie heute hatte man die Sorge, der Staudamm könne brechen. Deshalb die Entscheidung, die Überlauftore zu öffnen. Und dann kam die Flut. Wie diese Woche.
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1: Am 8. Februar 2026 wäre Paula Modersohn-Becker 150 Jahre alt geworden. In nur 14 Schaffensjahren schuf sie 750 Gemälde und etwa 1000 Zeichnungen.
2: Es ist ein sonderliches Gefühl, wie all das bunte, anerzogene, geschauspielerte, das ich besaß, wegfällt. Und eine vibrierende Einfachheit entsteht.
1: Schreibt die 21-jährige Paula Becker, nachdem sie zum ersten Mal die Künstlerkolonie Worpswede besucht. Jetzt feiern die Worpsweder Museen den 150. Geburtstag der Jahrhundertkünstlerin mit einer Ausstellungsreihe, die sich über 4 Museen erstreckt.
2: Mir haben sich neue Perspektiven aufgetan, Ergänzungen und Erläuterungen zu dem Alten, und ich fühle, dass es was wird.
1: Besucherinnen und Besucher der Worpsweder Museen erwartet eine spannende Fährte, der es zu folgen gilt. Das Leben und das Werk, die Inspirationen, die sie erhält und die sie gibt, in der Ausstellung Impuls Paula zum 150. Geburtstag von Paula Modersohn-Becker. Noch bis zum 1. November in den Worpsweder Museen.
3: Ein Beitrag bzw. ein Tipp von Florian Bentsch, und bis zu den Nachrichten die Red Hot Chili Peppers.

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1: Mit Elke Martens. Kubicki wird zum neuen FDP-Vorsitzenden gewählt. Familienministerin Prien fordert Verbot von Bildschirmzeit für Kleinkinder. Eisbären Bremerhaven wollen Aufstieg in erste Basketball-Bundesliga schaffen. Das Wetter sonnig und trocken, 17 bis 25 Grad. Wolfgang Kubicki ist neuer Bundesvorsitzender der FDP. In einer Kampfabstimmung setzte er sich heute Nachmittag mit 59,3% gegen Marie-Agnes Strack-Zimmermann durch, die ihre Gegenkandidatur kurzfristig auf dem Parteitag in Berlin angemeldet hatte. Kubicki erhielt 390 Stimmen, auf Strack-Zimmermann entfielen 259 Stimmen.
2: Ich nehme die Wahl an und ich spüre die Bürde der Erwartungen. Und ich will versuchen, mit euch allen, mit Ihnen allen, dieser Bürde gerecht zu werden. Die erste Herausforderung ist Sachsen-Anhalt. Denn dort haben die Menschen sonst nur die Alternative zwischen Volksfront und Völkischer Front. Es braucht eine starke liberale Kraft in Sachsen-Anhalt.
1: Kubicki beerbt Christian Dürr. Dieser hatte den Parteivorsitz vor rund einem Jahr übernommen, konnte aber keine neuen Impulse setzen. Bei zwei Landtagswahlen gab es weitere Niederlagen für die FDP, die zuvor bei der Bundestagswahl an der 5%-Hürde gescheitert war. Bundesfamilienministerin Karin Prien will Eltern bei der Begrenzung der Bildschirmzeit ihrer Kinder stärker in die Pflicht nehmen. Spiele auf dem Smartphone oder Videos gucken auf dem Tablet. Für kleine Kinder sei das nicht gut, sagte die CDU-Politikerin der Welt am Sonntag. Es müsse gesellschaftlicher Standard sein, dass Kinder unter 3 Jahren überhaupt keinen Kontakt zu digitalen Endgeräten haben. Wie das umgesetzt werden könnte, berichtet aus Berlin Ruth Kirchner.
3: Über gesetzliche Regelungen könne zumindest nachgedacht werden, so Prien. Der Staat solle zwar nicht ins Kinderzimmer hineinregieren, aber, argumentiert die Ministerin, auch andere Pflichten von Eltern werden im bürgerlichen Gesetzbuch geregelt, etwa die gewaltfreie Erziehung. Die Folgen des frühen Medienkonsums bezeichnet Prien als dramatisch, nicht nur weil Kinder ständig am Bildschirm hängen, sondern auch weil die Eltern es tun. Den Eltern müsse daher klargemacht werden, welche Folgen ihr Verhalten hat. Mitte Mai hatten Fachleute in Australien in einer Studie gezeigt, dass die digitale Ablenkung der Eltern durch Smartphones und Tablets negative Auswirkungen auf die Entwicklung kleiner Kinder haben kann, etwa auf ihre kognitiven und sozialen Fähigkeiten.
1: In Österreich haben tausende Menschen gegen die hohe Verkehrsbelastung auf dem Brennerpass protestiert. Die Demonstranten in Matrei am Brenner trugen Schilder mit Aufschriften wie »Genug ist genug« und »Ruhe im Tal«. Der Bürgermeister der Gemeinde Gries beklagte, die Anwohner kollabierten inzwischen unter den extremen Abgasen. So könne es nicht weitergehen. Wegen der Proteste ist der Brennerpass noch bis zum Abend in beiden Richtungen gesperrt. Das befürchtete große Verkehrschaos blieb jedoch aus. Die wichtige Transitstrecke in den östlichen Alpen verbindet das österreichische Bundesland Tirol mit dem italienischen Südtirol. Pro Jahr wird die Strecke von etwa 2,5 Millionen Lastwagen und 12 Millionen Autos genutzt. Die Sichtung einer Drohne hat den Betrieb am Münchner Flughafen am Vormittag vorübergehend lahmgelegt. Piloten hatten ein Fluggerät gesehen und den Tower informiert. Aus Sicherheitsgründen wurden daraufhin Starts und Landungen ausgesetzt. Nach einer Stunde gab die Polizei Entwarnung. Zahlreiche Flüge landeten oder starteten mit erheblicher Verspätung. 20 Maschinen wurden zu anderen Flughäfen umgeleitet. Im Herbst hatte es mehrmals Drohnensichtungen an Flughäfen in München und anderen europäischen Städten gegeben. In der Stadt Bremen gibt es heute Abend wieder eine lange Nacht der Museen. In einer Stunde geht's los und es läuft dann bis Mitternacht. Zahlreiche Events und Aktionen sind geplant. Dabei können mit nur einem Ticket mehr als 30 Museen und Ausstellungshäuser besucht werden. Das Ticket kostet 16 Euro, ermäßigt 10 Euro. Für Kinder und Jugendliche unter 18 Jahren ist der Eintritt frei. Und das Eintrittsband gilt heute Abend auch als Fahrschein für den öffentlichen Nahverkehr. Im Halbfinale um die deutsche Tischtennismeisterschaft spielt der SV Werder Bremen heute Nachmittag gegen den ersten FC Saarbrücken. Und auch wenn die Saarländer als Favoriten gelten, rechnet sich Werder gute Chancen aus. Der Sieger zieht dann morgen ins Finale der Tischtennismeisterschaft in Frankfurt ein. Und um den Einzug ins Finale der deutschen Meisterschaft geht es heute Abend auch bei den Basketballern der Eisbären Bremerhaven. Sie haben ihr entscheidendes 5. Halbfinalspiel auswärts gegen Phoenix Hagen. Bei einem Sieg stehen die Bremerhaven dann nicht nur im Playoff-Finale, sondern steigen auch automatisch in die erste Basketball-Bundesliga auf. Das waren die Nachrichten mit Elke Martens.
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4: Einigermaßen sonnig ist es im Kurpark von Bad Zwischenahn. Andernorts versucht die Sonne immer mal durch die Wolken zu kommen. An der Küste scheint es mir heute generell noch am sonnigsten. Wir gucken jetzt schon mal auf den Abend, ob Museumswetter ist in Bremen. Ich glaube, Sie können auch in Sandalen noch von einem Haus zum anderen laufen. Um 20 Uhr sollen es hier immer noch 20 Grad sein. Sieke noch um die 21 Grad gegen 20 Uhr. Cuxhaven nur noch 16, aber durchaus ja angemessen. In der Nacht geht es runter auf 10 Grad in Bremen, 7 Grad in Worpswede. Es kann sich Nebel bilden. Wenn der weg ist, dann kommt erstmal die Sonne raus, beziehungsweise es gibt einen Mix aus Sonne und Wolken. Und dieses gewittrige Geschehen, das möglich ist von der Ems her, das hat sich jetzt ein bisschen verschoben auf den Nachmittag. Es können sich vom südlichen Emsland über die Mittelweserregion bis zur Aller ein paar Schauer oder Gewitter bilden, so ist das jetzt formuliert. Lokal wäre dann auch mal Starkregen, Hagel oder Sturmböe möglich. Und die Höchstwerte morgen bewegen sich zwischen 21 Grad in Nordholz, 23 Grad in Bremen bis 24 Grad in Löningen, an der Küste 17 bis 20 Grad.
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4: Eine Meldung haben wir für die A1 Hamburg Richtung Bremen zwischen Harburg und Maschener Kreuz. 5 Kilometer Stau. Wegen Bauarbeiten ist dort nur eine Spur frei. Es dauert eine knappe halbe Stunde länger.
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4: Ja, einen schönen guten Tag. Wir gucken jetzt mal kurz oder hören vielmehr nach Oldenburg.

Ein ganz kleiner Ausschnitt aus Wozzeck, die Oper in der Fassung von Manfred Gurlitt, hatte gestern Premiere am Oldenburgischen Staatstheater. Und was die Besonderheiten dieses Werks sind, darum geht es in ein paar Minuten.

Ledeweiß war das. Rund um 17 Uhr und gleich 11 Minuten Bremen 2 mit einer Verkehrsmeldung. Für die A26 Hamburg Richtung Stade zwischen Horneburg und Dollern steht ein defektes Fahrzeug.

0: große Oper gestern Abend in Oldenburg. Und ich meine nicht das Gewitter, das auch einiges an Dramatik zu bieten hatte, was die Farben des Himmels und die wenigen dafür aber eindrucksvollen Blitze und Donnerschläge angeht. Nein, eine Opernpremiere gab es am Oldenburgischen Staatstheater. Wozzeck nach Georg Büchners fast gleichnamigem, wegen Ablebens, aber unvollendetem Drama, inszeniert von Generalintendant Georg Heckel. Und die betreuende Musiktheaterdramaturgin ist Anna Neudert. Mit ihr konnte ich vor der Sendung sprechen. Hallo, Frau Neudert.
1: Hallo, moin.
0: Ein im Großen und Ganzen mittelloser, psychisch nicht ganz stabiler Soldat, der sich, um Geld zu verdienen, für medizinische Experimente zur Verfügung stellt, bringt seine Geliebte um aus Eifersucht und entsorgt die Tatwaffe im Teich. Ein Kind spielt auch noch eine Rolle. Was ist an diesem Stoff heute aktuell?
1: Also in der Bearbeitung von Manfred Gurlitt steht weniger diese Geschichte der Erbsenexperimente und der Halluzinationen, die davon ausgehen, im Mittelpunkt, sondern eher das Getriebensein eines Menschen in der Mitte einer Gesellschaft, in der er nie wirklich aufgenommen wird, zu der er nie Zugang findet und der massiv unter Druck in dem hierarchischen Gefüge der militärischen Tradition steht. Und dieses Getriebensein eines Individuums von einer Gesellschaft, die das Individuum nicht sieht, die irgendwie gesichtslos keine Gefühle für das Einzelschicksal hat, das ist etwas, das sich ja durch die Menschheits- und Theatergeschichte durchzieht. Und es gibt in der Büchner-Rezeption auch immer so Wellen. Also Anfang des 20. Jahrhunderts gab es schon mal so ein extremes Büchner-Interesse, wo auch die beiden Opern, also der Berg und eben der andere Wozzeck, der Gurlitt-Wozzeck, entstanden sind. Und ich weiß nicht, ob es jetzt gerade wieder, es laufen gerade sehr, sehr viele Wozzeck-Inszenierungen, das Alban-Bergschen-Wozzeck. Und es ist auch vor ein paar Jahren, 2019, ist nochmal ein ganz neuer Roman erschienen von dem norwegischen Autoren. Also vielleicht gibt es gerade wieder so ein Gefühl des gesellschaftlichen Getriebenseins und des Ausgeliefertseins.
0: Wir sind jetzt bei Manfred Gurlitt. Das ist ja sozusagen die zweite Version von Büchners Stoff. Die Version von Alban Berg, die deutlich bekanntere, wurde 1925 in Berlin uraufgeführt. Und die von Manfred Gurlitt eben vor 100 Jahren ungefähr, also 1926 in Bremen. Wussten die beiden damals eigentlich voneinander, als sie jeweils angefangen haben, daran zu arbeiten?
1: Vermutlich nicht, also wie wir es irgendwie aus der Literatur entnehmen können. Man geht davon aus, dass Manfred Gurlitt spätestens circa 1923 realisiert hat, dass da noch jemand anderer mit dem gleichen Stoff beschäftigt ist. Er sich aber davon eigentlich nicht aus der Ruhe hat bringen lassen, weil er sehr an seine eigenen kompositorischen Fähigkeiten geglaubt hat und sich sicher war, dass er da voll auf dem richtigen Weg ist in der Bearbeitung seiner Version.
0: Ja, und wie unterscheiden sich die Werke musikalisch? Deutlich?
1: Schon deutlich, ja. Der Gurlitt ist sehr viel stärker an dem Fragment von Büchner orientiert, der das Werk ja nie vollendet hat und fragmentarisch hinterlassen hat und auch unsortiert. Es wurde dann im Nachhinein sortiert und editiert. Und Manfred Gurlitt bleibt stärker als Alban Berg an diesem fragmentarischen Charakter, indem er nicht versucht, es in ein Ganzes zu gießen, sondern einfach ganz klar 18 Einzelszenen aneinander hängt, die in sich aber geschlossene Szenen sind und dadurch der Vorlage so ein bisschen mehr Tribut zollt eigentlich.
0: Es kommen in der Oldenburger Inszenierung aber auch Spuren von Alban Berg vor, richtig?
1: Genau, weil wir das zum einen super spannend fanden, dass zwei Komponisten, das gab es in der Musikgeschichte ja öfter, dass unterschiedliche Komponisten sich mit den ähnlichen Stoffen befasst haben. Und in dem Fall ist es aber einfach besonders spannend, weil der Alban Berg eben so wahnsinnig bekannt ist und so in den Kanon sich eingeschrieben hat, der Manfred Gurlitt so ein ganz unbekannter Komponistennamen ist, dem ich jetzt auch im Zusammenhang mit diesem Werk zum ersten Mal begegnet bin. Und das hat uns erstmal interessiert und haben uns das dann mal so ein bisschen vorgenommen, die mal so ein bisschen übereinander zu legen und zu gucken, was da musikalisch das eine Werk dem anderen vielleicht hinzufügen kann. Und ganz pragmatisch, der Gurlitt ist noch geschützt, also Manfred Gurlitt ist erst 72 gestorben, das heißt, er unterliegt noch dem Urheberrecht. Man muss ihn so lassen, wie er ist. Wir durften ihm aber etwas hinzufügen. Die Erben haben sich aber, waren bereit, sich auf unser Experiment einzulassen, dass wir so ein bisschen was von dem Berg uns aussuchen, wovon wir das Gefühl hatten, das lohnt sich als Aspekt da noch hinzuzufügen.
0: Ja.
1: Und so kamen wir zu den Bruchstücken von Alban Berg, die er veröffentlicht hat, so als Geschmacksprobe der Oper, mal zu gucken, wie das Publikum auf die Musik so reagiert. Da gibt es so 3 Bruchstücke und die sind musikalisch ganz eindrucksvoll. Die sind dann auch später in der Oper zu finden, also in der Bergoper. Und über die haben wir uns dann da angenähert und die an 2 Stellen dazu montiert.
0: Anna Neudert, Musiktheaterdramaturgin am Oldenburgischen Staatstheater. Dort hatte gestern die Oper Wozzeck in der Fassung von Manfred Gurlitt Premiere. 4-mal bis zur Sommerpause steht sie noch auf dem Spielplan. Frau Neudert, herzlichen Dank für diese Eindrücke.
1: Ja, vielen Dank für das Gespräch.

0: Salim Nuralla war das, hier in Marfa, 17.27 Uhr. Zeit, auf den Abend zu gucken. Zuständig für den langen Soundsabend ist am heutigen Samstag der Kollege Harald Münkedieck. Und der hat uns hier schon ein paar Informationen hinterlassen zu dem, was geplant ist.
1: Ja, wir haben ja am Samstag immer ganz gerne eine Mischung aus aktuellen Dingen mit historischen Themen im Angebot. Und da bieten sich diese Woche wirklich zwei große alte Namen des Jazz an. Miles Davis wäre 100 geworden, Sonny Rollins ist verstorben mit 95. Und das ist das Ende einer Ära, kann man sagen. Wir wollen beide Jahrhundertmusiker, muss man sagen, doch mal ein wenig würdigen. Und ich möchte mich erinnern an viele Konzerterlebnisse, die ich hatte im Laufe der Jahre mit Miles Davis und auch mit Sonny Rollins. Daneben natürlich aktuelle Platten, neue Alben. Paul McCartney natürlich ist dabei, überall vertreten, mit viel PR-Aufwand. Und wir blicken vor allem auf die Programme zweier großer europäischer Festivals, die Jubiläen feiern. Da haben wir zum einen das Montreux Jazz Festival, das wird 60, und das North Sea Jazz Festival in Rotterdam, das wird 50. Und wenn man auf die Programme blickt, dann kriegt man schon einige Ideen davon, was da so angesagt ist derzeit. Das ist nicht nur Jazz, sind auch andere Dinge, viel schwarze Musik ist dabei. Einen kleinen Querschnitt wollen wir mal präsentieren heute, das dann nach 20 Uhr.
0: Ja, und ab 22 Uhr gibt's wie immer Sounds in Concert. Was ist da vorgesehen?
1: In Sounds in Concert gibt's auch ein Jubiläum in gewisser Weise, denn die Jazz Ahead wurde 20 in diesem Jahr, und da haben wir mal die ersten Mitschnitte rausgepickt. Da haben wir zum einen Joel Lissarides, das ist ein sehr schöner Mitschnitt eines Klaviertrios mit einem wunderbaren Pianisten aus Schweden. Wir haben Jasmine Myra, das ist eine junge Saxophonistin aus London, auch sehr, sehr attraktiv. Ihre Musik, zwei weitere Bands dazu, also vier verschiedene Showcases von der Jazz Ahead gibt es von 10 bis 12. Jede Menge Musik für einen schönen Samstagabend mit dem Radio, würde ich mal sagen.
0: Und der lange Soundsabend beginnt um 19 Uhr auf Bremen 2 von und mit dem Kollegen Harald Münkedieck.

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5: Die Temperaturen können sich noch sehen lassen. Heute Abend um 20 Uhr sind es immer noch 21 Grad in Sieke, 20 in Bremen, 18 Grad im friesischen Bockhorn und 16 Grad in Cuxhaven. In der Nacht soll es trocken bleiben. Es könnte sich zum Morgen ein wenig Nebel bilden. Tiefstwerte in der Nacht 10 bis 7 Grad. Und morgen, wenn der Nebel weg ist, da wo er überhaupt sich gebildet hatte, gibt es einen Mix aus Sonne und Wolken. Am Nachmittag, da können sich dann vom südlichen Emsland über die Mittelweserregion bis zur Aller ein paar Schauer oder Gewitter bilden. Am Nachmittag oder auch am Abend. Einzeln sind Starkregen, Hagel und Sturmböen bis 80 Stundenkilometer möglich. Die Höchstwerte liegen morgen bei um die 21 Grad in Nordholz, 23 Grad in Bremen, 24 Grad in Löningen, an der Küste ein paar Grad kühler. Am Montag 17 Grad auf den Inseln bis 23 Grad im südlichen Binnenland. Einzelne Schauer sind möglich.
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5: Die A1 Hamburg Richtung Bremen zwischen Harburg und Maschener Kreuz. 4 Kilometer stockender Verkehr. Wegen Bauarbeiten ist nur eine Spur frei.
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5: Und mit Musik jetzt von Emiliana Torini.

0: Aus British Columbia kommt er in Kanada. Joshua Heslop war das auf Bremen 2. No stopping now. Menschenrechte und Minderheiten, kein ganz so einfaches Thema in China. Und dennoch, es gibt Nischen. Und eine davon scheint die Stadt Chengdu im Südwesten Chinas zu sein. Beziehungsweise sie scheint Nischen zu bieten für queeres Leben. Wie unsere Korrespondentin Eva Schmidt, Lambi Schmidt erfahren hat.
1: Jay Zhang liebt es, tanzen zu gehen, zum Beispiel in den berühmten schwulen Club Butterfly in Chengdu, eine Großraumdisco mit pinken und blauen Partylichtern und Hausmusik, Pop-Rap und K-Pop-Beats. Überwiegend Männer kommen hierher. Zwischendurch gibt es Drag-Queen-Shows. Dabei treten Tänzer auf, die mit extravaganten Kostümen mit Geschlechterrollen spielen. Nach der Party geht's für viele oft mitten in der Nacht zu einem Barbecue-Restaurant in der Nähe. Der Laden hat den Spitznamen Xiaoxianyu, kleine Fee. Die Besitzerin nennt sich selbst kleine Fee und auch viele Schwule fühlen sich wie Feen, weshalb der Ort ziemlich bekannt und beliebt geworden ist. Jay lebt seit 4 Jahren in Chengdu. Er ist froh, dass er hier offen schwul leben kann. In Chengdu akzeptiere ihn sein privates Umfeld, so wie er ist. Und auch der Lifestyle gefällt ihm. In weiten Teilen Chinas ist das nicht so sorglos möglich. Es gibt zwar wenig offene Gewalt, aber gesellschaftliche Ausgrenzung. Homosexualität ist zwar seit 1997 nicht mehr verboten, doch in der Gesellschaft vielerorts ein Tabu. Jays Eltern, hunderte Kilometer weit entfernt in Xi'an im Norden des Landes, bekommen das Urteil der anderen zu spüren. Wenn es nur um mich geht, ich bin von zu Hause ausgezogen, nach Chengdu gekommen und genieße mein Leben hier wirklich sehr. Aber der ganze Stress lastet auf meinen Eltern. Das bereitet mir große Schmerzen. Das ist etwas, was beiden Generationen, mir und meinen Eltern, zu schaffen macht. In Chengdu sei die Atmosphäre entspannter, als Jay es aus anderen Städten gewohnt ist. International ist Chengdu gar bekannt als Gaydu, als Hauptstadt der LGBTIQ-Community. Das findet Jay allerdings übertrieben. Dieses Image werde in der chinesischen Hauptstadt Peking von der Staats- und Parteiführung vor allem als Problem wahrgenommen. Die Regierung spielt das absichtlich herunter. Diese Kultur in Chengdu ist für sie im politischen System unerwünscht. In Chengdu gibt es zwar viele Bars, die als Gay-Bars in der Szene bekannt sind, offiziell bezeichnen sie sich aber nur als LGBTQ-freundlich. Sie bezeichnen sich nicht offiziell als Schwulen- oder Lesbenbar. Auch Barbetreiber Nevin Chen ist vorsichtig. Die Regierung hält das für eine Schande. Sie will den Ruf als Schwulenhauptstadt loswerden. Keine der Bars kann von sich behaupten, eine Schwulenbar zu sein. Es gibt ungeschriebene Regeln, dass die Bar auch weibliche Gäste haben muss. Was Veranstaltungen angeht, ich weiß, dass ein großer Club versucht hat, was Großes zum Thema Drag zu organisieren, aber dann wurde das Event plötzlich abgesagt. Seit der Machtübernahme von Staats- und Parteichef Xi Jinping vor 14 Jahren geht der Staat verstärkt gegen die LGBTIQ-Community vor. Dabei geht es um alles, was der Staat als Aktivismus betrachtet, zum Beispiel organisierte Gruppen und Veranstaltungen. Zhang Feng veranstaltet regelmäßig Lesungen und Diskussionsrunden in seinem kleinen Buchladen in Chengdu. Für ihn ist klar, wo die rote Linie ist. Politische Themen aus der Hauptstadt, die chinesische Führung und das politische System dürfen nicht diskutiert werden. Auch öffentliche Veranstaltungen über die Rechte von Schwulen, Lesben und Transpersonen seien tabu. Insbesondere im vergangenen Jahr seien die Behörden in Chengdu dahingehend strenger geworden, beobachtet Zhang. Früher galt Chengdu in China in dieser Hinsicht als sehr liberal. Doch nun bemüht sich die Regierung sehr, dieses Image zu ändern und geht äußerst hart gegen sexuelle Minderheiten und Homosexualität vor. Auch einigen kleinen Buchhandlungen, die Diskussionen zu diesen Themen veranstaltet hatten, wurde untersagt, weitere Veranstaltungen anzubieten. Manche Orte stehen gar unter strenger behördlicher Beobachtung. Wenn wir ein Plakat aufhängen und Leute zum Trinken in unsere Bar einladen, sehen wir mehr Sicherheitspersonal. Manchmal kommen Polizisten direkt herein und kontrollieren die Ausweise. Sagt diese Person, die in einer LGBTIQ-freundlichen Bar gearbeitet hat. Seit 2023 habe die Polizei fast täglich Kontrollbesuche gemacht. Die Bar hat unter anderem Veranstaltungen organisiert zu Themen wie LGBTIQ, Feminismus oder Außenpolitisches wie die Lage in Nahost und im Iran. Der Druck der Behörden und die jahrelange Einschüchterung zeigt Wirkung. Die Bar hat im April dicht gemacht.
0: Der Beitrag von Eva Lambi-Schmidt, unsere Korrespondentin für China. Und das ist ein Beitrag, der entstanden ist für den ARD-Podcast Welt macht China. 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

0: Ali Farris war das mit Jenny.
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0: Ein Tipp von Hilke Thesen und das war's von mir für heute. Bis zu den Nachrichten Bill Withers mit Lovely Day. Und den wünschen wir Ihnen auch. Tschüss für heute, sagt Christine Hohnfeld.

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1: Mit Elke Martens, guten Abend. Kubicki wird zum neuen FDP-Vorsitzenden gewählt. Familienministerin Prien fordert Verbot von Bildschirmzeit für Kleinkinder. Eisbären Bremerhaven wollen Aufstieg in erste Basketball-Bundesliga schaffen. Das Wetter Sonne und trocken, 16 bis 21 Grad. Die FDP setzt ihren Bundesparteitag in Berlin mit inhaltlichen Beratungen fort. Den Delegierten liegt ein Leitantrag des Bundesvorstands vor, der einen liberalen Neustart unseres Landes fordert. Darin verlangen die Liberalen einen Befreiungsschlag angesichts des Ausbleibens ihrer Ansicht nach dringend nötigen Reformen. Im Zentrum müsse die Rückkehr zur wirtschaftlichen Stärke stehen, heißt es darin. Der neu gewählte Bundesvorsitzende Wolfgang Kubicki äußerte sich am Rande des Parteitags bei Phoenix auch zum künftigen Umgang der FDP mit der AfD.
2: Wir sollten nicht so viel über die AfD reden, weil wir es denen erlauben, nicht in der Sache gestellt zu werden, sondern sich hinter dem Narrativ zu verstecken, sie werden ausgegrenzt. Weil die Opferrolle, die passt ja zu ihnen. Es wird keinerlei Zusammenarbeit mit der AfD geben. Also mit mir nicht, mit niemandem aus dem Spitzenpersonal der Freien Demokratischen Partei.
1: Vor der Wahl kam es noch zu einer Überraschung. Die Außenexpertin Marie-Agnes Strack-Zimmermann hatte sich kurzfristig zu einer Kampfabstimmung entschlossen, unterlag am Ende aber. Kubicki kam auf knapp 60% der Stimmen. Bundesfamilienministerin Karin Prien will Eltern bei der Begrenzung der Bildschirmzeit ihrer Kinder stärker in die Pflicht nehmen. Spiele auf dem Smartphone oder Videos gucken auf dem Tablet. Für kleine Kinder sei das nicht gut, sagte die CDU-Politikerin der Welt am Sonntag. Es müsse gesellschaftlicher Standard sein, dass Kinder unter 3 Jahren überhaupt keinen Kontakt zu digitalen Endgeräten haben. Wie das umgesetzt werden könnte, berichtet aus Berlin Ruth Kirchner.
3: Über gesetzliche Regelungen könne zumindest nachgedacht werden, so Prien. Der Staat solle zwar nicht ins Kinderzimmer hineinregieren, aber, argumentiert die Ministerin, auch andere Pflichten von Eltern werden im bürgerlichen Gesetzbuch geregelt, etwa die gewaltfreie Erziehung. Die Folgen des frühen Medienkonsums bezeichnet Prien als dramatisch. Nicht nur, weil Kinder ständig am Bildschirm hängen, sondern auch, weil die Eltern es tun. Den Eltern müsse daher klargemacht werden, welche Folgen ihr Verhalten hat. Mitte Mai hatten Fachleute in Australien in einer Studie gezeigt, dass die digitale Ablenkung der Eltern durch Smartphones und Tablets negative Auswirkungen auf die Entwicklung kleiner Kinder haben kann, etwa auf ihre kognitiven und sozialen Fähigkeiten.
1: Wie soll die Pflegeversicherung umgebaut werden? Aus der CDU kommt ein weiterer Vorschlag, um die Belastung für die Pflegekassen zu senken. CDU-Fraktionsvize Albert Stegemann fordert, Kinder sollten mehr zu den Pflegekosten ihrer Eltern beitragen. Axel Klangwart mit den Einzelheiten.
4: Stegemann hat der Neuen Osnabrücker Zeitung gesagt, es sei klar, dass die Kosten für das Pflegesystem massiv steigen. Deshalb müsse die Politik gegensteuern. Konkret will Stegemann die Einkommensgrenze senken, so dass mehr erwachsene Kinder dazuzahlen, wenn ihre Eltern pflegebedürftig werden. Bisher gilt, Kinder müssen sich erst dann beteiligen, wenn sie pro Jahr mehr als 100.000 Euro verdienen. Der CDU-Fraktionsvize hatte zuletzt auch schon gefordert, dass private Vermögen, zum Beispiel das eigene Haus, stärker als heute für die Finanzierung der Pflege heranzuziehen.
1: Vier seit Tagen in einer Höhle in Laos eingeschlossene Menschen sind gerettet. Sie konnten die überflutete und teilweise eingestürzte Höhle seit 10 Tagen nicht verlassen. Heute erreichten sie den Ausgang aus eigener Kraft. Nach starkem Regen waren sie in einer Kammer eingeschlossen, die hunderte Meter vom Höhleneingang entfernt liegt. Inzwischen ist der Wasserstand aber wieder gesunken. 2 Männer werden derweil noch immer in der Höhle vermisst. Helfer haben den größten Teil des Systems abgesucht, bisher aber keine Spur von ihnen gefunden. Für sie sinken die Hoffnungen immer weiter. In diesen Minuten öffnen in Bremen die Museen und Ausstellungshäuser wieder zur langen Nacht der Museen. Bis Mitternacht sind zahlreiche besondere Events und Aktionen geplant. Und in der 2. Basketball-Bundesliga hoffen die Eisbären Bremerhaven heute Abend das entscheidende Playoff-Halbfinalspiel für sich zu entscheiden. Im 5. Spiel geht's auswärts gegen Phoenix Hagen. Nicht nur um den Einzug ins Finale, sondern damit auch um den Einzug in die 1. Liga. Mehr zur Ausgangslage beider Teams von Heiko Neugebauer aus der Sportredaktion.
5: Beide Teams haben aus den bisherigen 4 Begegnungen jeweils 2 Siege geholt. 3 sind nötig, um in das Finale einzuziehen, was gleichbedeutend mit dem Aufstieg in die 1. Bundesliga ist. Phoenix Sagen ist der Sieger der Hauptrunde und gilt als besonders heimstark. Die beiden Siege sind in eigener Halle zustande gekommen, fielen aber jeweils knapp aus. Die Bremerhavener hoffen darauf, den Schwung aus der letzten Partie nach Hagen mitnehmen zu können, als sie lange zurücklagen und sich mit einem enormen Schlussspurt am Ende doch noch den Sieg sichern konnten.
1: Das waren die Nachrichten mit Elke Martens.

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1: Die aktuellen Temperaturen: Bremen Mitte 21 Grad, Bremerhaven 20 Grad, Rothenburg 22 Grad. Am Abend viel Sonne mit ein paar Quellwolken und es bleibt trocken. Die Nacht verläuft meist klar oder gering bewölkt. Gegen Morgen kann sich dann örtlich Dunst und Nebel bilden. Die Temperaturen sinken in der Nacht auf 10 bis 7 Grad, morgen dann ein Mix aus Sonne und Wolken. Der kann auch mal dichter sein. Im Tagesverlauf sind auch Schauer und Gewitter möglich bei Temperaturen von 21 bis 24 Grad.
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2: Ende April 1986 explodierte Reaktor 4 vom Kernkraftwerk Tschernobyl. Das ist jetzt gut 40 Jahre her und aus diesem Anlass senden wir hier nun den fünften und letzten Teil unserer Podcast-Serie Tschernobyl, die Katastrophe und wir.
3: Wir sind in einem weitläufigen Raum mit einer hohen Betondecke. Und eine einzelne Neonröhre, die taucht diesen Raum in so ein schummrig kaltes Licht.
4: Also das ist richtig so ein Ort, wo man irgendwie automatisch leiser redet.
3: Die Frau, die da spricht, die bewegt sich ganz leise durch diesen Raum.
4: Weil er so bedrückend auch auf einen wirkt und auch so eine unglaubliche Schwere vermittelt, weil man einfach weiß, was sich damals in den letzten Stunden vor der Explosion noch abgespielt hat.
3: Ihre Schritte knirschen auf dem maroden Untergrund. Sie trägt Schutzkleidung, so einen leuchtend roten Helm und dazu weiße Handschuhe und einen weißen Overall. Und in der Hand, da hält sie ein Strahlungsmessgerät. Sie bleibt an einem langen Pult stehen, in dem haben sich mal Anzeigetafeln befunden und Knöpfe. Die Metalloberfläche von diesem Pult, die ist verrostet. Und aus den Wänden baumeln lose Kabel. Es ist das Jahr 2019. Vor über 30 Jahren hat eine Explosion diesen Raum erschüttert, in dem die junge Frau jetzt steht. Es ist der Raum, in dem die Katastrophe ihren Anfang genommen hat. Die Kontrollwarte von Reaktor 4 in Tschernobyl.
4: Ich bin Julia Bessler, bin Unternehmerin und Content Creatorin und ich war 2018 und 2019 in der Sperrzone von Tschernobyl.
3: Julia ist eine von ganz wenigen Leuten weltweit, die Reaktor 4 von innen gesehen haben. Nicht als Wissenschaftlerin, sondern als Reise-Content Creatorin. Ihr hört Tschernobyl, die Katastrophe und wir. Ein Podcast von Sarah Fischbacher, Mira Dreh, Philipp Süwart und mir, Judith Rubatscher. Alle 5 Folgen findet ihr in der ARD Sounds App. Und das ist die letzte Folge. Das Vermächtnis. Es sind die späten 2010er Jahre. Also so die Zeit, in der Insta langsam Facebook ablöst. Zumindest bei Menschen unter 40 halt. Und Julia ist eine, die versteht ziemlich früh, wie dieses Insta-Game so funktioniert. Sie steht gerade kurz davor, die 100.000 Follower zu knacken. Dafür teilt sie Fotos von ihren Trainings im Fitnessstudio und von ihrem Roadtrip in die USA. Aber dann ist da noch was. Julia ist total angefixt von Orten, die Geschichte atmen. Also so Lost Places. Und es gibt einen Ort, der interessiert sie schon seit ihrer Schulzeit.
4: Ich glaube, mit 12 Jahren oder so, da haben wir das im Unterricht durchgenommen.
3: Tschernobyl. Seit Julia zum ersten Mal davon gehört hat, haben sie die Bilder von diesem zerstörten Reaktor einfach nicht mehr losgelassen. Und die Frage, wie konnte es eigentlich so weit kommen?
4: Ich habe mir Bücher gekauft, habe dazu halt immer wieder ein bisschen was gelesen, bis dann eben auch der Gedanke aufkam, das sich wirklich auch mal vor Ort anzuschauen.
3: Dieses Gefühl, das kenne ich zu 100%. Weil ich habe früher alles über Pompeji und über Troja gelesen. Und auf dem alten PC von meinem Dad, da habe ich mir stundenlang so 3D-animierte Aztekentempel reingezogen. Aber irgendwann, da reicht dir das nicht mehr. Und da hast du das Gefühl, du willst das einfach mal in echt sehen. Und So geht's auch Julia mit Tschernobyl.
4: Ich habe online angefangen zu recherchieren, ob das überhaupt möglich ist, diese Sperrzone zu besuchen und auch eben als Touristin dorthin zu kommen.
3: Julia ist nicht die Einzige, die das fasziniert. Dark Tourism, so nennt man das, wenn Leute sich verlassene und zerstörte Orte anschauen. Das ist ein ganzer Tourismuszweig. Und Ende der 2010er Jahre, so kurz vor der Corona-Pandemie, da entdeckt den auch die Ukraine für sich. Präsident Zelensky, der damals ganz frisch gewählt war, der verkündet, bislang war Tschernobyl ein negativer Teil der Marke Ukraine. Es ist an der Zeit, das zu ändern.
4: Da wurde ich eigentlich recht rasch fündig.
3: Sie findet schnell ein gutes Angebot im Internet. Einen Direktflug nach Kiew, ein Hostel und dann noch einen geführten Tagestrip in die Sperrzone. Ohne Führung kommt Julia da nicht rein. Die Sperrzone, das ist dieses streng bewachte Gebiet um den Reaktor rum, so ein 30-Kilometer-Radius. Eine Zone, die kurz nach der Katastrophe komplett evakuiert worden ist. Bis heute darf da niemand wohnen. Aber geführte Tagestouren, die gibt's jetzt tatsächlich. Julia bucht das Angebot und fängt bald schon an zu packen.
4: Also ganz wichtig war es, lange Kleidung einzupacken, festes Schuhwerk mit dicker Sohle. Und sonst eigentlich nichts Bestimmtes.
3: Lange Kleidung?
4: Damit man sich ja doch noch vor dem radioaktiven Staub schützen kann.
3: Ich habe mich voll gewundert, ob das wirklich so einfach ist, dass man sich damit schützen kann vor Strahlung. Aber es ist echt so. Schwächere radioaktive Strahlung, die lässt sich schon mit einem Blatt Papier abschirmen. Oder eben mit einer langen Jeans.
4: Ich habe mich auch mit dem Thema beschäftigt, wie viel Strahlung dort noch vorherrscht, wie man sich schützen kann, ob das gefährlich ist. Und da wurde mir eigentlich recht schnell klar, dass es, wenn man sich richtig verhält, nicht gefährlich ist.
3: Die Strahlung in der Zone ist damals, also über 30 Jahre nach der Reaktorkatastrophe, zwar immer noch so hoch, dass sie Menschen schadet, wenn sie jetzt länger in dieser Zone sind, aber für eine begrenzte Zeit und mit entsprechenden Schutzmaßnahmen steckt der Körper das im Normalfall weg. Julias Mama, die hört sich das alles an, aber sie hat trotzdem so ihre Zweifel an Julias Urlaubsplänen.
4: Julia, willst du wirklich hin? Und man kann sich das ja auch auf dem Fernseher anschauen.
3: Ich glaube, meine Mama hätte genau dasselbe gesagt. Weil irgendwie steht Tschernobyl halt auch heute noch, Jahrzehnte später, für die nukleare Apokalypse schlechthin. Vielleicht besonders für Menschen, die das damals miterlebt haben und in den Nachrichten verfolgt, wie die Welt damals in Panik geraten ist. Aber Julia, die lässt sich von ihrer Mama nicht umstimmen. Die reist jetzt in die Ukraine.
4: Also man kann nicht einfach so mit dem Auto Richtung Pripyat oder Tschernobyl fahren, sondern es gibt schon verschiedene Checkpoints, die man eben passieren muss.
3: Pripyat. Das ist eine Stadt, die wurde extra für das Kraftwerk gebaut. Oder besser für die Menschen, die da gearbeitet haben. 1986, also zum Zeitpunkt der Katastrophe, haben da ungefähr 50.000 Menschen gewohnt. Jetzt ist Pripyat eine Geisterstadt in der Sperrzone. Und sie ist Julias erstes Ziel.
4: Wenn man nach Pripyat reinfährt, dann fällt einem auf jeden Fall auf, dass alles von Bäumen und Moos und hohen Gräsern bewachsen ist.
3: Ich stelle mir das vor wie in so einem Post-Apocalypse-Film. Die Natur, die hat sich den Ort komplett zurückerobert. Das merkt Julia, als sie aussteigt und als der warme Frühlingswind ihr entgegenweht.
4: Überall haben auch diese wilden Rosen angefangen zu blühen und man hat richtig gemerkt, wie die Stadt einfach lebt durch die Natur und die vielen Schmetterlinge und Wildtiere, die eben jetzt in der Stadt wohnen.
3: Von den Menschen, die hier mal gewohnt haben, sieht Julia nur noch verblasste Spuren, als sie durch die Stadt läuft.
4: Also es ist wirklich alles so, wie es damals stehen und liegen gelassen wurde. Und in den Schulen, da findest du eben noch riesige Bilder von damaligen Politgrößen. Du findest noch anti-amerikanische Propaganda an den Wänden. Und es ist wirklich wie eine Reise damals nach 1986.
3: Die Reise, die Julia schon so lange machen wollte. Und jetzt, wo sie endlich hier ist, da haut es sie noch viel mehr weg, als sie sich das eigentlich so vorgestellt hat.
4: Also es ist fast schon ein bisschen ein gespenstischer Ort, wenn man da eben auch wirklich komplett ohne andere Menschen steht.
3: Aber Pripyat, das ist nur die Vorstufe. Julia will noch tiefer rein. Rein ins Kraftwerk und rein in den Reaktor.
4: Also der war bzw. ist für Touristen eigentlich nicht möglich, besichtigt zu werden.
3: Und das ist der Grund, warum wir euch in diesem Podcast von Julia erzählen. Weil Tagestouristen, die in die Sperrzone fahren, von denen gibt's zu dieser Zeit so einige. Aber nur ganz wenige Menschen dürfen näher ran. Julia, die beschäftigt sich seit Jahren mit Tschernobyl. Und sie ist gut vernetzt. Deswegen hat sie eine ziemlich seltene Sondergenehmigung klargemacht. Sie darf in das Kraftwerk. Sie darf in Reaktor 4, also direkt in die Kontrollwarte, in der vor 30 Jahren die Katastrophe ihren Lauf genommen hat.
4: Das war einfach unglaublich.
3: Julia bekommt jetzt einen Strahlenanzug, einen Helm, Handschuhe und eine Maske.
4: Da wurden wir auch von Reaktorpersonal begleitet.
3: Das sind Leute, die hier arbeiten und die 30 Jahre nach dem Unfall noch immer beschäftigt sind mit dem Rückbau von diesem Kernkraftwerk. Sie geben Julia ein Gerät, das Strahlung misst. In der anderen Hand hält sie ihr Handy. Und damit filmt sie, wie sie einen langen, stahlgrauen Korridor entlang geht.
4: Ganz unspektakulär. Und dann macht man auf einmal eine Kurve und steht dann in diesem Kontrollraum von Reaktorblock 4.
3: Die Kontrollwarte. Also der Raum mit der hohen Betondecke, mit dem rostigen Pult, aus dem heute nur noch lose Kabel hängen. Alles das, was Julia so oft auf Fotos gesehen hat, das steht jetzt einfach so vor ihr. Aber sie darf nur 5 Minuten hier drin bleiben, wegen der Strahlung. Julia schaut sich um und hört ganz gebannt zu, was ihr das Personal jetzt erzählt. Nämlich, wie die Katastrophe ihren Lauf genommen hat. Runtergebrochen auf 5 Minuten. Und sie hört, Schuld an der ganzen Katastrophe war ausgerechnet ein Sicherheitstest. Und diese Geschichte, so ganz grob, kannte ich die ja auch schon. Aber was da genau passiert ist in dieser Kontrollwarte damals, das ist echt ein Krimi. Es ist der 26. April 1986. Dieser Sicherheitstest am Kraftwerk, der soll nachts stattfinden, damit er keine Auswirkungen hat auf die Stromversorgung der umliegenden Städte. An einem langen, geschwungenen Pult arbeiten 3 Männer, die den Reaktor steuern. Hinter ihnen sitzt ihr Schichtleiter. In der Hand hat er das Sicherheitsprotokoll für den heutigen Test. So eine Art Schritt-für-Schritt-Anleitung. Und dann ist da noch jemand im Raum. Ein Mann, der eigentlich nicht hier sein müsste. Der stellvertretende Chefingenieur, also der Vorgesetzte. Der schreitet hinter seinen 4 Mitarbeitern auf und ab. Er ist da, weil er diesen Test persönlich überwachen will, auch wenn er selbst nicht aus der Praxis kommt. Es ist kurz nach Mitternacht, als das Team den Test einleitet. Erster Schritt, Leistung verringern. Auf einen exakten Wert, der im Protokoll steht. Ein Mitarbeiter will gerade damit anfangen. Aber da mischt sich der Vorgesetzte ein, der hinten im Raum auf und ab geht. Geht mal lieber deutlich weiter runter, sagt er. Das erscheint ihm irgendwie sicherer. Aber da täuscht er sich. Weil wenn man die Leistung von so einem Reaktor zu weit runterfährt, dann wird er instabil. Und dann wird es schwieriger, ihn zu kontrollieren. Der Schichtleiter, also der mit dem Protokoll in der Hand, der zögert. Er widerspricht seinem Vorgesetzten. Aber der Vorgesetzte ist Parteimitglied. Und ich sag mal so, mit einem Chef, der auch noch in der Partei ist, diskutiert man besser nicht. Also bleibt's dabei. Tiefer runter mit der Leistung. Und dann geht alles ganz schnell. Die Leistung stürzt ab, fast auf 0. Niemand versteht, was hier gerade passiert. Im Kontrollraum wird's hektisch. Heute weiß man, als sie die Leistung runtergeregelt haben, ist ein Bedienungsfehler passiert. Und bei einer Leistung nahe 0 ist der Reaktor jetzt in einem gefährlich instabilen Zustand. Was jetzt noch helfen könnte, den Test abbrechen, Fehler eingestehen und dafür die Konsequenzen tragen. Aber die will sich die Belegschaft mit dem strengen Vorgesetzten im Nacken lieber nicht ausmalen. Deswegen treffen die Männer eine stumme Übereinkunft. Sie beschließen, sich ab jetzt nicht mehr an das Sicherheitsprotokoll zu halten. Sie zwingen die Leistung des Reaktors wieder nach oben. Das dauert fast eine Stunde, bis 1.22 Uhr. Da haben sie die Leistung gerade so wieder auf dem Wert, den der Vorgesetzte verlangt hat. Jetzt wollen alle diesen Test einfach nur noch schnell zu Ende bringen. Aber was hier niemand ahnt, in 2 Minuten wird die Welt eine andere sein. Das hier sind die letzten Sekunden bis zur Katastrophe. Das Team simuliert jetzt den Stromausfall. Strom weg, Kühlung des Reaktors aus. 6 Sekunden später steigt die Temperatur im Reaktor. Soweit, so planmäßig. 20 Sekunden später steigt die Temperatur noch weiter, aber die Messwerte liegen im Normalbereich. Die Notfallsysteme, die hier beim Test überprüft werden sollen, funktionieren. 36 Sekunden später sollte der Reaktor nicht noch heißer werden. Deswegen will das Team den Test jetzt wie vorgesehen abschließen. Mit einem Knopfdruck die Reaktion im Brennkern stoppen. AZ5 heißt dieser Knopf. Der ist extra unter einer Plastikabdeckung und mit einer Papiermanschette gesichert, damit man da bloß nicht aus Versehen rankommt. Ein Mitarbeiter

gebaut seid und die sich jetzt rächt. In der Kontrollwarte erhebt sich ein dumpfes Dröhnen. Die Wände beginnen zu wackeln. Der Schichtleiter brüllt, abschalten, aber es ist zu spät. Es ist 1:24 Uhr. Der Reaktor explodiert.

0: Reaktor 4 wird auseinandergerissen. Das Betondach von dem Gebäude abgesprengt. Jetzt ist der Nachthimmel sichtbar. Aus dem Kern schleudert es ein Gemisch aus hochradioaktiven Stoffen, darunter einige der gefährlichsten Substanzen, die die Menschheit kennt. In die Nacht ergießt sich ein seltsam kaltes, strahlendes Licht, in das sich das warme Rot von Feuer mischt. Bis heute ist nicht ganz klar, wie viele Menschen insgesamt wegen Tschernobyl gestorben sind. Offiziell sind nur die ungefähr 30 bis 50 Kraftwerksmitarbeiter und Ersthelfer, die während oder kurz nach der Explosion gestorben sind. Und das alles wegen Entscheidungen, die an dem Ort getroffen worden sind, an dem Tschernobyl-Touristin Julia im Jahr 2019 mit ihrer Handykamera steht.
1: Wirklich in diesem Unglücksreaktor in dem Kontrollraum zu stehen, das war ein sehr mulmiges Gefühl, wie sich das eben einfach angefühlt haben muss, zu realisieren, man bekommt diesen Reaktor nicht mehr unter Kontrolle, das war heftig.
0: Die Fliesen in einem Raum sind zersprungen. Die Spuren der Nacht vom 26. April 1986 unverkennbar.
1: Ich konnte auch diesen AZ-5-Button, beziehungsweise wo sich dieser AZ-5-Button befunden hat, im Reaktorblock 4 erkennen.
0: Der berühmte letzte Knopf, der wenige Sekunden vor der Explosion gedrückt worden ist.
1: Das Witzige ist, dass dieser AZ-5-Button nach dem Unglück verschwunden ist. Also irgendjemand muss sich den genommen haben.
0: Wer den mitgenommen hat, das ist bis heute ein Rätsel. Nach 5 Minuten in der Kontrollwarte muss Julia wieder raus.
1: Also wir waren die Ersten, die diese Genehmigung auch in diesem Jahr bekommen haben, außerhalb eben von Personal. Wie viele nach uns dann noch dort waren, das weiß ich gar nicht.
0: Nicht viele. Auch ich nicht und mein Team. Weil dieses Kapitel von Tschernobyl, das mit Wildrosenduft in verlassenen Straßen, das mit dem Zeitreisegefühl und den Touris, das hat ein Ablaufdatum. Den 24. Februar 2022.
2: Russland hat eine große Offensive gegen die Ukraine gestartet. Kiew verhängte das Kriegsrecht und rief zu den Waffen.
0: An diesem Tag greift Russland die Ukraine an. Das Land, in dem Tschernobyl liegt.
3: 24. Februar, в 5 часов началась война.
0: Und Anatolis Zuhause. Am 24. Februar 2022 wohnt der ehemalige Liquidator immer noch in der Stadt, in der er schon vor seinem Einsatz in Tschernobyl gewohnt hat, in Kharkiv. Sie ist eine von Russlands ersten Angriffszielen.
3: В 5:10 мы выскочили из квартиры, потому что как бы в это время велся обстрел. И велся обстрел войсковой части, которая находилась рядом с нами.
0: Im Morgengrauen erschüttern Detonationen Anatolis Wohnung. In der lebt er mit seiner Frau Svetlana seit den 90ern. Sie rennen aus dem Haus. Sie lassen alles stehen und liegen und nehmen nichts mit. Anatoli denkt sich, nur schnell Schutz suchen, bis es vorbei ist. Aber es wird nicht vorbeigehen. Zumindest nicht bis heute, bis zur Veröffentlichung von diesem Podcast. Anatoli ist seit diesem Tag nie wieder in seiner Wohnung gewesen. Nur kurze Zeit, nachdem er sie verlassen hat, ist eine russische Bombe in das Wohnhaus eingeschlagen. Alles das, was er in Tschernobyl und danach erlebt hat, das erzählt er uns in Deutschland. Dahin ist er im Jahr 2022 geflüchtet, mit seiner Frau Svetlana und mit seiner Tochter.

0: Tochter Alla, die ist inzwischen erwachsen. Als wir ihn zum Interview treffen, da holt er sein Handy aus der Tasche und zeigt uns Bilder und Videos. Die hat ein Nachbar gemacht, der in Kharkiv geblieben ist. Sie zeigen Anatolis Wohnung, das Zimmer von seiner Tochter. Genau da, wo ihr Bett gestanden hat, sagt Anatoli, da ist die Bombe eingeschlagen. Auf dem Foto sieht man jetzt nur noch das Skelett von einem Zimmer. Ein verbranntes, leeres Bettgestell. Anatoli besitzt fast nichts mehr aus seinem alten Leben. Keine Fotos mehr von früher, als junger Mann mit seinen Liquidatorenkollegen. Keine Unterlagen mehr zu seiner Krebsdiagnose. Die Stützen für seine eigene Erinnerung, die sind alle verbrannt. Mir geht das alles wahnsinnig nahe, weil ich das einfach so ungerecht finde. Anatoli, der hat so viel Schlimmes erlebt in einem System, in dem so oft andere entschieden haben, was er zu tun hat und wohin er zu gehen hat. Und jetzt sind es schon wieder andere, die dafür sorgen, dass er sein Leben nicht so weiterführen kann, wie er sich das wünscht. Für Anatoli beginnt also ein neues Kapitel. Wieder einmal. Und dieses Kapitel heißt schon wieder Deutschland.
1: Nächster Halt, Klinikum Nord.
0: Es ist ein grauer, kalter Dezembertag. Anatoli hat seine Übersetzerin Ivanka dabei. Gemeinsam mit meiner Kollegin Sarah steigen sie aus der U-Bahn. Die drei haben was vor.
2: Anatoli, wir sind gleich da. Wie geht es dir?
0: Sein Herz klopft. Und er ergänzt, es ist ein Dritteljahrhundert her. 33 Jahre. Auch wenn es echt lange her ist, erkennt Anatoli alles sofort wieder, sagt er. Zum letzten Mal war er hier im Sommer 1992.
3: Сразу я вижу знакомые места и помню, как в 92-м году приходилось много раз объезжать вокруг этого квартала, потому что
0: als ihm endlich jemand erklärt hat, was Tschernobyl mit seinem Körper gemacht hat, als er operiert wurde und geheilt.
2: Ich habe noch eine Frage.
3: Ja, bitte.
2: Wir treffen jetzt gleich den Professor 33 Jahre später.
0: 33 Jahre, seit Anatoli hier jemanden kennengelernt hat. Den Kinderarzt, der Anatolis Krebserkrankung erkannt hat, der Anatoli behandelt hat. Mein Team und ich, wir haben diesen Kinderarzt gefunden und wir haben ein Wiedersehen mit Anatoli organisiert.
2: Was erhoffst du dir von ihm?
0: Ich erwarte nichts von ihm, sagt Anatoli. Und auf einmal hat er ganz glasige Augen. Ich will ihm nur Danke sagen, sagt er. Und dann bleibt er auf einmal ruckartig stehen. Er presst sich eine Hand auf die Augen und schluchzt, als er ergänzt, dafür, dass er mich gerettet hat. Anatoli blinzelt verlegen die Tränen weg. Und dann geht er zum Eingang. Auf einmal wieder so gefasst, wie wir ihn sonst immer kennen.
3: Ja. Ah, вижу, Professor Grobe steht. Это он. Да? Guten Tag, Herr Professor. Ich bin Anatoli Gubarev.
4: Helfried Grobe. Hallo.
3: Ja, очень рад вас видеть.
0: Ein schmaler Herr mit weißen Haaren steht da und reicht Anatoli die Hand.
2: Ich halte mich ganz
4: zurück. Ich bin Helfried Grobe.
3: Ja.
4: Ich bin der Arzt.
3: Ja. Я помню это. И не только детский врач. И я помню, что вы сделали для меня, несмотря на то, что я был уже взрослым человеком.
0: Anatoli lacht. Dr. Grobe, der lächelt höflich. Noch während die zwei Hände schütteln, da sprudelt es schon aus Anatoli raus. Er sagt, Sie sind nicht nur ein Kinderarzt, ich weiß, was Sie für mich getan haben, obwohl ich schon erwachsen war. Dr. Grobe antwortet nicht. Er zeigt nur Richtung Eingang, so à la, jetzt gehen wir doch erstmal rein und reden.
4: Sie sprechen noch nicht Deutsch.
3: Ja, ein bisschen. Jetzt lerne Deutsch, aber ich lerne in 66 Jahren neue Sprache.
0: In einem leeren Zimmer auf der alten Kinderstation, da setzen sich Anatoly und er an den Konferenztisch. Unser Mikro, das steht zwischen ihnen. Eine nüchterne Krankenhausbeleuchtung erhellt den Raum.
4: Ich habe 84 hier als Chefarzt angefangen und 86 war das Tschernobyl-Unglück. Und für mich war die damalige Zeit außerordentlich turbulent. Und ich muss mich entschuldigen, so an Einzelfälle kann ich mich einfach schlecht erinnern. Ne?
0: Gröbe, der ist heute Mitte 80. In seiner Zeit als Chefarzt hat er viele schwere Fälle behandelt.
4: Sie müssten mir erst mal erzählen, wie Sie hier nach Nürnberg gekommen sind und wie der Kontakt zu mir entstanden ist.
0: Kein Problem, weil einem Arzt seine Krankengeschichte erzählen, das hat Anatoly in seinem Leben schon oft gemacht. Während er erzählt, nickt Gröbe und stellt professionelle Nachfragen. Und Anatoly, der antwortet sachlich und kommt dann auf den für ihn so wichtigen Moment, nämlich die Diagnose.
3: Kutane, subkutane, Angiosarkomatose.
4: Ja?
3: Ja.
4: Ja. Ich kann mich da nicht, überhaupt nicht daran erinnern. Wie ging das?
0: Okay. Aber Anatoly ist es auch gar nicht so wichtig. Er sucht den Blick des Doktors.
3: Entschuldigung, я встречаюсь со школьниками и студентами, всегда когда они задают мне вопрос о состоянии моего здоровья, я говорю о том, что меня спас профессор Грёбе и немецкие врачи.
0: Anatoly versucht die Tränen wegzulachen, die jetzt wieder hochkommen, als er sagt: Dr. Gröbe, Sie sind mein Lebensretter.
4: Also da bin ich immer etwas zurückhaltend, weil ich kenne jetzt die Befunde nicht, die genaue Diagnose, so schriftlich wie das war. Und also ein bisschen tiefer.
0: Ja. Dr. Gröbe meint damit, mal lieber tief stapeln. Aber Anatoly schüttelt ganz entschieden den Kopf. Ich erinnere mich, sagt Anatoly, weil es dabei um mein Leben ging. Dass er für den Doktor einer von vielen Fällen ist, okay, das kann er verstehen. Aber nicht, warum es dem Arzt anscheinend so schwer fällt, sein Danke anzunehmen. Anatoly pocht drauf. Gröbe, der war ja Kinderarzt. Und Anatoly war damals 30. Ein Kinderarzt, der hätte sich mit ihm überhaupt nicht beschäftigen müssen. Hat Gröbe aber.
4: Das ist, gern, das ist mein Beruf, das ist gern geschehen.
3: Nein, nein, das ist Herz.
0: Das ist Herz. Das ist Anatoly so wichtig, dass er das auf Deutsch sagt. Dabei schaut er dem Arzt fest in die Augen.
3: Я могу сказать, что не стоит пугаться этого, потому что иногда и нас, ликвидаторов, называют тоже ретивниками.
0: Anatoly sagt, Gröbe verdient das Wort Lebensretter, weil er weiß das. Er kennt dieses Wort nämlich gut. So wird er auch oft genannt, weil er einer der Liquidatoren von Tschernobyl war. Und da kippt auf einmal etwas in dem Gespräch.
4: Also ich denke, das kann man nicht genügend bewundern, was da für, sagen wir so, heldenhafte Arbeit geleistet wurde. Ne?
0: Jetzt ist es Gröbe, der von heldenhafter Arbeit spricht. Und er meint damit auch Anatoly. Sich nach der Katastrophe auch mit seiner medizinischen Arbeit einzubringen, sich quasi zu revanchieren.
4: Ich denke, das war ein Privileg, dass ich das machen konnte. Und das ist auch eine Verpflichtung.
0: Vielleicht verbindet diese beiden Männer hier doch mehr als diese eine Begegnung vor 33 Jahren.
3: В какой-то степени у меня тоже такие вот мысли возникали, когда я был в Чернобыле.
0: Und dann erzählt Anatoly noch von dem Moment damals im havarierten Reaktor. als er da drin war, als Liquidator, und über sich auf einmal die Sterne gesehen hat, durch das klaffende Loch im Dach. Er weiß noch, dass er damals dachte, was mache ich hier eigentlich? Und dann hat er an seine Cousine denken müssen. Die hatte am Tag vorher Zwillinge bekommen. Und da hat er es gewusst, dass er hier ist, damit es eine Zukunft gibt. Nach Tschernobyl und für diese Kinder. Dieser Moment, der ist jetzt 40 Jahre her. 40 Jahre, in denen sich die Welt verändert hat. Systeme sind gefallen und neue sind entstanden. Tschernobyl war ein kollektiver Albtraum. Die Katastrophe selbst, aber auch die Angst und die Ungewissheit danach. Aber die Katastrophe, die hat auch dazu geführt, dass Menschen zusammenarbeiten, über Grenzen hinweg. Ärzte wie Christoph, die krebskranken Kindern geholfen haben, oder diese Erholungsreisen, die damals Juri, meinen kleinen Gastbruder, zu uns gebracht haben. Das war mein allererster Bezug zu Tschernobyl. Aber jetzt, nach Russlands Überfall auf die Ukraine, ist es damit vorbei. Internationale Zusammenarbeit, die gibt es höchstens noch mit der Ukraine. Belarus ist wieder verschwunden, hinter einem neuen eisernen Vorhang. Der geschmolzene Kern von Reaktor 4 ruht heute unter einem massiven Sarkophag. Eine gigantische Kuppel aus Stahl. Für den Bau haben mehr als 40 Länder Geld gestiftet, weil sie sich einig waren, diese Wunde müssen wir gemeinsam schließen und dafür sorgen, dass sie nicht wieder aufgeht. Aber jetzt, im Krieg, da ist dieser Sarkophag beschädigt worden durch eine russische Drohne.
5: In der Gefahrenzone liegt auch Tschernobyl. Im Sperrgebiet um das havarierte Atomkraftwerk schlagen immer wieder russische Drohnen ein.
6: Die Sperrzone liegt in einer zentralen Einflugschneise russischer Drohnen und Raketen auf dem Weg nach Kiew.
0: Die Wunde ist wieder ein Stück weit offen. Das war Tschernobyl, die Katastrophe und wir. 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

0: Und wir bleiben beim Thema Tschernobyl hier bei Bremen 2. Was sind die Folgen der größten nuklearen Katastrophe unserer Zeit? Das erforschen Wissenschaftlerinnen und Wissenschaftler, nachdem am 26. April 1986 in Tschernobyl Reaktor 4 explodiert ist. Einige wenige arbeiten sogar innerhalb der Sperrzone, in der auch eines der radioaktiv am stärksten verseuchten Gewässer der Welt liegt. Tschernobyl ist damit ein Labor globaler Bedeutung, denn nur hier lässt sich über Jahrzehnte verfolgen, wie sich radioaktive Kontamination in Natur, Wasser, Tier- und Pflanzenwelt auswirkt. Doch seit Beginn des russischen Kriegs gegen die Ukraine kommen so gut wie keine internationalen Forscher mehr. Susanne Peterson berichtet.
1: Die Sperrzone von Tschernobyl, gut 100 Kilometer nördlich der ukrainischen Hauptstadt Kiew. Vor 40 Jahren gerät hier ein Reaktortest außer Kontrolle. Block 4 des Kernkraftwerks explodiert. Eine radioaktive Wolke zieht durch Europa. Es gilt als die schwerste Katastrophe in der Geschichte der zivilen Kernenergie. Heute, 40 Jahre später, ist die verstrahlte Sperrzone rund um das Kernkraftwerk von Tschernobyl alles andere als verwaist. Viele Soldaten sind hier stationiert, denn seit Russlands Großangriff ist die Sperrzone Frontgebiet.
2: Alle Einheiten sind in ständiger Kampfbereitschaft, ebenso wie unsere Flugabwehrtruppen. Sie sind rund um die Uhr im Einsatz.
1: In der Sperrzone arbeiten heute wieder rund 4000 Menschen im Schichtbetrieb. Es sind Wissenschaftler, Techniker, Ingenieure, Mitarbeiterinnen und Mitarbeiter des Kraftwerks. Hinzu kommen Soldaten und Zivilistinnen und Zivilisten. 2022 halten russische Soldaten die Sperrzone mehrere Wochen lang besetzt. Nach der Befreiung bleiben unzählige Minen zurück. Und heute nutzt die russische Armee das Gebiet als Einflugschneise für Drohnen- und Raketenangriffe. Eine besondere Gefahr, auch wegen des nach wie vor radioaktiv strahlenden Reaktorblocks, der hier vor 40 Jahren explodierte. Wir erhalten einen seltenen Einblick in das Innere des Kernkraftwerks von Tschernobyl. Kaum ein Außenstehender darf hierher. Von den Wänden des alten Sowjetgebäudes bröckelt der Putz. In den düsteren Gängen hängt eine feuchte Kälte. Unter dicken Jacken müssen wir spezielle Schutzkleidung tragen. Immer wieder Warnen und Schilder an den Wänden vor Radioaktivität. Anatoli Sidorenko führt uns durch das Kraftwerk. Er ist Schichtleiter der Strahlenschutzabteilung von Tschernobyl.
3: Um nun den Block Nummer 4 zu betreten, müssen Sie zusätzliche Maßnahmen ergreifen. Sie müssen zur Schutzausrüstung auch Atemschutzmasken und Handschuhe tragen. Und Sie erhalten zusätzliche Strahlenmessgeräte.
1: Als wir näher an den zerstörten Reaktor kommen, schlagen die Dosimeter Alarm. Der Strahlenwert mehr als 700 Mal höher als der Durchschnittswert in Deutschland. Im alten Kontrollraum scheint die Zeit stehen geblieben zu sein. Düster und verlassen liegt er da. Doch im Kraftwerk herrscht ansonsten reger Betrieb. Heute arbeiten hier wieder etwa 500 Personen rund um die Uhr. Einer von ihnen ist der stellvertretende Chefingenieur Alexander Skomorochow.
4: Unsere Situation ist nicht ganz normal. Der Krieg wirkt sich auch auf unsere Arbeitsbedingungen aus. Wir haben begonnen, im Schichtdienst zu arbeiten. Ich wohne also nicht zu Hause, sondern bin hier und verbringe hier mehrere Tage hintereinander, Tag und Nacht. Nachts erhole ich mich und arbeite natürlich nicht, aber ich bin eben auch nicht zu Hause.
1: Bis zu 13 Tage am Stück arbeiten Alexander und seine Kollegen hier. Und genauso lange dürfen sie sich anschließend zu Hause ausruhen. Dann startet die Rotation erneut. Der Betrieb im Kernkraftwerk, die Kontrolle der technischen Werte, muss jederzeit sichergestellt sein. Das betont auch Serhiy Tarakanov, Generaldirektor des Kernkraftwerks von Tschernobyl.
5: Die Gewährleistung der nuklearen Sicherheit und des Strahlenschutzes ist ein fortlaufender Prozess. Wir können ein Kernkraftwerk nicht einfach stilllegen und dann gehen, denn die radioaktiven Stoffe verschwinden nicht einfach. Sie haben eine lange Halbwertszeit und strahlen weiter, egal ob wir da sind oder nicht. Wenn wir diese Anlagen jedoch verlassen, bedeutet das, dass die Normen für die Strahlensicherheit nicht eingehalten werden und sich die Lage nur verschlimmert.
1: Wie gefährlich die Situation ist, zeigt eine Drohnenattacke aus Februar 2025 auf die Schutzhülle des zerstörten Reaktors. Noch immer liegen Trümmerteile im Hof. Und die Schutzhülle konnte bis heute nicht vollständig repariert werden, sie ist undicht. An den Stellen des Einschlags dringt Regenwasser ein. Serhiy Tarakanov ist besorgt.
5: Noch so ein Treffer, beispielsweise an der Schutzhülle, am New Safe Confinement, in einem etwas anderen Bereich, könnte zur Zerstörung des hier drin befindlichen Schutzbauwerks, des Sarkophags, führen. Oder ein Treffer des Lagers für abgebrannte Brennelemente, in dem derzeit mehr als 16.000 Brennelemente gelagert sind. Im schlimmsten Fall können so Bedingungen für eine nukleare Kettenreaktion der Kernspaltung geschaffen werden.
1: Das heißt, für eine neue nukleare Katastrophe. Trotz der Gefahr aus der Luft durch Drohnen und Raketen und trotz der radioaktiven Gefahr ist mehr und mehr Leben zurückgekehrt nach Tschernobyl. Tiere und Pflanzen erobern sich ihren Lebensraum zurück. Nicht nur Hunde leben in der Sperrzone. Seitdem vor 40 Jahren mehr als 300.000 Menschen ihre Heimat überstürzt und für immer verlassen mussten, haben sich sogar seltene Arten hier verbreitet, weiß Mikola Zabrodin. Heute lebe die letzte wirklich wilde Pferdeherde Europas genau hier. In einem Radius von 30 Kilometern um den havarierten Reaktorblock, berichtet der Ranger.
6: Wir begegnen Pferden, Rehen und Elchen, Luchsen, Wölfen, Bären. Alles in allem gibt es hier also jede Menge Tiere. Es gibt viele Vögel, den Seeadler und den Steinadler, der sehr selten ist. Aber zufällig gibt es ihn hier.
1: Zwar gäbe es Hinweise auf Mutationen, geringere Lebenserwartung und weniger Nachwuchs, doch dass der Mensch verschwunden ist, habe einen größeren Einfluss, sagt Mikola. Populationen würden sich erholen. Das zu beobachten, mache ihm Freude. Er liebe seinen Beruf in der Zone, trotz der schwierigen Umstände.
6: Für mich bedeuten Tiere alles. Ich mag Tiere, ich möchte sie beschützen, ich liebe sie, ich jage nicht gern. Ich zähle und beobachte sie, das macht mir Freude.
1: Sogar eine wilde Kuhherde lebe heute in der Sperrzone, erzählt Ranger Mikola. Die etwa 16 Tiere könnten sich überall aufhalten. In den Dörfern, in denen Büsche und Bäume die verlassenen Häuser mit jedem Jahr mehr verschlingen, in den Wäldern, den weiten Fluss- und Graslandschaften von Tschernobyl. Mikola Zabrodin streift durch das hohe Gras und sucht nach frischen Hufspuren. Zurückgelassen von den Menschen leben die Kühe mittlerweile in der vierten Generation unweit des Kernkraftwerks.
6: Niemand hätte gedacht, dass sie überleben würden. Aber sie haben nicht nur überlebt, sondern sich auch fortgepflanzt und sich gegen Raubtiere wie Wölfe und Bären verteidigt. Die Kühe sind heute völlig wild.
1: Die Lebewesen in der Sperrzone, Mensch und Tier, trotzen nicht nur der Radioaktivität. Unmittelbare Gefahr geht heute auch und vor allem von Russlands Truppen aus. Der Krieg ist auch hier in der Wildnis der Sperrzone allgegenwärtig, sagt Mikola. Erst vor wenigen Monaten seien drei seiner Kollegen getötet worden, weil sie bei ihrer Arbeit auf eine russische Mine gefahren sind. Denn weite Teile der Zone konnten nach dem Abzug der russischen Truppen noch nicht geräumt werden, sind weiterhin stark vermint. Das sei auch eine Gefahr für die Tiere.
6: Im Moment werden viele Tiere durch Minen in die Luft gejagt. Das ist sehr bedauerlich und schmerzhaft. Das Tier wuchs heran und nun ist es nicht mehr da. Explosionen machen ihnen Angst, Shahed-Drohnen machen ihnen Angst, Die Flugabwehr macht ihnen Angst. Dass die Russen uns angegriffen haben, hat nichts Gutes gebracht, nur Unheil, sowohl für Menschen als auch für Tiere.
1: Doch Momente nah bei den Tieren geben Mykola Ruhe, sagt er. Dann wirke die Welt auch im Krieg für eine kurze Zeit beinahe friedlich. Damit solche Momente bleiben, Russland nicht noch einmal von Belarus aus in den Norden der Ukraine einfallen kann, dafür sollen sie sorgen.

0: Ukrainische Soldaten auf dem Weg zu einem Trainingsgelände, versteckt in der Sperrzone. Kommandeur Anubis ist normalerweise im Donbass, im besonders heftig umkämpften Osten des Landes, im Einsatz. Die Stationierung in Tschernobyl habe ihre ganz eigenen Herausforderungen, erzählt Anubis.
1: Sich in der Sperrzone aufzuhalten ist am schwierigsten. Die Strahlung wirkt sich in gewisser Weise auf die Soldaten aus, sie beeinträchtigt auch die Moral.
0: Doch der Einsatz der Männer hier ist wichtig. 2022 hatte Russland auch in Belarus Truppen gesammelt und fiel unter anderem vom Norden in die Ukraine ein. Von hier ist der Weg zur Hauptstadt Kiew nicht weit. Die Soldaten in der Zone rund um Tschernobyl sollen nicht nur einen erneuten Angriff abwehren, sondern auch die ständig über sie hinwegfliegenden Drohnen und Raketen, berichtet Soldat Andriy.
2: Alle Einheiten sind in ständiger Kampfbereitschaft, ebenso wie unsere Flugabwehrtruppen. Sie sind rund um die Uhr im Einsatz. Das ist eine sehr, sehr große Belastung und eine sehr wichtige Aufgabe, die wir erfüllen.
0: Wichtig auch, um den sicheren Betrieb im Kraftwerk zu gewährleisten. Wo schon einmal eine russische Drohne die Schutzhülle des havarierten Reaktorblocks beschädigt hat. Andriy lebt mit seinen Kameraden von der Flugabwehr in einem verlassenen Gebäude in der Sperrzone.
2: Bei jedem Alarm höre ich dieses Stampfen der Kameraden, das Starten der Autos und das hektische Einladen, die Abfahrt. Das passiert ständig, bei jedem Alarm, tagsüber und nachts. Man kann sich vorstellen, was für ein Stress es für sie ist, die ganze Nacht über auf ihren Posten zu sein. Und man muss ständig konzentriert sein. Man darf nicht eine Minute lang unachtsam sein, denn jeden Moment kann etwas vorbeifliegen oder vorbeirauschen und man muss schnell handeln.
0: Ein Ende des russischen Angriffskriegs ist trotz diplomatischer Anstrengungen nicht in Sicht. Im Gegenteil. Bei den Menschen in der Sperrzone wächst die Sorge vor einem russischen Treffer im radioaktiv verseuchten Gebiet. Eine Gruppe Wissenschaftler auf dem Weg zu ihrem Arbeitsplatz unweit des Kernkraftwerks. Sie versuchen mit ihrer Forschung, mögliche Risiken eines Raketen- oder Drohneneinschlags zu ermitteln. Ihr heutiger Einsatzort, eines der am stärksten verseuchten Gebiete in der gesamten Zone, erklärt Gennadi Laptev. Er leitet die Mission des ukrainischen Hydrometeorologischen Instituts.
3: Dieser ehemalige Kühlteich ist eines der radioaktiv am stärksten verseuchten Gewässer der Welt. Denn wir stehen nur wenige Kilometer von dem beschädigten Kernreaktor entfernt.
0: Im Schlamm des Teichs finden sich nicht nur Spuren des Reaktorunfalls von 1986. Auch Spuren von Bränden und Abrissarbeiten rund um den Reaktor können in den Ablagerungen nachgewiesen werden, erklärt Gennadi. Kollege Grigori Derkatsch ergänzt:
4: Der Schlamm ist wie ein Archiv der Verschmutzung, die Entstehungsgeschichte jedes Stausees. Man kann datieren, herausfinden, welches Jahr welcher Verschmutzung entspricht.
0: Nach der Nuklearkatastrophe von Tschernobyl vor 40 Jahren ist so in der 30 Kilometer Sperrzone um den havarierten Reaktor ein einzigartiges Forschungsgebiet entstanden. Doch Wissenschaftlerinnen und Wissenschaftler warnen: Der russische Angriffskrieg dürfe nicht dazu führen, dass die Datenerhebung unterbrochen werde. Wichtige Jahre würden so in der Langzeitforschung fehlen.
5: Die Reaktorkatastrophe von Tschernobyl über die Folgen für Menschen und Tiere in der Sperrzone berichtete Susanne Petersohn.

0: 2. 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Die Nachrichten.
1: Mit Jana Kreuz, guten Abend. Wolfgang Kubicki ist neuer FDP-Chef. Tausende protestieren am Brennerpass. Eisbären Bremerhaven spielen um Aufstieg in die erste Basketball-Bundesliga. Das Wetter, auch am Abend noch viel Sonne, nur lockere Wolken bei maximal 21 Grad. Wolfgang Kubicki ist neuer Bundesvorsitzender der FDP. Der 74-Jährige bekam knapp 60% der Stimmen. Er setzte sich in einer Kampfabstimmung gegen Marie-Agnes Strack-Zimmermann durch. Beim Parteitag dabei war auch Clemens Schulze.
2: 390 von 658 Delegierten Stimmen. Damit ist Wolfgang Kubicki zum neuen FDP-Parteichef gewählt worden. Zuvor war überraschend die Europa- und Verteidigungspolitikerin Marie-Agnes Strack-Zimmermann als Konkurrentin in den Ring gestiegen. Sie forderte in ihrer Rede einen Aufbruch für die FDP. Den könne sie besser verkörpern als Kubicki. Doch es reichte zum Schluss nicht. Sie erhielt 39% der Stimmen. Kubicki stellte in seiner Bewerberrede klar, mit ihm werde es keine Zusammenarbeit mit der AfD geben. Die FDP werde als Kraft der sozialen Marktwirtschaft, als Verteidigerin der Bürgerrechte und als Europapartei gebraucht. Kubicki gilt in der Partei als Rechtsliberaler.
1: Tausende Menschen haben an der Brenner-Autobahn gegen die Verkehrsflut protestiert. Wegen der Proteste war die Route zwischen Österreich und Italien gesperrt. In diesen Minuten soll die Sperrung aufgehoben werden. Mehr dazu von Oliver Schosch.
3: Im Vorfeld war mit massiven Verkehrsbehinderungen gerechnet worden, in ganz Tirol und bis in den Süden von Bayern, weil Pfingsturlauber auf andere Routen und Alpenpässe ausweichen würden. Doch das große Verkehrschaos blieb aus. Die meisten Fahrer hatten offenbar den Rat der Polizei befolgt, ihre Fahrt auf einen anderen Tag zu verlegen. Von der österreichischen und von der bayerischen Regierung hatte es Kritik an der Protestaktion gegeben. Der Landeshauptmann von Tirol, Anton Matle von der konservativen ÖVP, stellte sich hingegen hinter die protestierenden Anwohner am Brenner.
1: Die vier letzten Goldsucher, die seit rund 10 Tagen in einer überfluteten Höhle in Laos eingeschlossen waren, sind wieder frei. Sie hätten es am Nachmittag aus eigener Kraft geschafft, den Ausgang zu erreichen. Das sagte ein Höhlentaucher, der an der Rettungsaktion beteiligt war. Damit sind jetzt alle Goldsucher in Sicherheit. Eine Sturzflut hatte sie vor 1,5 Wochen in der Höhle überrascht und eingeschlossen. In der Stadt Bremen gibt es heute Abend wieder eine lange Nacht der Museen. Bis Mitternacht sind viele besondere Events und Aktionen geplant. Dabei können mit nur einem Ticket mehr als 30 Museen und Ausstellungshäuser besucht werden. Das Ticket kostet 16 Euro. Für Kinder und Jugendliche unter 18 Jahren ist der Eintritt frei. In der Playoff-Serie um den Aufstieg in die erste Basketball-Bundesliga findet heute das entscheidende Spiel zwischen Phoenix Hagen und den Eisbären aus Bremerhaven statt. Tip-off ist gleich um 19.30 Uhr. Aus Hagen berichtet live Olaf Rathje.
4: Es ist angerichtet, ausverkaufte Halle in Hagen und die wird gleich richtig laut werden. Gemessene Dezibel beim letzten Spiel hier in Hagen 110 bis 120 Dezibel. Das ist so wie das Starten eines Formel-1-Wagens oder einer Kettensäge. Gegen diese Fans müssen die Eisbären Bremerhaven ankommen und natürlich gegen einen Gegner, der sich in sich hat. Phoenix Hagen war das beste Team der Hauptrunde. Aber in diesem einen Spiel kann heute alles entschieden werden. Mit einem Sieg kehren die Eisbären Bremerhaven nach 7 Jahren zurück in die erste Basketball-Bundesliga. Los geht's in einer knappen halben Stunde.
1: Und das waren die Nachrichten mit Jana Kreuz.
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5: Heute Abend an der Nordsee noch strahlend sonnig und trocken. Im Binnenland teilen sich Sonne und Wolken den Himmel. Regen bringen sie aber nicht und lösen sie später auf. Die Temperaturen um 20 Uhr liegen bei 16 bis 21 Grad. Die Nacht verläuft zunächst klar oder gering bewölkt. Niederschlagsfrei auch dazu. Und im Verlauf der zweiten Nachthälfte ziehen von der Ems einige lockere Wolken auf. Von Nordsee und Elbe können sich Nebelfelder bilden. Bei minimal 7 bis 13 Grad bleibt es weiter trocken. Morgen halten sich im nördlichen Bremer Umland zunächst einige Nebelfelder, die dann bis zum Vormittag der Sonne weichen. Abseits davon geht es mit einer freundlichen und trockenen Mischung aus Sonne und Wolken los. Nachmittags dann weiter Sonne und Wolken. Im Verlauf dann aber vom südlichen Emsland bis zur Aller einige Schauer oder Gewitter, vereinzelt dann lokal mit Starkregen, Hagel und Sturmböen bis 80 km/h. Die Höchstwerte morgen: 21 Grad in Nordholz, 23 in Bremen, 24 in Löningen, an der Küste bei kühlem Seewind 17 bis 20 Grad. Und abseits eventueller Schauer oder Gewitter verbreitet morgen schwacher Wind. Anfangs kommt er aus wechselnden Richtungen. Ab Mittag dreht er vermehrt auf Nord.
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5: Eine Meldung haben wir für Sie, das ist die A1 Hamburg Richtung Bremen zwischen Harburg und Maschener Kreuz. 5 Kilometer Stau, dort ist wegen Bauarbeiten nur eine Spur frei.
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5: Ja, herzlich willkommen zu Sounds am Samstag. Wie gewohnt 3 Stunden bis um 10. Danach Sounds in Konzert, heute mit aktuellen Mitschnitten von der Jazz Ahead. In diesem Jahr viel Jazz auch vorher schon. Wir erinnern an 2 große Jazzhelden, Miles Davis und Sonny Rollins, aus aktuellen Anlässen. Und die Erinnerung spielt auch eine Rolle auf einem neuen Album der englischen Band The Choral. Let the Music Play, so soll es sein.

Let the music play, spiel nochmal die Musik von damals, singt James Kelly von The Coral hier. Er fühlt sich fremd in der Gegenwart, möchte das alte Gefühl noch einmal neu erleben. 388, so heißt das neue Album von The Coral, benannt nach einem alten Bandgerät, das für die Produktion zum Einsatz kam und damit ebenfalls einen Bezug zu alten Zeiten herstellt. The Coral gibt es seit 30 Jahren, sie kommen von der Halbinsel The Whirl, das ist südlich von Liverpool, wo das Wasser ein wichtiger Teil der Umgebung ist. You and me and the beautiful sea.

0: Me in the Beautiful Sea, The Coral, mit einer Szenerie, die vielleicht auch Paul McCartney bekannt sein dürfte, auch wenn er sich in Kindheits- und Jugendjahren dem River Mersey von Norden her genähert haben dürfte und nicht wie The Coral von Süden. Wie dem auch sei, McCartney hat gestern sein neues Album veröffentlicht, The Boys of Dungeon Lane und das Straßenschild dieser Straße im Vorort Speke. Das dürfte mittlerweile auch geklaut sein. Mehr als nur einmal nach diesem Albumtitel. Und es geht viel um die Jahre vor den Beatles auf diesem Album. Paul singt erstmals ein Duett mit Ringo darauf über die Art von Herkunft, die sie beide teilen. Ringo kam von ganz unten, John von weiter oben. George und Paul waren eher in der Mitte, normale Working Class. Also Sir Paul im O-Ton über seinen Song Home to Us.
1: I'm talking about, you know, where we came from. In common with a lot of people, you come from nothing. And you build yourself up, kind of thing. Ringo was the one who came from most nothing in the Beatles. John was the poshest, and me and George were sort of in the middle from Speak, but Ringo was from the Dingle. Anyway, so I was talking about that, you know, that even though it was crazy, it was home to us. You know, so I made the song around that idea. So then once he'd sung it all through and I'd sung it all through, we had a duet. We'd never done that before. So it was great for me. It's like I've suddenly got a duet with Ringo, you know?

0: Home Tours, Ringo und Paul im Duett und diese Heimatverbundenheit, die kann man Paul McCartney sicherlich zugestehen oder auch nicht absprechen. Wenn es ein Merkmal dieses neuen McCartney-Albums gibt, dann ist es wohl, dass man hören kann, wie viel Freude er auch mit fast 84 Jahren noch hat am Musikmachen. Er hat kein neues Let It Be geschrieben, aber viele Ideen umgesetzt mit seinem amerikanischen Produzenten Andrew Watt, der sein Sohn sein könnte. Vieles hat auch McCartney selbst gespielt und es klingt dennoch wie eine Band. Und vital, frisch und mit verschiedenen Stilen. Hier ist eine Stilübung in Sachen Psychedelia, inspiriert zum einen von Besuchen beim Glastonbury Festival, dessen Hippie-Spirit McCartney offenbar an alte Zeiten erinnert hat. In einem anderen Interview erzählt er aber auch von alten Zeiten im Laurel Canyon von Los Angeles, wo auf vielen Hügeln viele Dinge konsumiert und eingeworfen wurden vor langer, langer Zeit. Und hier ist Paul McCartney über seinen Song Mountaintop.
1: Having been to Glastonbury quite a bit, I started fantasizing about some young girl tripping at Glastonbury, I thought. So, you know, she's magic mushroomed out. So, things you write songs about, right? So, this is called Mountaintop.

0: Und das war eben die Stimme von Ehefrau Nancy Chevelle von Paul McCartney, hier eingesetzt, ein Sondereinsatz gewissermaßen für die Ehefrau. Mountaintop hieß der Song, Paul McCartney im Pop-Psychedelia-Modus, das macht ihm offenbar Spaß, er mochte Freude verbreiten mit seiner Musik, hat er gesagt. Und er würdigt im folgenden Song Salesman Saint seine Eltern Jim und Mary. Der eine war Kaufmann, die andere war Krankenschwester bzw. Hebamme. Er habe das Glück gehabt, aus einer sehr liebevollen Familie zu kommen, hat McCartney gesagt. Und die Erinnerung daran, die ist geblieben, auch wenn Mutter Mary starb, als Paul 14 war. Die Musik der alten Generation, die findet auch einen Platz in diesem neuen Song.
1: This next one is me remembering my mum and dad. You know, when you think I was born in the war, World War II. I mean, it's tough enough having a baby now. Imagine, you know, if we were all conscious that bombs could, like, be falling any minute, and Liverpool got well bombed, you know. So I was thinking about them, you know, bringing this kid up in those circumstances. So and my dad happened to be a cotton salesman, so, and my mum was a nurse. They did it. They managed it, you know, and they brought me and my

Salesman's Saint in gewisser Weise ein Schlüsselsong dieses schönen neuen Albums von Paul McCartney. Ein vitales, musikalisch vielseitiges Alterswerk, wie immer mit einigen auch nicht so tiefgründigen, eher flacheren Songs, aber die Musikalität und das Talent für Melodie, das ist ungebrochen beim wohl berühmtesten Musiker der Welt, der sein Album beschließt mit dem Song Mama Gets By. Das ist eine Art Update von Lady Madonna, die Mutter als Heldin der Familie, und so ist es oft in diesen Songs. Es geht viel um früheste Jahre und die Erinnerung vor den Beatles. Ja, wir hoffen auf mehr, vor allem auch eine letzte Tour mit Terminen in Deutschland müsste ja eigentlich noch kommen von McCartney. Wir werden es sehen, was in der nächsten Woche kommt hier in Bremen. Das ist das Farewell von Dionne Warwick. Letzte Termine, mal wieder mit Orchester, jetzt auch in Bremen, endlich im Metropoltheater am Donnerstag, 4.6.

0: Eine der großen Kombinationen der Popgeschichte. Dionne Warwick singt die Songs des Gespanns Burt Bacharach und Hal David. Einige davon wird man nochmal live hören können mit der alten Dame hier in Bremen am Donnerstag, leider schon ausverkauft. Vermute ich, befürchte ich mal, aber wer weiß, vielleicht taucht ja noch was auf in den nächsten Tagen live mit Orchester. Jedenfalls das Konzert, das gab es schon mal in der Elbphilharmonie vor einigen Jahren und war ziemlich gut.
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0: Ja, heute Abend weiter trocken bei 16 bis 21 Grad. Die Sonne scheint vielfach auch noch ein wenig und die Nacht verläuft zunächst klar oder gering bewölkt. Niederschlagsfrei geht's weiter. In der zweiten Nachthälfte dann mit mehr Wolken vom Nordseeumfeld und Elbe her können sich Nebelfelder bilden bei minimal 7 bis 13 Grad. Am Sonntag neben weiteren Nebelfeldern, die dann aber bis zum Vormittag der Sonne weichen, eine freundliche und trockene Mischung aus Sonne und Wolken. Nachmittags und abends dann weiter Sonne und Wolken. Im Verlauf können sich aber vom südlichen Emsland bis zur Aller einige Schauer oder Gewitter bilden, vereinzelt lokal mit Starkregen, Hagel und Sturmböen bis 80 km/h und die Temperatur morgen 21 bis 17 Grad und ein angenehmer Tag ist zu erwarten.
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0: Weiter mit dieser Einmeldung für die A1 Hamburg Richtung Bremen zwischen Hamburg und Marschener Kreuz. 5 Kilometer Stau, dort ist wegen Bauarbeiten nur eine Spur frei.
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0: Und da haben wir jetzt Musik aus Dublin, Ireland, von einem brüderlichen Gespann, das seit einigen Jahren die irische Folkszene begeistert, dort schon viele Preise gewonnen hat. Gestern Abend waren sie das erste Mal in Norddeutschland live. Ye Vagabonds hier mit einem Song über das Glück emotionaler Verbundenheit von der Jugend bis in späte Jahre. Young Again, Ye Vagabonds.

Auch diesen Song haben sie gespielt gestern Abend live im Hamburger Nordspeicher, als draußen der Regen fiel, aber drinnen war es schön und vor allem heimelig. Die Brüder McLaughlin aus Dublin, die verbreiten mit ihren Stimmen und ihren Songs viel, viel Wärme, eine ja beseelte Wärme, kann man sagen, die auch das Publikum gestern in Hamburg erfasst hat und dann auch dazu führte, dass man bereitwillig mit einstimmte bei einigen Songs, auch beim folgenden Long Grass, wobei Dermot McLaughlin vorab meinte, man wisse das ja wohl auch in Hamburg, das Singen in Gemeinschaft, die eigenen Gehirnströme automatisch mit denen der anderen Verbände und man so zu einem erweiterten Organismus würde gemeinsam mit anderen. Und das war keinesfalls so humorig gemeint, wie es erst klang. Ein wenig Ernst war durchaus im Spiel. Yee Bergebones, Long Grass.

Das ist ein Song von Jiverge bei uns aus Dublin, zwei Brüder aus Dublin und zwei Begleiter. Gestern Abend das letzte Konzert ihrer Europatour. 50 Gigs haben sie gespielt seit Januar, seit Erscheinen ihres feinen dritten Albums All Tied Together. Musik von der alternativen Folkszene in Irland ist darauf zu finden. Und wir machen weiter mit einem neuen Song von John O'McCleary, exilbritischer Sänger, Songwriter aus Rotterdam. Here in My Mind.

Here in My Mind, neuer Song von John O'McCleary, einem Songwriter, der ursprünglich in der Londoner jungen Jazzszene aktiv war, seit einigen Jahren lebt in Rotterdam mit Frau und Kind und bringt weiter von dort gute Musik in die Welt, auch ohne die großen Verbindungen zum britischen Music Business. Die Festivalsaison liegt vor uns. Nächste Woche das Bremer Summer Sounds Festival in der Neustadt. Letzte Woche hier von Till Lorenzen schon ausführlich in den Fokus gebracht. Hier nochmal eine Erinnerung an einen der Programmpunkte, das ist Georgia Van Etten, die Australierin, die uns vor einigen Jahren live im Schlachthof sehr begeistert hat. Sie tritt auf am Freitag, 5.6. 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

Ja, viel Talent, viel Können ist im Spiel bei dieser Frau, dieser Australierin aus London, Georgia Van Etten. Emma Lee war das. Und sie kommt nochmal nach Bremen nächsten Freitag live im Summer Sounds Festival. Das gesamte Programm zu finden unter summersounds.de. Und wir machen weiter mit einem anderen Pop-Meisterwerk oder ein kleines Kabinettstückchen zumindest. Ein neuer Song der Lemon Twigs aus New York. Auch das sind zwei Brüder, Musiker, die alte Klänge in die Gegenwart holen mit neuen Songs. Auch den klassischen Sound von Brian Wilson und den Beach Boys.

0: Ja, das Pet Sounds Album der Beach Boys wird 60 in diesem Frühjahr. Und das haben sich The Lemon Twigs genau angehört, zumindest für diesen Song Mean to Me vom neuen Album der Truppe. Das heißt Look Out for Your Mind.
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0: Und wir sind am Ende dieser Songstunde, hören jetzt noch das Multitalent Adrian Young mit einem Ausschnitt aus seinem neuen Album. Er wird bei vielen europäischen Jazzfestivals damit dabei sein. Dieses internationale Sommerangebot wird ein Thema der nächsten Stunde werden. Bis gleich.

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1: Mit Jana Kreuz, guten Abend. Wolfgang Kubicki ist neuer FDP-Chef. Brenner-Autobahn ist wieder befahrbar. Eisbären Bremerhaven spielen ums Playoff-Finale und Aufstieg. Das Wetter, auch am Abend noch viel Sonne, nur lockere Wolken bei maximal 23 Grad. Die FDP hat einen neuen Vorsitzenden, den bisherigen Vize Wolfgang Kubicki. Auf dem Bundesparteitag in Berlin erhielt er knapp 60% der Stimmen. Warum es spannend wurde, weiß Clemens Schulze.
2: Unangekündigt warf die Europa- und Verteidigungspolitikerin Marie-Agnes Strack-Zimmermann ihren Hut in den Ring, was im Plenum einigen Jubel auslöste. Doch am Ende reichte es nicht. Strack-Zimmermann erhielt nur etwas mehr als 39% der Stimmen. Sie hatte ihre Kandidatur zuvor damit begründet, dass es in der Partei Enttäuschung über mangelnden Wettbewerb gebe. Außerdem kritisierte sie scharf die, so wörtlich, unsägliche Brandmauerdebatte und meinte damit, dass auch Kubicki die Abgrenzung zur AfD zumindest indirekt in Frage gestellt hatte. Kubicki grenzte sich aber klar von der AfD ab. Mit ihm werde es keine Zusammenarbeit mit der Partei geben, sagte er nach seiner Wahl.
1: Die Sperre der Brenner-Autobahn im österreichischen Bundesland Tirol ist nach einer Demonstration aufgehoben worden. Der Brennerpass an der Grenze zwischen Österreich und Italien war seit dem Vormittag wegen eines Protests gegen die hohe Verkehrsbelastung blockiert. Behörden und Verkehrsclubs hatten ein Verkehrschaos befürchtet, Staus gab es aber vorerst nicht. Die vier letzten Goldsucher, die in einer überfluteten Höhle in Laos eingeschlossen waren, sind wieder frei. Sie hätten es am Nachmittag aus eigener Kraft geschafft, den Ausgang zu erreichen. Das sagte ein Höhlentaucher, der an der Rettungsaktion beteiligt war. Damit sind jetzt alle Goldsucher in Sicherheit. Eine Sturzflut hatte sie vor 1,5 Wochen in der Höhle überrascht und eingeschlossen. In der zweiten Basketball-Bundesliga findet gerade das Halbfinale zwischen den Phoenix Hagen und den Eisbären aus Bremerhaven statt. Der Gewinner erreicht nicht nur das Playoff-Finale, sondern steigt auch in die erste Bundesliga auf. Live aus Hagen berichtet Olaf Rathier.
3: Es ist das erwartet enge, spannende Match hier in der ausverkauften Halle in Hagen vor über 3000 Fans. Rund 200 sind auch aus Bremerhaven mitgereist, um ihre Mannschaft zu unterstützen. Wir sind gerade zu Beginn des zweiten Viertels und die Eisbären Bremerhaven gleichen in diesem Moment aus. 20:20 steht es, wenn wir daran denken, wie das letzte Playoff-Spiel gelaufen war. Da war Phoenix Hagen auf und davon geeilt und die Eisbären Bremerhaven mussten ein Comeback wagen. Jetzt sind sie von Beginn an da. Der Traum von der zweiten Liga lebt, von der ersten Liga lebt. Aktuell steht es 21:20 für die Eisbären.
1: Und das waren die Nachrichten mit Jana Kreuz.
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4: Die Nacht verläuft zunächst klar oder gering bewölkt, niederschlagsfrei. Trocken bleibt es auch heute Abend bei 16 bis 21 Grad. Dann in der zweiten Nachthälfte können lockere Wolken aufziehen vom Nordseeumfeld und von der Elbe her können sich Nebelfelder bilden. Bei minimal 7 bis 13 Grad bleibt es weiter trocken. Und am Sonntag halten sich im nördlichen Bremer Umland zunächst einige Nebelfelder, die bis zum Vormittag der Sonne weichen. Abseits davon geht es mit einer freundlichen, trockenen Mischung aus Sonne und Wolken in den Tag, nachmittags und abends dann weiter. Sonne und Wolken im Verlauf können sich vom südlichen Emsland bis zur Aller Schauer und Gewitter bilden, einige zumindest. Vereinzelt ist dann lokal Starkregen, Hagel und Sturmböen möglich, bis 80 km/h. Die Höchstwerte morgen 21 Grad in Nordholz, 23 in Bremen, bis 24 Grad in Löningen, an der Küste bei kühlem Seewind 17 bis 20 Grad und morgen dann abseits von Schauern und Gewittern verbreitet schwacher Wind. Anfangs kommt er aus wechselnden Richtungen, ab mittags dreht er vermehrt auf Nord.
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4: Weiter die Meldung für die A1, Hamburg Richtung Bremen, zwischen Harburg und Marschener Kreuz, 3 Kilometer stockender Verkehr. Dort ist wegen Bauarbeiten nur eine Spur frei.
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4: Ja, und da weiten wir mal den Blick, denn es gibt neben den lokalen, regionalen und nationalen Festival-Events eines Sommers auch die internationalen, die renommierten Großveranstaltungen in vielen Ländern Europas. Zwei mit Jazz-Schwerpunkten feiern in diesem Jahr Jubiläen. Montreux Jazz in der Schweiz wird 60, North Sea Jazz in Rotterdam wird 50, feiert 3 Tage lang vom 10. bis zum 12. Juli. Mit dabei bei beiden Festivals ein Ensemble, das viele, viele Jahre nicht in Europa war, aus den USA, die Isley Brothers.

Ja, viel Jimi Hendrix hat er gehört, der gute Ernie Isley, der hier die Gitarre gespielt hat. Sein Bruder Ronald war die Leadstimme. Beide sind noch dabei bei den Isley Brothers. Und sie kommen nach Montreux und sie kommen nach Rotterdam zu den großen, großen europäischen Festivals. Wobei in Montreux ja hauptsächlich Pop und Rock im Vordergrund stehen heutzutage. Und in Rotterdam ist der Jazz weiter dabei in starkem Maße, aber auch die schwarze Musikwelt aus vielen Bereichen. 13 Bühnen gibt es bei diesem Festival in den Niederlanden im Ahoy Komplex. Es ist ein Mega-Event. 10.000 aus aller Welt kommen dahin in jedem Sommer mit dabei. Wie gesagt, auch die Isley Brothers und die gab es lange nicht in Europa. Aber nicht alles ist so exklusiv wie dieses Thema bei diesen großen Events. Man präsentiert dennoch viele der spannendsten Musiker der Szene heute. Dazu zählt auch ein Schlagzeuger. Sein Name ist Nate Smith. Vor einigen Jahren konnte man ihn in der Band von Brittany Howard hören. Alabama Shakes, ihre alte Band, wieder vereinigt in diesem Jahr. Aber das aktuelle Album von Nate Smith, Live Action, das ist wirklich auch besonders. Alles darauf ist live gespielt und im Geist eines Mannes verpflichtet, der Quincy Jones hieß. Mitwirkende aus Jazz, Funk, Soul, Hip-Hop, alle kommen zusammen für einen Bandleader, der genau weiß, was er tut, auch wenn er einen alten Hit der Pointer Sisters neu interpretieren lässt, von Sängerin Layla Hathaway.

Musik aus einem wirklich spannenden Album, es heißt Live Action, erschien im letzten Herbst und es kommt von Nate Smith, dem Meister-Drummer, hier mit der Gaststimme von Layla Hathaway, die diesen alten Song aus der Soul und Pop Vergangenheit der 80er Jahre neu kontextualisiert hat. Auch Jazz-Crossover-Größen sind hier dabei bei diesem Album. Die Gitarristen Charlie Hunter und Lionel Loeke zum Beispiel, der Bassist Michael Leake von Snarky Puppy. Und diese Musik wird live gespielt dann bei North Sea Jazz in Rotterdam unter anderem. Und auch der vorhin schon erwähnte Adrian Young ist eins dieser Masterminds der schwarzen Musik. Mal macht er dieses, mal jenes und er tourt die großen Festivals in Europa in diesem Jahr mit einem Soul-Sänger der Gegenwart. Sein Name ist Bilal.

Ja, amtliches Soul-Liebesballade, würde ich sagen, von John Batiste, Do It All Again. John Batiste mal im Soul-Man-Modus, so wollte ich sagen. Auch dieser Ausnahme-Entertainer ist in diesem Sommer unterwegs in Europa, spielt mehrere Tage in London, hat mehrere Auftritte bei North Sea Jazz in Rotterdam, sowohl mit eigener Band wie auch als Gast beim Hip-Hop-Ensemble The Roots mit ihrem Chef Questlove. An den Drums, all diese Namen sind überragende Kreativkräfte der Szene von heute und auch Keyboarder Robert Glasper kann man dazu zählen. Ein Mann mit vielen Bezügen in seiner Musik, mal mehr Jazz, mal mehr Hip-Hop. Und in Rotterdam spielt er gemeinsam mit Questlove am Schlagzeug und mit Jazz-Bassist Christian McBride, alles namhafte Menschen in der Musikerwelt. Wir wollen Glasper jetzt hören auf seinem meditativen Album Let Go vom letzten Jahr, gemeinsam mit Bassist Bernice Travels, auch der ist dabei bei North Sea Jazz, Lula's Lullaby.

0: Und sie wird Artist in Residence sein bei North Sea Jazz in Rotterdam. Viermal wird sie auftreten in verschiedenen Zusammenhängen. Cecile McLaurin-Savant. Auch mit dem Metropol Orchest. Das Album, das sie gemeinsam gemacht haben, das kommt im Juni. Das war der erste Vorbote, With Every Breath I Take.
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0: Ja, heute Abend bleibt es trocken, auch in der Nacht. Sie verläuft zunächst klar oder gering bewölkt und niederschlagsfrei im Lauf der zweiten Nachthälfte dann. Unter Umständen lockere Wolken mit Nebelbildung vom Nordseeumfeld und Elbe. Minimal 7 bis 13 Grad wird es geben heute Nacht und morgen dann im nördlichen Bremer Umland zunächst einige Nebelfelder, die bis zum Vormittag der Sonne weichen. Abseits davon geht's ohnehin mit einer freundlichen, trockenen Mischung aus Sonne und Wolken in den Tag. Nachmittags und abends dann weiter Sonne und Wolken, im Verlauf dann aber vom südlichen Emsland bis zur Aller einige Schauer oder Gewitter. Unter Umständen vereinzelt ist dann auch lokal Starkregen, Hagel und Sturmböen bis 80 km/h möglich bei Höchstwerten von 17 bis 21 Grad.
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0: Weiter die eine Meldung für die A1 Hamburg Richtung Bremen zwischen Harburg und Maschener Kreuz. 3 Kilometer stockender Verkehr derzeit. Dort ist wegen Bauarbeiten nur eine Spur frei.
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0: Ja, wir gehen weiter durch das Angebot des großen europäischen Jazz-Festival-Sommers. Jazz und mehr, müsste man sagen, so wie er sich zum Beispiel in Rotterdam bei North Sea Jazz und in Montreux bei Montreux Jazz darstellt. Bei beiden Groß-Events wird man Soulman John Legend erleben können. Auch er ein Mann mit mehreren Seiten musikalisch, wobei mir persönlich immer noch die am besten gefällt, die er gemeinsam mit The Roots auf dem Polit-Soul-Retro-Album Wake Up zelebriert hat. Vor mittlerweile 16 Jahren, aber inhaltlich weiter aktuell.

Genau. Ja, Wake Up Everybody, John Legend and the Roots, gemeinsam mit einem großen alten Klassiker des Philly Soul der 70er Jahre. Auch rauere, erdigere Klänge wird's geben bei den großen Jazz-Events dieses Sommer. Natürlich vor dem Hype, der um sie entstanden ist, gab's das folgende Ensemble schon mal live in Bremen, und zwar in einer Clubnight im Theater hier vor einiger Zeit. Aus Mississippi kommen sie und heißen Annie and the Caldwells. Sie spielen kreuz und quer in Europa. Am 12.07. sind sie in Rotterdam, zwei Tage später auch in Hamburg, im Jazzclub Nika in der Hamburger Innenstadt. Annie and the Caldwells vom tiefsten Mississippi auf die großen europäischen Bühnen, von Roskilde bis Perugia.

Und seine Musik führt vor allem zurück in die große klassische Motown-Ära. Jalen Negonda war das mit Hang It On The Shelf. Schon des Öfteren hier vorgestellt, dieser Mann, ein Amerikaner in England, der jetzt mit einem neuen Album vor großer Tour steht. Jalen Negonda ist auch in Rotterdam und sein Album heißt Doctrine of Love. Erscheint nächste Woche. Nach Deutschland kommt er im Herbst, auch nach Hamburg Anfang Oktober. Ja, das ist sicherlich auch was, worauf man sich freuen kann. Nur zweimal wird man die nächste Legende im Sommer auf dem europäischen Kontinent hören können. Und zwar mit 77 Jahren kommt James Taylor nochmal zu uns am 18.07. nach Montreux für ein Doppelkonzert mit Van Morrison. Am 21.07. ist er dann mit großer Band in Amsterdam. Viele Unterwegs-Songs hat er geschrieben. Hier ist einer davon.

Stretch of the Highway, James Taylor, seinem bislang letzten Album mit eigenen Songs, es hieß Before This World. Er ist ja ein Held auch für viele, viele Jazzmusiker wegen der Sophistication und der Musikalität seines Schaffens. Der nächste Jazzmusiker, der Jazzstar, kann man sagen, hat sogar mal einen Song für James geschrieben als Hommage. Er heißt doch einfach nur James. Aus den 80er Jahren kommt das von Pat Metheny und der ist aktuell fast überall mit seinem aktuellen Bandprojekt dabei, Side Eye in Rotterdam, auch zusätzlich mit einer Neuinszenierung seines allerersten Albums Bright Size Live aus den 70er Jahren. Aber hier ist Pat Metheny mit Side Eye, Our Old Street.

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1: The giver said to the seeing soul, there's a childhood tale that is longing to be told.
2: Eine Geschichte, die darauf wartet, erzählt zu werden. Genau das macht Sängerin Noah. Sie ist als Tochter jemenitischer Eltern in Israel geboren und in New York aufgewachsen. Mit ihrer Musik möchte sie die Menschen vereinen.
1: Said the giver, flowing red, said the river.
2: Dabei setzt sie auf die Großzügigkeit des Teilens, der Fürsorge und des Gebens. Ihr neuestes Album trägt deshalb auch den Titel The Giver and the Sea. Die von Noah geschriebenen Songs sind von den Ereignissen des 7. Oktober 2023 geprägt. Aber sie sollen Licht, Inspiration und vor allem Hoffnung bringen. Und beide kommen zusammen mit Perkussionisten Daniel Dorr nach Bremen, um die Lieder zu präsentieren. 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

Ja, und am Ende dieser Stunde steht Miles Davis mit einem Stück, das seine Konzerte in den 80er Jahren oft beendete. Aber hier soll es gleich noch eine Weile weitergehen um Miles Davis und auch um Sonny Rollins. Der eine wäre 100 geworden, der andere ist verstorben mit 95 in der vergangenen oder in der ausgehenden Woche. Also zwei große Jazzhelden im Programm hier in der nächsten Stunde. Bis gleich.

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1: Mit Jana Kreuz, guten Abend. Wolfgang Kubicki ist neuer FDP-Chef. Brenner-Autobahn ist wieder befahrbar. Eisbären Bremerhaven spielen ums Playoff-Finale und Aufstieg. Das Wetter, lockere Wolken bei maximal noch 21 Grad. Die FDP hat einen neuen Vorsitzenden, den bisherigen Vize Wolfgang Kubicki. Auf dem Bundesparteitag in Berlin erhielt er knapp 60% der Stimmen. Warum es spannend wurde, weiß Clemens Schulte.
2: Unangekündigt warf die Europa- und Verteidigungspolitikerin Marie-Agnes Strack-Zimmermann ihren Hut in den Ring, was im Plenum einigen Jubel auslöste. Doch am Ende reichte es nicht. Strack-Zimmermann erhielt nur etwas mehr als 39% der Stimmen. Sie hatte ihre Kandidatur zuvor damit begründet, dass es in der Partei Enttäuschung über mangelnden Wettbewerb gebe. Außerdem kritisierte sie scharf die, so wörtlich, unsägliche Brandmauerdebatte und meinte damit, dass auch Kubicki die Abgrenzung zur AfD zumindest indirekt in Frage gestellt hatte. Kubicki grenzte sich aber klar von der AfD ab. Mit ihm werde es keine Zusammenarbeit mit der Partei geben, sagte er nach seiner Wahl.
1: Die Sperre der Brenner-Autobahn im österreichischen Bundesland Tirol ist nach einer Demonstration aufgehoben worden. Der Brennerpass an der Grenze zwischen Österreich und Italien war seit dem Vormittag wegen eines Protests gegen die hohe Verkehrsbelastung blockiert. Behörden und Verkehrsclubs hatten ein Verkehrschaos befürchtet, Staus gab es aber vorerst nicht. Der ukrainische Präsident Volodymyr Zelensky hat seine Warnung vom Vortag vor einem neuen massiven russischen Luftangriff wiederholt. Die Information des Geheimdienstes über einen möglichen massiven Angriff bleibt aktuell, sagte er in einer Videobotschaft. Er forderte die Ukrainer auf, Luftalarme nicht zu ignorieren. In der zweiten Basketball-Bundesliga findet gerade das Halbfinale zwischen den Phoenix Hagen und den Eisbären aus Bremerhaven statt. Der Gewinner erreicht nicht nur das Playoff-Finale, sondern steigt auch in die erste Bundesliga auf. Live aus Hagen berichtet Olaf Rathje.
3: Und es ist der erwartete Nervenkrimi hier in der ausverkauften Halle in Hagen vor etwas mehr als 3000 Fans. Die Eisbären Bremerhaven liegen zurück mit 47-55, also 8 Punkte hinten. Auch jetzt dieser Wurf aus der Distanz, der 3 Punkte bringen soll, scheitert, springt am Korb vorbei. Also die Eisbären Bremerhaven müssen kämpfen, um sich ihren Traum vom Aufstieg hier doch noch zu erfüllen. Aktuell liegen sie hinten und Hagen erhöht. Jetzt in diesem Moment sogar 10 Punkte Vorsprung für Hagen, aber etwas mehr als ein Viertel ist hier noch zu spielen.
1: Und noch kurz zum Fußball. Gerade hat Paris Saint-Germain die Fußball-Champions League gewonnen. Und das waren die Nachrichten mit Jana Kreuz.
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4: Die Nacht verläuft zunächst klar oder gering bewölkt und niederschlagsfrei. Im Laufe der zweiten Nachthälfte ziehen dann von der Ems einige lockere Wolken auf, vom Nordseeumfeld und Elbe. Her können sich Nebelfelder bilden. Bei minimal 7 bis 13 Grad bleibt es trocken. Und morgen am Sonntag halten sich im nördlichen Bremer Umland zunächst einige Nebelfelder, die bis zum Vormittag aber der Sonne weichen. Abseits davon geht es mit einer freundlichen, trockenen Mischung aus Sonne und Wolken weiter in den Tag. Nachmittags und abends dann weiter Sonne und Wolken. Im Verlauf dann aber vom südlichen Emsland bis zur Alle einige Schauer oder Gewitter. Vereinzelt lokal mit Starkregen, Hagel und Sturmböen bis 80 km/h. Und die Höchstwerte morgen 21 Grad in Nordholz, 23 in Bremen bis 24 Grad in Löningen. An der Küste bei kühlem Seewind 17 bis 20 Grad. Und der Wind, der wird morgen abseits der Schauer oder Gewitter verbreitet. Schwach. Anfangs kommt er aus wechselnden Richtungen. Ab mittags dann verdreht er vermehrt auf Nord.
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4: Wir haben keine Meldungen und wünschen eine gute Fahrt.
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4: Ja, willkommen zurück zu einer Stunde für zwei Jazz-Heroen, die jeder für sich eigentlich mehrere Stunden Sendezeit verdient hätten, aber wir wollen es dennoch versuchen, sie in den Blick zu nehmen, ansprechend zu würdigen bis um 10, denn sowohl Miles Davis wie auch Sonny Rollins waren, jeder auf seine Art, Jahrhundertmusiker.

zweimal Miles Davis, so wie er in den 50er Jahren klingen konnte. Zunächst Gene Rigg aus dem Soundtrack zum Film Fahrstuhl zum Schafott. Und dann It Never Entered My Mind, wunderbare Ballade aus einer frühen Session für Blue Note Records in den 50er Jahren. Wir haben eine Gefahrenmeldung, bitte Vorsicht. In Bremen, Autobahnzubringer, Universitätsstadt einwärts zwischen A27 Bremen, Hornlehe und Universitätsallee. Dort steht ein defektes Fahrzeug. Ja, wenn man an Miles Davis denkt, dann denkt man sicherlich zunächst an seinen Sound. Der war entweder rund und voll, vibratolos sowieso, oder er klang etwas nasal, mit einem Dämpfer gespielt, mit einem Harmon Mute. Das war eine Entwicklung, die Miles Davis dann genommen hat im Lauf der Jahre. Er hat immer einen vokal anmutenden Ton bevorzugt in diesen frühen Jahren. Von Mitte der 40er bis Anfang der 90er Jahre hat er insgesamt Aufnahmen gemacht. Miles Davis ist einzigartig, kann man sagen. Er hat nie aufgehört, Neues zu erschaffen. Ungefähr alle 5 Jahre war das so. Und obwohl es heißt, er habe nie zurückgeblickt, ist das eigentlich wohl doch so, dass Miles Davis im Voranschreiten auch die Vergangenheit immer mit im Blick hatte, auch wenn er sie nicht im Sinn einer nostalgischen Erinnerung reproduziert hat. Und einer seiner großen Verbündeten war immer wieder ein Arrangeur weißer Hautfarbe. Sein Name war natürlich Gil Evans.

Miles Davis und Gil Evans aus Porgy and Bess, It Ain't Necessarily So. Späte 50er Jahre. Miles Davis, eine komplexe Figur, eine widersprüchliche, ja, ein widersprüchlicher Charakter, kann man sagen. Die Schönheit seiner lyrischen Klangpoesie, die steht in einem gewissen Widerspruch zu seinem problematischen Verhältnis zu Frauen zum Beispiel. Licht und Schatten finden sich da in vielen Bereichen. Und er war dennoch der Inbegriff von Coolness, ist heute eine Art mythische Heldenfigur der afroamerikanischen Musik, der Musik überhaupt. Miles Davis hatte sich seiner Sache komplett verschrieben. Und sie war größer als er selbst. Er hatte ein hochentwickeltes musikalisches Bewusstsein und konnte in den besten Momenten an Dinge rühren, die jenseits von Worten liegen. Und das auch auf den Aufnahmen vom Frühjahr 59, die zu den am meisten verkauften der Jazzgeschichte überhaupt wurden, unter dem Albumtitel Kind of Blue.

Davis aus Kynan Blue mit einem Stück modalem Jazz. Eine der Innovationen, an denen er beteiligt war, das war der Wechsel von Improvisationen über eine Akkordfolge hin zu einem Spiel über ein vorgegebenes Ton- oder Skalenmaterial, wobei im Fall von Miles Davis vor allem das sparsame, minimalistische zu seinem Markenzeichen wurde. Das war zwar nicht immer so, wurde aber das große Kennzeichen seines Stils.

Miles Davis und Sonny Rollins gemeinsam, Oleo aus dem Unifilm 50, eine Sonny Rollins Komposition auf Grundlage der Akkordfolge des Gershwin-Songs I Got Rhythm. Einige Jahre später, im August 58, entstand in Harlem das wohl wichtigste Gruppenfoto der Jazzgeschichte. Es wurde bekannt als A Great Day in Harlem. Man nannte es so später, das ist ein Gruppenfoto von 57 legendären Jazzmusikern. Der Fotograf Art Kane nahm das auf am 12.08.58 in Schwarz-Weiß von einem typischen Brownstone-Haus in der 126. Straße in New York. Miles Davis war nicht dabei, aber Sonny Rollins war es. Er starb in dieser Woche am 25.05. mit 95 Jahren als letzter dieser Gruppe, die man auf diesem Foto sehen kann. Und Sonny Rollins machte natürlich viele seiner wichtigsten Aufnahmen in New York, auch die Live-Aufnahmen in einem New Yorker Club, den es bis heute gibt. Das ist das Village Vanguard, das ist große Jazz-Historie.

0: Sonny Rollins am 3.11.57 mit einem Trio ohne Harmonieinstrumente, nur mit Bass und Schlagzeug. A Night at the Village Vanguard, bahnbrechendes Live-Jazz-Album, aber nicht nur wegen dieser Instrumentierung, auch wegen der außerordentlichen Qualität der Musik, mit einem Lieder, dessen Imaginationskraft und Fantasie schier unerschöpflich schien. Mit ihm spielten hier der Bassist Wilbur Ware und der Drummer Elvin Jones.
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sie hatte mehrere markante Phasen, die Karriere von Sonny Rollins, die Aufnahmen der 50er Jahre sind. Die größten von ihm, aber auch einiges nach der ersten Kreativpause, als man ihn abends auf der Williamsburg Bridge in New York finden konnte. Spielenderweise zählen dazu vor allem das Album The Bridge. Aus daraus kommt diese wunderbare Ballade Where Are You? Und dann, wie gesagt, kam er zurück und spielte immer weiter. Ich hatte die Gelegenheit, Sonny Rollins dreimal live zu erleben. Das war zunächst in der Hamburger Fabrik in den 80er Jahren. Das damals vom NDR auch als Fernsehmitschnitt realisiert, zu finden bei YouTube. Später spielt er noch in der Hamburger Leishalle, auch beim Jazzfestival in Kopenhagen, kurz vor dem Ende seiner aktiven Karriere. Da gab es auch eine Pressekonferenz, in der sich Sonny Rollins der präsentierte, zu dem er auch wurde. Das war ein altersweiser Musiker, durchdrungen von Spiritualität. Ein Musiker, der weiter täglich spielte und spielte und spielte. Was live nicht immer durchweg fesselnd sein musste, aber immer wieder glorreiche Momente, intensive Phasen hatte. Sonny Rollins lebte später 6 Blocks entfernt vom World Trade Center. Er sah mit seiner Frau den zweiten Turm einstürzen. Man musste dann aus dem 39. Stock runterlaufen und die Lungenkrankheit, die später bei ihm diagnostiziert wurde, die sind wohl auch auf diese Umstände zurückzuführen. Und dennoch spielte er 3 Tage später in Boston ein historisches Konzert, das unter dem Titel Without a Song, The 9/11 Concert, veröffentlicht wurde. Sonny Rollins blieb sich immer treu. Er spielte weiter seine Mischung aus Standards, Musical und Broadway-Themen und karibischen Kalypsos, denn von dort kam ein Teil seiner Familie in die USA. Er wurde zu einer Instanz, er wurde bewundert von allen als einer der großen Improvisatoren des Jazz.

Sonny Rollins aus dem Album The Bridge, Where Are You? Zurück zu Miles Davis. Er verharrte nie. Seine Musik wurde abstrakter, er drängte in andere Richtungen immer wieder mit jüngeren Kollegen an seiner Seite. Herbie Hancock, Wayne Shorter, Ron Carter, Tony Williams, das waren die markanten Kollegen in der Mitte der 60er Jahre. Eine Zeit der Innovation und weiter Abschied nehmen von alten Konventionen. Das war das Ziel, das war der Weg. Miles Davis spielte auch weiter älteres Repertoire, akustisch, aber dann mit neuer Dynamik, und es kamen neue Kompositionen hinzu. Von Wayne Shorter kamen viele der besten. Avant-Bop nannte man das, ein tonaler Umbruch. Immer weniger Akkorde, immer weniger Funktionsharmonik und immer mehr Komposition, Improvisation als Komposition. Hochgradig interaktiv alles, eine Erweiterung der Möglichkeiten, und dann wurde es natürlich auch übertragen in elektrische Sphären, und das wurde wirklich spannend.

aus dem Jahr 1969, Miles Davis aus In a Silent Way. Er ging nicht zum Free Jazz, wie andere es taten zu dieser Zeit. Miles Davis blickte eher auf den Blues, den Rock Underground, auf Funk und Soul. Eine Umgruppierung verschiedener Elemente über einen neuen elektrischen Puls sozusagen, als eine Art tanzbare Avantgarde. Die Musik wurde offener, sie wurde risikoreicher, ohne vorher festgelegtes Ergebnis. Und das Studio wurde zum Instrument durch eine virtuose Schnitttechnik angewandt von Toningenieur und Produzent Tio Massaro. Miles Davis wurde afrikanischer, der Groove rückte in den Vordergrund. Vor allem war das so auf einem Album, das 1972 erschien. Ein Album, auf dem auch eine indische Tabla als Soundbestandteil erschien. Das Album On the Corner.

Musik, die man einmal als Manhattan Jungle Symphony bezeichnet hat. Viele Soundtüftler von heute beziehen sich darauf. Auf das Album On the Corner von Miles Davis, da findet man diesen Track Black Satin. Kollektivität und Polyrhythmik, das war das wichtige Thema zu dieser Zeit bei Miles Davis. Wenig Melodien hatte er im Kopf, besonders live wurde das ein krachender Wall of Sound als Endpunkt einer langen, langen Entwicklung der Reduktion des Materials, der Harmonien und der Melodien. Für ein konservatives Jazzpublikum war das eine Art Knockout in Konzerten schon nach wenigen Minuten, denn diese Musik hatte etwas Unerbittliches und Miles Davis spielte sie bis zu seinem persönlichen Crash Mitte der 70er Jahre. Dann folgte eine 6-jährige Krise mit vielen selbstzerstörerischen Anteilen und viel Dunkelheit, viel Leere. Drogenmissbrauch und physische Gebrechen kamen hinzu, doch Miles Davis kam zur Überraschung aller zurück, Anfang der 80er Jahre. Und er hatte immer wieder auch Gastauftritte in seinen späten Jahren. Ein wenig bekannter ist sein Gastauftritt bei der Band Toto, 1986. Wunderbare Komposition, wie ich finde, mit Miles Davis, Don't Stop Me Now.

Miles Davis kam von 1983 bis 1991 oft nach Europa zu Konzerten. Mein persönliches erstes Live-Erlebnis mit ihm fand statt in der Karl-May-Arena von Bad Segeberg im Sommer 84. Das war ein unvergesslicher Abend, der mit einem Trompetenstoß endete, gefolgt von einem großen Donnerknall am Firmament. Hinter der Bühne fast wie ein Echo von höherer Stelle und ganz oft dabei in den Jahren war ein Popsong von Cyndi Lauper, der von Miles Davis immer wieder neu und immer wieder anders zelebriert wurde, auch beim Festival in Montreux 1989.

Die eigentliche Faszination von Miles Davis lag in seinen letzten Jahren, in seinen 8 letzten Lebensjahren, sicherlich bei dem, was er live auf der Bühne machte, mit immer wieder anderen jungen Mitstreitern. Es war ein Zustand ständigen Wandels, ein beständiges Streben nach Veränderung, was er dabei vermittelte. Am besten dokumentiert ist das auf dieser Box, Miles Davis live in Montreux mit allen seinen Auftritten dort. Wer ihn dort erlebte, der konnte sich glücklich schätzen. Aber es gab auch anderswo extrem beeindruckende und wertvolle Miles Davis Konzerte. Ein Mitternachtskonzert in der Hamburger Staatsoper beispielsweise oder seine historischen Auftritte in der Fabrik in Hamburg, auch das vom NDR Fernsehen mitgeschnitten, haben bei mir lebenslange Eindrücke hinterlassen. Miles Davis war charismatisch wie sonst niemand. Ja, und am Ende blickte er doch zurück am 8.7.91 mit einem akustischen Big Band Galaabend in Montreux mit Quincy Jones. Dann noch an einem zweiten Konzert in Paris, das ein elektrisches Oeuvre feierte mit den Wegbegleitern aus vielen Phasen. Und Miles Davis starb am 28. September 91 in Los Angeles mit 65 Jahren. Kurz zuvor hatte er sein letztes Konzert in der Hollywood Bowl in Los Angeles gespielt.

bevor wir uns hier gleich aus der 12-Minuten-Fassung von Time After Time rausschleichen, noch ein Zitat aus der Autobiografie von Miles Davis. Sehr zu empfehlen. Dort schreibt er Folgendes: Ich glaube an die persönliche Spiritualität und an Geister. Schon immer. Ich glaube, dass meine Mutter und mein Vater mich besuchen und alle Musiker, die ich gekannt habe und die bereits tot sind. Je älter ich werde, desto mehr vermisse ich die, die gestorben sind, aber ihre Geister sind in mir. Also leben sie noch und teilen sich durch mich anderen mit. Was wir gemeinsam gespielt haben, das muss irgendwo in der Luft schweben, denn dorthin haben wir es geblasen. Und dieses Zeug war magisch und spirituell.

Ja, und für weiteres Beschäftigen mit Miles Davis, seinem Werk und einem Schaffen, sei an dieser Stelle empfohlen zum einen die Autobiografie von Miles Davis, dann eine exzellente neue Miles-Biografie von Stefan Henz, dem deutschen Jazz-Journalisten, erschienen im Reclam Verlag. Dazu als Audioergänzung eine dreistündige Sendung der SWR-Kollegin Julia Neupert zu finden in der ARD Sounds App unter dem Titel So What. 3 Stunden lang, da ist dann etwas mehr Zeit für alle Aspekte, die mit Miles Davis zu tun haben. All das eine dicke Empfehlung wert, denn nur 1 Stunde, das ist definitiv nicht genug.

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2: Und wir schließen mit Sonny Rollins, seinem Evergreen, seinem Calypso-Klassiker St. Thomas. Gleich kommt Sounds in Konzert. Heute mit Mitschnitten der 20. Jazz-Ahead vom April des Jahres. Ich bin Harald Münkedick. Danke für Ihr Interesse an dieser Sendung. Wir können uns hier in einer Woche wieder treffen, wenn Sie mögen. Bis dahin eine gute Zeit, einen schönen Sonntag. Bye, bye.

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1: Mit Jana Kreuz, guten Abend. Wolfgang Kubicki ist neuer Chef der FDP. Selenskyj erneuert Warnung vor russischem Angriff. Eisbären Bremerhaven verlieren Halbfinale. Das Wetter leicht bewölkt und trocken bei maximal 21 Grad. Die FDP hat einen neuen Vorsitzenden, den bisherigen Vize Wolfgang Kubicki. Auf dem Bundesparteitag in Berlin erhielt er knapp 60% der Stimmen. Warum es spannend wurde, weiß Clemens Schulze.
2: Unangekündigt warf die Europa- und Verteidigungspolitikerin Marie-Agnes Strack-Zimmermann ihren Hut in den Ring, was im Plenum einigen Jubel auslöste. Doch am Ende reichte es nicht. Strack-Zimmermann erhielt nur etwas mehr als 39% der Stimmen. Sie hatte ihre Kandidatur zuvor damit begründet, dass es in der Partei Enttäuschung über mangelnden Wettbewerb gebe. Außerdem kritisierte sie scharf die so wörtlich unsägliche Brandmauerdebatte und meinte damit, dass auch Kubicki die Abgrenzung zur AfD zumindest indirekt in Frage gestellt hatte. Kubicki grenzte sich aber klar von der AfD ab. Mit ihm werde es keine Zusammenarbeit mit der Partei geben, sagte er nach seiner Wahl.
1: Der ukrainische Präsident Volodymyr Zelensky hat seine Warnung vom Vortag vor einem neuen massiven russischen Luftangriff wiederholt. Die Information des Geheimdienstes über einen möglichen massiven Angriff bleibt aktuell, sagte er in einer Videobotschaft. Er forderte die Ukrainer auf, Luftalarme nicht zu ignorieren. Paris Saint-Germain hat erneut die Fußball-Champions League gewonnen. Der französische Fußballmeister bezwang den FC Arsenal mit 4:3 im Elfmeterschießen. Außerdem sind Werders Tischtennis-Bundesligisten im Kampf um die deutsche Meisterschaft im Halbfinale ausgeschieden. Die Bremer unterlagen beim Final Four in Frankfurt mit 1:3 gegen den ersten FC Saarbrücken. Und in der zweiten Basketball-Bundesliga haben die Eisbären Bremerhaven das Halbfinale gegen Phoenix Hagen mit 65:85 verloren. Somit haben sie nicht nur das Playoff-Finale verpasst, sondern auch den Einzug in die erste Bundesliga. Vor Ort war auch Olaf Rathje.
3: Der Traum von der Rückkehr in die Basketball-Bundesliga nach 7 Jahren Zweitklassigkeit ist für die Eisbären Bremerhaven geplatzt. Im entscheidenden 5. Spiel der Playoff-Serie unterlagen die Eisbären bei Phoenixhagen deutlich mit 85:65. Bis zur Halbzeit konnten die Bremerhavener das Duell noch offen halten, doch dann zogen die Gastgeber angetrieben von 3000 extrem lautstarken Fans punktemäßig davon. Der erhoffte Schlussspurt der Eisbären blieb diesmal aus. Während Phoenixhagen also den Aufstieg in die erste Liga feiern darf, bleiben die Bremerhavener Basketballer auch in der kommenden Saison in der zweiten Liga.
1: Und das waren die Nachrichten mit Jana Kreuz.
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1: Die Nacht zum Sonntag ist höchstens leicht bewölkt und es bleibt trocken. Die Temperaturen sinken auf 13 bis 7 Grad. Der Sonntag startet teilweise mit Nebel, dann geht es mit einem trockenen Sonne-Wolken-Mix weiter.
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4: Heute mit neuen Mitschnitten der diesjährigen Jazz Ahead, der großen Messe- und Festivalveranstaltung hier in Bremen. In diesem Jahr mit besonders umfangreichem Programm zum 20. Jubiläum dieses besonderen Jazzfestes, das auch in diesem Jahr viele Fans und Fachbesucher aus dem In- und Ausland nach Bremen brachte. Mit dem Partnerland Schweden präsentierte sich in diesem Jahr ein besonders reger Aktivposten in Sachen europäischer Jazz und den Reigen der Showcases, der halb- bzw. dreiviertelstündigen Präsentationsauftritte, den eröffnete in diesem Jahr ein Pianist aus Schweden, Joel Lissarides, ein Musiker, der mit viel klassischer Musik in der Familie aufwuchs, dann Musik studierte, auch jenseits der Klassiktraditionen. Das fand statt in Stockholm auf der Königlichen Akademie, wo auch schon Esbjörn Svensson studiert hatte. Ein Einfluss auch für Joel Lissarides. Dessen Temperament allerdings ein anderes ist als das des verstorbenen schwedischen Jazzhelden Svensson. Joel Lissarides ist ein eher gemäßigter, eleganter, sehr melodiöser Vertreter skandinavischer Jazzpraxis, eines ästhetischen Ansatzes, bei der auch die klassischen Prägungen der frühen Jahre immer mal wieder durchkommen. Mittlerweile ist der Pianist beim deutschen ACT-Label gelandet und kann auch den schwedischen Jazz-Aktivisten Nils Landgren zu seinen Freunden und Förderern zählen. Und der hat ja selbst ebenfalls die romantische Seite, die man auch im Spiel von Joel Lissarides spüren kann. Hier also das Trio dieses schwedischen Pianisten mit Alon Nea am Bass und Rasmus Blixt am Schlagzeug. Live im Schlachthof am 23.04. Viel Vergnügen.

0: 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Rasmus Blix, Alon Near, Joel Lissarides, thank you for coming.
1: Sie hören Bremen 2, Sounds in Concert am Samstag, heute mit neuen Mitschnitten von der diesjährigen Jubiläums-Jazz Ahead. Seit 20 Jahren gibt es dieses Großevent rund um den Jazz mittlerweile. Und vom nordischen Jazz-Piano eines Joel Lissarides gehen wir jetzt nach Belgien zu einer Posaunistin, die nicht zum ersten Mal bei einem Jazz-Head-Showcase vertreten war. Nabu Klarhout war schon vor 2 Jahren mit einem Posaunenensemble in Bremen dabei. Jetzt kam sie zurück mit ihrem eigenen Bandprojekt Nabu. Es betrat die Bühne in Halle 7 des Kongresszentrums am 2. Festivaltag. Nabu Klarhout ist eine Musikerin, die auch komponiert und mit ihrer Arbeit und ihrer Musik auch zwischenmenschlich relevante Themen wie den Wandel in Beziehungen verhandeln möchte. Themen aus der eigenen emotionalen Welt, die sie als wichtig identifiziert für ihr Leben und das ihres Publikums. 4 Ausführende und Mitwirkende hat diese Band, wobei auch der Soundmann Vincent de Bast offiziell als 5. Bandmitglied gelistet wird. Die Namen der anderen: Gijs Iedema spielt Gitarre, Trui Amelink ist die Kontrabassistin und Daniel Jonkers der Schlagzeuger. Und natürlich federführend die Bandleaderin an der Posaune, Nabu Klarhout, mit ihrer Art von modernem Jazz, mal robust, mal delikat. Nabu live bei der Jazz Ahead 2026.

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1: Sie hören Bremen 2 Sounds in Concert und das war die belgische Posaunistin Nabu Klarhardt mit ihrem Bandprojekt Nabu live bei der Jazz Ahead am 24. April. Auch die britische Jazzszene war wieder einmal vertreten mit einer spannenden jungen Protagonistin, wobei die Saxophonistin Jasmine Myra ebenfalls keine Newcomerin ist. Schon mit ihrem Album Rising konnte die junge Saxophonistin, Komponistin, Bandleaderin aus der Universitätsstadt Leeds national viel Lob einheimsen. Mittlerweile ist sie in London gelandet und veröffentlicht ihre Musik weiter auf dem kultigen Label Gondwana von Trompeter Matthew Halsall, ein Label, das auch für das Genre Spiritual Jazz steht. Ganz so eindimensional versteht Jasmine Myra ihre Musik aber nicht und sie hat dennoch ein Flair, das sich auf harmonische Art und Weise in die Welt begibt, so auch live in Bremen bei ihrem Auftritt in diesem Jahr. Hier also kommt sie mit ihrer Gruppe Jasmine Myra. Insgesamt 8 Ausführende waren dabei auf der Bühne von Halle 7 und präsentierten Musik des aktuellen Albums Where Light Settles. Musik mit dem Altsaxophon der Bandleaderin im Zentrum des Geschehens. Jasmine Myra und Band live bei der Jazz Ahead 2026. Viel Vergnügen.

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1: Sie haben Ring 2, Sounds in Concert am Samstag, heute mit Aufnahmen von der Jazz Ahead 2026. Das war die englische Saxophonistin, Bandleaderin, Komponistin Jasmine Myra mit ihrer sehr persönlichen Jazz-Vision, einer Vision, die sich auf dem aktuellen Album Where Light Settles besonders mit einer Dualität des Lebens auseinandersetzt, wie sie gesagt hat. Das beschäftigt Jasmine Myra emotional und intellektuell. Die Vorstellung, dass positive Entwicklungen im Leben und auch in der Welt nicht selten auch aus problematischen Situationen und aus Schmerz entstehen können. Jasmine Myra spricht von bittersüßen Momenten, die einem das Herz brechen können, aber für die eigene Entwicklung durchaus markante Lernprozesse in Gang bringen können. Man wächst nach dieser Vorstellung aus allen Dingen, die man erfährt im Leben. Und damit kommen wir zum finalen Mitschnitt der heutigen Sendung. Das ist die Band L'Antidote, übersetzt das Gegengift. Das ist ein Trio, bestehend aus dem albanischen Cellisten Redi Hasa, dem französisch-libanesischen Pianisten Rami Khalife sowie dem französisch-iranischen Perkussionisten Bijan Kemerani. Auch bei ihrer Art von World Jazz gibt es eine Art emotional-intellektuellen Überbau der Musik. Das Ziel des Trios ist es, mit der Schönheit ihrer Musik die Welt zu einem besseren Ort zu machen, als L'Antidote, als Gegengift. Und dabei kombinieren sie in ihrer Musik persische Klänge und solche aus dem Mittelmeerraum, musikalische Elemente, die ihre Heimat verlassen, um die Welt als Zuhause zu finden. L'Antidote live in Bremen, also jetzt noch zum Abschluss dieser Sendung. Harald Mönkedick sagt danke für das Interesse an diesem Samstagabend, wünscht noch ein gutes Restwochenende. Ciao, bis zum nächsten Mal.

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1: Um 0 Uhr Mitternacht mit Olaf Knapp. Die FDP hat Wolfgang Kubicki zu ihrem neuen Vorsitzenden gewählt. Überraschend hatte er auf dem Parteitag in Berlin aber eine Gegenkandidatin. Aus Berlin Clemens Schulze.
2: Unangekündigt warf die Europa- und Verteidigungspolitikerin Marie-Agnes Strack-Zimmermann ihren Hut in den Ring. Doch am Ende reichte es nicht. Strack-Zimmermann erhielt nur etwas mehr als 39% der Stimmen. Sie hatte ihre Kandidatur zuvor damit begründet, dass es in der Partei Enttäuschung über mangelnden Wettbewerb gebe. Außerdem kritisierte sie scharf die, so wörtlich, unsägliche Brandmauerdebatte und meinte damit, dass auch Kubicki die Abgrenzung zur AfD zumindest indirekt in Frage gestellt hatte. Kubicki grenzte sich aber klar von der AfD ab. Mit ihm werde es keine Zusammenarbeit mit der Partei geben, sagte er nach seiner Wahl.
1: Die internationale Atomenergiebehörde verlangt Zugang zum ukrainischen Kernkraftwerk Saporischschja. Wie die IAEA mitteilte, wurde sie über einen Drohnenangriff auf die Turbinenhalle informiert. Es soll ein Loch in der Wand der Halle sein. Generaldirektor Grossi zeigte sich besorgt. Angriffe auf Atomanlagen seien wie ein Spiel mit dem Feuer. Russland behauptet, die Drohne sei vom ukrainischen Militär abgefeuert worden. Die ukrainische Armee weist das zurück und spricht von einem russischen Propagandatrick. In Österreich haben tausende Menschen gegen die hohe Verkehrsbelastung auf dem Brennerpass protestiert. Die Demonstranten in Matrei am Brenner trugen Schilder mit Aufschriften wie »Genug ist genug« und »Ruhe im Tal«. Sie verlangten einen besseren Lärmschutz und mehr Güterverkehr auf die Schiene zu verlagern. Wegen der Proteste war die Brenner Autobahn tagsüber gesperrt. Das befürchtete große Verkehrschaos blieb aus. Der diesjährige Fußball-Champions-League-Gewinner heißt Paris Saint-Germain. Das Team von Luis Enrique setzte sich im Finale gegen Arsenal London durch. Aus der Sportredaktion Stephanie Lavoie.
3: Zum ersten Mal seit 10 Jahren wurde der höchste Titel im europäischen Vereinsfußball von der Strafstoßmarke entschieden. Der deutsche Nationalspieler Kai Havertz hatte den englischen Meister früh in Führung gebracht. Paris hatte allerdings mehr vom Spiel. Ein Elfmeter von Dembélé führte zum Ausgleich. Im Elfmeterschießen verfehlten 2 Arsenal-Schützen das Tor. Torhüter Raya parierte lediglich einen der PSG-Schüsse. Paris ist damit das erste Team nach Real Madrid, das den Champions-League-Titel verteidigen konnte.
1: Das Wetter in Deutschland. Nachts vor allem im Westen Schauer und teils kräftige Gewitter. Sonst überwiegend trocken bei Tiefstwerten von 18 bis 7 Grad. Am Tage dann im Norden meist trocken, von Westen her Schauer und teils unwetterartige Gewitter. Bei Höchstwerten zwischen 19 Grad an der Nordsee bis maximal 30 Grad im Breisgau. Die Zeit, es ist gleich 0.03 Uhr.
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1: Um 1 Uhr mit Olaf Knapp. Die FDP hat Wolfgang Kubicki zu ihrem neuen Vorsitzenden gewählt. Überraschend hatte er auf dem Parteitag in Berlin aber eine Gegenkandidatin. Aus Berlin Clemens Schulze.
2: Unangekündigt warf die Europa- und Verteidigungspolitikerin Marie-Agnes Strack-Zimmermann ihren Hut in den Ring. Doch am Ende reichte es nicht. Strack-Zimmermann erhielt nur etwas mehr als 39% der Stimmen. Sie hatte ihre Kandidatur zuvor damit begründet, dass es in der Partei Enttäuschung über mangelnden Wettbewerb gebe. Außerdem kritisierte sie scharf die so wörtlich unsägliche Brandmauerdebatte und meinte damit, dass auch Kubicki die Abgrenzung zur AfD zumindest indirekt in Frage gestellt hatte. Kubicki grenzte sich aber klar von der AfD ab. Mit ihm werde es keine Zusammenarbeit mit der Partei geben, sagte er nach seiner Wahl.
1: Viele Gemeinden in Deutschland haben keine öffentlich zugängliche Ladestation für Elektroautos. Das geht aus der Antwort der Bundesregierung auf eine Anfrage der Linksfraktion hervor. Aus der Nachrichtenredaktion Thorsten Lange.
3: Über die Anfrage berichtet das Redaktionsnetzwerk Deutschland. Danach sind rund 4.500 von mehr als 10.000 Gemeinden ohne Ladeinfrastruktur. Das sind 42%. Stichtag für die Zählung war der 25. Mai. Während beispielsweise Bremen, Hamburg und Nordrhein-Westfalen relativ gut ausgestattet sind, weisen Gemeinden in Rheinland-Pfalz, Thüringen und Mecklenburg-Vorpommern nur wenige Ladesäulen auf. Der linken Bundestagsabgeordnete Bartsch kritisierte, während die Anschaffung von Elektroautos subventioniert werde, hinke die öffentliche Ladeinfrastruktur hinterher.
1: Der Chef der Weltgesundheitsorganisation Tedros hat das Ebola-Gebiet im Osten des Kongo besucht. Dort sicherte Tedros den Betroffenen die Hilfe der internationalen Gemeinschaft zu. In der Hauptstadt der am schwersten von Ebola betroffenen Provinz Ituri sagte der WHO-Chef, man werde die Krise gemeinsam durchstehen. Laut afrikanischer Gesundheitsbehörde CDC gibt es inzwischen mehr als 1.000 Ebola-Verdachtsfälle. 246 Menschen sind demnach bislang an der schweren Virusinfektion gestorben. Paris Saint-Germain hat das Finale der Fußball-Champions League gewonnen. Der Titelverteidiger aus Frankreich siegte gegen Englands Meister FC Arsenal aus London im Elfmeterschießen mit 4:3. Am Ende der regulären Spielzeit und der Verlängerung stand es 1:1. Kai Havertz hatte Arsenal in Führung geschossen. Dembele gelang per Foul Elfmeter der Ausgleich. Das Wetter in Deutschland. Nachts vor allem im Westen Schauer und teils kräftige Gewitter, sonst überwiegend trocken, Tiefstwerte 18 bis 7 Grad. Am Tage dann im Norden meist trocken, von Westen her Schauer und teils unwetterartige Gewitter. Bei Höchstwerten von 19 Grad an der Nordsee bis 30 Grad im Breisgau. Es ist 1:03 Uhr.
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1: Um 2 Uhr mit Olaf Knapp. Die FDP hat Wolfgang Kubicki zu ihrem neuen Vorsitzenden gewählt. Überraschend hatte er auf dem Parteitag in Berlin aber eine Gegenkandidatin. Aus Berlin Clemens Schulze.
2: Unangekündigt warf die Europa- und Verteidigungspolitikerin Marie-Agnes Strack-Zimmermann ihren Hut in den Ring. Doch am Ende reichte es nicht. Strack-Zimmermann erhielt nur etwas mehr als 39% der Stimmen. Sie hatte ihre Kandidatur zuvor damit begründet, dass es in der Partei Enttäuschung über mangelnden Wettbewerb gebe. Außerdem kritisierte sie scharf die so wörtlich unsägliche Brandmauer. Debatte und meinte damit, dass auch Kubicki die Abgrenzung zur AfD zumindest indirekt in Frage gestellt hatte. Kubicki grenzte sich aber klar von der AfD ab. Mit ihm werde es keine Zusammenarbeit mit der Partei geben, sagte er nach seiner Wahl.
1: Viele Gemeinden in Deutschland haben keine öffentlich zugängliche Ladestation für Elektroautos. Das geht aus der Antwort der Bundesregierung auf eine Anfrage der Linksfraktion hervor. Aus der Nachrichtenredaktion Thorsten Lange.
3: Über die Anfrage berichtet das Redaktionsnetzwerk Deutschland. Danach sind rund 4.500 von mehr als 10.000 Gemeinden ohne Ladeinfrastruktur. Das sind 42%. Stichtag für die Zählung war der 25. Mai. Während beispielsweise Bremen, Hamburg und Nordrhein-Westfalen relativ gut ausgestattet sind, weisen Gemeinden in Rheinland-Pfalz, Thüringen und Mecklenburg-Vorpommern nur wenige Ladesäulen auf. Der linken Bundestagsabgeordnete Bartsch kritisierte, während die Anschaffung von Elektroautos subventioniert werde, hinke die öffentliche Ladeinfrastruktur hinterher.
1: Der Chef der Weltgesundheitsorganisation Tedros hat das Ebola-Gebiet im Osten des Kongo besucht. Dort sicherte Tedros den Betroffenen die Hilfe der internationalen Gemeinschaft.